0: Kirch im Norden zeitweise Regen, 18 bis 26 Grad. Am Sonntag im Süden länger trocken, im Nordwesten her Schauer. Es ist 2.03 Uhr.
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1: Um 3 Uhr mit Juliette Groß. Polens Regierungschef Tusk hat die NATO-Staaten überraschend deutlich vor verstärkten russischen Angriffen an der Ostflanke gewarnt. Der Kreml wolle den Zusammenhalt der NATO schwächen, sagte der Premierminister. Aus Warschau, Paulina Milling.
2: Laut Geheimdiensten plane Russland auch hybride Drohnen- und Raketenangriffe gegen die Länder, die die Ukraine unterstützen, darunter Polen. Das erklärte Donald Tusk in seiner Rede vor dem polnischen Parlament. Es bestehe ein reales Risiko, dass auf das Territorium von einem oder mehreren NATO-Staaten an der Ostflanke Drohnen oder Geschosse eindringen könnten. Auch Zerstörungen seien nicht auszuschließen. Solche Angriffe würden von Russland als Zufall dargestellt, damit niemand in der NATO eine Reaktion erwäge, sagte der polnische Premierminister.
1: Kanadas Premierminister Carney hat das Angebot einer sogenannten assoziierten EU-Mitgliedschaft seines Landes begrüßt. Umfragen zeigten, dass eine große Mehrheit der Kanadier für engere Beziehungen mit der EU sei, so Carney in einer Rede vor dem Europaparlament. Kommissionspräsidentin von der Leyen hatte am Mittwoch dafür geworben, die Zusammenarbeit mit Kanada zu vertiefen, etwa bei der Entwicklung von KI oder bei der Rüstungsproduktion. In Frankfurt am Main ist ein weiterer Mensch an Malaria gestorben. Nach Angaben der Stadt wohnte er in der Nähe des Flughafens und hatte sich vermutlich durch eine Mücke infiziert, die mit einem Flugzeug nach Deutschland gekommen war. Einzelheiten von Katharina Wilhelm aus Frankfurt.
3: Sicher können wir natürlich noch nicht sein. Das muss untersucht werden. Das ist natürlich ganz wichtig. Momentan ist schon die Annahme, dass Mücken wahrscheinlich mitgereist sind, mit dem Gepäck zum Beispiel, mit der Fracht im Flugzeug. Das könnte der Fall sein. Und dass diese Mücke dann eben tatsächlich diese Kilometer zurückgelegt hat, sind ja etwa 5 Kilometer vom Flughafen entfernt. Das können diese Mücken tatsächlich zurücklegen und dass sie dann die Person dort gestochen hat. Trotzdem, wir wissen es natürlich noch nicht gesichert. Es wird noch einige Untersuchungen geben müssen, bis wir hoffentlich dann auch auf den Grund kommen dieser Malariaerkrankung.
1: Der französische Premierminister Le Cornu plant im kommenden Jahr Einsparungen in Höhe von 54 Milliarden Euro. Dabei solle die Steuerlast gleich bleiben, sagte der Premier in einem Interview mit einer französischen Tageszeitung. Ohne diesen Schritt würde das Defizit im nächsten Jahr auf über 6,5% des Bruttoinlandproduktes steigen. Die Regierung steht wegen der Lage an den Anleihemärkten und der Unzufriedenheit der Bevölkerung über die steigenden Lebenshaltungskosten unter Druck. Das waren die Nachrichten. Das Wetter in Deutschland. Tagsüber längere heitere Abschnitte, gebietsweise Schauer, Höchstwerte 17 bis 23 Grad. Am Samstag heiter bis wolkig, im Norden zeitweise Regen 18 bis 26 Grad.

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1: Um 4 Uhr mit Juliette Groß. Bundesfinanzminister Klingbeil berät bei einem EU-Treffen in Irland über mögliche Entlastungen wegen der hohen Spritpreise. Konkret soll es um die Übergewinnsteuer gehen, mit der Sondergewinne von Mineralölkonzernen abgeschöpft werden könnten. Aus Dublin Sarah Lopez.
2: Klingbeil und seine Kollegen aus Österreich, Italien, Portugal, Polen und Spanien hatten schon im August einen Brief an den irischen Finanzminister geschrieben, damit das Thema in Dublin auf der Agenda landet. Zwar können die Mitgliedstaaten so eine Übergewinnsteuer auch individuell einführen, aber in einer gemeinsamen europäischen Lösung sehen einige Vorteile. Allerdings haben bisher eben nur 6 Mitgliedstaaten diesen Brief unterschrieben und nicht einmal in der Bundesregierung gibt es Einigkeit in puncto Übergewinnsteuer.
1: Polens Regierungschef Tusk hat vor russischen Angriffen auf Verbündete der Ukraine gewarnt. Im Parlament in Warschau sprach Tusk von einem realen Risiko, dass vermehrte Drohnen auf das Gebiet von NATO-Staaten an der Ostflanke stürzen und dort Schäden anrichten. Russland werde denn von einem Unfall sprechen, sagte Tusk. Tatsächlich wolle der Kreml über den Zusammenhalt der NATO schwächen. In den vergangenen Monaten hatte es wiederholte Drohnenvorfälle in osteuropäischen NATO-Ländern gegeben. In Wuppertal ist an einem Nebeneingang der Bergischen Synagoge ein Feuer gelegt worden. Nach Polizeiangaben konnten die Flammen schnell gelöscht werden. Der Sachschaden sei gering, verletzt wurde niemand. Die Polizei hat einen Tatverdächtigen festgenommen. Es handelt sich um einen 37-Jährigen aus Afghanistan. Sein Motiv ist noch unklar. Der Zentralrat der Juden sprach von einem Brandanschlag. Auf der Mondoberfläche ist ein neuer Krater mit mehr als 220 Metern Durchmesser entdeckt worden. Nur etwa alle 130 Jahre entsteht ein Krater dieser Größe. David Beck aus der ARD-Wissenschaftsredaktion erläutert die Einzelheiten.
3: Entdeckt wurde er vom Lunar Reconnaissance Orbiter, einem Mondbeobachtungssatelliten der NASA. Der fotografiert regelmäßig die gesamte Mondoberfläche. Das wird dann automatisch mit älteren Fotos verglichen und so können Veränderungen relativ schnell erkannt werden. Und klar, der Krater gibt den Forschenden jetzt eine ziemlich einmalige Gelegenheit, so einen jungen Krater zu untersuchen. Leider ist der Krater in einer Region, die aktuell gar nicht für astronautische Missionen in Betracht gezogen wird. Und mit den geplanten US-amerikanischen und chinesischen Missionen sollen Menschen in den nächsten Jahren am Südpol landen, also ganz weit davon entfernt. Und es wird erstmal keine Möglichkeit geben, dass Menschen direkt diesen Krater untersuchen.
1: Das waren die Nachrichten. Das Wetter in Deutschland. Tagsüber längere heitere Abschnitte, gebietsweise Schauer, Höchstwerte 17 bis 23 Grad. Es ist 4.03 Uhr.
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0: um 5 Uhr mit Juliette Groß. Bundesfinanzminister Klingbeil berät bei einem EU-Treffen in Irland über mögliche Entlastungen wegen der hohen Spritpreise. Konkret soll es um die Übergewinnsteuer gehen, mit der Sondergewinne von Mineralölkonzernen abgeschöpft werden könnten. Aus Dublin Sarah Lopez.
1: Klingbeil und seine Kollegen aus Österreich, Italien, Portugal, Polen und Spanien hatten schon im August einen Brief an den irischen Finanzminister geschrieben, damit das Thema in Dublin auf der Agenda landet. Zwar können die Mitgliedstaaten so eine Übergewinnsteuer auch individuell einführen, aber in einer gemeinsamen europäischen Lösung sehen einige Vorteile. Allerdings haben bisher eben nur 6 Mitgliedstaaten diesen Brief unterschrieben und nicht einmal in der Bundesregierung gibt es Einigkeit in puncto Übergewinnsteuer.
0: In Wuppertal ist an einem Nebeneingang der Bergischen Synagoge ein Feuer gelegt worden. Nach Polizeiangaben konnten die Flammen schnell gelöscht werden. Der Sachschaden sei gering, verletzt wurde niemand. Die Polizei hat einen Tatverdächtigen festgenommen. Es handelt sich um einen 37-Jährigen aus Afghanistan. Sein Motiv ist noch unklar. Der Zentralrat der Juden sprach von einem Brandanschlag. Am Sonntag wird in Mecklenburg-Vorpommern ein neuer Landtag gewählt. 1,3 Millionen Menschen sind übermorgen im Nordosten wahlberechtigt. Aus der Nachrichtenredaktion Karl Schreiber.
2: Auf den letzten Metern wollen die Parteien die Wählerinnen und Wähler für sich gewinnen. Bei der heutigen Abschlussveranstaltung der SPD in Rostock bekommt Ministerpräsidentin Schwesig Unterstützung, und zwar von Hamburgs erstem Bürgermeister Tschentscher und Niedersachsens Ministerpräsident Lies. In Neubrandenburg tritt AfD-Herausforderer Holm mit den Bundesvorsitzenden Krupalla und Weidel auf. Ebenfalls in Neubrandenburg ist der Grünen-Chef Banaschak bei einer Kundgebung dabei. Die Linke holt sich unter anderem Unterstützung von Fraktionschefin Reichenegg. Die CDU macht noch einmal Haustürwahlkampf. Und auch in Berlin wird am Sonntag gewählt. Dort entscheiden die Berliner, wer künftig im Roten Rathaus sitzt. Auch dort finden heute noch mal Kundgebungen mit den Spitzenkandidaten für die Abgeordnetenhauswahl statt.
0: In vielen EU-Ländern sinken die Impfquoten bei Kindern. Das zeigt eine Studie, über die ein medizinisches Fachjournal berichtet. Demnach zeigen die Impfquoten nach jahrzehntelangen Verbesserungen zuletzt überwiegend stagnierende oder rückläufige Trends. Von dieser besorgniserregenden Entwicklung sei auch Deutschland betroffen, hieß es in dem Bericht. Demnach begann der Rückgang in vielen Fällen zwischen 2019 und 2022, also während der Corona-Pandemie. Als mögliche Faktoren werden unter anderem Fehlinformationen und Veränderungen im Vertrauen in Impfstoffe genannt. Das waren die Nachrichten. Das Wetter in Deutschland. Tagsüber längere Abschnitte, gebietsweise Schauer, Höchstwerte 17 bis 23 Grad. Es ist 5.03 Uhr.
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1: Wir sind unterwegs, meine Schwägerin und ich. Es ist Familienwochenende und ein paar von uns sind spazieren gegangen. Der Baum vor uns trägt lauter kleine stachelige Gebilde. Sie sehen aus wie winzige Kiwis mit viel zu langen Stacheln oder wie Stachelbeeren mit einer harten, igeligen Schale. Wir rätseln einen Moment, was das wohl sein könnte. Dann legen wir die Köpfe in den Nacken, schauen am Baum hoch. An der Rinde und den Blättern erkennen wir, das hier ist eine Buche und offensichtlich hängender Bucheckern. Sie sind noch lange nicht reif. Bis sie zum Sammeln bereit sind, wird noch Zeit ins Land gehen. Sie müssen erst noch wachsen und reifen. Und dann werden sie irgendwann von selbst zu Boden fallen. Ich finde das erstaunlich, wie unfertig, wie fremd etwas aussehen kann, das später einmal ganz vertraut aussehen und schmecken wird. Ich mag Bucheckern, sie schmecken nussig und gut und aus ihnen lässt sich sogar Öl gewinnen. Aber jetzt, in diesem stacheligen Zwischenzustand, erinnert nichts daran. Man muss es wissen oder zumindest ahnen, um in diesen kleinen, grün-braunen Igeln schon die spätere Ernte zu sehen. Wir gehen weiter und mir fällt auf, dass wir an diesem Wochenende ja eigentlich etwas Ähnliches tun wie dieser Baum. Wir sind zusammen, teilen unser Leben auf Zeit. Das, was am Ende dabei rauskommen wird, wissen wir jetzt noch nicht. Aber wir verbringen Zeit miteinander, reden, lachen über alte Geschichten. Wir hören zu, wie es uns gerade geht. Wir essen miteinander. Es sind viele einzelne Momente, klein, fast unscheinbar. Wir sammeln sie und so werden sie zu Erinnerungen, von denen wir zehren können, wenn der Alltag dicht wird und uns ganz vereinnahmt. Es braucht Zeit und manchmal auch etwas Geduld. Aber am Ende kann etwas daraus werden, das unsere Herzen nährt und stärkt. Die Buche braucht ihre Zeit, um aus stacheligen Anfängen etwas Nahrhaftes werden zu lassen. Und das Herz, das an einem Familienwochenende genährt wird, braucht diese Zeit auch.
0: Das war ein Beitrag der Evangelischen Kirche.

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1: Mit Carsten Putz, guten Morgen. Sozialleistungen verursachen weiteres Millionendefizit in Bremer Haushalt. Klingbeil wirbt auf EU-Ebene für Übergewinnsteuer wegen hoher Spritpreise. Gericht muss Streit über Windräder in Überseehafen entscheiden. Das Wetter wechselhaft mit Schauern bis 20 Grad. In der Stadt Bremen gibt es ein weiteres Finanzloch in Millionenhöhe. Für Sozialleistungen muss die Stadt bis zum Ende des Jahres voraussichtlich 28 Millionen Euro mehr ausgeben als geplant. Das geht aus einem Bericht hervor, der in der Sozialdeputation diskutiert wurde. Aus der Nachrichtenredaktion berichtet Michael Nenzer.
2: Die zuständige Behörde weist darauf hin, dass sie aus gesetzlichen Gründen verpflichtet sei, Menschen mit geringem Einkommen finanziell zu unterstützen. Eine Kommune habe dabei kaum Möglichkeiten, die Höhe der gesetzlich vorgeschriebenen Sozialleistungen direkt zu beeinflussen. Der Mehrbedarf für Sozialleistungen kommt zu anderen Bremer Finanzlöchern hinzu. In den vergangenen Wochen war bekannt geworden, dass etwa für Beamtenbesoldung 76 Millionen Euro fehlen, im Bildungsbereich sind es 27 Millionen Euro und beim städtischen Klinikverbund Geno allein in diesem Jahr 20 Millionen Euro.
1: Finanzminister Lars Klingbeil will bei seinen Länderkollegen der EU heute für eine Übergewinnsteuer für Mineralölkonzerne werben. Ziel ist demnach ein gemeinsames Vorgehen gegen die hohen Spritpreise, von denen die Konzerne wegen der aktuellen Engpasssituation besonders profitieren. Über das Finanzministertreffen in Dublin berichtet Sarah Lopez.
3: Klingbeil und seine Kollegen aus Österreich, Italien, Portugal, Polen und Spanien hatten schon im August einen Brief an den irischen Finanzminister geschrieben, damit das Thema in Dublin auf der Agenda landet. In dem Brief heißt es konkret, man brauche einen gemeinsamen Ansatz, der sicherstelle, dass diejenigen, die von der Krise profitieren, ihren Teil dazu beitragen, die Belastung der breiten Öffentlichkeit zu verringern. Bei einem Mittagessen will man heute darüber sprechen, ob eine Übergewinnsteuer so ein gemeinsamer Ansatz sein könnte. Zwar können die Mitgliedstaaten so eine Übergewinnsteuer auch individuell einführen, aber in einer gemeinsamen europäischen Lösung sehen einige Vorteile.
1: Polens Ministerpräsident Donald Tusk warnt vor russischen Angriffen auf Staaten, die die Ukraine unterstützen. Es gebe belastbare Berichte von Geheimdiensten, wonach es zu scheinbar versehentlichen Attacken mit Drohnen und Raketen kommen könnte. Speziell an der Ostflanke der NATO, also in Polen und den baltischen Ländern, gebe es ein reales Risiko, so Tusk im polnischen Parlament. Demnach werde Russland mögliche Zerstörungen jeweils als Unfall darstellen. Der Plan Moskaus enthalte auch hybride Angriffe auf andere Staaten. Ziel sei es, den Zusammenhalt innerhalb der NATO zu schwächen, so Tusk. Das russische Generalkonsulat in Bonn ist offiziell aufgelöst. Außenminister Johann Wadephul hatte die Schließung für heute angeordnet, als Reaktion auf den Vorfall mit einer Sprengstoffdrohne in Leipzig, für den die Bundesregierung Russland verantwortlich macht. Markus Sambale mit mehr.
4: Die Schließung hat direkte Folgen für viele Russen und Deutsche. Die russische Botschaft in Berlin ist jetzt die letzte und einzige Anlaufstelle für ihre Pass- und Visumangelegenheiten in Deutschland. Wer die bislang in Bonn erledigt hat, muss jetzt weit fahren. Die Bundesregierung hat die Schließung des russischen Generalkonsulats in Bonn verfügt, weil sie Russland für den Drohnenvorfall Anfang August am Flughafen Leipzig verantwortlich macht. Auch das russische Haus in Berlin, offiziell ein Kulturzentrum, muss seinen Betrieb einstellen. Die Bundesregierung wirft Russland vor, beide Einrichtungen zur Spionage genutzt zu haben.
1: In Bremerhaven gibt es Streit um den Bau von zwei Windrädern im Überseehafen. Sie sind auf dem Gelände der Lloyd-Werft geplant. Die Bremer Gewerbeaufsicht hat den Antrag dafür aber abgelehnt. Aus der Regionalredaktion Buten und Binnen berichtet Niklas Jürs.
5: Die Bremer Gewerbeaufsicht verweist auf das Baurecht. Laut Bauressort seien die geplanten Windräder mit 220 Metern zu hoch. Die umliegenden Krananlagen seien maximal 60 Meter hoch. Durch den Höhenunterschied würden sich die neuen Anlagen nicht, wie vom Gesetz verlangt, in die Umgebung einfügen. Die Behörde betont, man lehne das Vorhaben nicht grundsätzlich ab, es erfordere aber einen eigenen Bebauungsplan. Gegen die Entscheidung klagt das Unternehmen Rönner New Energy, das die Windräder errichten will, jetzt vor dem Oberverwaltungsgericht. Kritik an der Behördenhaltung kommt auch aus der Bremerhavener Politik. Wer Klimaschutz ernst meint, muss Investitionen in erneuerbare Energien ermöglichen, statt verhindern.

0: Grad und der Wind dazu weht frisch bis stark aus Südwest.
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0: Ja, wie eben schon in den Nachrichten gehört, Bremen, die B6 Bremen-Mitte ist zwischen Nordwestknoten und Stefanibrücke wegen eines Feuerwehreinsatzes in beiden Richtungen gesperrt. Gleich 6:06.
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0: Und damit sind wir bei fast Phase 1 des Wochenendes. Ich habe total viel vor. Phase 2, ja, bisschen später. Phase 3, morgen. Morgen auf jeden Fall. Und Phase 4, ach egal. Schönen guten Morgen.

0: meine Damen und Herren, sehr geehrte frühe Menschen, ich habe heute so ein Gefühl, was ist denn das? Ne? Der Kaffee schmeckt noch besser als sonst und mein Herz purzelt herum. Was ist mit mir?
1: Ja, jeden Morgen schmeckte mir der Kaffee ganz besonders fein, aber heute weiß der Teufel, wollte da gar nicht recht herein. Auch der Duft der Zigarette ist mir gar nicht angenehm und in dem sonst weichen Bette schlief ich unbequem. Bin ich verliebt? Vielleicht doch nicht. Vielleicht doch, kann sein, vielleicht.
0: Ja, vielleicht, ja. Bin ich verliebt? Diese Frage, die haben Sie sich doch bestimmt auch schon mal gestellt. Und wissen Sie noch, wie das war, als Sie sich zum ersten Mal gefragt haben, bin ich verliebt? Na los, Kopfkino an. Ja, die Hymne der ersten Liebe. Passt ja auch, ne? Heute ist nämlich National First Love Day, der Tag der ersten

0: Liebe. Und Sie dürfen sich jetzt quasi offiziell erlaubt daran erinnern, wie das damals bei Ihnen war. Romantisch wie in Laboum oder ein bisschen peinlich oder ganz lustig wie hier die beiden Süßen im Film My Girl.
1: Hast du schon mal jemanden geküsst?
2: So wie die im Fernsehen?
1: Mhm.
2: Nein.
1: Vielleicht sollten wir es tun. Nur so, um zu sehen, was so toll dran ist.
2: Aber ich weiß nicht wie.
1: Hier, probier es in deinem Arm aus.
0: Üben für den ersten Kuss. Ja, haben wir auch gemacht. In der Schule damals. Handküsse, tatsächlich. Ein ödes Geknutsche war das. Aber ehe wir uns hier in Details verlieren, eines müssen wir festhalten. Und das bringt diese Bremerin hier auf den Punkt, als unser Reporter mal eine ganz offensichtlich sehr naive Frage stellte.
3: Ist daraus was geworden am Ende aus der ersten großen Liebe?
4: Nein, natürlich nicht. Da wäre man ja schön blöd, wenn man das erste gleich nimmt.
0: So nämlich, denn schließlich gilt, Liebe ist auch nur ein Wort. Quark auch. Romantik kann ich. 11:56.

Die Spinners waren das oder auch Detroit Spinners. It's a Shame um 17 Minuten nach 6 und Sonntag, also die Wahlen in Berlin und Mecklenburg-Vorpommern. Und was das für die Bundespolitik bedeutet, die machen sich bestimmt schon richtig Sorgen da. Darüber sprechen wir gleich mit unserer ARD-Kollegin im Hauptstadtstudio. Und zwar nach The Franklin Electric, Greatest Love of All.

0: Greatest Love of All, The Franklin Electric waren das um 6.21 Uhr und steht zwar Wahl in MacPom draußen dran, aber scheint irgendwie eher sowas Großes in Berlin zu sein. Zumindest scheint man dort sehr nervös. Und Grund gibt's ja dafür. Also die AfD liegt nach jüngsten Umfragen knapp vorn, aber die SPD unter Ministerpräsidentin Schwesig, die holt auf. Die CDU allerdings, die muss mit einem prognostizierten Ergebnis so zwischen 5 und 7% sogar um den Wiedereinzug in den Landtag bangen. Würde das passieren? Na, lassen Sie mich so sagen, oha, für Kanzler Merz. Und noch am Wahlabend will ja die CDU-Spitze eben über die Folgen der Wahlen beraten. Es gibt also viel zu reden und das wollen wir jetzt auch tun. Und zwar mit Kollegin Efi Seibert aus dem ARD-Hauptstadtstudio in Berlin. Guten Morgen, Frau Seibert.
1: Guten Morgen.
0: Also ich glaube, so am meisten zu verlieren hat erstmal die SPD, nämlich eine Ministerpräsidentin. Wie gibt man sich also bei den Sozialdemokraten in Berlin? Selbstbewusst oder eher nervös?
1: Also ich glaube, beides haben was zu verlieren. In Berlin gibt es ja auch einen Ministerpräsidenten, quasi einen Bürgermeister zu verlieren. Aber gucken wir erstmal auf die SPD. Die ist ein bisschen beruhigter im Moment, denn Manuela Schwesig holt kontinuierlich auf. Also in den letzten Umfragen ist sie sogar mit der Nase vorne. So Umfragen sind natürlich wirklich nur Umfragen und keine Wahlergebnisse. Aber dieser Zug von Manuela Schwesig nach oben, der ist wirklich bemerkenswert. Und darum sind die in der Parteizentrale im Willy-Brandt-Haus noch so einigermaßen dabei und sagen, wir könnten es packen. Vor allen Dingen, wenn die AfD gleich aufstehen würde, hätte sie trotzdem nicht so viele Chancen, weil wer will mit der AfD regieren in Mecklenburg-Vorpommern? Dass Manuela Schwesig dann mit anderen Partnern vielleicht doch noch weiter regieren kann, ist sehr wahrscheinlich. Also da ist die Angst bei der SPD nicht ganz so groß.
0: Und wie sieht das in Berlin aus?
1: In Berlin sieht es nicht so richtig gut aus, denn da haben sie einen Kandidaten, Steffen Krach, der vor kurzem plötzlich noch die Staatsanwaltschaft plötzlich vor der Tür stehen hatte. Da geht es um einen alten Fall und das gilt immer natürlich noch die Unschuldsvermutung. Aber das tut natürlich einem Wahlkampf nicht gut. Die dümpeln am hinteren Ende. Also da geht es wirklich nur um, hat die Linke die Nase vorne oder die CDU. Aber die SPD spielt in Berlin höchstens noch als Koalitionspartner eine Rolle, als kleiner Koalitionspartner.
0: Kommen wir zur CDU, also zur CDU um noch Kanzler Merz. Könnte der am Ende wirklich hinschmeißen, wenn seine Partei in MV aus dem Landtag fliegt oder auch in Berlin, wo er auch gewählt wird?
1: Ja, das ist schwierig zu sagen. Also hinschmeißen ist nicht so richtig die Merz-Art. Er hat ja vor kurzem noch gesagt, aufgeben ist nicht meine Sache. Aber es wäre natürlich eine politische Katastrophe, wenn die Volkspartei CDU in Mecklenburg-Vorpommern aus dem Landesparlament rausfliegen würde. Und so unwahrscheinlich ist das nicht, was wiederum an Manuela Schwesig liegt. Denn die hat gesagt, okay, ich bin die Kraft gegen die AfD. Alle, die die AfD verhindern wollen, müssen mich wählen. Und es kann durchaus sein, dass einige CDU-Wähler dann gesagt haben, na gut, okay, CDU spielt jetzt eh nicht so eine große Rolle bei uns in Mecklenburg-Vorpommern, dann wählen wir mal die SPD, um die AfD zu verhindern. Das würde natürlich eben der CDU am Ende fehlen.
0: Wie ist das bei der AfD? Die hatten erst einen ganz klaren Vorsprung in Mecklenburg-Vorpommern. Sie haben gerade gesagt, der schmilzt so dahin. Haben die jetzt aufgehört, ihren Sekt kalt zu stellen? Was ist bei denen?
1: Ja, die hoffen natürlich weiterhin. Wie gesagt, so Umfragen sind immer nur Umfragen. Da sind auch Fehlerquoten drin, +2, -2%. Da kann die AfD dann trotzdem immer noch gewinnen. Aber es wird mit Sicherheit kein so ein Erdrutschsieg werden wie in Sachsen-Anhalt, was wir da vor 2 Wochen erlebt haben. Also das wird es nicht. Aber die AfD ist eine starke Kraft. Also in ihren Augen können die sicherlich den Sekt weiterhin kalt stellen.
0: Vor den Wahlen, also am kommenden Wochenende in Berlin und in Mecklenburg-Vorpommern, dazu aus dem ARD-Hauptstadtstudio. Efi Seibert für Bremen 2. Dankeschön, Frau Seibert, schönen Tag Ihnen. Tschüss.
1: Danke auch.
0: 6.25 Uhr damit.

0: gesungene Morgenzeitung. Morning Papers, John Regan war das.
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2: Mit Carsten Putz, guten Morgen. In der Stadt Bremen gibt es ein weiteres Finanzloch in Millionenhöhe. Für Sozialleistungen muss die Stadt bis zum Ende des Jahres voraussichtlich 28 Millionen Euro mehr ausgeben als geplant. Die zuständige Behörde hat in der Sozialdeputation darauf verwiesen, dass sie die Höhe der gesetzlich vorgeschriebenen Leistungen nicht direkt beeinflussen kann. Finanzminister Lars Klingbeil will bei seinen Länderkollegen der EU heute für eine Übergewinnsteuer im Kampf gegen hohe Spritpreise werben. Ziel ist demnach ein gemeinsames Vorgehen gegen Mineralölkonzerne, die wegen der aktuellen Engpasssituation besonders profitieren. Bei den Partnerstaaten gibt es aber noch keine Mehrheit für diese Idee. Polens Ministerpräsident Donald Tusk warnt vor russischen Angriffen auf Staaten, die die Ukraine unterstützen. Es gebe belastbare Berichte von Geheimdiensten, wonach es zu scheinbar versehentlichen Attacken mit Drohnen und Raketen kommen könnte. Ziel sei es, den Zusammenhalt innerhalb der NATO zu schwächen, so Tusk. Etwa 200 Kilometer vor der dänischen Küste geht heute ein CO2-Speicher im Meeresboden in Betrieb. Er kann bis zu 8 Millionen Tonnen Kohlenstoffdioxid aufnehmen, damit es nicht in die Atmosphäre gelangt. Der Speicher liegt in etwa 1800 Metern Tiefe unter einer ausgedienten Ölplattform. In Bremen brennt auf der Bundesstraße 6 gerade ein LKW. Die Polizei hat den Bereich in Höhe der Stefanibrücke in beiden Richtungen gesperrt. Genaue Einzelheiten sind bislang noch nicht bekannt. Und das waren die Nachrichten mit Carsten Putz.
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3: Das sieht aktuell folgendermaßen aus. Bremen am Weserstadion viele Wolken, 11 Grad. Bremerhaven, da ist trocken, 13 Grad schon. Oldenburg am Schloss leicht bewölkt bei 13 und Rothenburg, da ist trocken, 12 Grad. Heute bekommen wir ja so einen Wechsel aus Sonne und Wolken. Vereinzelt auch immer mal wieder ein paar Schauer, zuerst an der Küste, dann aber überall. Temperaturen heute maximal 17 bis 20 Grad und der Wind dazu weht frisch bis stark aus Südwest.
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3: Die B6 Bremen ist zwischen Nordwestknoten und Walle-Überseestadt wegen eines Feuerwehreinsatzes in beiden Richtungen gesperrt. Ortskundige Autofahrer werden gebeten, das Gebiet weiträumig zu umfahren. 6.32 Uhr damit.
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3: Ja, morgen gibt es unseren letzten Livecast für diese Runde. Schauspieler und TV-Kommissar Pasquale Aleardi kommt und den stempelt euch schon mal vor. Tschüss.

0: Peter, Björn und John waren das. Young Folks um 6:06.
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0: Sollte Ihnen, meine Damen und Herren, das endgültig nahende Ende des Sommers irgendwie aufs Gemüt schlagen, wir hätten da was, ne? Kommen Sie doch morgen Vormittag mit ins Café Pony im Theater am Goetheplatz in Bremen. Denn da begrüßen wir unseren letzten Bremen 2 Live-Gast im Sommer. Pasquale Aleardi wird kommen und der ist nicht nur ein bekannter Schauspieler, sondern auch ein sehr unterhaltsamer Musiker. Ne? Was er mit seiner Band, also den Funauten, auf die Bühne bringt, das nennt er ganz bewusst Antidepressionsmusik. Und auch in seiner bekanntesten Rolle als Kriminalkommissar Dupin entführt er uns an wildromantische Küsten fern des Alltags.
2: Ein sonniger Tag, gefühlt am Ende der Welt, irgendwo im Nordwesten von Frankreich, in der Bretagne, nahe der Festungsstadt Concarneau. Dort in einem Fichtenwald am Meer jagt ein großer, schlanker Mann einem Verbrecher hinterher und macht ihn schließlich dingfest. Kommissar Georges Dupin im Kriminalfilm Bretonischer Ruhm.
3: Wo sind Sie? Was haben Sie mit ihm gemacht?
4: Reden Sie. Ich wollte ihm doch nur helfen.
3: Wem? Brian?
2: Den Eigenwilligen aus Paris in die Bretagne strafversetzten Kommissar Dupin spielt Pasquale Aleardi nun schon seit 12 Jahren. Eine erfolgreiche ARD-Serie, die nicht nur in über 50 Ländern weltweit verkauft und ausgestrahlt wird. Sie zieht auch viele Touristen in die Bretagne und auch die Franzosen lieben ihren eigentlich deutschsprachigen Kommissar.
5: Ich spüre es wirklich am eigenen Leib, wenn ich da bin. Also das Berührendste war, dass dann ein Restaurantbesitzer mich wirklich umarmt und nicht mehr losgelassen hat. Ja. Und wirklich mit Tränen in den Augen gesagt hat, hey, ich war kurz vorm Schließen und jetzt habe ich doppelten Umsatz, vor allem in der Hochsaison.
2: Maßgeblich beteiligt an Commissaire Dupins großem Erfolg ist sicherlich das schauspielerische Können und die Strahlkraft von Pasquale Aleardi. Dem Schweizer Schauspieler mit griechisch-italienischen Wurzeln wird die Schauspielkunst nicht in die Wiege gelegt, zu Hause im Städtchen Dietikon im Kanton Zürich. Die Eltern Arbeiter und Einwanderer, die Mutter aus Griechenland, der Vater aus Italien, ein lebendiges und lautes Elternhaus, in dem nonstop Musik der beiden älteren Geschwister durch die Zimmer hallt, die Mutter Sirtaki hört und...
5: Es liefen ja auch noch 3 Fernseher. Einer war in der Küche bei meiner Mutter, so ein ganz kleiner, schwarz-weißer. Und einer im Flur. Witzigerweise war da auch ein Tisch aufgestellt, ein langer, und da war dann die ganze Familie. Sonntags waren wir immer so 30 bis 50 Personen reingequetscht in diesem Flur mit einem langen Tisch. Und am Ende war immer der Fernseher, der auch 24/7 lief.
2: Einzige Rettung für Pasquale Aleardi, das Klavierspielen.
5: Das war so das Einzige in meinem Leben, durch die ganze Teenie-Zeit hindurch, wo ich so eine Referenz hatte im Sinne von, oh, da kannst du etwas ziemlich gut, weil der ganze Rest war eine Katastrophe. Und die Schauspielerei war eigentlich eher ein Zufall.
2: Zufällig besucht Aleardi nämlich einen Tag der offenen Tür an der Theaterhochschule Zürich. Seine Eltern hätten ihn zwar lieber als Arzt oder Anwalt gesehen, aber er leckt Blut und wird beim späteren Vorsprechen auch sofort angenommen. 2002, mit 31 Jahren dann der Durchbruch im Thriller Nachts im Park neben Heino Ferch und Heike Makatsch. Und auch Hollywood klopft in dieser Zeit an seine Tür. Er spielt den J.D. Salinas in Paul W. Andersons Horrorfilm Resident Evil. Und sogar am Broadway erhält er eine Hauptrolle. Hollywood hin, ARD-Serien her. Pasquale Aleardis größte Liebe und Leidenschaft gilt der Musik. Wann immer er kann, zieht er mit seiner Band die Funauten durchs Land und unterhält das Publikum mit mitreißenden Songs und anarchischem Musikkabarett. Niemals fehlen im Programm darf dabei das Dschungelbuch. Denn neben dem legendären Musikproduzenten Quincy Jones ist Baloo der Bär schon seit Kindheitstagen Aleardis größtes Vorbild mit Rhythmusgefühl und Lebensfreude.
0: Und aus. Britta Lummer über Schauspieler und Musiker Pasquale Aleardi, da geht's rund, ne? 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Jetzt haben wir es Freitag, 6:41 Uhr, auch Bremen 2.

0: Cook, der Morgen auf Bremen 2 mit Tom und Tom. Tom Misch war das nämlich. Slow Tonight um 6.47 Uhr. Gute Nachrichten gehen anders, denn der Krieg im Nahen Osten, der lässt die Energiepreise immer weiter steigen. Verbraucher stöhnen, einige Konzerne freuen sich über Gewinne. Bundesfinanzminister Klingbeil will nun dafür trommeln, die Profiteure der Energiekrise zur Kasse zu bitten. Zusammen mit 5 anderen Staaten hat man schon einen Brief geschrieben, aber so eine mütige Mehrheit, die ist noch nicht in Sicht. Das Ganze nun ist Thema heute beim Treffen der Finanzminister der EU in Dublin. Und Kollegin Sarah Luppes, die ist dabei und die weiß zum Beispiel auch, was kann man denn in puncto Übergewinnsteuer erwarten?
1: Bei einem Mittagessen heute soll es vor allem um einen gemeinsamen Austausch gehen. Da will man quasi vorfühlen, könnte so eine Übergewinnsteuer eine gemeinsame europäische Lösung sein. Finanzminister Lars Klingbeil, der hat schon im August mit 5 anderen europäischen Finanzministern einen Brief an den irischen Finanzminister geschrieben. Darin steht, man brauche einen gemeinsamen Ansatz, der sicherstelle, dass diejenigen, die von der Krise profitieren, ihren Teil dazu beitragen, die Belastung von der breiten Bevölkerung zu verringern. Und unterschrieben haben diesen Brief neben Klingbeil die Finanzminister aus Österreich, Italien, Portugal, Polen und Spanien. Allerdings muss man sagen, nicht mal in der deutschen Bundesregierung gibt es Einigkeit über eine Übergewinnsteuer. Wirtschaftsministerin Reiche zum Beispiel, die lehnt die ab und die will lieber eine vorübergehende Senkung der Mehrwertsteuer auf Sprit und Direktzahlungen an Menschen mit einem vergleichsweise niedrigen Gehalt.
0: Treffen der EU-Finanzminister. Worum geht es denn da noch bei diesem Ganzen?
1: Zum Beispiel um die Wettbewerbsfähigkeit des Bankensektors. Da hat die Kommission zuletzt einen Bericht vorgelegt, über den die Finanzminister eben sprechen wollen. Die Kommission, die will zum Beispiel, dass grenzüberschreitende Bankgeschäfte einfacher werden. Und dann geht es auch noch darum, welchen Einfluss künstliche Intelligenz auf die europäische Wirtschaft hat und welche Chancen und Risiken es da eben gibt.
0: Die EU-Finanzminister und ihr Treffen aus Dublin, Sarah Luppes für Bremen 2. 6.49 Uhr.

0: Nein, das nehmen Sie bitte nicht persönlich. Shut your eyes. Snow Patrol waren das. Um genau 7:04.
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1: Mit Carsten Putz, guten Morgen. Sozialleistungen verursachen weiteres Millionendefizit in Bremer Haushalt. Handwerk und ADAC fordern geringere Stromsteuer gegen hohe Spritpreise. Gericht muss Streit über Windräder in Überseehafen entscheiden. Das Wetter wechselhaft mit Schauern bis 20 Grad. In der Stadt Bremen gibt es ein weiteres Finanzloch in Millionenhöhe. Für Sozialleistungen muss die Stadt bis zum Ende des Jahres voraussichtlich 28 Millionen Euro mehr ausgeben als geplant. Die zuständige Behörde hat in der Sozialdeputation darauf verwiesen, dass sie die Höhe der gesetzlich vorgeschriebenen Leistungen nicht direkt beeinflussen kann. Aus der Nachrichtenredaktion berichtet Michael Nenzer.
2: Aus Sicht der CDU-Politikerin Sigrid Grünert ist dies eine unerfreuliche Entwicklung. Insbesondere, weil dafür in den vergangenen Jahren immer mehr Geld eingeplant werden musste. Die SPD-Politikerin Katharina Kehler hielt dagegen, dass sich diese Ausgaben nur schwer im Voraus prognostizieren lassen. Der Mehrbedarf für Sozialleistungen kommt zu anderen Bremer Finanzlöchern hinzu. In den vergangenen Wochen war bekannt geworden, dass etwa für Beamtenbesoldung 76 Millionen Euro fehlen. Im Bildungsbereich sind es 27 Millionen Euro und beim städtischen Klinikverbund Geno allein in diesem Jahr 20 Millionen Euro.
1: In der Diskussion über ein erneutes Vorgehen gegen die hohen Spritpreise wirbt Finanzminister Klingbeil weiter für eine Übergewinnsteuer. Ziel des SPD-Politikers ist eine möglichst EU-weite Einigung gegen Mineralölkonzerne, die wegen der aktuellen Engpasssituation besonders profitieren. Bei den Partnerstaaten gibt es aber noch keine Mehrheit für diese Idee. In Deutschland sind das Handwerk und der ADAC für einen anderen Kurs. Sie sind dafür, die Stromsteuer zu senken. Aus Berlin berichtet Jakob Mayer.
3: Das würde private Haushalte entlasten und einen Anreiz für den Kauf von Elektroautos schaffen, sagte eine ADAC-Sprecherin der Rheinischen Post. Fehlende Lademöglichkeiten und der hohe Anschaffungspreis verzögerten den Umstieg aufs E-Auto. Der Chef des Zentralverbands des Deutschen Handwerks, Jörg Dittrich, sprach sich ebenfalls für eine geringere Stromsteuer aus. Er sagte dem Redaktionsnetzwerk Deutschland, wenn der Spritpreis zu hoch sei, sagten die Menschen zum Ausgleich der Mehrausgaben etwa den Friseurbesuch ab, was inländische Familienbetriebe unmittelbar zu spüren bekämen.
1: Polens Ministerpräsident Donald Tusk warnt vor russischen Angriffen auf Staaten, die die Ukraine unterstützen. Es gebe belastbare Berichte von Geheimdiensten, wonach es zu scheinbar versehentlichen Attacken mit Drohnen und Raketen kommen könnte, so Tusk im polnischen Parlament. Aus Warschau, Paulina Milling mit weiteren Informationen.
4: Es bestehe ein reales Risiko, dass auf das Territorium von einem oder mehreren NATO-Staaten an der Ostflanke Drohnen oder Geschosse eindringen könnten. Auch Zerstörungen seien nicht auszuschließen. Solche Angriffe würden von Russland als Zufall dargestellt, damit niemand in der NATO eine Reaktion erwäge, sagte der polnische Premierminister. Die Bevölkerung in den Grenzregionen zur Ukraine bekommt inzwischen fast täglich Warnmeldungen. Es gibt immer wieder Sirenenalarm. Zuvor hatten polnische und ausländische Sicherheitsbehörden vor einer möglichen Zuspitzung der Lage im Herbst gewarnt.
1: Die Vereinten Nationen rechnen erst in 171 Jahren mit einer Geschlechtergleichstellung. In der von UN Women veröffentlichten Analyse wird die Schwächung einschlägiger Institutionen durch finanzielle Einschnitte kritisiert. Frauen werden demnach weiterhin gezielt von politischer, wirtschaftlicher und gesellschaftlicher Macht ausgeschlossen. Zeitgleich habe die sexuelle Gewalt gegen Frauen in Konfliktgebieten weltweit zugenommen. In Bremerhaven gibt es Streit um den Bau von zwei Windrädern im Überseehafen. Sie sind auf dem Gelände der Lloyd-Werft geplant. Die Bremer Gewerbeaufsicht hat den Antrag dafür aber abgelehnt. Aus der Regionalredaktion Buten und Binnen berichtet Niklas Jürs.
5: Die Bremer Gewerbeaufsicht verweist auf das Baurecht. Laut Bauressort seien die geplanten Windräder mit 220 Metern zu hoch. Die umliegenden Krananlagen seien maximal 60 Meter hoch. Durch den Höhenunterschied würden sich die neuen Anlagen nicht, wie vom Gesetz verlangt, in die Umgebung einfügen. Die Behörde betont, man lehne das Vorhaben nicht grundsätzlich ab, es erfordere aber einen eigenen Bebauungsplan. Gegen die Entscheidung klagt das Unternehmen Rönner New Energy, das die Windräder errichten will, jetzt vor dem Oberverwaltungsgericht. Kritik an der Behördenhaltung kommt auch aus der Bremerhavener Politik. Wer Klimaschutz ernst meint, muss Investitionen in erneuerbare Energien ermöglichen, statt verhindern, heißt es zum Beispiel aus der CDU-Bürgerschaftsfraktion.
1: Im Bereich der Bremer Innenstadt verursacht ein brennender LKW gerade Probleme im Berufsverkehr. Laut Feuerwehr brennt auf der Bundesstraße 6 kurz vor der Stefanibrücke ein Sattelauflieger mit

0: Wimme, trocken, 12 Grad. Heute bekommen wir so einen Wechsel aus Sonne und Wolken. Vereinzelt ja auch immer mal ein paar Schauer. Die gibt es zuerst an der Küste, dann aber überall heute. Temperaturen maximal 17 bis 20 Grad und der Wind dazu weht frisch bis stark aus Südwest.
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0: Ja, wie eben schon in den Nachrichten, Bremen, die B6 Bremen-Mitte, die ist zwischen Nordwestknoten und Walle-Überseestadt wegen eines Feuerwehreinsatzes in beiden Richtungen gesperrt. Ortskundige Autofahrer werden gebeten, das Gebiet gleich weiträumig zu umfahren. 6:06 damit.
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0: Große Sorgen bei Mercedes in Bremen. Der Konzern will sparen, die Mitarbeiter nicht einfach nur zugucken. Mehr dazu gleich. Einen schönen guten Morgen.
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0: When I Get Famous, Jamie Cullum, hier morgen auf Bremen 2 um 11 nach 7. Autoindustrie möchte man auch gerade nicht sein, ne? Die steckt nämlich in einer dicken Krise, beziehungsweise nach den Betriebsversammlungen in Bremen vor dem Protest. Die Gewerkschaft IG Metall, die hat nämlich gestern angekündigt, gegen die Sparpläne der Mercedes-Führung kämpfen zu wollen. Rund 30.000 Jobs hängen am Mercedes-Werk in Bremen-Sebaldsbrück und die Beschäftigten machen sich Sorgen, denn Mercedes hat Teile seiner Produktion zuletzt nach Ungarn verlagert und hat seinen Sparkurs verschärft. Milan Jäger mit den Einzelheiten.
1: Nicht nur bei Mercedes selbst, sondern auch bei anderen Firmen, die auf dem Gelände ihren Sitz haben, gab es gestern Betriebsversammlungen. Viele machen sich Sorgen.
2: Also die Sorgen sind groß, vor allem weil, also mein Kleinster, der ist 6, der kriegt das auch schon mit, der fragt natürlich auch, Mama, wie ist das mit deiner Arbeit?
3: Die Stimmung, die war nicht unbedingt herausragend und das belastet natürlich die Leute, die hier arbeiten. Es ist schon bedrückend zu hören, was also der Vorstand oder das Management vorhat. Einige haben gesagt, also noch 2-3 Jahre und dann ist hier dicht.
1: Das wäre natürlich der Worst Case und für Bremen eine Katastrophe. Zusammen mit den Zulieferbetrieben hängen rund 30.000 Jobs an dem Werk in Bremen-Sebaldsbrück. Auch wenn die Schließung aktuell nicht zur Debatte steht, macht die Konzernspitze deutlich, dass die Produktionskosten in Deutschland im internationalen Vergleich zu hoch sind. Deshalb hat sie Sonderzahlungen eingefroren und will, dass die Mitarbeiter mehr arbeiten für dasselbe Geld. Nicht alle Beschäftigten bringt das aus der Ruhe.
4: Ich meine, noch ist ja nichts in trockenen Tüchern. Die Forderungen sind halt da und was jetzt daraus wird, das wird der Betriebsrat dann schon dagegen steuern, sage ich mal, dass man da eine Einigung erzielt.
1: Auch Stefanie Gebhardt von der IG Metall erteilt den Plänen des Managements eine Absage.
5: Da gehen wir ganz klar in den Widerstand. Das ist nicht die Linie, die wir sehen. Unsere Strategie beruht darauf, die Werke zukunftsfähig zu machen. Und das bedeutet wirklich strategische Konzepte und einen Plan, wo man in Zukunft mit den deutschen Standorten hin will.
1: In den Augen des Konzerns ist das aber nur möglich, wenn das Werk durch bessere Rahmenbedingungen wettbewerbsfähig bleibt. Bremens Bürgermeister Andreas Bovenschulte ist sich im Klaren darüber, dass sein Einfluss auf Mercedes begrenzt ist. Das, was er tun kann, will er aber tun.
6: An guter Infrastrukturpolitik, Bereitstellung zusätzlicher Gewerbeflächen, Förderung der E-Mobilität, damit die Rahmenbedingungen sich verbessern.
1: Darüber hinaus will er sich auch auf anderen Ebenen für den Bremer Standort stark machen.
6: Da geht es auch darum, Druck auf die Bundespolitik zu machen, Schutzmechanismen für unsere Industrie gegenüber unfairem Wettbewerb aus China. Da geht es darum, für günstige Energiepreise sich einzusetzen.
1: Auf jeden Fall dürften die Beschäftigten jetzt nicht die Leidtragenden sein, erklärt Gebhardt von der IG Metall und schwört die Mitglieder auf Protest ein.
5: Unter anderem werden wir uns am Montag hier draußen zu einer Kundgebung nochmal versammeln. Da geht es dann um die Perspektive der Automobilindustrie insgesamt. Wir haben ja auch bei BMW, bei Porsche, bei VW entsprechende Linien des Managements, die gezogen werden und wo sozusagen Managementfehler der Vergangenheit jetzt auf dem Rücken der Beschäftigten ausgetragen werden.
1: Das Motto der Gewerkschafter: bis hierhin und nicht weiter.
0: Die Gewerkschaft IG Metall macht also mobil gegen die Sparpläne bei Mercedes. Aus Bremen, Milan Jäger für Bremen 2, 14 nach 7.

0: Change the Wind, The Paper Kites waren das um 7.21 Uhr. Und wie sagte schon der immer wunderbare Wilhelm Busch, allein man nimmt sich nicht in Acht und schlupp ist man zur Welt gebracht. Und apropos nicht in Acht nehmen, ne? Eine Schweizer Seniorin wollte sich in der Bäckerei was Süßes gönnen, statt dann aber beim Bezahlen die Summe einzugeben plus Trinkgeld. Da hat sie dann offenbar ihre PIN eingegeben, ja, und zack, 1612 Franken. Futsch, inklusive Trinkgeld. Erst Wochen später fiel der Irrtum auf, das Geld wurde auch zurückerstattet. Und nun könnte man sagen, ja, puh, Glück gehabt, was soll sein, aber wir hier als innovatives Kulturradio, wir schauen natürlich auch beim Bäcker über den Tellerrand. Denn diese Unsitte, ja, beim Bezahlen immer und überall gefragt zu werden, möchten Sie nicht doch ein bisschen Trinkgeld geben? Das nervt doch endlos, oder? Denn wenn man da Nein drückt, da hat man bisweilen schon das Gefühl, automatisch als ziemlich furchtbarer Mensch zu gelten. Und apropos, gelten als ziemlich, naja, Sie wissen schon.
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0: Morgen, Herr Moritz. Hallo.
2: Lieber Herr Grote, das ist mein Thema, Trinkgeld. Das Ganze hat sich übrigens abgespielt. Ich war vor 4 Wochen dort am Hauptbahnhof in Winterthur. Das sollte man wissen. Dort wurde das Nussgipfeli, wir wollen genau sein, nämlich erstanden.
0: Ja, lieber Herr Moritz, bitte beruhigen Sie sich.
2: Nein.
0: Weil heute ist ja auch Tag der ersten Liebe. Und deshalb habe ich mir vorgenommen, mal was Nettes über Sie zu sagen.
2: Ja.
0: Ich erinnere mich nämlich genau, 1992, Rainer, ich bin Schwabe Moritz, hat Trinkgeld gegeben. Sagenhafte 17 Pfennig damals. Und das ist nicht die einzige Leistung von ihm, meine Damen und Herren. Er jammert bis heute nur selten darüber. Ja. Er ist ein leuchtendes Vorbild für uns. So, jetzt können Sie.
2: Regine Nonnenmacher hieß meine erste Liebe, falls Sie das interessiert, lieber Herr Grote. Das nur am Rande. Das könnte für die Hörerinnen und Hörer interessant sein.
0: Aber dieses erworbene Nussteil, ne? Ich meine, wer weiß, vielleicht verkaufen die ja in der Schweiz auch ein Stück Berg mit dazu beim Bäcker.
2: In der Schweiz ist erstmal, das muss man grundsätzlich sagen, ich bin häufiger dort, alles sehr, sehr teuer. Da kostet mein Hefeweizen 10 Franken. Das finde ich übertrieben, das finde ich übertrieben. Nein, diese arme Frau hat ja Glück gehabt. Sie haben es ja erwähnt, die PIN-Nummer war schuld. Sie sollten mal, lieber Herr Grote, auf Ihre eigene PIN-Nummer schauen. Meine beginnt zum Glück mit einer 0. Das ist schon mal sehr, sehr günstig, wenn ich die eingegeben hätte. Ihre vielleicht mit einer 8 oder 9. Dann wären Sie, wenn Sie in Bremen am Hauptbahnhof ein Nusshörnchen kaufen, auch ganz schön der Gelackmeierte. Also diese Frau hat schlichtweg Pech gehabt. Aber die Grundsatzfrage, Sie haben es angesprochen, wann gibt man Trinkgeld und wem?
0: Ja, also immer mehr Restaurants, Cafés und oder andere Geschäften fragt uns das Kartenterminal ganz selbstverständlich.
2: Ekelhaft.
0: Ja, ich könnte mir vorstellen, Ihnen bereitet das doch körperliche Schmerzen, oder?
2: Ekelhaft. Morgens, samstags gehe ich immer zum Bäcker hier um die Ecke. 5 Brötchen kaufe ich dort und dann muss ich auf diesem Terminal eine 5 eingeben. 5 heißt kein Trinkgeld. Ich schaue um mich, sieht mich die Bedienung an, merkt sie, dass ich jetzt die 5 drücke und nicht etwa 10%, 15%. Auch darüber kann man ja streiten, was gibt man. Beim Bäcker war es bislang in Deutschland zumindest nicht üblich, Trinkgeld zu geben.
0: Wenn Sie jedes Mal nichts geben, lieber Herr Moritz, wie schafft man es eigentlich so wunderbar herzlos zu sein wie Sie?
2: Ich bin halt gerecht. Wissen Sie, Gerechtigkeit. Es gibt ja komischerweise Berufe oder Läden, wo man kein Trinkgeld gibt. Und welche, wo man gibt? Beim Friseur. Da neigt man dazu, Trinkgeld zu geben. In der Kneipe, dem Kellner sowieso. Aber beim Bäcker, beim Buchhändler, geben Sie Ihrem Buchhändler Trinkgeld oder in der Autowerkstatt, wenn Sie völlig überteuert Ihren Wagen vom Service abholen, geben Sie da Trinkgeld? Nein, das ist merkwürdig in Deutschland aufgeteilt. Manchmal ja, manchmal nein. Der Bäcker, auch in Winterthur, sollte nicht dazu zählen.
0: Der entscheidende Moment, Sie haben ihn angesprochen,
2: bitte.
0: Ich stehe sozusagen am Kartenterminal, die Bedienung guckt rüber.
2: Ja.
0: Was mache ich in so einem Moment? Tut mir leid, das 10% klemmt oder wie rede ich mich da raus am besten?
2: Herr Grote, Sie haben Probleme.
0: Ich bin Amateur. Ich nicht so ein Profi wie Sie.
2: Ja, als hartherziger Schwabe drücke knallhart bei meinem Bäcker 5. 5 heißt kein Trinkgeld. Und dann schaue ich dieser Frau ins Gesicht. Wo kommen wir denn dahin, wenn ich auch beim Bäcker schon Trinkgeld zahle? Wahrscheinlich kommen Sie gleich, lieber Herr Grote, wenn wir durch sind mit unserem Gespräch und sagen, ich hätte gern auch Trinkgeld für die köstliche Moderation. Nein, so weit kommen wir nicht, weder beim Bäcker noch bei Radio Bremen.
0: Die Welt mit Moritz und Rainer Moritz. Und mehr Moritz gibt es auch bei uns im Internet auf bremen2.de. Ich habe übrigens gerade überlegt, ne, nach der falschen PIN, Sie haben Ihre doch sofort geändert in komplett 0000.
2: Das wäre das vielleicht hinten eine 1, das würde ich noch akzeptieren. Sie sollten mal Ihre PIN ändern. Wahrscheinlich mit 8 oder 9, das wird Sie teuer zu stehen kommen.
0: Tschüss.
2: Schade eigentlich.

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6: Mit Carsten Putz, guten Morgen. In der Stadt Bremen gibt es ein weiteres Finanzloch in Millionenhöhe. Für Sozialleistungen muss die Stadt bis zum Ende des Jahres voraussichtlich 28 Millionen Euro mehr ausgeben als geplant. Die zuständige Behörde hat in der Sozialdeputation darauf verwiesen, dass sie die Höhe der gesetzlich vorgeschriebenen Leistungen nicht direkt beeinflussen kann. Finanzminister Lars Klingbeil will bei seinen Länderkollegen der EU heute für eine Übergewinnsteuer im Kampf gegen hohe Spritpreise werben. Ziel ist demnach ein gemeinsames Vorgehen gegen Mineralölkonzerne, die wegen der aktuellen Engpasssituation besonders profitieren. Bei den Partnerstaaten gibt es aber noch keine Mehrheit für diese Idee. Polens Ministerpräsident Donald Tusk warnt vor russischen Angriffen auf Staaten, die die Ukraine unterstützen. Es gebe belastbare Berichte von Geheimdiensten, wonach es zu scheinbar versehentlichen Attacken mit Drohnen und Raketen kommen könnte. Ziel sei es, den Zusammenhalt innerhalb der NATO zu schwächen, so Tusk. Die Vereinten Nationen rechnen erst in 171 Jahren mit einer Geschlechtergleichstellung. In der von UN Women veröffentlichten Analyse wird die Schwächung einschlägiger Institutionen durch finanzielle Einschnitte kritisiert. Frauen werden demnach weiterhin gezielt von politischer, wirtschaftlicher und gesellschaftlicher Macht ausgeschlossen. Im Bereich der Bremer Innenstadt verursacht ein brennender LKW gerade Probleme im Berufsverkehr. Laut Feuerwehr brennt auf der Bundesstraße 6, kurz vor der Stefanibrücke, ein Sattelauflieger mit Heu. Wie es zu dem Brand kommen konnte und ob Menschen dabei verletzt wurden, ist noch nicht bekannt. Die Polizei prüft, ob die Fahrbahn durch das Feuer beschädigt wurde. Und das waren die Nachrichten mit Carsten Putz.
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7: Das sieht aktuell folgendermaßen aus. Bremen leicht bewölkt, 12 Grad. Bremerhaven am Auswandererhaus, da ist es trocken, 13 Grad. Oldenburg am Schloss leicht bewölkt, 13. Und dann Soltau, da ist wolkig, 12 Grad. Heute bekommen wir so einen Wechsel aus Sonne und Wolken. Vereinzelt auch immer mal ein paar Schauer. Zuerst gibt es hier an der Küste, dann aber überall. Temperaturen maximal 17 bis 20 Grad heute. Und der Wind dazu, der weht frisch bis auch manchmal stark aus Südwest.
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7: A1 Osnabrück Richtung Bremen zwischen Bremen-Brinkum und Arsten. 3 Kilometer Stau. Dann weiter Bremen, die B6 Richtung Kattenturm, wie eben schon in den Nachrichten gehört. Die ist zwischen dem Nordwestknoten und Walle-Überseestadt wegen eines Feuerwehreinsatzes gesperrt. Damit 7 Uhr genau 32.
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7: Ab heute gibt es also die Parlamentswahlen in Russland. Warum machen die das eigentlich, wenn das Ergebnis eh schon feststeht? Wir sprechen gleich. Schönen guten Morgen.

0: Ray LaMontagne, Step into Your Power um 7.36 Uhr. Und man nennt dich, glaube ich, Zettelfalten. Ne? Ab heute dürfen nämlich die Menschen in Russland zur Wahl gehen. Seit einer guten halben Stunde sind die Wahllokale geöffnet. Und Überraschung, wir wissen sogar schon, was rauskommt. Eine absolute Mehrheit für die Kreml-Partei Einiges Russland nämlich. Und damit für Wladimir Putin. Aber wenn das Ergebnis klar ist, ja, und das auch jeder weiß irgendwie, was soll denn das Ganze überhaupt und weshalb berichten wir hier auf Bremen 2 drüber? Ganz einfach, weil die Wahl trotzdem was aussagen könnte. Über die Macht von Putin, den reden wollen wir jetzt mit Susanne Schattenberg. Die ist Historikerin und sie leitet die Forschungsstelle Osteuropa in Bremen. Einen schönen guten Morgen, Frau Schattenberg, hallo.
1: Schönen guten Morgen, Herr Grote.
0: Angenommen, nehmen wir mal an, wir beide wären russische Staatsbürger, ne? Und haben Putin und den Krieg in der Ukraine so richtig satt. Welche Möglichkeiten hätten wir denn, das bei der Wahl jetzt zu zeigen?
1: Immerhin noch erstaunlicherweise drei. Das eine ist, man kann versuchen, schlau zu wählen, wie das genannt wird. Das heißt, man wählt dann immerhin den Kandidaten, der am ehesten eine Chance hat, gegen die Regierungspartei zu gewinnen. Das ist dann meistens die kommunistische Partei, egal ob man das will oder nicht. Man kann auch einfach zur Wahl gehen und den Wahlzettel ungültig machen, indem man zum Beispiel draufschreibt für Frieden und Freiheit. Das kann gut sein, dass am Sonntag um 12 sich da wieder viele treffen, wie schon 24 bei der Präsidentenwahl, um eben mit langen Schlangen vor den Wahllokalen ihren Protest auszudrücken. Oder man kann eben doch boykottieren und sagen, ich mache an diesem Kreml-Spektakel nicht mit, weil die meisten Parteien doch, die in die Duma kommen, alle den Krieg unterstützen.
0: Weil die einzige Partei, die sich ja offen gegen den Krieg ausgesprochen hatte, ist die Partei Jabloko und die ist von der Wahl ausgeschlossen. Trotzdem, es gibt ja noch 11 Parteien. Was sind das denn für Parteien? Sind das alles Parteien von Putins Gnaden?
1: Ja, allergrößtenteils, bis auf die kommunistische Partei, die es schon länger gibt. Aber die anderen Parteien sind tatsächlich teils von den Kreml-Technologen gegründet worden. Manchmal ist es deutlicher, manchmal weniger deutlich. Also gerade dieses gerechte Russland, das so die sozial Bewegten oder sozial Schwachen auffangen soll, ist eindeutig eine Kreml-Kreation. Und relativ neu ist die Partei Neue Leute oder Neue Menschen, die so die bürgerliche Mitte abholen soll, die mit Putin sich unwohl fühlt und sonst vielleicht Jabloko gewählt hätte. Aber auch da ist man sich ziemlich sicher, dass das eine vom Kreml gesteuerte Partei ist, also so ähnlich eigentlich wie die Blockflötenparteien in der DDR.
0: Also wenn das Wahlergebnis ziemlich wurscht steht, dann ist also die spannende Frage die Wahlbeteiligung. Kann man das denn so sagen?
1: Ja, auch die kann natürlich gefälscht werden. Aber man muss sehen, für den Kreml ist natürlich schon wichtig zu sehen, wer geht überhaupt hin und wie viel muss er sozusagen fälschen. Also wie groß ist noch die Loyalitätsbekundung? Wer ist tatsächlich noch bereit, für Einiges Russland sein Kreuz zu machen?
0: Was hören Sie denn über die aktuelle Stimmungslage im Land, so im 5. Jahr des Krieges?
1: Also was man so hören kann, ich bin ja auch nicht mehr da, aber über die Zeitungen, die Exilzeitungen, die berichten, heißt es, die Spannung ist so groß wie nie zuvor und die Stimmung ist so schlecht wie schon lange nicht mehr. Und das ist eben die große Frage, ob der Kreml diese schlechte Stimmung irgendwie auch in den Wahlergebnissen sich niederschlagen lässt. Also es wird so gerätselt, weil Putin ja gesagt hat, es ist eine Abstimmung über den Krieg, ob es dann tatsächlich 60% für seine Partei gibt oder nicht. Aber um dieses Unwohlsein auszudrücken, sich Einiges Russland doch nur 45% genehmigt.
0: Also ist diese Abstimmung auch eine Entscheidung darüber, ob es Putin wirklich geschafft hat, die Leute ausreichend abzulenken bzw. auf Linie zu bringen, richtig?
1: Also was sie ausdrückt, ist so ein bisschen, wie sicher sich der Kreml fühlt, dass er sagen kann, wir haben den vollen Sieg. Oder wie sehr er denkt, es ist tatsächlich Unzufriedenheit in der Bevölkerung da. Wie gesagt, das Ergebnis selber ist ja vorgegeben und es ist letztlich wenig aussagefähig, was die Bevölkerung angeht, mehr was der Kreml denkt, was die Bevölkerung denkt.
0: Es sind, wie sollen wir es sonst nennen, Wahlen in Russland. Dazu auf Bremen 2 Susanne Schattenberg, die ist Historikerin und leitet die Forschungsstelle Osteuropa in Bremen. Ich danke Ihnen sehr fürs Gespräch und schönen Tag Ihnen. Tschüss.
1: Sehr gerne, Herr Grote. Tschüss.
0: 7.40 Uhr damit und das hier ist Michael Bublé. Everything.

0: Ein Trio aus Australien waren diesen Sommer gerade in Europa auf Tour unterwegs und haben sich es ganz offensichtlich richtig gut gehen lassen. Da auf Instagram sind viele Fotos zu sehen, so gut gelaunt, braun gebrannt und meistens mit einem kalten Getränk irgendwo am Pool. Ne? Sons of the East waren das. Oh my my. Um 7.47 Uhr hier morgen auf Bremen 2. Wenn die was können, die britischen Royals, dann ja wohl Schlagzeilen. Wochenlang waren die bestimmt von Harry und Meghan und ihrer Rückkehr. Jetzt aber ist der König selber dran. Grund ist ein neues Buch über Prinzessin Diana. Das erscheint kommende Woche und wurde geschrieben von ihrem Bruder. Schon die ersten Auszüge haben wirklich für Furore gesorgt bei den Briten. Und mehr weiß unsere Korrespondentin in London, Lisa Maria Röhling. Zum Beispiel, noch ist das Buch ja gar nicht draußen. Was ist denn trotzdem schon über den Inhalt bekannt?
1: Charles Spencer sagt, dass er jetzt, fast 30 Jahre nach dem Tod seiner Schwester, mit einigen Gerüchten und auch Falschdarstellungen über sie aufräumen will. Charles Spencer hat ja seit der Beerdigung von Diana, wo er die Trauerrede gehalten hat und dafür auch viel Anerkennung bekommen hat, sich nie mehr so umfassend zu seiner Schwester öffentlich geäußert. Er sagt, ihm sei es jetzt wichtig, sozusagen seine Version und sein Bild von Diana zu veröffentlichen, weil so viele Lügen verbreitet würden. Es ist jetzt zu erwarten, dass in den kommenden Tagen vor der eigentlichen Buchveröffentlichung noch mehr brisante Geschichten rauskommen, denn Charles Spencer hat einen exklusiven Deal mit der Boulevardzeitung Daily Mail und da wird wohl ab heute Abend jeden Tag ein neues Detail oder ein neuer Auszug aus dem Buch veröffentlicht und da könnte es dann in den kommenden Tagen zu noch mehr Unruhe im royalen Haushalt kommen.
0: Ein neues Buch über Prinzessin Diana sorgt also bei den Briten für Anträge für ordentlich Aufregung. Aus London, Lisa Maria Röhling für Bremen 2, 7.48 Uhr.

0: Freddie Johnston, There Goes the Brooklyn Girl. Um genau 8:05.
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0: Den hat Florian Bentsch.
2: In jedem Gehirn, auch in ihrem, schlummert, gut bewacht, ein Monster. 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
1: Mit Carsten Putz, guten Morgen. Sozialleistungen verursachen weiteres Millionendefizit in Bremer Haushalt. Klingbeil wirbt auf EU-Ebene für Übergewinnsteuer wegen hoher Spritpreise. Brennender LKW blockiert Berufsverkehr vor Stefanibrücke. Das Wetter wechselhaft mit Schauern bis 20 Grad. In der Stadt Bremen gibt es ein weiteres Finanzloch in Millionenhöhe. Für Sozialleistungen muss die Stadt bis zum Ende des Jahres voraussichtlich 28 Millionen Euro mehr ausgeben als geplant. Die zuständige Behörde hat in der Sozialdeputation darauf verwiesen, dass sie die Höhe der gesetzlich vorgeschriebenen Leistungen nicht direkt beeinflussen kann. Aus der Nachrichtenredaktion berichtet Michael Nenzer.
2: Aus Sicht der CDU-Politikerin Sigrid Grönert ist dies eine unerfreuliche Entwicklung, insbesondere weil dafür in den vergangenen Jahren immer mehr Geld eingeplant werden musste. Die SPD-Politikerin Katharina Kehler hielt dagegen, dass sich diese Ausgaben nur schwer im Voraus prognostizieren lassen. Der Mehrbedarf für Sozialleistungen kommt zu anderen Bremer Finanzlöchern hinzu. In den vergangenen Wochen war bekannt geworden, dass etwa für Beamtenbesoldung 76 Millionen Euro fehlen, im Bildungsbereich sind es 27 Millionen Euro und beim städtischen Klinikverbund Geno allein in diesem Jahr 20 Millionen Euro.
1: Finanzminister Lars Klingbeil will bei seinen Länderkollegen der EU heute für eine Übergewinnsteuer für Mineralölkonzerne werben. Ziel ist demnach ein gemeinsames Vorgehen gegen die hohen Spritpreise, von denen die Konzerne wegen der aktuellen Engpasssituation besonders profitieren. Über das Finanzministertreffen in Dublin berichtet Sarah Lopez.
3: Klingbeil und seine Kollegen aus Österreich, Italien, Portugal, Polen und Spanien hatten schon im August einen Brief an den irischen Finanzminister geschrieben, damit das Thema in Dublin auf der Agenda landet. In dem Brief heißt es konkret, man brauche einen gemeinsamen Ansatz, der sicherstelle, dass diejenigen, die von der Krise profitieren, ihren Teil dazu beitragen, die Belastung der breiten Öffentlichkeit zu verringern. Bei einem Mittagessen will man heute darüber sprechen, ob eine Übergewinnsteuer so ein gemeinsamer Ansatz sein könnte. Zwar können die Mitgliedstaaten so eine Übergewinnsteuer auch individuell einführen, aber in einer gemeinsamen europäischen Lösung sehen einige Vorteile.
1: Polens Ministerpräsident Donald Tusk warnt vor russischen Angriffen auf Staaten, die die Ukraine unterstützen. Es gebe belastbare Berichte von Geheimdiensten, wonach es zu scheinbar versehentlichen Attacken mit Drohnen und Raketen kommen könnte. Speziell an der Ostflanke der NATO, also in Polen und den baltischen Ländern, gebe es ein reales Risiko, so Tusk im polnischen Parlament. Demnach werde Russland mögliche Zerstörungen jeweils als Unfall darstellen. Der Plan Moskaus enthalte auch hybride Angriffe auf andere Staaten. Ziel sei es, den Zusammenhalt innerhalb der NATO zu schwächen, so Tusk. Das russische Generalkonsulat in Bonn ist offiziell aufgelöst. Außenminister Johann Wadephul hatte die Schließung für heute angeordnet, als Reaktion auf den Vorfall mit einer Sprengstoffdrohne in Leipzig, für den die Bundesregierung Russland verantwortlich macht. Markus Ambale mit mehr.
4: Die Schließung hat direkte Folgen für viele Russen und Deutsche. Die russische Botschaft in Berlin ist jetzt die letzte und einzige Anlaufstelle für ihre Pass- und Visumangelegenheiten in Deutschland. Wer die bislang in Bonn erledigt hat, muss jetzt weit fahren. Die Bundesregierung hat die Schließung des russischen Generalkonsulats in Bonn verfügt, weil sie Russland für den Drohnenvorfall Anfang August am Flughafen Leipzig verantwortlich macht. Auch das russische Haus in Berlin, offiziell ein Kulturzentrum, muss seinen Betrieb einstellen. Die Bundesregierung wirft Russland vor, beide Einrichtungen zur Spionage genutzt zu haben.
1: In Bremerhaven gibt es Streit um den Bau von 2 Windrädern im Überseehafen. Sie sind auf dem Gelände der Lloyd-Werft geplant. Die Bremer Gewerbeaufsicht hat den Antrag dafür aber abgelehnt. Aus der Regionalredaktion Guten und Binnen berichtet Niklas Jürs.
5: Die Bremer Gewerbeaufsicht verweist auf das Baurecht. Laut Bauressort seien die geplanten Windräder mit 220 Metern zu hoch. Die umliegenden Krananlagen seien maximal 60 Meter hoch. Durch den Höhenunterschied würden sich die neuen Anlagen nicht, wie vom Gesetz verlangt, in die Umgebung einfügen. Die Behörde betont, man lehne das Vorhaben nicht grundsätzlich ab, es erfordere aber einen eigenen Bebauungsplan. Gegen die Entscheidung klagt das Unternehmen Rönner New Energy, das die Windräder errichten will, jetzt vor dem Oberverwaltungsgericht. Kritik an der Behördenhaltung kommt auch aus der Bremerhavener Politik. Wer Klimaschutz ernst meint, muss Investitionen in erneuerbare Energien ermöglichen, statt verhindern, heißt es zum Beispiel aus der CDU-Bürgerschaftsfraktion.
1: In der Bremer Innenstadt verursacht ein brennender LKW weiter Probleme im Berufsverkehr. Laut Feuerwehr ist auf der Bundesstraße 6 kurz vor der Stefanibrücke ein Sattelauflieger mit Heu in Brand geraten. Wie es dazu kommen konnte und ob Menschen dabei verletzt wurden, ist noch nicht bekannt. Die Polizei prüft, ob die Fahrbahn durch das Feuer beschädigt wurde. Die B6 war deswegen fast 3 Stunden zwischen Nordwestknoten und Walle-Überseestadt in beiden Richtungen gesperrt. Mittlerweile ist die Fahrbahn Richtung Walle wieder frei. Und das waren die Nachrichten mit Carsten Putz.
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2: Und da schaut es gerade aktuell folgendermaßen aus. Bremen am Dom, da ist leicht bewölkt bei 12 Grad. Bremerhaven trocken, 13 Grad. Oldenburg am Schloss leicht bewölkt, 13. Und Wilhelmshaven, da ist trocken bei 13 Grad. Heute bekommen wir auch so einen Wechsel aus Sonne und Wolken. Vereinzelt auch immer mal ein paar Schauer. Zuerst an der Küste, dann aber überall. Temperaturen maximal 17 bis 20 Grad. Und der Wind dazu, der weht frisch bis stark. Aus Südwest.
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2: A1 Osnabrück Richtung Bremen zwischen Bremen.

0: Mayor Hawthorne, Stick Around, hier morgen auf Bremen 2 um 8:09. Und meine Damen und Herren, wenn Sie sich die Gletscher in Europa mal als großen Gefrierschrank vorstellen würden, dann wird der gerade abgetaut. Das Eis schmilzt schon seit Jahren. Und was das bedeutet, ja, also wenn aus so einem weißen Gipfel in grauer wird, unsere Reporterin Johanna Turo, die hat sich in den Stubaier Alpen umgesehen. Sie war wandern da.
1: Die Bergführer Thomas Wanner und Robert Spahn stehen an einer Scharte in den Stubaier Alpen in Österreich und blicken auf einen Gletscher. Beziehungsweise auf das, was noch davon übrig ist.
2: So schaut's aus. Da.
3: So, das heißt, früher bist du nach der Vermittlungsstation da drüber gekommen, oder?
2: Genau.
1: Bis vor ein paar Jahren ist man eine beliebte Route zum Gipfel Zuckerhütl noch über einen anderen Gletscher gelaufen. Er war früher mal so hoch, dass man die Passage komplett über Eis gehen konnte. Inzwischen schätzt Bergführer Robert, dass er über 40 Meter niedriger sein muss als noch in den 70er Jahren. Damals war er hier als kleiner Junge unterwegs. Das ewige Eis ist durch den menschengemachten Klimawandel massiv zurückgegangen.
2: Die letzten 2-3 Jahre sehe ich das persönlich nicht mehr als Rückgang von den Gletschern. Für mich ist das kommt ein Zerfall gleich. Gell? Also was sich da auftut und das im fast 2-3 Wochen Rhythmus, was sich da tut, ist ehrlich gesagt unheimlich für den Herrn.
1: Das wird zunehmend zur Gefahr für Bergsteiger. Als Bergführer Thomas den Gletscher quert, hält er seinen Kollegen Robert plötzlich zurück. Es wirkt, als würden sie über eine feste Eisfläche laufen. Doch beim genauen Hinsehen zeigt sich, das Eis ist an einigen Stellen keine 20 cm dick. Darunter tut sich eine metertiefe Gletscherspalte auf.
3: Es schaut schon sehr fragil und dünn aus und wird wahrscheinlich in den nächsten Tagen, könnte ich mir vorstellen, mal irgendwann dann kollabieren. Und das war jetzt für uns schon so ein bisschen ein, ja, mal kurzer Schauer.
1: Die größere Gefahr lauert aber in dem, was der Gletscher freigibt. Fels, auf dem viele tausend Jahre Eis lag, wird auf

0: einmal freigegeben.
1: Dann kommen diese losen Steine zum Vorschein, die dann eben mit starken Regenfällen etc. auch allein durch die Schwerkraft herunterkommen und den Steinschlag erhöhen.
0: Ein weiteres Problem ist tauender Permafrost. Dieser dauerhaft gefrorene Untergrund ist wie Kleber, der den Berg zusammenhält. Taut dieser Kleber auf, wird der Berg instabil. Das erhöht die Gefahr für Felsstürze und Steinschläge. Die Steine fallen von oben in die Tiefe und können für Bergsteigerinnen und Bergsteiger sehr gefährlich werden. Denn die Steine können extrem schnell werden und teilweise sogar tödlich verletzen. Auf steinschlaggefährdeten Touren ist deshalb ein Helm sinnvoll. Auf der Tour zum Zuckerhütl im Stubaital haben die Bergführer aber auch beobachtet,
2: dass da tatsächlich um teils fast autogroße Blöcke geht, die sich so ineinander verkeilt haben und dann wir nicht wissen, wie lange die halten oder nicht.
0: Deswegen haben sie entschieden, die Tour zum Zuckerhütl im Sommer nicht mehr anzubieten. Sie gehen stattdessen auf einen Ausweichgipfel direkt daneben. Ein Beispiel von vielen in den Alpen, das zeigt, der Klimawandel verändert die Berge. Und damit auch die möglichen Touren für Bergsteigerinnen und Bergsteiger.
3: Klimagefahren in den Alpen. Johanna Turo war in Tirol unterwegs für Bremen 2. Damit haben wir es 13 Minuten nach 8.

0: Charlie Winston war das Like a Hobo hier im Morgen auf Bremen 2 um 19 Minuten nach 8. Und das wäre eigentlich eine prima Zeit gewesen für unser Sportgespräch mit Felix Gerhardt. Aber nein, der feine Herr möchte lieber über das Wetter reden. Hallo, was ist mit dir los? Guten Morgen.
1: Ich denke, man redet immer über das Wetter, wenn man nichts zu sagen hat.
0: Na gut, dann sag halt was zum Wetter. Sommer ist vorbei, Herbst geht los. Das heißt Schlittschuh raus oder wie?
1: Ja, so ungefähr.
0: Ja gut, dann lass uns doch sprechen über die Fishtown-Pinguins, wenn wir schon mal bei sind. Neue Saison startet oder ist gestern gestartet. Mhm. Ne? Der Meister der letzten Saison, die Eisbären Berlin, ich weiß sowas, haben 4-2 gegen die Straubing Tigers gewonnen. Heute Abend geht es dann für die Pinguins los beim Aufsteiger Krefeld. Ja. Was wird das denn für ein Spiel?
1: Also erstmal auch tierisch, ne? Pinguine gegen Pinguins. Das ist ja im Eishockey ist immer, sind sehr viele Tiere unterwegs. Gestern die Eisbären gegen die Tiger, heute zweimal Pinguine. Und auch sonst ist das eine ganz besondere Geschichte da, denn es ist natürlich auch das Wiedersehen mit dem ehemaligen Erfolgstrainer Thomas Popisch. Der ist ja vor 2 Jahren zurück in seine Wahlheimat Krefeld gegangen, hat davor 8 Jahre lang Bremerhaven trainiert. Also die Fishtown Pinguins ist mit ihnen Hauptrundensieger gewonnen, die Vizemeisterschaft geholt. Also eine unfassbare Erfolgsgeschichte. Jetzt quasi das Wiedersehen, wobei ehrlich gesagt am vergangenen Wochenende war ja schon mal mit den Krefeld Pinguins im Vorbereitungsturnier in Bremerhaven. Aber jetzt eben das erste Pflichtspiel mit den Pinguinen gegen die Pinguins. Das ist immer noch eine große Nummer. Das wird nochmal groß, wenn er zum ersten Mal mit einem Pflichtspiel nach Bremerhaven kommt. Also da gibt es heute wahrscheinlich auch ein paar große Emotionen.
0: Apropos große Emotionen, sportlich sollte das doch machbar sein. Oder lehne ich mich wieder weit raus gegen den Aufsteiger? Ich meine, die Fishtown Pinguins, atme mal nicht so schwer. Die sind doch eine Spitzenmannschaft.
1: Ja, in den letzten Jahren auf jeden Fall haben sie sich immer wieder zu einer Spitzenmannschaft gemacht. Man darf die Pinguine aus Krefeld aber auch nicht unterschätzen. Die waren Zweitligameister, hatten die beste Offensive der zweiten Liga, die beste Defensive der zweiten Liga. Dann kamen die Playoffs, da mussten sie 3 Runden überstehen, haben in diesen Runden 3x4-0 gewonnen. Also kein einziges Spiel in den Playoffs verloren. 12 Playoff-Siege hintereinander. Das ist ein riesiges Brett. Da gibt es riesige Euphorie. Und das mit der Spitzenmannschaft, das sieht der Fishtown-Manager Sebastian Furchner auch ein bisschen anders.
2: Wir wollen so gut Eishockey spielen, wie es geht. Wir wollen mit ganz hinten, mit dem Abstieg nichts zu tun haben. Das ist unser allergrößtes Ziel. Und wenn wir das realisiert haben, dann können wir nach oben schauen. Aber vorher geht es erstmal intensiv darum, Punkte zu sammeln.
1: Also die Pinguins auf jeden Fall Meister im Tiefstapeln. Wobei man auch sagen muss, die haben auch wirklich einen extrem großen Umbruch. Jan Urbas weg, Miha Verlitsch weg, Ross Mauermann. Da habe ich Miha Verlitsch gesagt.
0: Hast du gesagt? Ja, ich habe zugehört.
1: Es ist der andere. Ich komme jetzt nicht auf den Namen. Es ist gerade weggeflogen. Ich komme nur auf Miha Verlitsch.
0: Vielleicht irgendwas mit Pinguin?
1: Nein, ich komme gleich wieder drauf. Der Karawanken-Express. 2 sind weg. So, Ross Mauermann auch nach 10 Jahren weg. Also ein ganz, ganz großer Umbruch. Und deshalb die Saison auch eine ganz große Herausforderung.
0: Aber sag mal, Umbrüche gibt es ja auch in der Bundesliga bei Werder. Und zwar jede Saison aufs Neue, wenn man so will. Morgen spielt Werder gegen den FC Augsburg. Wird das was mit einem Sieg?
1: Das wird sehr schwierig, wenn man sich den FC Augsburg in dieser Saison anguckt. Die haben 2 Siege, einen Unentschieden aus den 3 Ligaspielen geholt. Definitiv eins der Überraschungsteams der Liga. Bester Start in die Liga seit Vereinsgedenken. Und deshalb hat der Werder-Trainer Daniel Thun auch großen Respekt vor den Augsburgern.
3: Sehr, sehr gute Defensive, sehr strukturiert in dieser Defensive. Ein paar Gedanken haben wir da und da geht es dann darum, dass wir uns auch vielleicht erstmal wieder kontrolliert, defensiv schadlos halten.
1: Und Werder ist auch Augsburgs Lieblingsgegner. Augsburg hat gegen kein anderes Team in der Bundesliga so oft gewonnen, hat gegen kein anderes Team so viele Tore geschossen wie gegen Werder, ist seit 4 Spielen gegen Werder ungeschlagen, hat die letzten beiden Spiele in Bremen gewonnen. Also so auf dem Papier ist Werder da morgen eher Außenseiter.
0: Ach, wenn du sowas sagst. Gut, ist dir der Name wieder eingefallen?
1: Sieger Jeglitsch.
0: Ja, siehst du, es geht doch. Ich hätte noch eine andere Frage. Du hast vorhin gesagt, die haben da ein Riesenbrett beim Eishockey. Seit wann haben die da Bretter?
1: Ja, damit hauen die vor den Ball.
0: Tschüss. Tschüss. Nur Fachkräfte hier. 8:23 Uhr. Der Sport mit Felix Gerhardt heißt der Mann. Tschüss.
1: Ja, tschüss.

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1: Mit Carsten Putz, guten Morgen. In der Stadt Bremen gibt es ein weiteres Finanzloch in Millionenhöhe. Für Sozialleistungen muss die Stadt bis zum Ende des Jahres voraussichtlich 28 Millionen Euro mehr ausgeben als geplant. Die zuständige Behörde hat in der Sozialdeputation darauf verwiesen, dass sie die Höhe der gesetzlich vorgeschriebenen Leistungen nicht direkt beeinflussen kann. Finanzminister Lars Klingbeil will bei seinen Länderkollegen der EU heute für eine Übergewinnsteuer im Kampf gegen hohe Spritpreise werben. Ziel ist demnach ein gemeinsames Vorgehen gegen Mineralölkonzerne, die wegen der aktuellen Engpasssituation besonders profitieren. Bei den Partnerstaaten gibt es aber noch keine Mehrheit für diese Idee. Polens Ministerpräsident Donald Tusk warnt vor russischen Angriffen auf Staaten, die die Ukraine unterstützen. Es gebe belastbare Berichte von Geheimdiensten, wonach es zu scheinbar versehentlichen Attacken mit Drohnen und Raketen kommen könnte. Ziel sei es, den Zusammenhalt innerhalb der NATO zu schwächen, so Tusk. Etwa 200 Kilometer vor der dänischen Küste geht heute ein CO2-Speicher im Meeresboden in Betrieb. Er kann bis zu 8 Millionen Tonnen Kohlenstoffdioxid aufnehmen, damit es nicht in die Atmosphäre gelangt. Der Speicher liegt in etwa 1800 Metern Tiefe unter einer ausgedehnten Ölplattform. Im Bereich der Bremer Innenstadt verursacht ein brennender LKW weiter Probleme im Berufsverkehr. Laut Feuerwehr ist auf der Bundesstraße 6 kurz vor der Stefanibrücke ein Sattelauflieger mit Heu in Brand geraten. Wie es dazu kommen konnte und ob Menschen dabei verletzt wurden, ist noch nicht bekannt. Die Polizei prüft, ob die Fahrbahn durch das Feuer beschädigt wurde. Und das waren die Nachrichten mit Carsten Putz.
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2: Da schaut's gerade so aus mit Bremen leicht bewölkt an der Schlachte 12 Grad, Bremerhaven da ist trocken 13 Grad, dann Friseute an der alten Wassermühle wolkig 12 und Oldenburg leicht bewölkt 13 Grad. Heute bekommen wir so einen Wechsel aus Sonne und Wolken, vereinzelt auch immer mal ein paar Schauer. Zuerst an der Küste, dann aber überall. Temperaturen heute maximal 17 bis 20 Grad und der Wind dazu, der wird frisch bis stark. Aus Südwest.
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2: A1 Osnabrück Richtung Bremen zwischen Bremen-Brinkum und Arsten, 3 Kilometer Stau. Dann A27 Bremen Richtung Walsrode, in der Ausfahrt Pferden-Ost, Stau wegen Bergungsarbeiten. B75, B6, wie gerade in den Nachrichten, Oldenburger Straße, Delmenhorst Richtung Bremen-Überseestadt, zwischen Hochtingen und Walle und Überseestadt in Bremen 6 Kilometer Stau. Und Bremen B6 Richtung Kattendorm, die ist zwischen dem Nordwestknoten und Walle-Überseestadt wegen des Feuerwehreinsatzes gesperrt. 8.32 Uhr damit.
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2: Und hier gleich wieder unsere Wochenserie Demokratie braucht viele Stimmen. Heute, wie und vor allem wohin verändert Social Media unsere Medienwelt? Wir sprechen gleich. Schönen guten Morgen.

0: Eagle Eye Cherry, Safe Tonight und das am Freitagmorgen um 8.36 Uhr.
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0: Demokratie braucht viele Stimmen. Das ist nicht einfach so dahingesagt, das ist eine Tatsache und es ist eben auch der Titel einer breit aufgestellten Initiative für Medienvielfalt und für eine demokratische Öffentlichkeit. Digitalpublisher, Zeitungsverleger machen damit, ARD und ZDF auch, aber auch die kommerziellen Radio- und Fernsehsender in Deutschland. Wir von Bremen 2 sind natürlich auch dabei mit unserer Wochenserie und in der nun haben wir gesprochen die ganze Woche mit Menschen, denen es so wie uns am Herzen liegt, dass eben die Pressefreiheit auch in politisch immer schwierig werdenden Zeiten oder auch unter immer größerem Druck seitens der Social-Media-Plattformen verteidigt wird. Heute nun wollen wir sprechen mit Martin André, der ist Medienwissenschaftler an der Uni Köln und der ist Autor von Büchern wie Krieg der Medien oder Big Tech muss weg. Guten Morgen, Herr André, hallo.
2: Schönen guten Morgen.
0: Was nützt uns eigentlich diese ganze Pressefreiheit, wenn die Masse sich nicht mehr in der Presse informiert?
2: Ja, das ist eine gute Frage. Sie müssen sich vor Augen halten, dass mittlerweile 60% unserer Aufmerksamkeit in Deutschland in der digitalen Welt ist. Das ist jetzt erstmal gar kein Problem, aber in der digitalen Welt, das zeigt unsere Forschung, da herrschen die Monopolisten und das heißt, die Presse wird ausgesperrt. Die Presse kriegt überhaupt keine Sichtbarkeit. Der Presse wird eigentlich ihre Stimme abgenommen. Und genau das ist das Problem und das müssen wir eben ändern.
0: Wieso? Die Presse ist doch auch auf den sozialen Medien.
2: Ja, das ist sozusagen der maximal naive Standpunkt. Es sozusagen gibt diese Angebote, aber die Monopolisten, die bestimmen durch ihre Feeds, durch ihre Algorithmen, wer was zu sehen bekommt. Und deswegen ist die Presse de facto ausgesperrt. Und das sehen wir zum Beispiel auch, wenn wir das Netz vermessen, wenn wir die unabhängigen Webseiten zum Beispiel uns anschauen, da ist fast kein Traffic mehr. Denn die Plattformen, die bauen so Barrieren, Mauern um sich rum und deswegen sperren die Nutzer de facto ein.
0: Was ist mit der anderen Seite? Also immer mehr Menschen holen sich die Infos, vor allem eben von den sozialen Netzwerken. Wieso ist es offenbar Milliarden von Menschen auf der Welt ziemlich egal, ob die jetzt wirkliche Wahrheiten lesen oder eben ständig Gefahr laufen, Fake News zu konsumieren?
2: Ja, die Formulierung ist ja schon falsch. Die Menschen holen sich nicht die Informationen aus den Plattformen, sondern sie bekommen diese Informationen über Feeds. Das heißt, Algorithmen und Tech-Oligarchen bestimmen quasi top-down von oben, was die Leute sozusagen reingestopft bekommen. Und tatsächlich wird ja die Freiheit und die Autonomie der Menschen auf diese Art und Weise von den Plattformstrukturen immer weiter abgebaut.
0: Was ist denn aus Ihrer Sicht wirklich gefährlicher, dass jeder alles posten kann? Oder dass die Nutzer, ja, den Bossen dieser Konzerne, ja, relativ machtlos ausgeliefert sind?
2: Das Gefährliche daran ist, dass wir unter Monopolbedingungen unsere Stimme vollständig verloren haben, denn in der ganzen Geschichte der Demokratie durften wir als demokratische Gemeinschaft immer selber festlegen, sozusagen, wie sind eigentlich die Medien gestaltet, in denen wir uns miteinander unterhalten. Ja? Und jetzt werden diese Strukturen von Monopolisten aus den USA fremdbestimmt und ich will nur ganz kurz daran erinnern, dass die Tech-Konzerne und die Trump-Regierung explizit sagen, dass wir kein Recht mehr haben in Deutschland oder in der EU. Hier mitzureden, das soll von außen quasi uns vorgegeben werden.
0: Also man könnte ja sogar das Gefühl haben, dass die Menschen selbst der Bild-Zeitung mehr misstrauen als den sozialen Netzwerken. Lässt sich das erklären?
2: Das ist das Ergebnis einer jahrzehntelangen Lügengeschichte, die uns erzählt wurde, dass nämlich das Internet total cool, bunt und frei und anarchisch ist und der böse Staat das zensieren will. Es ist natürlich das Gegenteil der Fall. Wenn Sie sich wie in unserer Forschung anschauen, wie das Internet beschaffen ist, da sehen Sie, es besteht aus Monopolen. Das Internet ist eine besetzte Zone. Diese Monopolisten kontrollieren das Internet vollständig und wir haben sozusagen unsere Gestaltungshoheit längst verloren. Und das müssen wir wieder zurück erobern.
0: Ja? Wie wollen wir das denn erobern wieder zurück? Das ist ja die große Frage, ne?
2: Ja, es ist tatsächlich eigentlich total einfach. Ich mache es mal am Beispiel. Wenn zum Beispiel jemand da draußen Inhalte postet auf Instagram, egal ob das eine Privatperson ist, ein Medium, eine Redaktion. Und ich finde das interessant. Als Nutzer könnte ich ja drauf tippen und dann sofort zu dem Angebot kommen. Merken Sie sofort, geht nicht. Ja, ich muss über 5 Stufen gehen, Link in der Bio und so weiter und so fort. Ich könnte also die Plattform öffnen, könnte sagen Outlinks, Links zum Beispiel nach draußen, die müsst ihr durchlassen, das Internet muss immer offen sein und sofort hätten alle diese Anbieter hundertfache Sichtbarkeit und die Menschen wären nicht länger auf diesen Plattformen eingesperrt und die könnten selbst entscheiden, was sie sehen wollen.
0: Ja, Pressefreiheit und Social Media Plattformen, dazu in unserer Serie Demokratie braucht viele Stimmen. Martin André, der ist Medienwissenschaftler an der Uni Köln. Ich danke Ihnen sehr fürs Gespräch. Machen Sie es gut. Tschüss.
2: Ich danke Ihnen.
0: 8:41 Uhr.

0: Eine Gefahrenmeldung. Vorsicht bitte auf der A1 Bremen Richtung Osnabrück zwischen Bremen-Asten und Brinkum. Da liegt ein Holzbrett. Damit haben wir es 8.47 Uhr. Und meine Damen und Herren, ich habe heute so ein Gefühl. Was ist denn das nur? Der Kaffee schmeckt noch besser als sonst und mein Herz purzelt herum. Was ist denn los?
1: Ja, jeden Morgen schmeckte mir der Kaffee ganz besonders fein. Aber heute, weiß der Teufel, wollte er gar nicht recht herein. Auch der Duft der Zigarette ist mir gar nicht angenehm. Und in dem sonst weichen Bette schlief ich unbequem. Bin ich verliebt? Vielleicht doch nicht. Vielleicht doch, kann sein, vielleicht.
0: Ja, vielleicht, ja. Bin ich verliebt? Diese Frage, die haben Sie sich doch bestimmt auch schon mal gestellt. Und wissen Sie noch, wie das war, als Sie sich zum ersten Mal gefragt haben, bin ich verliebt? Na los, Kopfkino an. Ja, die Hymne der ersten Liebe. Passt ja auch, ne? Heute ist nämlich National First Love Day, der Tag der ersten Liebe. Und Sie dürfen sich jetzt quasi offiziell erlaubt daran erinnern, wie das damals bei Ihnen war. Romantisch wie in La Boom oder ein bisschen peinlich oder ganz lustig wie hier, die beiden Süßen im Film My Girl.
2: Hast du schon mal jemanden geküsst?
3: So wie die im Fernsehen?
2: Mhm.
3: Nein.
2: Vielleicht sollten wir es tun. Nur so, um zu sehen, was so toll dran ist.
3: Aber ich weiß nicht wie.
2: Hier, probier's in deinem Arm aus.
0: Üben für den ersten Kuss. Ja, haben wir auch gemacht. In der Schule damals Handküsse, tatsächlich. Ein ödes Geknutsche war das. Aber ehe wir uns hier in Details verlieren, eines müssen wir festhalten. Und das bringt diese Bremerin hier auf den Punkt, als unser Reporter mal eine ganz offensichtlich sehr naive Frage stellte.
4: Ist daraus was geworden am Ende aus der ersten
5: Liebe? Nein, natürlich nicht. Da wäre man ja schön blöd, wenn man das erste gleich nimmt.
0: So nämlich, denn schließlich gilt, Liebe ist auch nur ein Wort. Quark auch. Romantik kann ich.

0: 8.56 Uhr, eine Gefahrenmeldung. Vorsicht bitte auf der A1 Hamburg Richtung Bremen zwischen Posthausen und Euthen. Da steht ein defektes Fahrzeug auf dem Verzögerungsstreifen.
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0: Der kommt von Florian Bentsch.
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1: Mit Carsten Pulz, guten Morgen. Ermittler untersuchen abgestürzte Drohne bei Wunsdorf. Handwerk und ADAC fordern geringere Stromsteuer wegen hoher Spritpreise. Immer mehr Menschen sind in Deutschland überschuldet. Das Wetter wechselhaft mit Schauern bis 20 Grad. In Niedersachsen sucht die Polizei nach Teilen einer abgestürzten Drohne in der Nähe des Bundeswehrstandorts Wunsdorf. Sie war dort bereits Anfang der Woche auf einem Feld gefunden worden. Dabei soll es sich um dasselbe Modell handeln, wie es am Flughafen Leipzig entdeckt worden war. Das hat der NDR aus Sicherheitskreisen erfahren, berichtet Angelika Henkel aus Hannover.
2: Ein Bauteil soll demnach aus einem 3D-Drucker stammen, so wie es in Leipzig der Fall war. Nach NDR-Informationen soll es sich um eine Drohne handeln, die üblicherweise nicht im freien Handel erhältlich ist. Die Auswertung der Spuren dauert an. Hinweise auf Sprengstoff sind im Fall Wunsdorf bisher offenbar nicht gefunden worden. Nach dem Vorfall am Flughafen Leipzig Anfang August ermittelt die Bundesanwaltschaft wegen möglicher Anschlagspläne gegen mindestens 2 Männer, die dem russischen Geheimdienst zugeordnet werden. Experten gehen davon aus, dass das Ziel solcher Drohnen ein strategisches Mittel sein könnte, um in der Bevölkerung Schrecken zu verbreiten.
1: CDU-Generalsekretärin Franziska Hoppermann hat erstmals konkrete Eckdaten zur geplanten Spritpreisentlastung genannt. Hoppermann sprach im ZDF davon, den Preis um bis zu 25 Cent je Liter abzusenken, und zwar zu Anfang Oktober. Wie das Vorhaben finanziert werden soll, darüber gibt es noch keine Einigung. Das Handwerk und der ADAC sind dafür, die Stromsteuer zu senken. Aus Berlin berichtet Jakob Mayer.
3: Das würde private Haushalte entlasten und einen Anreiz für den Kauf von Elektroautos schaffen, sagte eine ADAC-Sprecherin der Rheinischen Post. Fehlende Lademöglichkeiten und der hohe Anschaffungspreis verzögerten den Umstieg aufs E-Auto. Der Chef des Zentralverbands des Deutschen Handwerks, Jörg Dittrich, sprach sich ebenfalls für eine geringere Stromsteuer aus. Er sagte dem Redaktionsnetzwerk Deutschland, wenn der Spritpreis zu hoch sei, sagten die Menschen zum Ausgleich der Mehrausgaben etwa den Friseurbesuch ab, was inländische Familienbetriebe unmittelbar zu spüren bekämen.
1: In Deutschland sind immer mehr Menschen überschuldet. Das geht aus einer Studie des Hamburger Instituts für Finanzdienstleistungen IFF hervor. Demnach waren im vergangenen Jahr rund 5,7 Millionen Erwachsene überschuldet, etwa 110.000 mehr als im Vorjahreszeitraum. Besonders betroffen sind demnach Alleinerziehende. Als häufigster Auslöser einer Überschuldung gelten gesundheitliche Probleme. Es folgen Arbeitslosigkeit bzw. reduzierte Erwerbsarbeit sowie gescheiterte Selbstständigkeit. Das Konsumverhalten ist laut der Studie der vierthäufigste Grund. Die Vereinten Nationen rechnen erst in 171 Jahren mit einer Geschlechtergleichstellung. In einer von UN Women veröffentlichten Analyse wird die Schwächung einschlägiger Institutionen durch finanzielle Einschnitte kritisiert. Aus der Nachrichtenredaktion Chiara Dombeck mit Einzelheiten.
4: In dem Bericht ist nicht nur von langsamen Fortschritten die Rede, sondern sogar von Rückschritten. Frauen würden von politischer, wirtschaftlicher und gesellschaftlicher Macht ausgeschlossen. Wie es heißt, werden beispielsweise 6 von 7 Ländern von Männern regiert und in mehr als 50 Ländern ist der Frauenanteil in den Parlamenten in den letzten 6 Jahren gesunken. Auch in der Forschung und in der Wirtschaft sind Frauen laut dem UN-Bericht in der Minderheit. Und es geht nicht nur um fehlende Chancen. Gewalt und Diskriminierung gegen Frauen nehmen weltweit zu. UN Women zufolge erlebt jede dritte Frau im Laufe ihres Lebens Partnerschafts- oder sexualisierte Gewalt.
1: In der Stadt Bremen gibt es ein weiteres Finanzloch in Millionenhöhe. Für Sozialleistungen muss die Stadt bis zum Ende des Jahres voraussichtlich 28 Millionen Euro mehr ausgeben als geplant. Die zuständige Behörde hat in der Sozialdeputation darauf verwiesen, dass sie die Höhe der gesetzlich vorgeschriebenen Leistungen nicht direkt beeinflussen kann. Aus der Nachrichtenredaktion berichtet Michael Nenzer.
5: Aus Sicht der CDU-Politikerin Sigrid Grönert ist dies eine unerfreuliche Entwicklung. Insbesondere, weil dafür in den vergangenen Jahren immer mehr Geld eingeplant werden musste. Die SPD-Politikerin Katharina Kehler hielt dagegen, dass sich diese Ausgaben nur schwer im Voraus prognostizieren lassen. Der Mehrbedarf für Sozialleistungen kommt zu anderen Bremer Finanzlöchern hinzu. In den vergangenen Wochen war bekannt geworden, dass etwa für Beamtenbesoldung 76 Millionen Euro fehlen. Im Bildungsbereich sind es 27 Millionen Euro und beim städtischen Klinikverbund Geno allein in diesem Jahr 20 Millionen Euro.
1: In der Bremer Innenstadt verursacht der Brand eines LKW weiter Probleme im Berufsverkehr. Laut Feuerwehr war am Morgen auf der Bundesstraße 6, kurz vor der Stefani-Brücke, ein Sattelauflieger mit Heu in Brand geraten. Wie es dazu kommen konnte, ist noch nicht bekannt. Die Polizei prüft, ob die Fahrbahn durch das Feuer beschädigt wurde. Und das waren die Nachrichten mit Carsten Putz.
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6: Das schaut aktuell folgendermaßen aus. Moment, wo bin ich? Da bin ich. Bremen, leicht bewölkt, 12 Grad, dann Bremerhaven, da ist trocken bei 13 Grad. In Diepholz am Bahnhof stark bewölkt bei 12 und Friesolte an der alten Wassermühle, da ist wolkig 12 Grad. Heute bekommen wir so einen Wechsel aus Sonne und Wolken. Vereinzelt auch immer mal wieder ein paar Schauer kann es geben. Zuerst kommen die an der Küste, dann überall heute Temperaturen maximal 17 bis 20 Grad und der Wind dazu, der weht frisch bis stark aus Südwest.
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6: Vorsicht bitte. Auf der A1 Hamburg Richtung Bremen zwischen Posthausen und Euthen, da steht immer noch das defekte Fahrzeug auf dem Verzögerungsstreifen. A1 Osnabrück Richtung Bremen zwischen Bremen-Brinkum und Arsten, 3 Kilometer.

0: Freddie Jones Band Those Diamonds um 9:11 und wie sagte schon Wilhelm Busch, allein man nimmt sich nicht in Acht und schlupp ist man zur Welt gebracht. Und apropos nicht in Acht nehmen, ne? Eine Schweizer Seniorin wollte sich in der Bäckerei was Süßes gönnen, statt dann aber beim Bezahlen die Summe einzutippen plus Trinkgeld, da hat sie dann offenbar aus Versehen ihre PIN eingegeben und zack, 1612 Franken inklusive Trinkgeld waren weg. Ne? Erst Wochen später fiel der Irrtum auf, das Geld wurde zurückerstattet. Nun könnte man sagen, ja puh, Glück gehabt. Aber wir hier als innovatives Kulturradio, wir schauen natürlich auch beim Bäcker über den Tellerrand. Denn diese Unsitte beim Bezahlen, immer und überall gefragt zu werden, möchten Sie nicht noch ein bisschen Trinkgeld geben? Ich meine, das nervt doch endlos. Denn wenn man dann Nein drückt, da hat man bisweilen schon das Gefühl, automatisch als ziemlich furchtbarer Mensch zu gelten. Und apropos gelten als ziemlich, naja, Sie wissen schon.
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0: Morgen, Herr Moritz, hallo.
2: Lieber Herr Grote, das ist mein Thema, Trinkgeld. Das Ganze hat sich übrigens abgespielt. Ich war vor 4 Wochen dort am Hauptbahnhof in Winterthur. Das sollte man wissen. Dort wurde das Nussgipfeli, wir wollen genau sein, nämlich erstanden.
0: Ja, lieber Herr Moritz, bitte beruhigen Sie sich.
2: Nein.
0: Weil heute ist ja auch Tag der Essen Liebe und deshalb habe ich mir vorgenommen, mal was Nettes über Sie zu sagen.
2: Ja.

0: Ich erinnere mich nämlich genau, 1992, Rainer, ich bin Schwabe Moritz, hat Trinkgeld gegeben. Sagenhafte 17 Pfennig damals, und das ist nicht die einzige Leistung von ihm, meine Damen und Herren. Er jammert bis heute nur selten darüber. Ja. Er ist ein leuchtendes Vorbild für uns. So, jetzt können Sie.
1: Regine Nonnenmacher hieß meine erste Liebe, falls Sie das interessiert, lieber Herr Grote. Das nur am Rande, das könnte für die Hörerinnen und Hörer interessant sein.
0: Aber dieses erworbene Nussteil, ne? Ich meine, wer weiß, vielleicht verkaufen die ja in der Schweiz auch ein Stück Berg mit dazu beim Bäcker.
1: In der Schweiz ist erstmal, das muss man grundsätzlich sagen, ich bin häufiger dort, alles sehr, sehr teuer. Da kostet mein Hefeweizen 10 Franken. Das finde ich übertrieben, das finde ich übertrieben. Nein, diese arme Frau hat ja Glück gehabt, Sie haben es ja erwähnt, die PIN-Nummer war schuld. Sie sollten mal, lieber Herr Grote, auf Ihre eigene PIN-Nummer schauen. Meine beginnt zum Glück mit einer 0. Das ist schon mal sehr, sehr günstig, wenn ich die eingegeben hätte. Ihre vielleicht mit einer 8 oder 9. Dann wären Sie, wenn Sie in Bremen am Hauptbahnhof ein Nusshörnchen kaufen, auch ganz schön der Gelackmeierte. Also diese Frau hat schlichtweg Pech gehabt. Aber die Grundsatzfrage, Sie haben es angesprochen, wann gibt man Trinkgeld und wem?
0: Ja, also immer mehr Restaurants, Cafés und oder andere Geschäften fragt uns das Kartenterminal ganz selbstverständlich.
1: Ekelhaft.
0: Ja, ich könnte mir vorstellen, Ihnen bereitet das doch körperliche Schmerzen, oder?
1: Ekelhaft. Morgens, samstags gehe ich immer zum Bäcker hier um die Ecke. 5 Brötchen kaufe ich dort und dann muss ich auf diesem Terminal eine 5 eingeben. 5 heißt kein Trinkgeld. Ich schaue um mich, sieht mich die Bedienung an, merkt sie, dass ich jetzt die 5 drücke und nicht etwa 10%, 15%. Auch darüber kann man ja streiten, was gibt man. Beim Bäcker war es bislang in Deutschland zumindest nicht üblich, Trinkgeld zu geben.
0: Wenn Sie jedes Mal nichts geben, lieber Herr Moritz, wie schafft man es eigentlich, so wunderbar herzlos zu sein wie Sie?
1: Ich bin halt gerecht. Wissen Sie, Gerechtigkeit. Es gibt ja komischerweise Berufe oder Läden, wo man kein Trinkgeld gibt. Und welche, wo man gibt? Beim Friseur. Da neigt man dazu, Trinkgeld zu geben. In der Kneipe, dem Kellner sowieso. Aber beim Bäcker, beim Buchhändler, geben Sie bei Ihrem Buchhändler Trinkgeld, oder in der Autowerkstatt, wenn Sie völlig überteuert Ihren Wagen vom Service abholen, geben Sie da Trinkgeld? Nein, das ist merkwürdig in Deutschland aufgeteilt. Manchmal ja, manchmal nein. Der Bäcker, auch in Winterthur, sollte nicht dazuzählen.
0: Der entscheidende Moment, Sie haben ihn angesprochen.
1: Bitte.
0: Ich stehe sozusagen am Kartenterminal, die Bedienung guckt rüber.
1: Ja.
0: Was mache ich in so einem Moment? Tut mir leid, das 10% klemmt, oder wie rede ich mich da raus am besten?
1: Herr Grote, Sie haben Probleme.
0: Ich bin natürlich nicht so ein Profi wie Sie.
1: Als hartherziger Schwabe drücke knallhart bei meinem Bäcker 5. 5 heißt kein Trinkgeld, und dann schaue ich dieser Frau ins Gesicht. Wo kommen wir denn dahin, wenn ich auch beim Bäcker schon Trinkgeld zahle? Wahrscheinlich kommen Sie gleich, lieber Herr Grote, wenn wir durch sind mit unserem Gespräch, und sagen, ich hätte gern auch Trinkgeld für die köstliche Moderation. Nein, so weit kommen wir nicht, weder beim Bäcker noch bei Radio Bremen.
0: Die Welt mit Moritz und Rainer Moritz. Und mehr Moritz gibt es auch bei uns im Internet auf bremen2.de. Ich habe übrigens gerade überlegt, ne, nach der falschen PIN, Sie haben Ihre doch sofort geändert in komplett 0000,
1: Das wäre,
0: oder?
1: Das vielleicht hinten eine 1, das würde ich noch akzeptieren. Sie sollten mal Ihre PIN ändern. Wahrscheinlich mit 8 oder 9, das wird Sie teuer zu stehen kommen.
0: Tschüss, tschüss, tschüss.
1: Schade eigentlich.

0: 31. Oktober, also gar nicht mehr lange hin. Dann kommt er live nach Bremen und spielt im Metropoltheater da. Joe Jackson war das Fabulous People hier morgen auf Bremen 2 um 9.22 Uhr. Damit sind wir bei Christina Möller. Die ist Professorin für Soziologie, obwohl sie in der Arbeiterfamilie im Ruhrgebiet aufgewachsen ist. Sie ging auf eine Hauptschule und zwar, weil niemand ihr sagte, dass sie mehr kann.
1: Ich fühlte mich auch einfach dumm. Wie das bei vielen Hauptschülerinnen geht. Mhm. Die fühlen sich dumm, weil sie eben auf der untersten Stufe dieser hierarchisch gegliederten Schulen sind. Und so ging es mir auch. Ich habe mich geschämt. Ich hatte auch natürlich auch Menschen oder Kinder oder Jugendliche kennengelernt, die auf höheren Schulen waren. Und da habe ich mich sehr geschämt, dass ich auf der Hauptschule war. Und ich habe sogar teilweise auch falsch erzählt. Ich habe dann erzählt, ich wäre auf der Realschule, um dieser Scham nicht ausgeliefert zu sein. Und das waren natürlich Lügen.
0: Christina Möller gehört zu den ganz wenigen, die es von der Hauptschule später nach ganz oben geschafft haben. Heute, 4 Jahrzehnte später, sitzt sie auf einem Lehrstuhl für Soziologie und sie weiß, ihre Biografie ist eine große Ausnahme. Mehr nun. 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
1: So einfach soll es sein mit dem Gut gehen lassen. You'll be fine. Nick Howard war das.
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1: Damit 9:30.
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1: Bremen am Dom, da ist es stark bewölkt, 13 Grad. Bremerhaven auch viele Wolken, 14 Grad. Oldenburg leicht bewölkt bei 14. Und Soltau an der Kopie der Freiheitsstatue, da im Heidepark stark bewölkt, 13 Grad. Heute bekommen wir einen Wechsel aus Sonne und Wolken, vereinzelt auch mal ein paar Schauer. Die gibt es zuerst an der Küste, dann aber überall heute. Temperaturen maximal 17 bis 20 Grad und der Wind dazu, der wird frisch bis stark. Aus Südwest.
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1: Vorsicht bitte. Auf der A1 Hamburg Richtung Bremen zwischen Posthausen und Euthen, da steht ein defektes Fahrzeug auf dem Verzögerungsstreifen. A1 Osnabrück Richtung Bremen zwischen Bremen-Brinkum und Arsten, 3 Kilometer Stau. Bremen, die B6 Oldenburger Straße Richtung Walle, die ist in Höhe Walle-Überseestadt wegen Bergungsarbeiten vorübergehend gesperrt. Und die B6 Richtung Kattenturm, die ist zwischen dem Nordwestknoten und Walle-Überseestadt wegen eines Feuerwehreinsatzes gesperrt.
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1: Die immer großartige Agnes Obel hat ein neues Album raus und gleich stellen wir es vor. Schönen guten Morgen.

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1: 6 Jahre war Pause, aber jetzt hat die dänische Musikerin Agnes Obel ein neues Album raus. The Meaning of Flowers heißt es, und da hat sie wieder eine ganz eigene Klangwelt geschaffen. Entstanden sind die 9 Songs rund um die Geburt ihrer Tochter, und sie wirken ja wie eine Einladung zum Langsamerwerden. Carlotta Rollicke hat das Album gehört.
2: Kreisende Synthesizer im Spiel mit Harfe und Streichern. Darüber schwebt eine elfengleiche Stimme. Nach wenigen Sekunden taucht man direkt in diese verträumte, geheimnisvolle Klangwelt ein, die nur Agnes Obel erschaffen kann. Entstanden ist The Meaning of Flowers während ihrer Schwangerschaft. In ihrem Berliner Studio hat die dänische Musikerin sich mit den Themen Natur, Wachstum und Geburt beschäftigt und dafür einen organisch und zugleich abstrakt wirkenden Sound gefunden. Im Titeltrack scheint es, als würden gleich mehrere Organismen zur Sonne streben. Melodien kreisen ständig umeinander, schwellen an, und dann öffnet sich der Sound in einen reichen Klang aus Harfe und Violine. Die für die Sängerin typischen Klangkreisläufe ziehen sich durch das gesamte Album. Ihr Gesang ist oft mit Hall versehen, die Rhythmen umkreisen sich permanent, darüber liegen lange Streicherbögen, wie man sie von Agnes Obel kennt. Der Song Blood So Red ist inspiriert von den Texten der antiken Dichterin Enchredoana, die hier wie ein beruhigendes Mantra zur Vorbereitung auf die Geburt erklingen. An einigen Stellen wird der Sound auf The Meaning of Flowers treibender. In Gemini entfalten elektronische Harfen, Synthesizer und brasilianische Percussion einen musikalischen Sog, der gleichzeitig organisch und futuristisch wirkt. Als wäre man auf einem traumhaften Flug durch den Kosmos, wo man an jeder Ecke neuen Klangfiguren begegnet, die sich in Zellen, Organismen und ganzen Welten formen.

In der zweiten Hälfte wird das Album deutlich ruhiger. Stücke wie No Such Thing as Silence konzentrieren sich auf Klavier, geschichteten Gesang und meditative Wiederholungen.

0: Geburt und Schwangerschaft werden, entgegen der Erwartung, auf dem Album nur in wenigen Songs thematisiert. So bietet The Meaning of Flowers aber ganz viel Platz für die eigene Vorstellungskraft. Mit verträumten Melodien, hallenden Stimmen und kreisenden Klanglandschaften lädt Agnes Obel dazu ein, Zeit und Raum für eine Stunde komplett zu vergessen.
1: Charlotte Rollicke über das neue Album von Agnes Obel, The Meaning of Flowers heißt es. Und mehr so Albumtipps auf bremen2.de. Da finden Sie 9.42 Uhr.

0: Five Fighting 100 Years um 9.49 Uhr. Und übrigens, ich soll Sie schön grüßen von Frank-Walter Steinmeier, unserem Bundespräsidenten. Weil der hat seine Rede für Bremen bestimmt schon fertig. Obwohl es sind ja noch 2 Wochen bis zum Tag der Deutschen Einheit dann hier und der Rede und der großen Feier in der Stadt und all dem Zip und Zap in Bremen. Wie wichtig ist Ihnen das, also die deutsche Einheit? Wir haben herumgefragt.
1: Ja, auf jeden Fall erstmal einen freien Tag und dass wir zusammen ein großes Deutschland haben, dass es keine Grenzen mehr gibt. Ich habe keine besonderen Gefühle deswegen.
2: Vor allen Dingen Dankbarkeit, dass ohne einen Schuss, der gefallen ist, damals Deutschland wiedervereinigt wurde.
3: Ich glaube, ich bin dafür zu jung. Ich bin 1997 geboren. Deswegen, ich bin mir der historischen Relevanz bewusst, aber für mich persönlich ist das jetzt ein Tag frei und mehr auch nicht.
0: Tag frei, das ist doch wirklich ganz schön, aber vielleicht verbinden Sie ja doch mehr mit diesem Tag oder ganz was anderes. In jedem Fall sind wir neugierig auf Ihre Meinung und haben deswegen unseren Radio Bremen Meinungsmelder freigeschaltet auf butenundbinnen.de. Da können Sie heute oder in den nächsten Tagen uns sagen, wie wichtig Ihnen der Tag der Deutschen Einheit ist. Und wir haben noch mehr. Denn es ist ja tüchtig was los in der Stadt, ne? Am 3. Oktober. Und wir von Radio Bremen, wir haben auch eine Bühne auf dem Domshof. 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

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Also während hier gute Musik läuft, ne?

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1: Soweit der Tipp. Und das war auch der Freitagmorgen mit Tom Grote. Hier gleich die Nachrichten. Und dann kommt Henrik Plass. Viel Spaß, schönen Tag. Ja, Vanessa Carlton ist das. 1000 Miles.

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1: Mit Carsten Putz. Ermittler untersuchen abgestürzte Drohne bei Wunstorf. Handwerk und ADAC fordern geringere Stromsteuer wegen hoher Spritpreise. Pistorius nimmt ersten F-35 Kampfjet in Empfang. Das Wetter wechselhaft mit Schauern bis 20 Grad. In Niedersachsen sucht die Polizei nach Teilen einer abgestürzten Drohne in der Nähe des Bundeswehrstandorts Wunstorf. Sie war dort bereits Anfang der Woche auf einem Feld gefunden worden. Dabei soll es sich um dasselbe Modell handeln, wie es am Flughafen Leipzig entdeckt worden war. Das hat der NDR aus Sicherheitskreisen erfahren, berichtet Angelika Henkel aus Hannover.
2: Ein Bauteil soll demnach aus einem 3D-Drucker stammen, so wie es in Leipzig der Fall war. Nach NDR-Informationen soll es sich um eine Drohne handeln, die üblicherweise nicht im freien Handel erhältlich ist. Die Auswertung der Spuren dauert an. Hinweise auf Sprengstoff sind im Fall Wunstorf bisher offenbar nicht gefunden worden. Nach dem Vorfall am Flughafen Leipzig Anfang August ermittelt die Bundesanwaltschaft wegen möglicher Anschlagspläne gegen mindestens 2 Männer, die dem russischen Geheimdienst zugeordnet werden. Experten gehen davon aus, dass das Ziel solcher Drohnen ein strategisches Mittel sein könnte, um in der Bevölkerung Schrecken zu verbreiten.
1: CDU-Generalsekretärin Franziska Hoppermann hat erstmals konkrete Eckdaten zur geplanten Spritpreisentlastung genannt. Hoppermann sprach im ZDF davon, den Preis um bis zu 25 Cent je Liter abzusenken, und zwar zu Anfang Oktober. Wie das Vorhaben finanziert werden soll, darüber gibt es noch keine Einigung. Das Handwerk und der ADAC sind dafür, die Stromsteuer zu senken. Aus Berlin berichtet Jakob Meyer.
3: Das würde private Haushalte entlasten und einen Anreiz für den Kauf von Elektroautos schaffen, sagte eine ADAC-Sprecherin der Rheinischen Post. Fehlende Lademöglichkeiten und der hohe Anschaffungspreis verzögerten den Umstieg aufs E-Auto. Der Chef des Zentralverbands des Deutschen Handwerks, Jörg Dittrich, sprach sich ebenfalls für eine geringere Stromsteuer aus. Er sagte dem Redaktionsnetzwerk Deutschland, wenn der Spritpreis zu hoch sei, sagten die Menschen zum Ausgleich der Mehrausgaben etwa den Friseurbesuch ab, was inländische Familienbetriebe unmittelbar zu spüren bekämen.
1: Verteidigungsminister Boris Pistorius nimmt heute in Texas den ersten Kampfjet vom Typ F-35 für die deutsche Luftwaffe in Empfang. Die Tarnkappenjets sollen den in die Jahre gekommenen Tornado ablösen. Deutschland hat daher 35 der hochmodernen Kampfflugzeuge gekauft, berichtet Christina Nagel aus Fort Worth.
4: An ihren Standort im rheinland-pfälzischen Büchel werden die Kampfjets nach und nach ab Herbst des kommenden Jahres verlegt. Bis 2029 sollen die 35 bestellten F-35 dann einsatzfähig sein. Für die NATO ist der Kampfjet aus US-Produktion von besonderer Bedeutung. 19 andere Nationen haben sich für die F-35 entschieden. Das, betont Pistorius, eröffne neue Möglichkeiten der Zusammenarbeit mit Blick auf Ausbildung, Wartung, Übungen und Einsätze.
1: In Deutschland sind immer mehr Menschen überschuldet. Das geht aus einer Studie des Hamburger Instituts für Finanzdienstleistungen IFF hervor. Demnach waren im vergangenen Jahr rund 5,7 Millionen Erwachsene überschuldet, etwa 110.000 mehr als im Vorjahreszeitraum. Besonders betroffen sind demnach Alleinerziehende. Als häufigster Auslöser einer Überschuldung gelten gesundheitliche Probleme. Es folgen Arbeitslosigkeit bzw. reduzierte Erwerbsarbeit sowie gescheiterte Selbstständigkeit. Das Konsumverhalten ist laut der Studie der vierthäufigste Grund. Etwa 200 Kilometer vor der dänischen Küste geht heute ein CO2-Speicher im Meeresboden in Betrieb. Er kann bis zu 8 Millionen Tonnen Kohlenstoffdioxid aufnehmen, damit es nicht in die Atmosphäre gelangt. Aus Stockholm Anne Bartram mit mehr.
5: Das Projekt funktioniert so. Fabriken fangen CO2 auf, bevor es in die Luft gelangen kann. Anschließend wird es verflüssigt und per Schiff in die Nordsee transportiert. Das verflüssigte CO2 wird dort in ein ehemaliges Ölfeld geleitet. Dort soll es dann dauerhaft im Meeresboden gelagert werden. Das Verfahren gilt als erstes CO2-Speicherprojekt dieser Größenordnung in der EU. Ein ähnliches Projekt gibt es noch in Norwegen. Befürworter sagen, solche Projekte sind eine Möglichkeit, die Interessen von Wirtschaft und Klimaschutz zu vereinbaren. Kritiker warnen allerdings vor hohen Kosten und davor, dass Unternehmen dadurch weniger Anreize haben, ihren CO2-Ausstoß zu senken.
1: In der Bremer Innenstadt verursacht der Brand eines LKW weiter Probleme im Berufsverkehr. Laut Feuerwehr war am Morgen auf der Bundesstraße 6, kurz vor der Stefanibrücke, ein Sattelauflieger mit Heu in Brand geraten. Wie es dazu kommen konnte, ist noch nicht bekannt. Die Polizei prüft, ob die Fahrbahn durch das Feuer beschädigt wurde. Und das waren die Nachrichten mit Carsten Putz.
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1: Im Park der Gärten in Bad Zwischenahn haben wir 13 Grad, Bremen und Bremerhaven 14 Grad und auch in Oldenburg 14 Grad. Bei einem meist freundlichen Mix aus Sonne und Wolken. Vormittag gibt es auch nur ein paar Schauer an der Küste, sonst ist es meistens trocken. Nachmittag sind dann auch im Binnenland Schauer unterwegs, die jetzt aber nicht jeden treffen. Maximal dazu heute 17 bis 20 Grad. Und morgen der Samstag, der wird eher grau, zeitweise auch mit Regen, besonders an der Küste. Bei 19 bis 21 Grad und am Sonntag geht es erstmal grau weiter, später freundlicher, aber sehr windig bei 18 bis 20 Grad.
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1: Um 5 Minuten nach 10 mit einer Gefahrenmeldung betrifft die A7 Hannover Richtung Hamburg in der Ausfahrt Mellendorf. Da liegt ein Plastikteil. Dann die A1 Osnabrück Richtung Bremen zwischen Bremen-Brinkum und Asten, 3 Kilometer Stau. Bremen, die B6 Oldenburger Straße Mitte Richtung Walle ist in Höhe Walle-Überseestadt wegen Bergungsarbeiten vorübergehend gesperrt und es betrifft auch die Gegenrichtung zwischen Nordwestknoten und Walle-Überseestadt. Allen unterwegs eine gute Fahrt, kommen Sie gut an.
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1: Schönen guten Morgen und mit einem frischen Buchtipp fürs Wochenende. Das Leben der M heißt der neue Roman der britischen Autorin Rachel Cusk. Mit welcher realen Schauspielerin diese gewisse M im Buch auffallende Ähnlichkeit hat, das erfahren Sie gleich hier auf Bremen 2.

0: The Doobie Brothers um 10.13 Uhr oder Full Beliefs.
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0: Und das ist ein Buch heute von Rachel Cusk, die britische Schriftstellerin. Die hat einen sehr prominenten Fan. Schauspielerin Natalie Portman hat Cusk immer wieder empfohlen, sie auch in ihren Instagram-Buchclub aufgenommen. Und diese Faszination scheint aber auch umgekehrt zu bestehen, denn in Cusks neuem Roman, da taucht eine berühmte Schauspielerin auf, die auffallend viele Gemeinsamkeiten mit Natalie Portman hat. Das Leben der M, so heißt der Roman. Katharina Mild hat ihn für uns gelesen. Katharina, das Leben der M, das klingt ein bisschen kryptisch und geheimnisvoll. Ist das denn eine klassische Romanbiografie?
2: Nein, klassisch ganz und gar nicht. Und eigentlich ist das auch kein Roman über M, sondern über eine Schriftstellerin, die über M schreibt. Es beginnt alles damit, dass diese Schriftstellerin den Auftrag bekommt, über die Schauspielerin M ein Buch zu verfassen. Und dabei muss sie sich aber nicht nur an Fakten orientieren, sondern darf auch Dinge erfinden. Also Cusk erzählt hier nicht einfach die Biografie einer berühmten Frau. Sie zeigt, wie aus einem Menschen eine Figur wird. M erzählt ihr Leben, die Schriftstellerin hört zu, beobachtet sie und beginnt irgendwann aus diesen Eindrücken ihre eigene M zu machen.
0: Ja, ich habe es ja eben schon gesagt, da soll es gewisse Ähnlichkeiten geben zwischen dieser M und der Schauspielerin Natalie Portman. Wie wichtig ist denn diese Spur für den Roman?
2: Sie ist wichtig, aber gleichzeitig auch eine Falle. M wird als Schauspielerin beschrieben, die schon als Kind berühmt wurde, die in Paris lebt und die in einem Film unter anderem eine Balletttänzerin gespielt hat. Dazu kommen weitere Parallelen, die sehr deutlich an Natalie Portman erinnern. Dass das aber tatsächlich angelehnt sein soll an die Schauspielerin, hat Rachel Cusk nicht bestätigt. Natürlich beginnt man aber als Leser sehr schnell nach dieser realen Person hinter der Romanfigur zu suchen. Und das passt eigentlich perfekt zu dem, worum es in dem Buch geht. Also wie gut meinen wir, einen Menschen zu kennen, der in der Öffentlichkeit steht, und wie gut kennen wir ihn aber wirklich?
0: Ja, denn als berühmte Schauspielerin ist Natalie Portman und eben auch M ja ihr ganzes Leben lang beobachtet worden. Was erzählt denn der Roman über dieses Leben im Rampenlicht?
2: M beschreibt Berühmtheit als etwas, das ihr gleichzeitig Freiheit und Gefangenschaft gebracht hat. Sie ist es gewohnt, dass andere Menschen sie ansehen, beurteilen und sich ein Bild von ihr machen. Und irgendwann scheint sie selbst kaum noch unterscheiden zu können zwischen ihrem wirklichen Leben und einer Rolle. Und das zieht sich so durch den Roman. M erlebt Beziehungen und Gefühle teilweise auch wie eine Art Aufführung. Sie fragt sich, was von ihr selbst eigentlich noch übrig ist, wenn andere Menschen ständig eine Vorstellung davon haben, wer sie ist. Und auch die Schriftstellerin hat ihre Schwierigkeiten damit, das Leben der M einzufangen, der Person wirklich gerecht zu werden. Oft ist es eben vielmehr ihr Blick auf die Schauspielerin, der sich dann abzeichnet. Sie macht die Schauspielerin also zu ihrer Figur und nicht die Frau dahinter.
0: Das klingt alles nach einer großen Portion Metafiktion. Wie war es denn für dich, diesen Roman zu lesen?
2: Ja, Rachel Cusk kann toll schreiben. Das hat sie in der Vergangenheit immer wieder bewiesen. Und dafür hat sie auch schon jede Menge Literaturpreise eingeheimst. Auch dieser Roman lebt von einer klaren und detailverliebten Sprache, die aber auch kühl und mitunter distanziert bleibt. Auch das ist typisch für sie und das muss man mögen. Mir persönlich kam da oft zu wenig Emotion rüber. Das wird noch unterstrichen dadurch, dass die Figuren durchweg keine Namen haben. Also Empfehlung ja, aber mit Einschränkungen und vor allem eben für die geeignet, die Spaß an Metaebenen haben, an dem Spiel zwischen Realität und Fiktion und dem Nachdenken über Figuren und über Aufrichtigkeit.
0: Das Leben der M, so heißt der neue Roman der Autorin Rachel Cusk. Übersetzt wurde er aus dem Englischen von Eva Bonnet und erschienen ist er bei Surkamp. 175 Seiten für 25 Euro. Katharina Mild hat ihn uns vorgestellt auf Bremen 2. Dankeschön.

The Winton Marshals auf Bremen 2. Und das ist der Verkehrsservice mit einer aktuellen Gefahrenmeldung. Vorsicht bitte auf der A1 Hamburg Richtung Bremen zwischen Stuckenborstel und Posthausen. Eine ungesicherte Unfallstelle. Lasst uns was Neues machen. Das haben sich Dan Wilson und John Manson nach dem Ende ihrer Band Crip Shakespeare gedacht. Und das ist mittlerweile auch schon 31 Jahre her. Ja, und dann haben sie sich mit Schlagzeuger Jacob Slichter zur Band Semisonic zusammengeschlossen. Und in den vergangenen über 30 Jahren, da haben sie mal eine 11-jährige Pause eingelegt. Aber seit 2017 sind die Jungs aus Minneapolis wieder aktiv. Und so klingen sie auf Bremen 2. Little Bit of Sun.

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3: An der Music Hall in Worpseda 15 Grad aktuell, auch in Bremen und Bremerhaven 15 Grad, Oldenburg 16 Grad bei einem freundlichen Mix aus Sonne und Wolken. Am Vormittag gibt es auch nur ein paar Schauer Richtung Küste, sonst bleibt es meistens trocken. Und nachmittags, da sind dann auch im Binnenland mal Schauer unterwegs, die treffen aber nicht jeden. Dazu Maximaltemperaturen heute noch von 17 bis 20 Grad. Morgen der Samstag, der wird eher grau, zeitweise auch mit etwas Regen, besonders an der Küste, bei 19 bis 21 Grad maximal. Und am Sonntag geht es erstmal so weiter, grau und nass, später aber freundlicher und sehr windig ist es am Sonntag bei 18 bis 20 Grad.
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3: Um eine Minute nach 11:30 mit einer Gefahrenmeldung. Immer noch Vorsicht bitte auf der A1 Hamburg Richtung Bremen zwischen Stuckenborstel und Posthausen, eine ungesicherte Unfallstelle. Dann die A1 Osnabrück Richtung Bremen zwischen Bremen-Brinkum und Asten, 3 Kilometer Stau. Bremen DB6 Oldenburger Straße Richtung Walle, die ist in Höhe Walle-Überseestadt wegen Bergungsarbeiten nach dem brennenden LKW immer noch vorübergehend gesperrt und es betrifft auch die Gegenrichtung zwischen dem Nordwestknoten und Walle-Überseestadt. Allen unterwegs eine gute Fahrt, kommen Sie gut an.
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3: Moin zusammen, was bekommt man heute noch für eine Mark? Also sagen wir mal 50 Cent. Also ungefähr ein Fünftel Liter Benzin zum Beispiel. Also nicht viel. Vor 40 Jahren, da gab es zum symbolischen Preis von einer D-Mark noch einen ganzen Wohnungsbaukonzern. Neue Heimat hieß der, verkauft vom Deutschen Gewerkschaftsbund 1986. Und da gucken wir gleich nochmal drauf in der Rückblende auf Bremen 2.

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1: Und da gucken wir heute auf den 18. September 1986, also heute vor 40 Jahren. Da verkaufte der Deutsche Gewerkschaftsbund den Wohnungsbaukonzern Neue Heimat zum symbolischen Preis von 1 D-Mark. Sebastian Manz.
2: Der Deutsche Gewerkschaftsbund verkauft die Neue Heimat an den Berliner Brotfabrikanten Schießer.
3: Und zwar für 1 Mark. Für diesen Preis wechselt an einem Septembertag des Jahres 1986 das größte nichtstaatliche Wohnungsbauunternehmen Europas den Besitzer. Ein Unternehmen, das 500.000 Wohnungen verwaltet, das ganze Stadtteile gebaut hat, das Millionen Menschen in der Nachkriegszeit ein Dach über dem Kopf geboten hat. Und jetzt 1 Mark. Es ist der vorläufige Tiefpunkt einer der größten Wirtschaftsaffären der Bundesrepublik.
4: Ich kann mir nicht vorstellen, dass so ein Bäcker das übernehmen kann. Woher hat der Mann das Geld? Das finde ich unmöglich, sowas.
3: Der Weg dorthin beginnt Jahrzehnte früher mit einer Erfolgsgeschichte. Nach dem Zweiten Weltkrieg liegt Deutschland in Trümmern. Wohnungen fehlen überall. Der Deutsche Gewerkschaftsbund will mit der Neuen Heimat, einem gemeinnützigen Unternehmen, Arbeiterfamilien bezahlbaren Wohnraum verschaffen. Und es funktioniert. Großsiedlungen entstehen in Hamburg, Bremen, Frankfurt, München. Ganze Stadtteile werden aus dem Boden gestampft. Bis Anfang der 80er Jahre baut und verwaltet die Neue Heimat mehr als 400.000 Wohnungen. Sie ist ein Symbol des Wirtschaftswunders und das Versprechen, dass auch einfache Menschen daran teilhaben sollen. Dann, am 8. Februar 1982, druckt das Nachrichtenmagazin Der Spiegel einen Artikel. Der Inhalt ist vernichtend.
5: Neue Heimat, die dunklen Geschäfte von Fitor und Genossen.
3: Der Schock sitzt tief. Vor allem bei den Gewerkschaftsmitgliedern, die der Neuen Heimat vertraut hatten. Vorstandsmitglieder haben sich persönlich bereichert. Auf Kosten der Mieter, auf Kosten des Unternehmens. Dazu Misswirtschaft, überteuerte Auslandsgeschäfte, verschleierte Verluste. Der DGB entlässt die Vorstände. Aber die Schulden bleiben. Sie sind inzwischen auf rund 17 Milliarden Mark angewachsen. Wohnungen werden verkauft, Tochterunternehmen abgestoßen. Doch die Lage ist nicht mehr zu retten.
6: Die Bombe ist geplatzt. Die Bosse der Neuen Heimat sollen in den Zwangsurlaub geschickt werden.
3: Schließlich verkauft der DGB die Neue Heimat für 1 Mark an den Berliner Brotfabrikanten Horst Schießer. Einen Mann, den kaum jemand kennt und dem kaum jemand zutraut, einen Milliardenkonzern zu sanieren. Die Öffentlichkeit ist fassungslos.
7: Bei den Gewerkschaften stimmt irgendwas im Moment nicht ganz. Vielleicht ist auch wieder Filz drin oder so.
3: Schießer legt einen Sanierungsplan vor. Doch die Banken verweigern die notwendigen Kredite. Nur knapp 2 Monate nach dem Verkauf muss er das Unternehmen zurückgeben. Gegen Schadenersatz. Was bleibt, ist ein Debakel. Für den DGB und für den sozialen Wohnungsbau in Deutschland. Denn der Neue Heimatskandal hat Folgen, die weit über das Unternehmen hinausgehen. 1990 wird das Wohnungsgemeinnützigkeitsgesetz abgeschafft. Kommunen und Länder verkaufen ihre Wohnungsbestände. Sozialwohnungen werden zur Ausnahme. Die Mieten steigen. Wer heute in einer deutschen Großstadt nach einer bezahlbaren Wohnung sucht, spürt die Folgen noch immer. 1 Mark für ein Unternehmen, das einmal der Stolz der Arbeiterbewegung war. Der DGB verramscht die Neue Heimat und damit auch die Idee einer Wohnungspolitik, die sich am Gemeinwohl orientiert. Das war am 18. September 1986, heute vor 40 Jahren.
1: Sebastian Manz über den Verkauf des Wohnungsbaukonzerns Neue Heimat für 1 D-Mark in der Rückblende auf Bremen 2. 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

0: Boy auf Bremen 2 am Freitagvormittag und morgen am Samstagnachmittag. Da steht dann das zweite Heimspiel an für die Herren von Werder Bremen im Weserstadion. Nach 3 Spielen in dieser Saison ist Werder ja besser reingestartet, als viele das zuvor erwartet haben. Eine Niederlage, ein Sieg und ein Unentschieden. Und der Sieg, das war eben Heimsieg, das wollen Mannschaft und Fans natürlich wiederholen morgen, gegen aber einen starken Gegner, der FC Augsburg kommt. Die hatten nun einen richtig guten Saisonstart. Aktuell sind sie Tabellendritter, noch vor dem FC Bayern, und ein sehr unangenehmer Gegner, sagt Werder-Trainer Daniel Thun.
1: Ich glaube, dass die Augsburger sehr unangenehm sein können und sehr gut darin sind, auszuhalten. Das war in der letzten Saison hier der Fall, als wir gemeinsam das Rückspiel angegangen sind, wo sie dann halt auch sehr kontrolliert defensiv gestanden haben, auf ihre Momente gewartet haben. Und deswegen sage ich, es ist wichtig, dass wir von Beginn an mit der Energie da sind, aber darüber hinaus uns auch darauf einstellen müssen, dass die Augsburger uns das Spiel auch überlassen. Und wir wollen, wenn wir den Ball haben, einfach eine ähnliche Qualität zeigen wie am vergangenen Wochenende in Köln und wie über 90 Minuten gegen Leipzig. Und das kann man dann auch mit 30 oder 40 oder nur 50% Ballbesitz.
0: Ja, solange der Ball im richtigen Tornetz zappelt, ist alles gut. Morgen dann 15:30 Anpfiff im Weserstadion, wenn Werder Bremen den FC Augsburg empfängt. Jetzt Joy Crooks auf Bremen 2. Somebody to you.

0: Three of Us in a Boat, also ist ein eher kleines Boot. Jaco Pierce um 11:04.
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2: 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Der Anfang allen Seins, der Sinn des Lebens, der Urknall. Also sprach Zarathustra von Richard Strauss. 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

0: Rufus Wainwright auf Bremen 2. Das ist der Verkehrsservice mit einer aktuellen Gefahrenmeldung. Vorsicht bitte auf der A1 Bremen Richtung Hamburg zwischen Posthausen und Stuckenborstel. Eine ungesicherte Unfallstelle.
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2: Mit Carsten Putz. Abgestürzte Drohne bei Wunstorf gibt Rätsel auf. Kinderschutzbund sieht EU-Pläne für Social-Media-Verbot kritisch. Experten untersuchen Stefani-Brücke nach LKW-Brand. Das Wetter wechselhaft mit Schauern bis 20 Grad. In Niedersachsen gibt der Fund einer abgestürzten Drohne in der Nähe des Bundeswehrstandorts Wunstorf Rätsel auf. Die Polizei sucht seit Tagen nach Teilen des Modells, das bereits Anfang der Woche auf einem Feld entdeckt worden war. Der NDR hat inzwischen aus Sicherheitskreisen erfahren, dass die Bauweise der Drohne mit der am Flughafen Leipzig identisch ist. Aus Hannover berichtet Angelika Henkel.
3: Ein Bauteil soll demnach aus einem 3D-Drucker stammen, so wie es in Leipzig der Fall war. Nach NDR-Informationen soll es sich um eine Drohne handeln, die üblicherweise nicht im freien Handel erhältlich ist. Die Auswertung der Spuren dauert an. Hinweise auf Sprengstoff sind im Fall Wunstorf bisher offenbar nicht gefunden worden. Nach dem Vorfall am Flughafen Leipzig Anfang August ermittelt die Bundesanwaltschaft wegen möglicher Anschlagspläne gegen mindestens 2 Männer, die dem russischen Geheimdienst zugeordnet werden. Experten gehen davon aus, dass das Ziel solcher Drohnen ein strategisches Mittel sein könnte, um in der Bevölkerung Schrecken zu verbreiten.
2: Der Deutsche Kinderschutzbund sieht das EU-Konzept für ein Social-Media-Verbot kritisch. Er spricht sich gegen pauschale Zugangsbeschränkungen aus. Denn gerade für Jugendliche, die zu Hause wenig Unterstützung haben, sowie online wichtige soziale Kontakte und Beratung finden, könnten digitale Räume besonders wichtig sein, so Kinderschutzbund-Präsidentin Sabine Andresen zum Redaktionsnetzwerk Deutschland. Die EU-Kommission will die Social-Media-Nutzung für Kinder und Jugendliche deutlich beschränken. Bis zum Alter von 13 Jahren sollen Kinder zum Beispiel weder eigene Accounts noch Geräte haben. Verteidigungsminister Boris Pistorius nimmt heute in Texas den ersten Kampfjet vom Typ F-35 für die deutsche Luftwaffe in Empfang. Die Tarnkappenjets sollen den in die Jahre gekommenen Tornado ablösen. Deutschland hat daher 35 der hochmodernen Kampfflugzeuge gekauft, berichtet Christina Nagel aus Fort Worth.
4: An ihren Standort im rheinland-pfälzischen Büchel werden die Kampfjets nach und nach ab Herbst des kommenden Jahres verlegt. Bis 2029 sollen die 35 bestellten F-35 dann einsatzfähig sein. Für die NATO ist der Kampfjet aus US-Produktion von besonderer Bedeutung. 19 andere Nationen haben sich für die F-35 entschieden. Das, betont Pistorius, eröffne neue Möglichkeiten der Zusammenarbeit mit Blick auf Ausbildung, Wartung, Übungen und Einsätze.
2: CDU-Generalsekretärin Franziska Hoppermann hat erstmals konkrete Eckdaten zur geplanten Spritpreisentlastung genannt. Hoppermann sprach im ZDF davon, den Preis um bis zu 25 Cent pro Liter abzusenken, und zwar zu Anfang Oktober. Wie das Vorhaben finanziert werden soll, darüber gibt es noch keine Einigung. Das Handwerk und der ADAC sind dafür, die Stromsteuer zu senken. Aus Berlin berichtet Jakob Mayer.
5: Das würde private Haushalte entlasten und einen Anreiz für den Kauf von Elektroautos schaffen, sagte eine ADAC-Sprecherin der Rheinischen Post. Fehlende Lademöglichkeiten und der hohe Anschaffungspreis verzögerten den Umstieg aufs E-Auto. Der Chef des Zentralverbands des Deutschen Handwerks, Jörg Dittrich, sprach sich ebenfalls für eine geringere Stromsteuer aus. Er sagte dem Redaktionsnetzwerk Deutschland, wenn der Spritpreis zu hoch sei, sagten die Menschen zum Ausgleich der Mehrausgaben etwa den Friseurbesuch ab, was inländische Familienbetriebe unmittelbar zu spüren bekämen.
2: In der Bremer Innenstadt ist die B6 zwischen Nordwestknoten und Stefani-Brücke wieder in beiden Richtungen gesperrt. Am Morgen hatte dort ein mit 10 Tonnen Heu beladener Lastwagenanhänger gebrannt. Das Feuer ist inzwischen gelöscht und die zuständige Autobahn GmbH prüft jetzt, ob die Brücke beschädigt worden ist. Aus der Regionalredaktion Buten und Binnen berichtet Milan Jäger.
6: Wie lange die Prüfung dauert, steht noch nicht fest. Bis das Ergebnis vorliegt, bleibt die B6 dicht. Aus Norden kommend ist die Auffahrt von der Utbremer Straße auf die Brücke gesperrt. Autofahrer werden auf den breiten Weg geleitet. Der von der Stefanibrücke kommende Verkehr wird hinter der Weser auf die Hans-Böckler-Straße und Doventors-Kontrescarpe geleitet. Dadurch kann es in der ganzen Bremer Innenstadt zu Staus kommen. Die Polizei rät Autofahrern, den Bereich, wenn möglich, weiträumig zu umfahren. Schon heute Morgen hatte der Unfall für Verkehrschaos gesorgt. Vermutlich hat ein geplatzter Reifen den Brand an dem Anhänger ausgelöst. Der Fahrer blieb unverletzt.
2: Auf der Nordsee fallen am Wochenende etliche Fährverbindungen aus, weil hoher Seegang erwartet wird. Betroffen sind auch die Fährverbindungen von und nach Helgoland. Unter anderem fährt der Katamaran Nordlicht bereits heute nicht zwischen Helgoland und Cuxhaven. Morgen sind witterungsbedingt die Fahrten mit MS Flipper zwischen Cuxhaven und Neuwerk gestrichen. Und das waren die Nachrichten mit Carsten Putz.
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0: Bremen und Bremerhaven 15 Grad aktuell, Oldenburg ist bei 16 Grad und auch in der Stadthalle in Ossol-Scharmbeck wurden 16 Grad gemessen. Dazu gibt es einen freundlichen Sonne-Wolken-Mix. Vormittags ein paar Schauer, vor allem an der Küste, ansonsten bleibt es meistens trocken. Nachmittags, da sind dann auch weiter südlich Schauer unterwegs, treffen aber nicht jeden. Maximalwerte dazu heute noch 17 bis 20 Grad. Gucken wir aufs Wochenende. Der Samstagmorgen eher grau, zeitweise auch etwas Regen, besonders an der Küste bei 19 bis 21 Grad. Und am Sonntag geht es dann erstmal grau und ein bisschen nass weiter. Später wird es dann freundlicher, aber es ist sehr windig der Sonntag bei 18 bis 20 Grad.
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0: Um 6 Minuten nach 11 mit einer Gefahrenmeldung. Immer noch Vorsicht bitte im Kreis Diepholz auf der Landesstraße zwischen Siedenburg und Päpserheide. Eine ungesicherte Unfallstelle. Dann die A1 Osnabrück Richtung Bremen. Zwischen Bremen-Brinkum und Asten 3 Kilometer Stau. Die B6 in Bremen, Oldenburger Straße, die ist, wie gerade in den Nachrichten gehört, gesperrt in Höhe Walle-Überseestadt. Und zwar in beiden Richtungen zwischen Nordwestknoten und Walle-Überseestadt. Also allen unterwegs da eine gute Fahrt und viel Geduld. Kommen Sie gut an.
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0: Moin zusammen. Es geht in die letzte Runde für diese Woche. Gleich spielen wir nochmal Halbwissen auf Bremen 2 um Karten für ein wunderbares Konzert kommende Woche. Also dranbleiben.

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Die können Sie in diesen Tagen wieder erleben in der Konzertreihe Women in Emotion, die wir von Bremen 2 mit präsentieren. Die Sängerinnen und Bands kommen ja aus aller Welt, sogar aus Down Under nach Bremen, so wie Melody Jane Poole, die schon mit Anfang 20 in ihrer Heimat Australien bekannt wurde. Zwei tolle Amerikaner-Folk-Alben hat sie gemacht und sich dann neu orientiert, um sich selbst zu finden und zugleich neu zu erfinden. So ist hier neues drittes Album entstanden, Our Eternal Garden, das sie zusammen mit ihrem Partner Chris Dale produziert hat. Und so klingt Musik daraus.

Fantasy Girl, so heißt dieser Song von Melody Jane Poole. Und ja, mit ein bisschen Fantasie können Sie sich jetzt vorstellen, wie das live klingt. Mitten im Kito in Bremen-Fegesack. Und sie mittendrin im Publikum vor der Bühne. Nächste Woche Mittwoch spielt sie nämlich dort im Rahmen von Women in Emotion. Und wir spielen jetzt gleich um zwei Karten für dieses tolle Konzert. Eine Runde Halbwissen, also anrufen 0421 24 66 24. Das ist wie immer die Nummer. 6 Fragen, mindestens 3 richtige Antworten. Und dann wird aus der Fantasie Wirklichkeit am kommenden Mittwoch um 20 Uhr im Kito, wenn es gut läuft, wenn Melody Jane Poole dort auf der Bühne steht. Also jetzt anrufen, mitspielen um 2 Karten und dann vielleicht dabei sein. 0421 24 66 24.

Songs, die bewegen, von Musikerinnen, die sich selbst gefunden haben. Und das live mitzuerleben, das ist immer was Besonderes bei den Konzerten von Women in Emotion. Nächsten Mittwoch, da kommt die Australierin Melody Jane Poole ins Quito nach Bremen-Vegesack. Und so klingt das, wenn die Frau singt.

0: Melody Jane Poole und wir spielen um zwei Karten für das Konzert mit Astrid aus Bremen. Viel gesagt, moin.
1: Moin.
0: Kennen Sie denn die Australierin schon oder ist
1: Nein,
0: das eine Neuentdeckung für Sie?
1: Noch, ich habe sie noch nur kürzlich mal bei Auf Bremen 2 gehört tatsächlich und da wurde bei angekündigt, dass sie im Kito spielt und ich habe quasi schon gelauert auf dieses Spiel. Mhm.
0: Dann ist das jetzt der Moment und das Kito ist wahrscheinlich keine Neuentdeckung für Sie, ne?
1: Nein, das ist keine Neuentdeckung.
0: Heimspiel in Fegesack. Ein besonderer Abend am kommenden Mittwoch und ja, wir spielen unser besonderes Spiel. Halbwissen, das Besondere daran, Sie müssen nur die Hälfte der 6 Fragen richtig beantworten. Also 3 richtige reichen. Und wir legen los.
1: Ja.
0: Morgen um 15.30 Uhr heißt es im Weserstadion zum zweiten Mal in dieser Saison Heimspiel für die Herren von Werder Bremen gegen den FCA. Für welche Stadt steht denn das A?
1: Augsburg.
0: Das ist natürlich Augsburg, richtig. Frage 2. In welchem deutschen Stadtstaat wird denn jetzt am Sonntag gewählt?
1: In Berlin.
0: In Berlin, richtig. US-Präsident Trump droht der EU mal wieder, diesmal wegen der Annäherung an Kanada. Womit droht er mal wieder?
1: Mit Zöllen.
0: Mit höheren Zöllen, richtig. Frage 4. Die EU plant Altersbeschränkungen für Kinder. Der Zugang zu Social Media soll erst ab wie vielen Jahren erlaubt sein?
1: Ist ja gestaffelt. Ab 13 mit elterlicher Aufsicht, soweit ich weiß, 13, 14 und dann ab 15 dürfen sie alleine.
0: Jetzt mache ich so. Kriegen Sie gleich 2 Punkte. Weil, genau, 13 hätte mir schon gereicht, aber Sie haben es ja richtig erklärt. Wunderbar, mit Staffelungen. Super, genau. Frage 5. Viele deutsche Autobauer haben wirtschaftliche Probleme. Auch das Werk dieses Konzerns in Bremen soll sparen. Deshalb fanden gestern Betriebsversammlungen im Werk statt. Von welchem Autobauer?
1: Mercedes-Benz.
0: Mercedes ist richtig und eine 6. Frage hätte ich dann auch noch. Noch bis Sonntag wählen die Russen ein neues Parlament. Kriegskritische Parteien sind nicht zugelassen bei dieser Parlamentswahl. Hm. Wie heißt denn das Parlament in Moskau?
1: Duma.
0: Es ist die Duma und damit würde ich mal sagen, 7 Punkte hatte noch niemand.
1: Okay.
0: Also dann sind Sie sowas von dabei am kommenden Mittwoch, wenn Melody Jane Poole im Kito auf der Bühne steht und Heimspiel für Sie und gut, dass Sie gelauert haben. Ne? Dann viel Spaß dabei und die nächste Runde Halbwissen gibt es dann am Montag hier wieder auf Bremen 2.

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1: Am Schloss in Oldenburg aktuell 16 Grad, Bremen und Bremerhaven sind bei 17 Grad, auch in Wildeshausen 17 Grad. Bei einem meist freundlichen Mix aus Sonne und Wolken. Am Vormittag und Mittag sind vor allem an der Küste ein paar Schauer unterwegs, sonst meistens noch trocken. Nachmittags gibt es dann auch weiter südlich Schauer, die treffen aber nicht jeden. Maximal dazu heute 17 bis 20 Grad. Dann gucken wir kurz aufs Wochenende. Der Samstagmorgen eher grau, zeitweise etwas Regen, besonders an der Küste 19 bis 21 Grad. Und der Sonntag geht dann erstmal grau und ein bisschen nass weiter. Später freundlicher, aber sehr windig ist es am Sonntag bei 18 bis 20 Grad.
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1: Um jetzt gleich 11:30 mit der A1 Osnabrück Richtung Bremen, zwischen Dreieck Stur und Bremen-Arsten, 5 Kilometer Stau vor der Baustelle. Und dann noch Bremen DB6, Mitte Walle, die ist in Höhe Walle Überseestadt in beiden Richtungen derzeit wieder gesperrt. Nach dem LKW-Brand von heute Morgen muss die Brücke geprüft werden. Dadurch staut es sich auf der B75 auch schon bereits ab Huchting. Und dann haben wir noch die A1 Hamburg Richtung Bremen, in die Hamburg Richtung Osnabrück, zwischen Uphusen, Bremen, Mahndorf und Hemelingen. Da stockt es auf 4 Kilometer Länge vor der Baustelle. Allen unterwegs eine gute Fahrt. Kommen Sie gut an.
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1: Moin zusammen. Ja, heute heißt es Schottendicht und Koffer packen. Das russische Generalkonsulat in Bonn wird geschlossen als Reaktion der Bundesregierung auf den Drohnenvorfall am Flughafen Leipzig-Halle, für den Russland verantwortlich gemacht wird. Wie sich das auf das deutsch-russische Verhältnis auswirkt, da gucken wir gleich drauf hier auf Bremen 2.

0: Aufhänger. Am Freitagmittag.
1: Ja,
0: Vormittag.
1: Auf Bremen 2, ja. Es ist die deutsche Reaktion auf den Drohnenvorfall am Flughafen Leipzig. Die Bundesregierung sieht Russland dafür verantwortlich und deshalb muss heute das russische Generalkonsulat in Bonn schließen. So wurde das vor 2,5 Jahren angekündigt. Auch das russische Haus in Berlin muss schließen. Alle Diplomaten, die dort bislang beschäftigt waren, die müssen Deutschland verlassen. Als Reaktion darauf hat Moskau wiederum angekündigt, dass alle 3 Niederlassungen des Goethe-Instituts in Russland schließen müssen. Aber ist die Schließung eines Generalkonsulats eigentlich eine Reaktion, die Putin wehtut, die auch Wirkung zeigt? Bundesaußenminister Wadepfuhl meint ja.
2: Das ist eine harte Reaktion, das Generalkonsulat in Bonn zu schließen. Das ist eine erhebliche Einschränkung der russischen Möglichkeiten in Deutschland.
3: Schon am Dienstag wurde am Bonner Konsulatsgebäude die russische Flagge eingeholt. Am Mittwoch wurden die Beschäftigten ausgeflogen nach Moskau mit einer russischen Staatsmaschine. Die Bundesregierung erteilte für diese Abholaktion eine Ausnahmegenehmigung. Schnell raus aus Deutschland sollten die, die in Bonn als Diplomaten und Konsularbeamte angemeldet waren, von denen viele aber, so der Vorwurf, nicht nur russische Pässe und Visa bearbeitet haben sollen, sondern womöglich ganz andere Aufträge hatten. Die Politikwissenschaftlerin Stefanie Babst beschreibt das Bonner Konsulat, genauso wie das russische Haus in Berlin, das ebenfalls schließen muss, als Ort,
4: wo sich normalerweise russische Agenten und Spione tummeln, die Desinformationskampagnen und andere Spionagetätigkeiten ausüben.
3: Die Arbeit der russischen Geheimdienste in Deutschland zu schwächen, darum geht es dem deutschen Außenminister. Aber auch um ein Signal, dass hybride Angriffe wie der Leipziger Drohnenvorfall nicht folgenlos bleiben.
2: Man darf Russland nicht in dem Irrglauben lassen, dass es derartige Dinge tun kann, ohne dass Deutschland reagierte.
3: Die russische Regierung bezeichnete das Vorgehen der Bundesregierung als grundlose Provokation, ordnete im Gegenzug an, dass deutsche Einrichtungen in Russland schließen müssen. Das war in Berlin erwartet und einkalkuliert worden und auch, dass im deutsch-russischen Verhältnis jetzt noch mehr zerbrochen ist. Doch wie soll es weitergehen? Die Bundesregierung bleibt bei ihrer Linie.
2: Wir wollen zu Russland ein anderes Verhältnis, wir wollen ein konstruktives Verhältnis, wir bleiben offen für das Gespräch.
3: Und gleichzeitig demonstriert die Bundesregierung weiterhin Härte. Sie hat angekündigt, nach dem Drohnenvorfall stärker gegen die Öltanker der sogenannten russischen Schattenflotte vorzugehen. Mit maroden Tankschiffen unter der Flagge anderer Länder exportiert Russland weiterhin Erdöl, durch die Ostsee beispielsweise, an den EU-Sanktionen vorbei. Die Politikwissenschaftlerin Stefanie Babst hält die deutsche Handhabe dagegen aber für begrenzt.
4: Wir können natürlich auch unsere eigenen militärischen Möglichkeiten nutzen und stärker auch die Schattenflotte verfolgen. Aber richtig stoppen können wir sie aus einer Vielzahl von Gründen, vornehmlich internationalen rechtlichen Gründen, nicht.
3: Die Spannungen zwischen Deutschland und Russland dürften also weitergehen. Und die Schließung des russischen Generalkonsulats in Bonn war womöglich nicht die letzte Stufe in diesem Konflikt.
1: Also heute wird zugeschlossen in Bonn. Das russische Generalkonsulat muss dicht machen. Unser Hauptstadtkorrespondent Markus Sambala auf Bremen 2 über das deutsch-russische Verhältnis, das nach dem Drohnenvorfall in Leipzig und der Reaktion darauf deutlich angespannt ist.

0: We Given, Judith Owen auf Bremen 2 auf dem Weg ins Wochenende an diesem Freitag. Und was ist die passende Lektüre zum Wochenende? Ja, natürlich unser Bremen 2 Newsletter. Der ist quasi schon unterwegs. Wenn Sie ihn abonniert haben, dann landet er nämlich gleich um 12 in Ihrem Mailpostfach. Und wenn Sie ihn noch nicht abonniert haben, dann können Sie das jederzeit machen. Heute schreibt Ihnen mal wieder mein Kollege Jens Schellhaas. Und der macht das wirklich immer gerne. Ne? Der ist, sagt immer, das ist mal ganz Besonderes für ihn und spricht dann bei immer von einem Brief an Sie statt von einem Newsletter. Das sei viel persönlicher, sagt er, finde ich auch. Und jetzt erzählt er uns, was er denn heute so Persönliches mitgibt ins Wochenende.
1: Ich habe mal wieder geträumt, aber das wusste ich natürlich nicht, während ich geträumt habe. Und ich habe geträumt, dass ich eine Rolle als Schauspieler in einem Shakespeare-Stück übernehmen sollte. Und statt abzulehnen, habe ich dankend angenommen. Ich habe aber überhaupt nicht geprobt. Und wie sollte es deshalb anders kommen? Ich bin kläglich gescheitert. Ich bin weggerannt, aber nicht mal das hat geklappt.
0: Eieiei, wie ist das ausgegangen? Hast du deine Lehren daraus gezogen?
1: Ja, offen gestanden bin ich selber nicht ganz schlau daraus geworden. Einerseits war mein erster Gedanke, ein Dachdecker deckt ein Dach und ein Maurer mauert. Also jeder macht das, was er kann und ich kann eben nicht Schauspieler. Andererseits dachte ich aber auch, das Leben sollte auch immer wieder für Überraschungen und Neues gut sein. Also keine Moral von der Geschichte. Ich bin dann aber auf die Tänzerin und Schauspielerin Josephine Baker gestoßen und die fand ich ziemlich schlau. Sie sagte nämlich, unsere Träume können wir erst dann verwirklichen, wenn wir uns entschließen, einmal daraus zu erwachen. Und das bin ich ja nun.
0: Ja, jetzt stehst du da wieder mitten in der Realität und jetzt sag uns mal, wohin schickst du denn deine Leserinnen und Leser, wenn sie nicht träumen, sondern etwas erleben wollen an diesem Wochenende?
1: Ja, letztlich ist es wie in meinem Traum das Theater geworden. Morgen startet in Bremen nämlich die Lange Nacht der Bühnen. Los geht's um 15 Uhr und ich weiß überhaupt noch nicht, wo ich zuerst anfangen soll. Wenn 20 Bremer Spielstätten zu offenen Proben, zu Hausführungen, zu Konzerten, zu Tanz, Schauspiel, Performances in eine geballte Bremer Theaterlandschaft einladen. Da werde ich mich also ein wenig organisieren müssen. Immerhin haben wir ja aber bis 22 Uhr Zeit. Und dann finde ich die Blaue Sau sehr sympathisch. Da kann man gemeinsam mit Menschen vom Blaumeier-Atelier einfach malen. Und das Ganze direkt am Ort der Kunst, nämlich im Wilhelm-Wagenfeld-Haus. Und da sind auch bereits Werke der Blauen Sau ausgestellt.
0: Die Blaue Sau, ja, das wird bunt. Und jetzt wünsche ich dir und uns künftig gute Träume erstmal, ne? Und ein schönes Wochenende. 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

0: Da kommt überall mit hin. Passenger auf Bremen 2, Anywhere um 12:06.
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0: Bitte, Helke Thesen.
2: Das hier, was Sie da hören, das ist das Quartett Vepsistik. Das ist norwegisch und bedeutet Wespenstich. Und wissen Sie, was total verrückt ist? Gerade hat mich eine Wespe gestochen. In den Hals. Und heute flattert mir die Band auf den Tisch, um sie im Kulturtipp vorzustellen. Kann doch kein Zufall sein. Jedenfalls kommen die vier jungen Frauen aus Bergen. Spielen eine kompromisslose und kontrastreiche Mischung aus Jazz, Rock und ein bisschen Punk. Es changiert zwischen roher Energie und ein bisschen verträumter Melancholie. Das absolute Markenzeichen der Band ist der Einsatz von zwei Trompeten. Vepsistik Live ist laut, intensiv, unberechenbar und voller Energie. Wie ein feuriger Stachel in den Ohren. Und Sie können das erleben. Vepsistik Live, präsentiert von der Sparkasse in Konzert und Bremen 2. Heute im Pferdestall in Bremerhaven und morgen im Rathaus Stur. Beginn 20 Uhr.

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1: mit Alexander Wohlfahrt. Bundesanwaltschaft übernimmt Ermittlungen nach Drohnenfund an niedersächsischem Bundeswehrstandort. Klingbeil will rasche Spritpreisentscheidung und gesperrte Brücke in Bremen sorgt für Verkehrsprobleme in der Stadt. Das Wetter: Es gibt heute einen Mix aus Sonne und Wolken, ist meist trocken, aber windig. In Niedersachsen gibt der Fund einer abgestürzten Drohne in der Nähe des Bundeswehrstandorts Wunsdorf Rätsel auf. Die Polizei sucht seit Tagen nach Teilen des Modells, das bereits Anfang der Woche auf einem Feld entdeckt worden war. Jetzt übernimmt die Bundesanwaltschaft die Ermittlungen. Zu den Gründen aus Hannover Angelika Henkel.
2: Die Bundesanwaltschaft ist für Terrorverfahren und für Spionage zuständig und ermittelt auch im Fall des mutmaßlichen versuchten Anschlags durch eine Drohne am Leipziger Flughafen Anfang August. Medienberichten zufolge sind da mindestens 2 Männer tatverdächtig, die offenbar dem russischen Geheimdienst zugeordnet werden. Hintergrund für die Abgabe der Ermittlungen an die Bundesanwaltschaft im Fall Wunsdorf dürfte jetzt sein, dass es große Ähnlichkeiten in der Bauart der Drohnen geben soll. Das hat der NDR aus Sicherheitskreisen erfahren. Es handelt sich bei dem Modell nämlich um keine handelsübliche Drohne, sondern um selbstgebaute Teile aus einem 3D-Drucker. Hinweise auf Sprengstoff wurden nach NDR-Informationen in Wunsdorf bisher nicht gefunden. Ein Sprecher des Innenministeriums betonte, es bestehe keine Gefahr für die Bevölkerung.
1: Bundesfinanzminister Klaas Klingbeil hat sich zuversichtlich gezeigt, dass sich die Bundesregierung angesichts der hohen Spritpreise rasch auf eine Entlastung von Autofahrern verständigt. Die Bundesregierung arbeite mit den Ländern intensiv daran, eine Lösung zu finden, sagte Klingbeil vor dem Treffen der europäischen Finanzminister in Dublin. Weitere Informationen aus Dublin von Sarah Lopez.
3: Er wolle jetzt ein klares, schnelles Signal an den Zapfsäulen, sagte Bundesfinanzminister Lars Klingbeil beim Treffen in Dublin. Klingbeil machte sich erneut für eine Übergewinnsteuer stark. Damit könnten überproportional hohe Gewinne von Mineralölkonzernen abgeschöpft werden. Der SPD-Politiker forderte, dass die EU-Kommission zeitnah einen Vorschlag dazu macht, auch wenn es weder in der Bundesregierung noch auf europäischer Ebene bisher Einigkeit bei dem Thema gibt. In Dublin geht es heute vor allem um einen Austausch der europäischen Minister bei dem Thema. 6 Minister, darunter eben auch Lars Klingbeil, hatten einen Brief an den irischen Finanzminister geschrieben, damit das Thema Übergewinnsteuer in Dublin besprochen wird.
1: Der Deutsche Kinderschutzbund sieht das EU-Konzept für ein Social-Media-Verbot kritisch. Er spricht sich gegen pauschale Zugangsbeschränkungen aus. Denn gerade für Jugendliche, die zu Hause wenig Unterstützung haben, sowie online wichtige soziale Kontakte und Beratung finden, könnten digitale Räume besonders wichtig sein, so Kinderschutzpräsidentin Sabine Andresen zum Redaktionsnetzwerk Deutschland. Die EU-Kommission will die Social-Media-Nutzung für Kinder und Jugendliche deutlich beschränken. Bis zum Alter von 13 Jahren sollen Kinder zum Beispiel weder eigene Accounts noch Geräte haben. Wie das umgesetzt werden soll, ist allerdings unklar. In Russland hat am späten Abend die Parlamentswahl begonnen. Die ersten Wahllokale öffneten auf der Halbinsel Kamtschatka und in Chukotka. Beides liegt ganz im Osten des Landes. Bei der Abstimmung über die 450 Sitze in der Staatsduma gilt ein Sieg der Putin-Partei Geeintes Russland als sicher. Gewählt wird bis Sonntag in 11 Zeitzonen. Es ist die erste Parlamentswahl in Russland seit Beginn des Kriegs gegen die Ukraine. In der Bremer Innenstadt ist die Bundesstraße 6 zwischen Nordwestknoten und Stefanibrücke in beiden Richtungen gesperrt. Am Morgen hatte dort ein mit 10 Tonnen Heu beladener Lastwagenanhänger gebrannt. Der Brand ist inzwischen gelöscht. Die zuständige Autobahn GmbH prüft jetzt, ob die Brücke beschädigt wurde. Aus der Regionalredaktion Buten und Binnen, Milan Jäger.
4: Wie lange die Prüfung dauert, steht noch nicht fest. Bis das Ergebnis vorliegt, bleibt die B6 dicht. Aus Norden kommend ist die Auffahrt von der Utbremer Straße auf die Brücke gesperrt. Autofahrer werden auf den breiten Weg geleitet. Der von der Stefani-Brücke kommende Verkehr wird hinter der Weser auf die Hans-Böckler-Straße und Doventors-Kontreskarpe geleitet. Dadurch kann es in der ganzen Bremer Innenstadt zu Staus kommen. Die Polizei rät Autofahrern, den Bereich, wenn möglich, weiträumig zu umfahren. Schon heute Morgen hatte der Unfall für Verkehrschaos gesorgt. Vermutlich hat ein geplatzter Reifen den Brand an dem Anhänger ausgelöst. Der Fahrer blieb unverletzt.
1: Auf der Nordsee fallen am Wochenende etliche Fährverbindungen aus, weil hoher Seegang erwartet wird. Betroffen sind die Fährverbindungen von und nach Helgoland. Unter anderem fährt der Katamaran Nordlicht bereits heute nicht zwischen Helgoland und Cuxhaven. Morgen sind witterungsbedingt die Fähren mit MS Clipper und zwischen Cuxhaven und Neuwerk gestrichen. Und das waren die Nachrichten mit Alexander Wulfertz.
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5: Oldenburg 16 Grad aktuell, Bremerhaven und Sieke 17 Grad. Auch am Bremer Weserstadion haben wir 17 Grad bei so einem Mix aus Sonne, Wolken. So zeigt die Webcam im Flutlichtmast. Und dabei bleibt es auch. Nur trocken bleibt es nicht immer. Nachmittags sind da ein paar Schauer unterwegs. Die treffen aber nicht jeden. Maximal dazu heute 17 bis 20 Grad. Und morgen der Samstag, der wird erstmal eher grau, zeitweise auch etwas Regen, besonders an der Küste bei 19 bis 21 Grad. So geht's auch Sonntag erstmal los. Später wird es dann freundlicher, aber sehr windig bei 18 bis 20 Grad am Sonntag.
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5: Um 12:05 mit einer Gefahrenmeldung. Vorsicht bitte auf der A27 Walsrode Richtung Bremen. Im Bremer Kreuz in der Überleitung zur A1 Richtung Hamburg, da liegt eine Holzpalette. Dann die A1 Hamburg Richtung Osnabrück zwischen dem Bremer Kreuz und Hemelingen. 6 Kilometer stocken vor der Baustelle. A1 Osnabrück Richtung Bremen jetzt zwischen Dreieck Stur und Bremen-Arsten. Auch hier 6 Kilometer stocken vor der Baustelle. Die A1 Osnabrück Richtung Bremen zwischen Dreieck Stur und Bremen-Hemelingen. Nochmal 5 Kilometer Stau. Dann die A28 Bremen Richtung Oldenburg. Die ist zwischen Delmenhorst, Adelheide und Deichhorst nach einem Unfall gesperrt. Und Bremen noch die B6 Mitte Walle. Wir haben es gehört, die ist in Höhe Walle, Überseestadt, in beiden Richtungen derzeit gesperrt. Nach dem LKW-Brand heute Morgen muss die Brücke geprüft werden und dadurch gibt es Stau schon auf der B75 bereits ab Huchting. Allen unterwegs eine gute Fahrt. Kommen Sie gut an.
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5: Mahlzeit zusammen. In ein paar Minuten machen wir uns mal zusammen auf an den Rhein nach Rüdesheim und finden dort hier ein Stückchen Südafrika mitten in der traditionellen Gastroszene im Rheingau. Warum sich da sogar ein Kreis schließt direkt am Rhein, das hören wir gleich auf Bremen 2.

Bremen 2 mit dem Verkehrsservice und gleich zwei aktuellen Gefahrenmeldungen, die gerade reingeflattert sind. Einmal Vorsicht bitte auf der A7 Hannover Richtung Hamburg zwischen Vlehstedt und der Raststätte Harburger Berge Ost. Da liegen mehrere Leitbalken auf der Fahrbahn. Und Vorsicht bitte auch auf der B437 im Wesertunnel Richtung Stotel. Da steht ein kaputtes Auto.

0: klassisches Ausflugsziel für Kegelclubs. Ist natürlich ein Klischee, ne? Aber in den Restaurants und den Gassen der Rüdesheimer Altstadt, da würde ich doch eher traditionelle deutsche Küche vermuten. Bratkartoffeln, Wurst, Schnitzel oder eben traditionelle Weinstuben und Straußenwirtschaften. Schließlich befindet sich der Ort in einem der bedeutendsten deutschen Weinanbaugebiete. Dabei ist in Rüdesheim neben der Tradition aber auch Platz für neue Einflüsse. Und die kommen zum Beispiel von einer jungen Frau, die in Südafrika aufgewachsen ist, deren Wurzeln aber in der Weinregion am Rhein liegen. Alexander Balafas und Juliane Ort haben sie getroffen.
1: Wenn Köchin Naomi Burgert ein neues Gericht kreiert, greift sie nicht zum Kochlöffel, sondern zum Stift. Mit feinen Bleistiftstrichen zeichnet sie Tomatenscheiben auf das Papier und erzählt ihrer Mutter Annette, was sie entworfen hat.
2: Die neue Gerichtidee mit Sommertomaten. Bisschen mit Labne, bisschen das Spiel zwischen warm und kalt, mit einem schönen Rinderfilet dazu, vielleicht sogar einer Jus, die wir ein bisschen mit Aprikose verfeinern, Slight African Touch noch dazu geben.
1: Auf dem Teller dann das Ganze in echt und in bunt. Rote, gelbe und orange Tomatenscheiben mit Tupfen von Frischkäse dazwischen und frischen Kräutern. Gewürze und Kräuter stehen für die Küche Kapstadts, wo Naomi Burgert ihre Kindheit verbracht hat. Der Handel führte früher über die Kapregion und so landeten die Gewürze der Welt in der südafrikanischen Küche.
2: Was viel gekocht wird, ist natürlich von malaysischen Influencen, also mit ganz viel Chili, mit frischen Sachen, mit viel Koriander, Minze. Also das Frische ist definitiv da. Man sieht hier vorne an unserem Küchenpass steht immer frischer Koriander.
1: Und findet sich in vielen Rezepten wieder. Wobei es bei Naomi Burgert keine klassische Speisekarte gibt. Viel lieber kreiert sie immer neue Menüs mit frischen Zutaten je nach Jahreszeit und immer viel Liebe zum Detail. Und das, obwohl die Köchin und ihre Zwillingsschwester als Kinder kein unbeschwertes Verhältnis zum Essen entwickeln konnten.
2: Weil wir einfach sehr viele Schwierigkeiten hatten als Kind gesundheitlich und dementsprechend sehr wenig essen durften. Was als Kind natürlich schwierig ist, wir durften keine Milchprodukte essen, kein Zucker und kein weißes Mehl. Dementsprechend jeder Kindergeburtstag war Horror.
1: Die Unverträglichkeiten begleiteten sie viele Jahre, aber mit der Zeit lernte ihr Körper, die Lebensmittel wieder zu vertragen. Plötzlich wurde möglich, was lange undenkbar war. Neue Geschmäcker zu entdecken und damit zu experimentieren. Essen ist längst ein bestimmter Teil von Naomis Leben und steht in der Familie klar im Mittelpunkt.
2: Wenn meine Oma in die Handtasche reinguckt, ist eine Flasche Tabasco, Salz, Pfeffer, alles Mögliche ist drin. Essig darf nie fehlen, das ist bei meiner Mutter auch so. Bei uns im Auto hat jeder so ein kleines Picknickset, weil man könnte ja irgendwo was kaufen am Straßenrand und das gerade essen. Deswegen ist diese Lebensfreude übers Essen, finde ich, was ganz, ganz Tolles.
1: Lebensfreude durch Essen, die möchte Naomi Burgert auch in ihrem Restaurant vermitteln. Sie steht dort in einer offenen Küche und ist für ihre Gäste ansprechbar.
2: Jeder kann natürlich als Gast hier auch nach vorne kommen und mit uns quatschen und reden. Kommt nicht immer ganz so gut in super stressigen Momenten, aber besonders am Ende vom Service rede ich eigentlich gerne mit Gästen. Und so ist es eigentlich sehr, sehr schön, Multitasking. Und was halt das Schöne ist, man sieht direkt die Reaktion.
1: Aber nicht nur das Essen ist wichtig, sondern auch der Wein. Er ist Familientradition. Naomi Burgerts Großeltern kommen aus der Region. Der Großvater studierte in Geisenheim Weinbau und wanderte wegen des Weins nach Südafrika aus. Enkelin Naomi verbindet jetzt in Rüdesheim die Rhein- und die Kapregion in ihrer Küche.
0: Ja, da schließt sich doch ein Kreis bei Naomi Burgert von Südafrika zurück an den Rhein nach Rüdesheim. Auf jeden Fall eine Reise wert. Alexandra Balafas und Juliane Ort für Bremen 2.

Perlenfischer aus Schottland auf Bremen 2, The Pearl Fishers, mit dieser musikalischen Perle für Sie, Kisses on the Window. Das ist der Verkehrsservice auf Bremen 2 mit einer weiteren aktuellen Gefahrenmeldung. Vorsicht bitte auf der A7, Hannover Richtung Hamburg, zwischen Berghof und Schwarmstedt. Da befindet sich eine ungesicherte Unfallstelle und da sind auch Menschen auf der Fahrbahn. So, jetzt haben wir Heather Nova, die ja lange in London gelebt hat und so vor allem in Europa Karriere gemacht hat, als Musikerin hier bekannt geworden ist in den 90er Jahren. Mittlerweile ist sie aber schon lange wieder dorthin zurückgezogen, wo sie geboren wurde, aufgewachsen ist, nämlich in Bermuda. Und sie macht da nicht nur Musik, sondern schreibt auch Gedichte, ist auch deshalb wohl eine tolle Songschreiberin. So klingt sie auf Bremen 2 mit The Lights of Sicily.

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7: Am Fischereihafen in Bremerhaven haben wir 16 Grad aktuell, auch in Oldenburg 16 Grad, Bremen 17, Langwedel 18 Grad. Und dazu gibt es diesen Mix aus Sonne und Wolken weiterhin. Der bleibt nur nicht immer trocken. Nachmittags sind da ein paar Schauer unterwegs, die aber auch nicht jeden treffen. Maximal dazu heute 17 bis 20 Grad. Und morgen der Samstag dann eher grau, zeitweise auch nass, besonders an der Küste bei 19 bis 21 Grad. Der Sonntag geht dann auch erstmal ähnlich los. Später wird es dann freundlicher, aber es ist ein sehr windiger Sonntag bei 18 bis 20 Grad.
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7: Um 12:30 mit zwei Gefahrenmeldungen vorweg. Einmal Vorsicht bitte auf der B437 im Wesertunnel Richtung Stotel, da steht ein kaputtes Auto. Und Vorsicht bitte auch auf der A7 Hannover Richtung Hamburg zwischen Berghof und Schwarmstedt, da eine ungesicherte Unfallstelle und da sind auch Menschen auf der Fahrbahn. Dann die A1 Hamburg Richtung Osnabrück zwischen dem Bremer Kreuz und Hemelingen, 6 Kilometer stockender Verkehr vor der Baustelle. Die A1 jetzt Osnabrück Richtung Bremen zwischen Dreieck Stur und Bremen-Arsten, auch 6 Kilometer Stau vor der Baustelle. A1 Osnabrück Richtung Bremen, jetzt zwischen Dreieck Stur und Bremen-Hemelingen, 5 Kilometer Stau. Dann die A28 Bremen Richtung Oldenburg, die ist zwischen Delmenhorst-Adelheide und Deichhorst nach einem Unfall gesperrt. Und in Bremen ist die B6 Mitte Walle in Höhe Walle Überseestadt auch noch in beide Richtungen gesperrt nach dem LKW-Brand von heute Morgen. Da muss die Brücke geprüft werden, die Stefani-Brücke. Dadurch gibt es Stau schon bereits auf der B75 ab Huchting und auch drumherum in der Bremer Innenstadt kommt es dazu Verkehrsproblemen. Allen unterwegs eine gute Fahrt, viel Geduld und kommen Sie gut an.
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7: Tag zusammen. Bremen ohne Becks, können Sie sich das vorstellen? Man muss das Bier ja noch nicht mal mögen, um trotzdem zu verstehen, dass mit den grünen Flaschen ein Stückchen Bremen in die ganze Welt hinaus transportiert wird. Der Brauereikonzern AB InBev, der kann sich eine Welt ohne die Marke Becks offenbar schon vorstellen. Das haben Recherchen unserer Regionalredaktion Buten und Binnen ergeben. Und die Einzelheiten dazu, die haben wir gleich auf Bremen 2.

0: Conversations with Ghosts. Where's Dan? Auf Bremen 2. Was sind die drei Dinge, die Menschen weit außerhalb von Bremen mit dieser Stadt verbinden? Die Stadtmusikanten, Werder Bremen und Becks, würde ich sagen. Auf den grünen Flaschen ist ja sogar der Bremer Schlüssel mit abgebildet. Weltweit wird das Bremer Exportbier getrunken, auch wenn die Brauerei in Bremen schon seit mehr als 20 Jahren zum belgischen Brauereiriesen Anheuser-Busch InBev gehört. Genau wie die amerikanische Biermarke Bud. Und genau das könnte Becks zum Problem werden. In Zukunft könnte es Becks als Marke und Bier womöglich nicht mehr geben. Das haben Recherchen unserer Regionalredaktion Buden und Binnen ergeben. Unser Reporter Helge Hommers, der kann uns mehr dazu erzählen. Moin, Helge.
1: Moin.
0: Was genau hat denn AB InBev davor?
1: Ja, also die Strategie, die AB InBev seit ein paar Jahren verfolgt, nennt sich Premiumisierung. Also das heißt, der Konzern konzentriert sich auf vier Marken, die überall auf der Welt getrunken werden sollen. Und dazu gehört Corona-Bier, das ja auch in Deutschland immer bekannter wird seit ein paar Jahren, und eben auch Budweiser aus den USA oder, wie man es eben in Deutschland vermarktet, Anheuser-Busch Bud. Und das Bier will der Konzern um jeden Preis, also mit aller Macht, hier auf dem deutschen Markt etablieren.
0: Wie genau geht der Konzern davor? Ist dann von jetzt auf gleich Schluss mit Becks?
1: Nee, also der Konzern geht erstmal so vor, dass die jetzt hier ja einerseits mit extrem viel Werbung an den Markt gehen. Also als die Fußball-WM lief, haben vielleicht viele gesehen, gab es in fast jedem Supermarkt einen Bud-Aufsteller. Auch Jürgen Klopp hat für Bud-Bier geworben. Und wenn man nach Bremen schaut, da haben viele auch ja diesen Bud-Container vielleicht bemerkt an der Schlachte. Da wird eben das US-Bier auch verkauft. Und andererseits wird jetzt eben an vielen Orten Bud ausgeschenkt, wo es früher andere Biere von AB InBev gab, wie eben Becks. Also beim Deichbahn-Festival zum Beispiel im Berliner Olympiastadion oder auch in Wolfsburg in der Volkswagen Fußballarena. Dort überall war Becks immer die Hauptmarke, nun aber ist es Bud. Und ja, wir haben auch mit ein paar Gastronomen hier in Bremen gesprochen und die haben uns auch erzählt, dass ihnen Vertriebler bessere Konditionen bieten, wenn sie statt Bucks oder auch Hakeback in Zukunft Bud-Bier verkaufen.
0: Ist das denn in Bremen schon spürbar, dass AB InBev den Fokus da offenbar mehr auf Bud legt?
1: Ja, auf jeden Fall. Also überall dort, wo nun Bud statt Becks ausgeschenkt wird, gehen Becks ja Marktanteile verloren. Und das wirkt sich dann logischerweise auch schlecht auf die Absatzzahlen aus, was man in der Brauerei Beck hier in Bremen natürlich mit Sorge sieht. Und die Stimmung ist dort eher schlecht, wie wir von Mitarbeitern und ja, Gewerkschaftern auch erfahren haben. Da heißt es dann oft, dass viele Anlagen in die Jahre gekommen sind, die Maschinen, aber auch eben die Belegschaft selbst, weil viele neue Mitarbeiter fast nur noch befristete Verträge erhalten und die, die dann eben bleiben, ja, die werden eben älter und älter.
0: Also da gibt es schon Sorge um die Jobs aktuell?
1: Ja, also viele fragen sich, was plant AB InBev denn auf lange Sicht? Weil ja, wenn Investitionen in die Brauerei und die Marken ausbleiben und eben die Mitarbeiter auch älter werden, dann ja, werden viele das eben als schlechtes Zeichen. Und einige befürchten eben auch, dass AB InBev die Bremer Hausmarken, also Becks und Hakeback, verkaufen könnte, sollten die dann eben nicht mehr genügend Geld einbringen auf lange Sicht.
0: Also einerseits geht es um Jobs, auf der anderen Seite, wenn Becks tatsächlich als Marke verschwindet, was würde denn das auch für Bremen bedeuten?
1: Ja, also falls sowas wirklich passieren sollte, wäre das für die Menschen, die in Bremen leben und Bremen selbst natürlich ein riesiger Identitätsverlust. Also Becks war ja mal eine Weltmarke. Es ist schon ein bisschen her, aber es gab diese Fernsehwerbung, in der das Becks-Schiff So Sail Away über die Meere gesegelt ist. Dann gab es amerikanische Filme und Serien. Da haben auch einige Stars ein Bier mit dem Bremer Schlüssel getrunken. Ja, und das ist eben die andere Seite. Sollte Bud auf den deutschen Markt ein Erfolg werden, was eher unwahrscheinlich ist, wie Experten vermuten, dann könnte das Bier künftig wohl in Bremen gebraut werden, also für den deutschen Markt. Und das wäre für Bremen und die Brauerei, die Mitarbeiter dann schon eine Chance. Und sowas passiert auch schon, ein bisschen anders, aber im Harz. Da gibt es nämlich die Hassebröder Brauerei in Wernigerode und die gehört auch zur AB InBev. Und dort produziert man inzwischen auch das Corona-Bier.
0: Ihr habt ja AB InBev auch mit euren Recherchen konfrontiert. Was sagen die denn dazu?
1: Ja, nicht viel. Wir haben AB InBev einen ja, recht umfangreichen Katalog an Fragen geschickt, aber nur ein, ich würde mal sagen, Allerwelt-Statement zurückgekommen. Daran tauchten dann Sätze auf wie: AB InBev bietet Verbraucherinnen und Verbrauchern das beste Bierportfolio von deutschen Traditionsbieren bis hin zu führenden internationalen Marken. Ja, und immerhin hieß es dann aber auch mit Blick auf Deutschland, dass der Konzern Investitionen und auch Innovationen plant. Aber auf die Fragen, die wir zu Bremen, zu Becks und der Brauerei hier gestellt haben, da gab es keine Antwort.
0: Tja, dann sehen wir das eher quasi in den Supermärkten, was passiert. Der Brauereiriese AB InBev setzt in Zukunft offenbar weniger auf Becks, die Traditionsmarke. Von den Rechercheergebnissen unserer Regionalredaktion Bodden und Binnen hat uns Helge Hommers erzählt auf Bremen 2. Vielen Dank.
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0: Dakota Line auf Bremen 2. Back to me. Ja, und selbst ein Deal mit US-Präsident Trump heißt ja nicht, dass man dauerhaft befreundet ist. Diese Erfahrung macht auch die EU immer wieder. Da brauchen wir uns als Europäer nur mal anderen Freunden auf dem amerikanischen Kontinent zuwenden, wie jetzt Kanada. Die können auch nicht mehr so gut mit ihrem südlichen Nachbarn und deshalb wollen Kanada und die Europäische Union ja jetzt enger zusammenrücken. EU-Mitglied kann Kanada nicht werden, liegt ja nicht in Europa, aber möglich wäre eine sogenannte assoziierte Mitgliedschaft. Ja, und wer reagiert da ziemlich beleidigt? Richtig.
1: If they do that, if I think it's at all a hostile act, I will put very serious tariffs or stop trading with Europe.
0: Ja, also wenn sie das tun, dann wäre das ein feindlicher Akt, dann werde ich ernste Zölle erheben oder aufhören, mit Europa Handel zu treiben, sagt Trump. Ganz anders sehen das allerdings viele Kanadier.
2: What's happening south of the border is just only making it more clear that we should focus our directions elsewhere. And I think Europe is going to be our perfect partner.
0: Also was südlich unserer Grenze passiert, macht es nur klarer, dass wir uns anders fokussieren müssen. Und ich denke, Europa wird ein perfekter Partner sein. Das klingt doch nach einer Anbahnung einer wunderbaren Freundschaft, oder? Da macht auch der Atlantik zwischen uns nicht mehr so viel aus. Damit verabschiede ich mich ins Wochenende. Gleiche Resa Wafer für Sie nach 1. Ich bin Hendrik Plass. Bleiben Sie neugierig und tschüss.

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1: Mit Alexander Wolfert. Bundesanwaltschaft übernimmt Ermittlungen zu Drohnenfund bei Hannover. Klingbeil will rasche Spritpreisentscheidung. Und gesperrte Brücke in Bremen sorgt für Verkehrsprobleme in der Stadt. Das Wetter? Es gibt einen trockenen Mix aus Sonne und Wolken, ist aber windig bei bis zu 20 Grad. In Niedersachsen gibt der Fund einer abgestürzten Drohne in der Nähe des Bundeswehrstandorts Wunsdorf Rätsel auf. Die Polizei sucht seit Tagen nach Teilen des Modells, das bereits Anfang der Woche auf einem Feld entdeckt worden war. Jetzt übernimmt die Bundesanwaltschaft die Ermittlungen. Zu den Gründen aus Hannover Angelika Henkel.
2: Die Bundesanwaltschaft ist für Terrorverfahren und für Spionage zuständig und ermittelt auch im Fall des mutmaßlichen versuchten Anschlags durch eine Drohne am Leipziger Flughafen Anfang August. Medienberichten zufolge sind da mindestens zwei Männer tatverdächtig, die offenbar dem russischen Geheimdienst zugeordnet werden. Hintergrund für die Abgabe der Ermittlungen an die Bundesanwaltschaft im Fall Wunsdorf dürfte jetzt sein, dass es große Ähnlichkeiten in der Bauart der Drohnen geben soll. Das hat der NDR aus Sicherheitskreisen erfahren. Es handelt sich bei dem Modell nämlich um keine handelsübliche Drohne, sondern um selbstgebaute Teile aus einem 3D-Drucker. Hinweise auf Sprengstoff wurden nach NDR-Informationen in Wunsdorf bisher nicht gefunden. Ein Sprecher des Innenministeriums betonte, es bestehe keine Gefahr für die Bevölkerung.
1: Bundesfinanzminister Lars Klingbeil hat sich zuversichtlich gezeigt, dass sich die Bundesregierung angesichts der hohen Spritpreise rasch auf eine Entlastung von Autofahrern verständigt. Die Bundesregierung arbeite mit den Ländern intensiv daran, eine Lösung zu finden, sagte Klingbeil vor dem Treffen der europäischen Finanzminister in Dublin. Weitere Informationen aus Dublin von Sarah Lopez.
3: Er wolle jetzt ein klares, schnelles Signal an den Zapfsäulen, sagte Bundesfinanzminister Lars Klingbeil beim Treffen in Dublin. Klingbeil machte sich erneut für eine Übergewinnsteuer stark. Damit könnten überproportional hohe Gewinne von Mineralölkonzernen abgeschöpft werden. Der SPD-Politiker forderte, dass die EU-Kommission zeitnah einen Vorschlag dazu macht, auch wenn es weder in der Bundesregierung noch auf europäischer Ebene bisher Einigkeit bei dem Thema gibt. In Dublin geht es heute vor allem um einen Austausch der europäischen Minister bei dem Thema. Sechs Minister, darunter eben auch Lars Klingbeil, hatten einen Brief an den irischen Finanzminister geschrieben, damit das Thema Übergewinnsteuer in Dublin besprochen wird.
1: In Russland hat die Parlamentswahl begonnen. Die ersten Wahllokale öffneten auf der Halbinsel Kamtschatka und in Chukotka. Beides liegt ganz im Osten des Landes. Bei der Abstimmung über die 450 Sitze in der Staatsduma gilt ein Sieg der Putin-Partei Geeintes Russland als sicher. Welche Bedeutung die Wahl für die Staatsführung hat, dazu Moskau-Korrespondent Björn Laschke.
4: Für die Staatsführung ist eine hohe Wahlbeteiligung extrem wichtig, denn je mehr Russinnen und Russen ihre Stimme abgeben, desto mehr wird damit auch die Zustimmung zur Politik der Staatsführung demonstriert. Denn alle 10 zugelassenen Parteien unterstützen zumindest die Außenpolitik von Kreml-Chef Wladimir Putin. Und der hatte noch am Mittwoch erklärt, als er für eine hohe Wahlbeteiligung geworben hat, dass die Menschen mit der Wahlbeteiligung zeigen können, wie sehr Millionen Russinnen und Russen demonstrieren, wir stehen hinter unseren Soldaten. Klar, das ist eindeutig eine Anspielung auf den Krieg in der Ukraine gewesen. Und Putin will, das ist meine Einschätzung, eine Legitimierung und Bestätigung seiner Politik. Er hat die Duma-Wahl sozusagen zu einem Referendum erklärt.
1: Bei einem Anschlag mit einer Autobombe im Nordwesten Pakistans sind Polizeiangaben zufolge mindestens 16 Menschen ums Leben gekommen und Dutzende weitere verletzt worden. Der Angriff ereignete sich auf dem Gelände einer Polizeizentrale in der Stadt Kohat, so die Behörden. Demnach rammte das mit Sprengstoff beladene Fahrzeug ein Tor und explodierte. Zunächst reklamierte niemand den Anschlag für sich. Sowohl ein regionaler Ableger der Terrormiliz IS als auch die pakistanische Taliban sind in dem afghanisch-pakistanischen Grenzgebiet aktiv. Die Sicherheitslage hatte sich dort in den vergangenen Jahren immer mehr verschlechtert. In der Bremer Innenstadt ist die Bundesstraße 6 zwischen Nordwestknoten und Stefanibrücke in beiden Richtungen gesperrt. Am Morgen hatte dort ein mit 10 Tonnen Heu beladener Lastwagenanhänger gebrannt. Der Brand ist inzwischen gelöscht. Die zuständige Autobahn GmbH prüft jetzt, ob die Brücke beschädigt wurde. Aus der Regionalredaktion Buten und Binnen Milan Jäger.
5: Wie lange die Prüfung dauert, steht noch nicht fest. Bis das Ergebnis vorliegt, bleibt die B6 dicht. Aus Norden kommend ist die Auffahrt von der Utbremer Straße auf die Brücke gesperrt. Autofahrer werden auf den Breitenweg geleitet. Der von der Stefani-Brücke kommende Verkehr wird hinter der Weser auf die Hans-Böckler-Straße und Doventors-Kontrescarpe geleitet. Dadurch kann es in der ganzen Bremer Innenstadt zu Staus kommen. Die Polizei rät Autofahrern, den Bereich, wenn möglich, weiträumig zu umfahren. Schon heute Morgen hatte der Unfall für Verkehrschaos gesorgt. Vermutlich hat ein geplatzter Reifen den Brand an dem Anhänger ausgelöst. Der Fahrer blieb unverletzt.
1: Und das waren die Nachrichten mit Alexander Wolferts.
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6: Der UV-Index liegt im Moment bei 3. Das heißt mittelmäßig, ja? Und das heißt auch, die Sonne scheint aber nicht allzu doll. Und so bleibt es den ganzen Tag. Sehr angenehm, finde ich. Sonne und Wolken im Wechsel. Es bleibt trocken. Maximal 20 Grad. Im Moment haben wir 17 Grad in Bremen, 18 Grad in Twistringen und 17 Grad in Friesoythe. Und die Nacht, die startet auch trocken. In der zweiten Nachthälfte aber, da kann es hier und da vereinzelt regnen, die Tiefstwerte um 11 Grad. Und am Wochenende, wie sieht es da aus? Am Samstag ist es eher bewölkt morgen. Ab und zu regnet es am Vormittag. Ähnliche Temperaturen wie heute, also bis 21 Grad. Und am Sonntag eine Kopie vom Samstag, also auch viele Wolken. Etwas Regen am Vormittag und es wird windig bis maximal 20 Grad.
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6: Um 13 Uhr und jetzt 6 Minuten. Ein bisschen was los auf den Straßen. Klar, Freitag ist immer ein bisschen mehr los. Die A1 Hamburg Richtung Osnabrück. Zwischen Bremer Kreuz und Hemeling 6 Kilometer stockender Verkehr vor der Baustelle. Auch auf der A1 Osnabrück Richtung Bremen. Zwischen Dreieck Stur und Bremen-Arsten 6 Kilometer stockender Verkehr auch vor der Baustelle. A7 Hannover Richtung Hamburg. Zwischen Berghof und Schwarmstedt 4 Kilometer Stau nach einem Unfall. Die A28 Bremen Richtung Oldenburg zwischen Demmenhorster Dreieck und Demmenhorst-Deichhorst 6 Kilometer Stau. Da ist nach einem Unfall nur eine Spur frei. Und Bremen, die B6 Mitte Walle, haben Sie eben gerade in den Nachrichten gehört, ist in Höhe Walle Überseestadt in beiden Richtungen gesperrt. Nach einem LKW-Brand muss da die Brücke geprüft werden. Dadurch staut es sich ja auch auf der B75 bereits schon ab Huchting. Jo, ganz schön was los. Ihnen trotzdem eine gute Fahrt.
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6: Schönen guten Tag. Brennende Ölanlagen und ganz schön verunreinigte Luft in den Städten. Die Angriffe der USA und Israels auf den Iran, die haben von Anfang an die Umwelt zerstört. Fast unbemerkt von der Weltöffentlichkeit. Jetzt steht die nächste Katastrophe im Iran an. Ölteppiche in der Straße von Hormuz. Was da los ist, hören Sie in wenigen Minuten. Schön, dass Sie dabei sind.

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1: Der Bremen 2 Verkehrshinweis. Vorsicht bitte auf der A28 Bremen Richtung Oldenburg zwischen Delmenhorst Dreieck und Delmenhorst Hassbott. Da befindet sich eine ungesicherte Unfallstelle.

Der Bremsheimer Verkehrshinweis nochmal. Vorsicht auf der A29 Oldenburg Richtung Wilhelmshaven zwischen Oldenburg-Umstede und Kreuz Nord. Da liegen Gegenstände, fahren Sie da also besonders vorsichtig. Während die Welt auf die politische Lage guckt, spielt sich im Iran eine ökologische Katastrophe ab. Schon wieder, muss man sagen, denn die Angriffe der USA und Israels haben von Beginn

0: Beginn an verheerende Umweltschäden angerichtet. Durch brennende Ölanlagen ist die Luft in vielen Städten des Landes wahnsinnig verschmutzt gewesen und ist es wahrscheinlich immer noch. Und die Zerstörung, die geht weiter. Jetzt breiten sich nach Angriffen der USA auf Tanker riesige Ölteppiche im Meer aus und bedrohen die Küsten. Dazu ARD-Korrespondentin Nina Amin.
1: Satellitenbilder aus dem All zeigen rund um die Straße von Hormuz große schwarze Schlieren. Greenpeace schlägt Alarm. Nach aktuellen Auswertungen der Umweltorganisation handelt es sich um Ölverschmutzungen durch beschossene Tanker, sagt Nina Noel, Expertin für internationale Kriseneinsätze bei Greenpeace.
2: Auf der omanischen Seite im Musandam Nationalpark ist der Tanker El Gaia getroffen worden, hat auch Öl verloren. Hier sehen wir also bereits innerhalb eines Schutzgebiets eine relativ große Verschmutzung.
1: Iran behauptet, der Öltanker sei auf der vom Iran verminten südlichen Route gefahren und dabei explodiert. Das US-Militär hingegen macht einen iranischen Drohnenangriff für die schwere Beschädigung des Tankers verantwortlich. Für Greenpeace steht fest, der Krieg um die Straße von Hormuz schadet der Umwelt. Dabei seien Vogelrastgebiete an der omanischen Küste genauso wie Mangrovenwälder auf iranischer Seite bedroht.
2: In der Straße von Hormuz sehen wir seit Anbeginn des Kriegsgeschehens immer wieder Verschmutzung. Und es handelt sich um ein sehr volatiles Geschehen. Es ist teilweise wirklich tagesbedingt, wie viele zusammenhängende Ölteppiche man sieht oder wie viel Verschmutzung an einer Stelle dann sich auch schon wieder weiter ausgebreitet hat.
1: Badawi Rubah, der lange für die UN gearbeitet hat, appelliert an die internationale Gemeinschaft und an die betroffenen Küstenstaaten, mit Blick auf eine drohende Umweltkatastrophe zu handeln. Im arabischen Fernsehsender El Arabiya sagt der Ingenieur:
3: Sie bedeutet für die Region mit den bewaffneten Konflikten zusätzliches Leid. Die Umweltprobleme haben ein Ausmaß erreicht, bei dem es notwendig ist, die Alarmglocke zu läuten.
1: Nicht nur an der umkämpften Straße von Hormuz ist die geschützte Meerestierwelt in Gefahr. An der Südküste des Sultanats im Arabischen Meer vergrößert sich ein weiterer Ölteppich. Dort war vor mehreren Monaten der Tanker Caroline Besengi auf Grund gelaufen mit rund 110.000 Tonnen Rohöl an Bord. Der Öltanker wird Russlands sogenannter Schattenflotte zugeschrieben und steht unter EU-Sanktionen. Die omanischen Behörden hatten Mitte August schriftlich mitgeteilt, spezialisierte Teams würden sich darum kümmern, die Folgen für die Umwelt so gering wie möglich zu halten. Seitdem gab es keine weiteren offiziellen Informationen. Greenpeace sieht keine Entspannung der Lage.
2: Normalerweise bei Säuberungsaktionen sieht man immer wieder auch unterstützende Schiffe, die in der Nähe liegen, die die Situation beobachten. Wir hatten Ende August ein unterstützendes Schiff dort vor Ort, die Frontier. Mehr als das konnten wir aber über Satelliten jetzt nicht sehen. Also wirklich aktive Säuberungsarbeiten können wir zumindest auf der Grundlage von Satellitenbildern nicht bestätigen zum momentanen Zeitpunkt.
1: Dabei setzte der Oman alles daran, seine artenreichen Korallenriffe zu schützen, meinte Umweltexperte Hassan Al-Talali in einer arabischen Talkshow. Auch das Küstengebiet rund um den auf Grund gelaufenen Tanker Caroline Besengi ist staatlich geschützt.
3: Das Sultanat Oman investiert seit Jahrzehnten in die sogenannte Umweltdiplomatie. Daher stellt dieser Vorfall eine immense Gefahr dar, wenn er nicht eingedämmt wird.
1: Der Krieg setzt der Region auch mit Blick auf die Umweltschäden und ihre Langzeitfolgen immens zu. Touristen, die das Sultanat mit einer intakten Unterwasserwelt lockt, könnten ausbleiben. Fischer durch die Ölverschmutzung ihre Lebensgrundlage verlieren.
0: Der Krieg gegen den Iran belastet zunehmend die Umwelt. Das war Nina Amin für Bremen 2.

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6: Sonne und Wolken heute den ganzen Tag über im Wechsel. Es bleibt trocken, bis zu 20 Grad. In der Nacht bleibt es erstmal auch trocken. In der zweiten Nachthälfte kann es hier und da dann vereinzelt regnen. Die Tiefstwerte um 11 Grad. Und am Wochenende, am Samstag und am Sonntag sehr ähnlich. Eher bewölkt und vor allem am Vormittag kann es hier und da regnen. Das Ganze bis 21 Grad an beiden Tagen.
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6: Um genau 13:30 im Blick auf die Straßen. Fangen wir mit der A1 Hamburg Richtung Osnabrück an, zwischen Bremer Kreuz und Hemeling. 6 Kilometer stockender Verkehr vor der Baustelle. Dann A1 Osnabrück Richtung Bremen, zwischen Dreieck Stur und Bremen-Asten. 8 Kilometer stockender Verkehr vor der Baustelle. A7 Hannover Richtung Hamburg, zwischen Berghof und Schwarmstedt. 4 Kilometer Stau nach einem Unfall. Bremen, die B6 Mitte Walle ist in Höhe Walle Überseestadt in beiden Richtungen gesperrt. Nach einem LKW-Brand muss da die Brücke geprüft werden und dadurch staut es sich inzwischen auch schon ordentlich und zwar südlich auf der B75 schon kurz hinter der Landesgrenze und nördlich auf der B6 kurz hinter der Anschlussstelle A27 Bremen Überseestadt. Kommen Sie trotzdem gut durch.
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6: Hallihallo. Es ist ein wirklich gefährlicher Irrtum, die Vorstellung nämlich, dass Brustkrebs nur Frauen betrifft. Wir schauen auf ein Thema, das kaum jemand so richtig auf dem Schirm wahrscheinlich hat, Brustkrebs bei Männern. Und wir haben mit einem Betroffenen aus der Region gesprochen. In wenigen Minuten mehr dazu.
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0: Don't Know Why von Norah Jones hier auf Bremen 2 an diesem Freitag. Übermorgen, am Sonntag, wird in Bremen für einen guten Zweck gelaufen, beim sogenannten Venuslauf. Das ist ein Benefizlauf, der Erlös, der geht an krebskranke Menschen. Und wir nehmen den Venuslauf mal zum Anlass, um über eine Erkrankung zu sprechen, die viele gar nicht wirklich auf dem Schirm wahrscheinlich haben, nämlich Brustkrebs bei Männern. Denn ja, das gibt es, und Butten- und Binn-Reporterin Emma Schmidt hat einen Betroffenen im Bremer Umland getroffen. Seinen Namen haben wir auf eigenen Wunsch geändert.
1: Vor Jahren ertastet Heinrich einen Knubbel hinter seiner rechten Brustwarze. Aber ach, ich bin ein Mann, denkt er sich. Wird schon nicht sein. Jahre später erwähnt er das gegenüber seinem Hausarzt und wird sicherheitshalber zur Gynäkologin geschickt. Aber er macht sich keine Sorgen, denkt, wenn überhaupt, ist das wohl gutartig.
2: Aber als ich dann sagte, meine rechte Brustwarze ist eingezogen und das erschreckte Gesicht der Gynäkologin gesehen habe, da wusste ich, oh, hallo.
1: Damit sich das Warten auf die Laborergebnisse nicht wie Warten anfühlt, fährt er mit seiner Frau an die Nordsee, nach Greetsiel. Dort spielt seine Lieblingskrimireihe. Krabbenkutter, Möwengeschrei, Fischbrötchen. Die Diagnose kommt trotzdem. Heinrich hat Brustkrebs.
2: Ja, natürlich war ich schon ein bisschen geschockt, klar.
1: Über 70.000 Frauen erkranken in Deutschland jährlich an Brustkrebs. Heinrich wiederum ist einer von rund 700 Männern in Deutschland, die pro Jahr diese Diagnose bekommen. Bei so einem Zahlenverhältnis, warum soll man sich da groß mit den Männern beschäftigen? Mustafa Aydodu, Leiter des Brustzentrums vom Klinikum Bremen-Mitte, sagt, die Zahlen sind egal. Bei den Frauen hat sich in den letzten Jahren so viel getan.
3: Der Brustkrebs des Mannes ist eben nicht so eine Aufmerksamkeit. Und umso wichtiger ist es da auch mal manchmal ein bisschen mit dem Finger hinzuzeigen, wie geht es eigentlich den Männern. Da gibt es Besonderheiten.
1: Das seien Besonderheiten in der Behandlung, aber auch in der Gefühlswelt, wie Dr. Aydodu sagt.
3: Ja, so ein Stigma ist das für den Mann. Ja, ein Mann hat doch keine Brust. Deswegen ist dann, wenn er eine Erkrankung bekommt, erstmal schwierig für ihn, das zu erkennen, für den Mann. Was habe ich da? Sollte man abklären, Mann oder Frau. Aber ein Mann ist da ein bisschen zurückhaltender, weil er sich vielleicht doch schämt.
1: Nach Heinrichs Diagnose folgt umgehend die Behandlung. Schließlich eine OP. Bei den Behandlungsterminen wird immer wieder deutlich, was für eine Rarität Heinrichs Fall ist. Viele dachten, er sei die Begleitung für seine Frau, statt andersrum.
2: Und wenn ich dann mich dazu setzte, dann war immer allgemeines Erstaunen. Traute sich keiner, mich zu fragen, nicht? Aber guckten alle, was macht der denn hier? Nicht? Auch wenn ich jetzt hier bei der Gynäkologin hingehe, nicht? Dann sind die immer ganz baff erstaunt, dass da ein Mann im Wartezimmer sitzt.
1: Zum Glück ist sein Krebs relativ früh erkannt worden. Laut einer Studie des Bayerischen Landesamts für Gesundheit und Lebensmittelsicherheit von 2025 ist die Krankheit zum Zeitpunkt der Diagnose bei Männern häufig weiter fortgeschritten. Das heißt auch, Brustkrebs ist bei Männern häufiger tödlich als bei Frauen. Heinrichs OP ist mittlerweile 3 Jahre her. Aber geheilt ist er damit noch nicht. Er nimmt täglich eine Tablette, die ihn müde macht. Und alle 3 Monate muss er zum Check-up. Da ist ihm dann immer ein bisschen mulmig zumute.
2: Wenn Sie mit dem Bewusstsein aus so einer Operation entlassen werden und man Ihnen sagt, der ist ja nicht weg, der Krebs, den kriegt man nicht weg, der bleibt, dann sehen Sie natürlich Veränderungen am Körper, im Körper, ganz anders als vorher.
1: Jeder Schmerz könnte bedeuten, ist der Krebs zurück? Trotzdem, sagt Heinrich, geht es ihm heute gut. Aber ihm ist wichtig, dass auch andere Männer die Vorsorge wahrnehmen, sich selbst abtasten und sensibel dafür sind. Auch Männer können Brustkrebs bekommen.
0: Ja, mehr Infos zu dem Thema finden Sie auf der Webseite des Vereins Männer mit Brustkrebs e.V. 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

Bremen 2 hier an diesem Freitag. Wer heute Abend Lust auf außergewöhnlichen Live-Sound hat, die australische Singer-Songwriterin Jessie Monk, die spielt in der Schule 21 in Bremen-Hemeling. Ja, und vor ihrer Musikkarriere war Jessie Monk professionelle Tänzerin. Vielleicht tanzt sie heute Abend ja auch noch in der Schule. Ihre brandneuen Songs, auf jeden Fall, die stellt sie schon mal vor. Oder packt auch Meilensteine ihres Debüts aus 2023 aus. Einen Vorgeschmack haben wir jetzt schon für Sie für das Konzert in der Schule 21 in Bremen-Hemeling. Übrigens beginnt es um 20 Uhr, Einlassstunde um 19:30 Uhr. Eintritt kostet 20 Euro, vergünstigt auch 12 Euro. Und es gibt noch ein paar Restkarten an der Abendkasse, also Schule 21 in Bremen-Hemeling. Und hier ist Jessie Monk mit Continually Becoming and Never Being.

0: Jesse Monk hier auf Bremen 2 heute Abend in der Schule 21 in Bremen-Hemeling ab 20 Uhr. Tickets gibt's auch noch ab 12 Euro.
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0: von Florian Bentsch.
2: Erhaben und geradezu himmlisch nannte das Magazin Rolling Stone die Stimme der australischen Folkmusikerin Melody Poole und zeichnete Deep Dark Savage Heart, Pools zweite Platte, aus als eines der besten Alben des Jahres 2016. Spätestens seitdem ging es für Melody Poole steil bergauf.
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2: Jetzt mache ich Musik, wie es mir passt und lasse mich nicht von irgendwelchen Erwartungen einschneiden.
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2: So hat sie sich mit dem dritten Album Zeit gelassen. Jetzt bringt Melody Poole Our Eternal Garden zum Bremer Musikfestival Women in Emotion.
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2: 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Am Mittwoch um 20 Uhr im Kito in Bremen-Fegesack. 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

0: Der Bremen 2 Verkehrshinweis. Vorsicht bitte auf der A27 Bremerhaven Richtung Bremen. Zwischen Bremen-Horn-Lehe und Rastplatz Mittelkempe ist ein Fahrradfahrer unterwegs. Nochmal Vorsicht auf der A27 Bremerhaven Richtung Bremen. Zwischen Bremen-Horn-Lehe und Rastplatz Mittelkempe ist ein Fahrradfahrer unterwegs.
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2: Mit Alexander Wolfertz. Bundesanwaltschaft übernimmt Ermittlungen zu Drohnenfund bei Hannover. Experten schlagen geringere Stromsteuer vor und Niedersächsischer Philologenverband fordert Stopp von zusätzlichen Aufgaben für Lehrer. Das Wetter? Es gibt einen trockenen Mix aus Sonne und Wolken, ist aber windig bei bis zu 20 Grad. Im Fall einer bei Wunsdorf abgestürzten Drohne prüft die Bundesanwaltschaft einen möglichen Zusammenhang mit den Drohnen am Leipziger Flughafen. Nach NDR-Informationen ist die Bauweise der Fluggeräte ähnlich. Ein Teil soll per 3D-Drucker extra angefertigt sein. Teile der Drohne in Niedersachsen waren am Montag gefunden worden. Weitere Informationen aus Hannover von Angelika Henkel.
3: Die Bundesanwaltschaft ist für Terrorverfahren und für Spionage zuständig und ermittelt auch im Fall des mutmaßlichen versuchten Anschlags durch eine Drohne am Leipziger Flughafen Anfang August. Medienberichten zufolge sind da mindestens zwei Männer tatverdächtig, die offenbar dem russischen Geheimdienst zugeordnet werden. Hintergrund für die Abgabe der Ermittlungen an die Bundesanwaltschaft im Fall Wunsdorf dürfte jetzt sein, dass es große Ähnlichkeiten in der Bauart der Drohnen geben soll. Das hat der NDR aus Sicherheitskreisen erfahren. Es handelt sich bei dem Modell nämlich um keine handelsübliche Drohne, sondern um selbstgebaute Teile aus einem 3D-Drucker. Hinweise auf Sprengstoff wurden nach NDR-Informationen in Wunsdorf bisher nicht gefunden. Ein Sprecher des Innenministeriums betonte, es bestehe keine Gefahr für die Bevölkerung.
2: Der ADAC fordert angesichts der hohen Spritpreise die Stromsteuer zu senken. So könnten private Haushalte entlastet und ein weiterer Anreiz für den Kauf von E-Autos geschaffen werden, sagt eine Sprecherin der Rheinischen Post. Auch Handwerkspräsident Dietrich befürwortet gegenüber dem Redaktionsnetzwerk Deutschland eine niedrigere Stromsteuer. In Dublin beraten ab heute die EU-Finanzminister unter anderem über entsprechende Maßnahmen. Bundesfinanzminister Lars Klingbeil befürwortet eine Übergewinnsteuer für Mineralölkonzerne. Dafür gibt es in der Union aber keine Mehrheit. In Russland hat am späten Abend die Parlamentswahl begonnen. Die ersten Wahllokale öffneten auf der Halbinsel Kamtschatka und in Tschukotka. Beides liegt ganz im Osten des Landes. Bei der Abstimmung über die 450 Sitze in der Staatsduma gilt ein Sieg der Putin-Partei Geeintes Russland als sicher. Welche Bedeutung die Wahl für die Staatsführung hat, dazu Moskau-Korrespondent Björn Blaschke.
4: Für die Staatsführung ist eine hohe Wahlbeteiligung extrem wichtig, denn je mehr Russinnen und Russen ihre Stimme abgeben, desto mehr wird damit auch die Zustimmung zur Politik der Staatsführung demonstriert. Denn alle 10 zugelassenen Parteien unterstützen zumindest die Außenpolitik von Kreml-Chef Wladimir Putin. Und der hatte noch am Mittwoch erklärt, als er für eine hohe Wahlbeteiligung geworben hat, dass die Menschen mit der Wahlbeteiligung zeigen können, wie sehr Millionen Russinnen und Russen demonstrieren, wir stehen hinter unseren Soldaten. Klar, das ist eindeutig eine Anspielung auf den Krieg in der Ukraine gewesen. Und Putin will, das ist meine Einschätzung, eine Legitimierung und Bestätigung seiner Politik. Er hat die Duma-Wahl sozusagen zu einem Referendum erklärt.
2: Bei einem Anschlag mit einer Autobombe im Nordwesten Pakistans sind Polizeiangaben zufolge mindestens 16 Menschen ums Leben gekommen und Dutzende weitere verletzt worden. Der Angriff ereignete sich auf dem Gelände einer Polizeizentrale in der Stadt Kohat, so die Behörden. Demnach rammte das mit Sprengstoff beladene Fahrzeug ein Tor und explodierte. Zunächst reklamierte niemand den Anschlag für sich. Sowohl ein regionaler Ableger der Terrormiliz IS als auch die pakistanischen Taliban sind in dem afghanisch-pakistanischen Grenzgebiet aktiv. Die Sicherheitslage hatte sich dort in den vergangenen Jahren immer mehr verschlechtert. Der Philologenverband Niedersachsen fordert einen Stopp zusätzlicher Aufgaben für Lehrer und Schulleiter. Der Verband sieht das Land in der Verantwortung, die Gesundheit seiner Beschäftigten zu sichern und sie vor Überlastung zu schützen. Hintergrund ist die Klage eines ehemaligen Schulleiters aus Hannover, die gestern vom Bundesverwaltungsgericht abgewiesen wurde. Der Mann hatte geklagt, weil er deutlich mehr als die festgelegten 40 Stunden pro Woche gearbeitet hatte, jedoch ohne Freizeitausgleich oder mehr Geld. Laut Gericht dürfen Lehrer und Schulleiter nicht eigenständig darüber entscheiden, wie viel sie in der Woche arbeiten. Der Tag der Deutschen Einheit in Bremen steht bevor. Bürgermeister Andreas Bovenschulte und Radio Bremen Programmchef Jan Weihrauch haben am Vormittag weitere Details zum Programm vorgestellt. Aus der Regionalredaktion Buten und Binnen berichtet Mario Neumann.
5: Allein 570 Programmpunkte stehen vom 2. bis 4. Oktober beim Bürgerfest in der Stadt Bremen auf der Liste. Es gibt 14 Bühnen mit viel Musik, Shows und Theater. Dazu kommen noch hunderte Stände. Erwartet werden an den Veranstaltungstagen etwa 450.000 Besucher. Bremens Bürgermeister Andreas Bovenschulte sagte, er setze darauf, dass der Spagat zwischen notwendigen Schutzmaßnahmen und einer angenehmen Atmosphäre gelingt. Wer am Abend des 3. Oktober zum Konzert der Fantastischen Vier auf dem Domshof gehen möchte, kann sich bis Dienstagabend online an der Verlosung der 10.000 kostenlosen Tickets beteiligen.
2: Und das waren die Nachrichten mit Alexander Wolfertz.
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0: Wo kommt jetzt die Regenwolke her, die gerade über Bremen, Delmenhorst und unter anderem Lilienthal zieht? Das werden sich einige jetzt von Ihnen fragen. Ich mich auch. Vor allem, weil es vorhin noch hieß, es bleibt trocken. Nichts da. Es ist wohl nur so ein kurzes Gastspiel dieser Wolke. Eine halbe Stunde dauert der Regen maximal laut Regenradar. Wir lassen uns mal überraschen. Ansonsten scheint am Nachmittag auch immer wieder die Sonne, Wolken im Wechsel. Es soll, das sage ich jetzt mal, weitgehend trocken bleiben. Maximal 20 Grad. Und in der Nacht startet auch trocken. In der zweiten Nachthälfte kann es dann hier und da regnen, bei Tiefstwerten um 11 Grad. Und morgen, da wird es anfangs ein bisschen regnen, am Vormittag. Am Nachmittag soll es dann weitgehend trocken bleiben, aber deutlich weniger Sonne als heute. Und die Temperaturen aber wie heute bis 21 Grad. Sonntag das gleiche, am Vormittag ab und zu Regen, am Nachmittag eher bewölkt, maximal 20 Grad.
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0: Um 14 Uhr und 6 Minuten. Einiges los auf den Straßen. Vorsicht auf der A28 Oldenburg Richtung Bremen. Zwischen Delmenhorster Dreieck und Großmackenstedt steht ein kaputtes Auto. Vorsicht auch auf der A27 Bremerhaven Richtung Bremen. Zwischen Bremen-Hornlehe und Rastplatz Mittelkempe ist ein Fahrradfahrer immer noch unterwegs. Stockenden Verkehr gibt es auf der A1 Hamburg Richtung Osnabrück zwischen Bremer Kreuz und Hemeling. 6 Kilometer stockender Verkehr vor der Baustelle dort. A1 Osnabrück Richtung Bremen zwischen Dreieck Stur und Bremen-Arsten. 8 Kilometer stockender Verkehr vor der Baustelle. A7 Hannover Richtung Hamburg zwischen Berghof und Schwarm steht 4 Kilometer Stau nach einem Unfall. Und in Bremen ist einiges los, vor allem die B6 Mitte Walle ist in Höhe Walle Überseestadt in beiden Richtungen gesperrt. Dadurch entsteht an vielen Ecken Stau. Nach dem LKW-Brand muss nämlich die Brücke da geprüft werden. Dadurch staut es sich unter anderem südlich auf der B75 schon kurz hinter der Landesgrenze und nördlich auf der B6 kurz hinter der Anschlussstelle A27 Bremen Überseestadt. Ja, kommen Sie trotzdem irgendwie gut durch oder halten Sie einfach nur aus.
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0: Das Wochenende steht kurz bevor. Da muss man sich die Laune auch nicht durch ein bisschen Verkehr kaputt machen lassen. Auch nicht durch den Regen. Und hoffentlich kommt jetzt hier noch was dazu. Sonst bin ich mit meinem Latein am Ende. Schönen Brandern am Nachmittag.

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Warum das so ist, darum geht es bei uns hier auf Bremen 2 am

0: Sonntag in einer Schwerpunktsendung. Ab 12 Uhr, 2 Stunden lang. Der Kollege Florian Bentsch, der geht schon mal näher auf das Thema ein.
1: Schwerpunkt Deutsch in den Vorgaben der 2026er Abiturprüfung in Bremen. Die Hinterfragung des Ständesystems am Beispiel der Emilia Galotti. Eine DDR-Verfilmung von Gotthold Ephraim Lessings bürgerlichem Trauerspiel beginnt mit gemeinem Fußvolk. Es schart sich ärmlich betucht um einen Zaun und bewundert den Adel.
2: Der Kanzler Grimaldi und seine Gemahlin.
3: Wer kennt sie nicht? Sogar die liebenswürdigen Töchter dieses edlen Paares kennt man.
1: 2009 schaffte man in der deutschen Schulreform das dreigliedrige System ab. Diese Klassenunterschiede spiegelnde Unterteilung in Hauptrealschule und Gymnasium. Besprechungen der großen Klassik finden natürlich weiterhin hinter dem Zaun der gymnasialen Oberstufenberechtigung statt. Trotz alledem, wie Hannes Wader einmal sang, trotz alledem bleibt der Stand der große Spalter.
4: Heißt gnädiger Herr, das Bürschlein dort, man sieht's am Stolz und alledem. Und lenkt auf Hunderte sein Wort, es bleibt ein Tropf trotz alledem.
1: Der große Gleichmacher dagegen ist der Tod. Findet man im gemeinen Herrenhaus noch bestandsmäßig mehr Bücher als in der gemeinen Mietwohnung, so zeigt sich doch der Kriminalroman gleichermaßen im Fundus aller Lesenden. Hier im Krimi, der großen europäischen Gattung nach dem Bildungsroman, wird ohne Rücksicht auf Stand und Klasse gestorben. Ist es nicht so, Monsieur Poirot?
5: Es sind keine Männer und Frauen, sagte ich. Es ist nichts Individuelles an ihnen, sagte ich. Sie liegen da wie ein Stück Fleisch, aufgereiht, grillen in der Sonne, sagte ich. Deshalb musste der Mörder das Gesicht verbergen.
1: Trotzdem, viel hat sich nicht getan seit den Tagen des Obszönitätsprozesses gegen D.H. Lawrences Lady Chatterley, als die Anklage verkünden ließ, so ein Buch gehe ja gar nicht, nicht einmal für, Zitat, Ehefrauen und Bedienstete.
6: Clifford war nicht beliebt, er wurde nur bemitleidet. Er war immer zu intellektuell, zu frivol gewesen, hatte sich immer für zu gescheit gehalten und sich zu demokratisch benommen, um sich in der Grafschaft beliebt zu machen.
1: So klafft die Schere weiterhin und schafft Kategorien wie Feuilleton und BookTok. Was wir vielleicht mal wieder brauchen, ist ein Marcel Reich-Ranicki, der in einer Harald-Schmidt-Show auftritt. 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So etwas gab es zuletzt vor 30 Jahren.
7: Ja, so ist das.
8: Ja, aber Sie haben Sie kein Studium?
7: Nein, überhaupt keins. Alle meine Titel sind ohne Studium.
8: Und dann einfach aus Interesse und durch das selber Lesen?
7: Ja, selber jetzt schon viel gearbeitet. Das ist nicht so wie Moderator werden. Da muss man schon.
0: Ja, Literatur und Klassenunterschiede. Das Thema bei uns hier auf Bremen 2 ab Sonntag. Nicht ab Sonntag, sondern am Sonntag ab 12 Uhr. So rum.

0: Am 3. Oktober wird ja der Tag der Deutschen Einheit gefeiert, also in gut 2 Wochen. Was bedeutet denn dieser Feiertag für Sie persönlich? Ist das für Sie so ein historisch wichtiger Tag, einfach nur ein freier Tag, oder hat er für Sie gar keine Bedeutung irgendwie mehr? Wir haben mal gefragt, was der Tag Ihnen so bedeutet.
1: Ja, auf jeden Fall erstmal einen freien Tag und dass wir zusammen ein großes Deutschland haben, dass es keine Grenzen mehr gibt. Ich habe keine besonderen Gefühle deswegen.
2: Vor allen Dingen Dankbarkeit, dass ohne einen Schuss, der gefallen ist, damals Deutschland wiedervereinigt wurde.
3: Ich glaube, ich bin dafür zu jung. Ich bin 1997 geboren. Deswegen, ich bin mir der historischen Relevanz bewusst, aber für mich persönlich ist das jetzt ein Tag frei und mehr auch nicht.
4: Ich bin vor circa 10 Jahren nach Deutschland gekommen. Ich komme aus Ungarn und das ist ein Riesenschritt gewesen. Ich komme aus Ungarn, ich weiß, was das bedeutet, was da geschehen ist und so weiter. Ist eine großartige Sache gewesen.
5: Es ist wichtig, dass der Tag gefeiert wird, weil da haben die Leute Jahrzehnte drauf gewartet.
6: Ja, die Zeit seitdem, dass das schon so lange her ist, dass es die deutsche Einheit am 3. Oktober gibt und nicht mehr am 17. Juni.
7: Wirklich, also dass das gelungen ist, ist ziemlich einmalig.
0: So, wie einmalig ist dieser Tag für Sie? Was bedeutet er Ihnen? Was Historisches oder hat er gar keine Bedeutung mehr? Ist ein freier Tag? Sagen Sie es uns, gehen Sie auf radiobremen.de und werden Sie da Radio Bremen Meinungsmelder. 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Unter anderem auf Bremen 2 oder bei butnumbin.de.

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1: Ja, noch zieht eine Regenwolke von West nach Ost über Bremen und dem Umland hinweg. Kann also im Moment noch ein bisschen nass werden. Am Nachmittag aber trocken und Sonne und Wolken im Wechsel, maximal 20 Grad. In der Nacht ist es auch trocken, in der zweiten Nachthälfte aber wieder kann es regnen ab Mitternacht. Die Tiefstwerte dann bei 11 Grad.
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1: Um genau 2:30. A1 Hamburg Richtung Osnabrück zwischen Bremer Kreuz und Hemeling, 6 Kilometer stockender Verkehr vor der Baustelle. A1 Osnabrück Richtung Bremen zwischen Dreieck Stur und Bremen-Arsten, 8 Kilometer stockender Verkehr vor der Baustelle. Und in Bremen ist einiges los durch die B6 Mitte Walle. Die ist in Höhe Walle über Seestadt in beiden Richtungen gesperrt. Nach einem LKW-Brand muss dann nämlich die Brücke geprüft werden. Dadurch staut es sich südlich auf der B6 schon kurz hinter der Landesgrenze und nördlich auf der B6 kurz hinter der Anstoßstelle A27 Bremen-Überseestadt. Kommen Sie trotzdem irgendwie gut durch.
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1: Hallo, herzlich willkommen. Ordentlich wird heute gefeiert in der Bremer Neustadt. Naja, gefeiert nicht. Es wird künstlerisch. Feiern kann man natürlich auch, denn die Neustadt wird zur Bühne für die Schwankhalle. Was die heute Abend und in den kommenden Tagen davor hat, das hören Sie hier bei uns in den kommenden Minuten.

0: Der Freitag, Sie hören Bremen 2. Heute Abend wird die Neustadt zur Bühne. Da heißt es ja im Prinzip zuschauen, mitmachen und einfach vielleicht auch mal ausprobieren. Die Schwankhalle öffnet nämlich die neue Spielzeit und hat bis Sonntag, also bis zum Wochenende, ein volles Programm auf und abseits der Bühne vorbereitet. Was da genau auf die Neustädterinnen und Neustädter zukommt und auch natürlich auf alle anderen, auf die Bremer, auf die Niedersachsen, alle, die hinkommen wollen, das verrät uns jetzt bestimmt, davon gehe ich mal ganz stark von aus, die künstlerische Leiterin der Schwankhalle, Katrin Hiller, die nämlich bei mir im Studio zu Gast ist. Herzlich willkommen und guten Tag, Frau Hiller, ich grüße Sie.
1: Hallo, ich grüße Sie, danke für die Einladung.
0: Frau Hiller, heute Abend passierte einiges rund um das Areal der Schwankhalle, mitten in der Neustadt sozusagen. Was passiert da?
1: Also zuerst freuen wir uns natürlich total, dass es endlich wieder losgeht. Nach der Sommerpause und den ganzen Vorbereitungen in Büros und in Gewerken sind alle jetzt heiß drauf, dass endlich wieder Publikum kommt. Und wir hoffen, dass es in erster Linie trocken bleibt.
0: Warum? Was passiert? Warum muss es trocken bleiben?
1: Also zuallererst wird es in der Städtischen Galerie, wir breiten uns nämlich aus, wir sind nicht nur in der Schwankhalle, sondern rundherum auch. Zuallererst wird es um 17 Uhr in der Städtischen Galerie eine Performance geben, Death is Certain. Ich sag mal, Erdbeersplatter ist so die Überschrift und das ist kostenloser Eintritt. Man muss sich nicht anmelden, da kann man einfach vorbeikommen. Und danach gibt es das beliebte Abendbrot bei uns auf dem Peter-Zadek-Platz, was heute mit Pizza eben, dafür wäre es eben gut, wenn es ein bisschen trocken
0: ist. Also ein Get-Together sozusagen.
1: Ja,
0: und dann
1: genau.
0: Passiert noch was am Werdersee. Was passiert da?
1: Ja, wir haben eine Premiere heute auch. Um 19.30 Uhr wird Harm Cordes und The Artistic Research Institute of Plankton ihre Performance Swimming with Dolphins zeigen. Und die beginnt zwar im neuen Saal, endet dann aber am Werdersee.
0: Okay, da gibt es Karten, kann man Karten dafür besorgen?
1: Ich fürchte, für heute ist schon ausverkauft, aber Sonntagabend gibt es das ganze Vergnügen auch nochmal.
0: Nochmal, also dann wissen wir auch schon, was Sonntag da passiert und morgen am Samstag ist ja lange Nacht der Bühnen, ja. Da wird ja auch noch gefeiert.
1: Da gibt es nochmals diese Performance zu sehen, die Death is Certain in der Städtischen Galerie auch wieder und dann eine Lecture-Performance auch von Harm Cordes, wo er Einblicke gibt in diese Performance Swimming with Dolphins in einer kleineren Variante sozusagen, weil alle Beiträge für die lange Nacht der Bühnen dauern ja nur 30 Minuten.
0: Also ich habe jetzt so ein bisschen kurz auf das neue Programm geguckt und da sind mir so ein paar Stichworte aufgefallen. Mhm. Karaoke bis Freizeitlook. Es gibt Karaoke.
1: Es gibt Karaoke. Ab Oktober geht's los, dann ungefähr alle 6 Wochen werden wir immer einen anderen Host haben. Die erste Ausgabe ist von Linda Oehlmann, also Lady Electric. Und die nächste wird im Dezember sein und nächstes Jahr machen wir weiter. Ja, und die Hosts senken sich immer was aus und wir wollen den Feierabend aus der Arbeitswoche ins Wochenende uns reinsingen mit ein bisschen Karaoke.
0: Also auf jeden Fall ein bisschen mal feiern im Vordergrund, höre ich daraus. Ne? Ist das sozusagen das Motto der nächsten Wochen und Monate?
1: Ja, also unser Motto ist Let's Play und das kommt ja schon erstmal so ganz leichtfüßig daher. Wir laden auch voll zum Mitspielen ein und zum Singen und zu verschiedenen kostenlosen Workshops. Aber es gibt da durchaus auch so einen ernsten Hintergrund, denn gesellschaftliche Spielräume wollen verteidigt wissen.
0: Werden. Okay, da sehen Sie also der Verteidiger.
1: Auch das. Wir feiern und wir verteidigen.
0: Sehr gut. Was ist so, wenn Sie auf den Herbst vor allem gucken, der kurz bevorsteht oder auch schon da ist? Was sind da so Ihre Höhepunkte jetzt?
1: Oh, da gibt es ein paar Sachen, auf die ich mich sehr freue. Ich glaube, ich pick mal so 2 Highlights raus. Das eine ist Katie Baird, Get Off. Das ist eine Solo-Performance, in der mit viel britischem Humor, ich würde mal sagen, ganz schön schwierigen, ja, wenn nicht gar Achterbahnfahrten des Lebens getrotzt wird. Aber sehr, sehr witzig und sehr spektakulär, sehr grell, sehr wild. Und zudem gibt es dann noch die Ich raschle.
0: Sie raschle, genau das.
1: Und zudem gibt es auch noch eine internationale Koproduktion, oder nicht Koproduktion, Gastspiel ist das aus der Schweiz. Das ist A Beginner's Guide to Sightseeing von Schneider Wolf Ruckstuhl.
0: Also einiges was los.
1: Ja.
0: Und Karten bekommt man natürlich wo?
1: In der Schwankhalle.
0: In der Schwankhalle.
1: Und online.
0: Online natürlich auch. Dann vielen Dank für Ihren Besuch.
1: Sehr gerne.
0: Viel Spaß heute Abend und auch in den nächsten Wochen und Monaten. Katrin Hiller war das künstlerische Leiterin der Schwankhalle.
1: Tschüss, danke.
0: Auf Bremen 2. Danke Ihnen.
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0: Demokratie braucht viele Stimmen. Unter diesem Motto machen ARD, ZDF, Verlage und Privatmedien in dieser Woche gemeinsam mobil für die Pressefreiheit. Und hier auf Bremen 2 haben wir jeden Tag mit Menschen gesprochen, die diese Freiheit verteidigen. Aber was bringt uns eine freie Presse, wenn die Masse sich im Netz ganz woanders informiert? Darüber haben wir heute mit Martin André gesprochen. Der ist Medienwissenschaftler an der Uni Köln und fordert radikale Schritte gegen die Übermacht von TikTok, Google und Co.
1: Ja, das ist eine gute Frage. Sie müssen sich vor Augen halten, dass mittlerweile 60% unserer Aufmerksamkeit in Deutschland in der digitalen Welt ist. Das ist jetzt erstmal gar kein Problem. Aber in der digitalen Welt, das zeigt unsere Forschung, da herrschen die Monopolisten. Und das heißt, die Presse wird ausgesperrt. Die Presse kriegt überhaupt keine Sichtbarkeit. Der Presse wird eigentlich ihre Stimme abgenommen. Und genau das ist das Problem. Und das müssen wir eben ändern.
0: Und das machen wir, indem wir die Initiative Demokratie braucht viele Stimmen mithilfe von Bremen 2 an den Start bringen.

0: Natasha Bedingfield mit Unwritten hier auf Bremen 2.
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0: Hat Florian Bentsch.
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1: Mit Alexander Wohlfahrt. EU erteilt Übergewinnsteuer eine Absage. Polkappen haben 11 Billionen Tonnen Eis verloren. Und Niedersächsischer Philologenverband fordert weniger zusätzliche Aufgaben für Lehrer. Das Wetter? Es gibt heute einen meist trockenen Mix aus Sonne und Wolken, ist aber windig bei bis zu 20 Grad. Die EU-Kommission erteilt Forderungen von Bundesfinanzminister Lars Klingbeil nach einer europäischen Übergewinnsteuer für Mineralölkonzerne vorerst eine Absage. Dies wurde beim heutigen Treffen der EU-Finanzminister in Dublin deutlich. Weitere Informationen aus Dublin von Sarah Lopez.
2: Beim Treffen der Finanzminister in Dublin sagte EU-Wirtschaftskommissar Valdis Dombrovskis, zum jetzigen Zeitpunkt werde die Kommission keinen EU-weiten Vorschlag vorlegen. Der Kommissar verwies darauf, dass die Mitgliedstaaten hier national entscheiden könnten. Am Morgen hatte der deutsche Finanzminister Lars Klingbeil noch betont, Druck auf die EU-Kommission beim Thema Übergewinnsteuer ausüben zu wollen. Die Kommission müsse in die Puschen kommen, sagte Klingbeil, sich anstrengen und Optionen vorlegen. Vor dem Treffen hatte der deutsche Finanzminister einen Brief mit 5 weiteren europäischen Ministern geschrieben, unter anderem aus Österreich und Spanien, damit die Übergewinnsteuer in Dublin besprochen wird. Mit der könnten überproportional hohe krisenbedingte Gewinne von Mineralölkonzernen abgeschöpft werden.
1: Im Fall einer bei Wunsdorf in Niedersachsen abgestürzten Drohne prüft die Bundesanwaltschaft einen möglichen Zusammenhang mit den Drohnen am Leipziger Flughafen. Nach NDR-Informationen ist die Bauweise der Fluggeräte ähnlich. Ein Teil soll per 3D-Drucker extra angefertigt sein. Teile der Drohne in Niedersachsen waren am Montag gefunden worden. Die Polizei sucht seither nach weiteren Trümmern. Spuren von Sprengstoff gibt es aber, anders als in Leipzig, bisher nicht. Die Bundeswehr hat ihr militärisches Personal seit dem Vorjahreszeitpunkt um 4.000 Beschäftigte erhöht. Damit hätten die Streitkräfte zu Ende August im gesetzlich festgelegten Bereich für den Personalaufbau gelegen, teilte das Bundesverteidigungsministerium mit. Vor allem sei das Interesse an der Bundeswehr deutlich gestiegen. Es habe 28% mehr Bewerbungen gegeben. Die neuen Fragebögen zur Wehrerfassung seien bisher an etwa 450.000 18-Jährige verschickt worden. Grönland und die Antarktis haben seit den 70er Jahren 11 Billionen Tonnen Eis verloren. Mit der Masse stände ganz Deutschland 30 Meter unter Wasser. Das zeigt der längste Satellitendatensatz, der je über die beiden Eisschilde zusammengestellt wurde. Ausgewertet unter anderem von der TU Dresden. Weitere Informationen aus Dresden von Robert Ronsch.
3: Das Überraschende, 4/5 des Eises sind nicht geschmolzen. Die Gletscher fließen schneller ins Meer, weil warmes Ozeanwasser sie von unten angreift. Und das macht den Unterschied. Schmelze folgt dem Wetter, ein kühler Sommer bremst sie. Das Fließen aber folgt dem Ozean und der bleibt länger warm, egal wie ein einzelner Sommer war. In der Westantarktis kann sich das sogar selbst verstärken. Je weiter der Gletscher zurückweicht, desto schneller rutscht er nach, ohne dass es wärmer werden muss. Wenn man das einberechnet, fällt der schlimmste denkbare Meeresspiegelanstieg bis zum Jahr 2150 laut den Forschern mehr als doppelt so hoch aus wie in bisherigen Szenarien.
1: Der Philologenverband Niedersachsen fordert einen Stopp zusätzlicher Aufgaben für Lehrer und Schulleiter. Der Verband sieht das Land in der Verantwortung, die Gesundheit seiner Beschäftigten zu sichern und sie vor Überlastung zu schützen. Hintergrund ist die Klage eines ehemaligen Schulleiters aus Hannover, die gestern vom Bundesverwaltungsgericht abgewiesen wurde. Der Mann hatte geklagt, weil er deutlich mehr als die festgelegten 40 Stunden pro Woche gearbeitet hatte, jedoch ohne Freizeitausgleich oder mehr Geld. Laut Gericht dürfen Lehrer und Schulleiter nicht eigenständig darüber entscheiden, wie viel sie in der Woche arbeiten. Der Tag der Deutschen Einheit in Bremen steht bevor. Bürgermeister Andreas Bovenschulte und Radio Bremen Programmchef Jan Weihrauch haben am Vormittag weitere Details zum Programm vorgestellt. Aus der Regionalredaktion Buten und Binnen berichtet Mario Neumann.
4: Allein 570 Programmpunkte stehen vom 2. bis 4. Oktober beim Bürgerfest in der Stadt Bremen auf der Liste. Es gibt 14 Bühnen mit viel Musik, Shows und Theater. Dazu kommen noch hunderte Stände. Erwartet werden an den Veranstaltungstagen etwa 450.000 Besucher. Bremens Bürgermeister Andreas Bovenschulte sagte, er setze darauf, dass der Spagat zwischen notwendigen Schutzmaßnahmen und einer angenehmen Atmosphäre gelingt. Wer am Abend des 3. Oktober zum Konzert der Fantastischen Vier auf dem Domshof gehen möchte, kann sich bis Dienstagabend online an der Verlosung der 10.000 kostenlosen Tickets beteiligen.
1: Und das waren die Nachrichten mit Alexander Wulfert.
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5: Das ist so ein Nicht-Fisch-Nicht-Fleisch-Wetter. Also es ist nicht wirklich warm, aber kalt auch nicht. Es ist nicht wirklich sonnig. Es ist so zwischendrin. Deswegen gucken wir erstmal woanders hin, wo es deutlich wärmer ist. Zum Beispiel Izmir meldet 29 Grad. Marbella 26 Grad, Saint-Tropez 27 Grad und wir haben hier maximal im Moment zumindest 19 Grad in Bremerhaven. Ja, wie gesagt, es bleibt weitestgehend trocken am Nachmittag und an der Nacht, da bleibt es erstmal auch trocken. Ab der zweiten Nachthälfte, also ab Mitternacht in etwa, gibt es dann hier und da Regen, die Tiefstwerte um 11 Grad. Und am Wochenende, jeweils am Samstag und am Sonntag, ziemlich ähnlich. Da startet der Tag mit ein bisschen Regen am Vormittag. Ab dem Nachmittag bleibt es dann in der Regel meist bewölkt. Die Sonne zeigt sich eher selten. Am Samstag bis 21 Grad, am Sonntag bis 20 Grad.
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5: Um 15 Uhr und jetzt 6 Minuten. Ein bisschen ruhiger geworden auf den Straßen. Aber die drei Meldungen haben es in sich, die ich jetzt für Sie noch habe. Erstmal A1 Hamburg Richtung Osnabrück zwischen Bremer Kreuz und Hemeling. 6 Kilometer stockender Verkehr vor der Baustelle. Dann A1 Osnabrück Richtung Bremen zwischen Dreieck Stur und Bremen-Arsten. 8 Kilometer stockender Verkehr vor der Baustelle. Ja, und dann Bremen, die B6, Mitte Walle, ist in Höhe Walle über Seestadt in beiden Richtungen immer noch gesperrt. Das bleibt jetzt auch erstmal so. Nach einem LKW-Brand muss nämlich die Brücke geprüft werden und dadurch staut es sich südlich auf der B75 unter anderem schon kurz hinter der Landesgrenze und nördlich auf der B6 kurz hinter der Anschlussstelle A27. Also von der einen Seite bis zur anderen Seite der Stadt alles im Prinzip dicht, ja. Kommen Sie trotzdem irgendwie gut durch.
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5: An diesem Freitag der höchste jüdische Feiertag. Yom Kippur, der steht an. Am Sonntagabend übermorgen geht's los. Da fasten gläubige Jüdinnen und Juden gut 25 Stunden lang und beten intensiv um Vergebung für die Sünden des vergangenen Jahres. Unter anderem darum geht es bei uns in der kommenden halben Stunde. Da ist hier auf Bremen 2 die jüdische halbe Stunde, wo es um das jüdische Leben und Zusammenleben in Deutschland geht.

0: Der Bremsheil Verkehrshinweis. Vorsicht bitte auf der B210 Wittmund Richtung Wilhelmshaven. Zwischen Shortens und Wilhelmshavener Kreuz steht ein kaputtes Auto dort. Also besondere Vorsicht. Sie hören, wie gesagt, Bremen 2 mit der jüdischen halben Stunde. In dieser halben Stunde, da geht es um das jüdische Leben und Zusammenleben hier in Deutschland und um Themen, die sich damit beschäftigen. Und dazu gehört das Jüdische Museum in Berlin. Das ist vor genau 25 Jahren eröffnet worden. Das Museum sollte 2001 ein Zeichen setzen für einen neuen Umgang mit jüdischer Geschichte in Deutschland. Antje Bohnhage dazu.
1: Die Eröffnung war ein politisches Großereignis. 850 Gäste, darunter die Spitze der Bundesregierung, der frühere US-Außenminister Henry Kissinger und der damalige israelische Parlamentspräsident Avraham Burg. Bundespräsident Johannes Rau formulierte in seiner Rede zur Eröffnung einen Anspruch, der weit über ein gewöhnliches Museum hinausgeht.
2: Ich wünsche mir, dass das Museum den Blick dafür schärft, wohin Vorurteile und Ressentiments führen können. Und dafür, dass es zu Toleranz und zu friedlichem Zusammenleben keine humane Alternative gibt.
1: Das Museum war ein politisches Zeichen des wiedervereinigten Deutschlands. In Berlin, von wo aus die Vernichtung der europäischen Juden organisiert worden war, sollte jüdische Geschichte wieder sichtbar werden. Und zwar nicht nur als eine Geschichte von Verfolgung und dem Holocaust. Der Gründungsdirektor des Jüdischen Museums Berlin, Michael Blumenthal, der als Kind von den Nationalsozialisten aus Deutschland fliehen musste, er betonte in seiner Eröffnungsrede:
3: Die Juden in Deutschland sind nicht nur als Opfer Teil deutscher Geschichte, sondern auch als lebendige Mitglieder der Gesellschaft und Mitgründer der Nation.
1: Das sollte das neue Jüdische Museum widerspiegeln. Der amerikanische Architekt Daniel Liebeskind hatte dafür einen Bau geschaffen, der selbst Geschichte erzählt. Besucher lesen die schiefen Achsen, die Lehrräume und den Holocaustturm als Metaphern für Vernichtung und Verlust. Immer wieder stieß das Gebäude deshalb auf harsche Kritik. Zu dominant sei es, zu pathetisch. Eine Museumsarchitektur, in der jede Ausstellung zu verschwinden drohe. Liebeskind sah das anders.
4: No. I think it has white walls and it has spaces to hang pictures.
1: Es gibt auch viele weiße Wände und genügend Platz für Exponate. Doch muss die Form des Gebäudes darauf reagieren, dass die Geschichte, um die es hier geht, keine neutrale Geschichte ist. So Daniel Liebeskind anlässlich der Eröffnung seines Baus. Von Beginn an mitgeprägt hat das Museum Zilli Kugelmann. Viele Jahre lang war sie Programmdirektorin. Immer wieder griff das Haus politisch brisante Themen auf, etwa mit einer Ausstellung über Jerusalem und den Nahostkonflikt. Und es geriet dabei selbst in Kontroversen. Für Kugelmann gehört solch ein Risiko dazu.
5: Meiner Meinung nach ist es entscheidender, solche Themen aufzunehmen.

0: aufzugreifen und es zu riskieren, dass Konflikte entstehen, als sie gar nicht mehr zu thematisieren. Also ein Museum, das belanglos wird in seinen Themen, fände ich jetzt persönlich nicht so interessant wie eine kulturelle Einrichtung, die mit ihrem Ausstellungsprogramm einen Beitrag leistet zu der Diskussion, die vielleicht auch sehr viele Menschen aufregt.
1: Heute scheint das schwieriger geworden zu sein. Denn seit dem Terrorangriff der Hamas auf Israel am 7. Oktober 2023 haben sich die Auseinandersetzungen über Israel und Gaza, über Antisemitismus und jüdisches Leben in Deutschland noch einmal zugespitzt und sind stark polarisiert. Seit 2020 leitet Hetti Berg das Jüdische Museum Berlin. Der Auftrag, sagt sie, sei derselbe wie zu Beginn geblieben. Die gesellschaftlichen Bedingungen aber, sie hätten sich verändert.
2: Nach dem 7. Oktober 2023 ist dieses Thema wieder sehr zentral in den Diskurs gerückt, aber da leider mehr negativ besetzt. Das heißt, dass unsere Arbeit noch wichtiger ist denn je.
3: 25 Jahre Jüdisches Museum in Berlin. Antje Bonhage war das.

0: Der höchste jüdische Feiertag, Yom Kippur, steht an. Am Sonntagabend geht's los. Dazu ein Beitrag der jüdischen Gemeinde von Rabbi Joel Berger.
1: Wenn im jüdischen Jahreskreis die Tage des Sommers längst vergangen sind und der Herbst die Welt in ein ruhigeres Licht taucht, beginnt eine Zeit, die sich jeder Alltäglichkeit entzieht. Yom Kippur, der Versöhnungstag. Ein Tag, der nicht einfach ein weiterer Feiertag ist, sondern eine Unterbrechung des Lebensrhythmus selbst. Yom Kippur bedeutet Fasten, Stille, Gebet, aber vor allem bedeutet er Innehalten. Für etwa 25 Stunden tritt der Mensch bewusst aus dem Strom des Gewohnten heraus. Kein Essen, kein Trinken, keine Ablenkung durch das, was sonst den Tag füllt. Es ist, als würde die äußere Welt leiser werden, damit das Innere hörbar wird. Yom Kippur gehört zu den hohen Feiertagen, die mit Rosh Hashanah beginnen, dem jüdischen Neujahr. Rosh Hashanah ist der Moment des Anfangs, des Neubeginns, der Öffnung. Yom Kippur hingegen ist der Moment der Tiefe. Nicht der Blick nach vorne steht im Zentrum, sondern der Blick nach innen. Es ist eine Zeit der ehrlichen Bilanz, nicht im Sinne einer äußeren Abrechnung, sondern einer inneren Wahrheit. Was habe ich getan? Wo habe ich andere verletzt? Wo habe ich geschwiegen, obwohl ich hätte sprechen sollen? Die Tradition versteht diesen Tag als einen Weg der Umkehr, der Tschuwa. Doch diese Umkehr beginnt nicht im Himmel, sondern zwischen Menschen. Deshalb ist der erste Schritt der Versöhnung nicht das Gebet, sondern die Begegnung. Der Mensch soll auf den anderen zugehen, um Vergebung bitten, Verantwortung übernehmen, Worte finden für das, was schiefgelaufen ist. Und ebenso gehört dazu eine zweite Bewegung, die Bereitschaft zu vergeben. Loszulassen, was schwer geworden ist. Nicht, weil alles vergessen wäre, sondern weil das Festhalten an Schmerz den Blick auf das Leben verengt. Yom Kippur lädt dazu ein, diesen inneren Raum wieder zu öffnen. Erst wenn dieser Schritt zwischen Menschen geschehen ist, richtet sich der Blick im Gebet auf Gott. Dort im Stille der Synagoge erklingt eine uralte Bitte, die immer wieder gesprochen wird. Vergib uns, erlasse uns, gewähre uns Sühne. Es sind Worte, die nicht nur gesprochen, sondern getragen werden von der Hoffnung, dass der Mensch nicht festgelegt bleibt auf das, was war. Der ganze Tag ist geprägt von dieser Spannung, Schuld und Hoffnung, Ernst und Zuversicht, Reue und Neubeginn. Es ist kein leichter Tag, aber ein klarer, ein Tag, der nichts beschönigt und doch nicht verzweifeln lässt. Denn in seiner Tiefe liegt eine leise, aber kraftvolle Botschaft. Der Mensch ist fähig zu Veränderung. Beziehungen können sich wandeln. Und auch dort, wo etwas zerbrochen ist, kann ein neuer Anfang entstehen. Nicht sofort, nicht mühelos, aber möglich. Wenn der Tag sich dem Ende neigt und das Fasten sich dem Abschluss nähert, liegt oft eine besondere Stimmung in der Luft, Erschöpfung und Erleichterung zugleich. Die Welt wirkt nicht verändert, aber der Mensch vielleicht ein wenig mehr im Einklang mit sich selbst. Und so bleibt vom Yom Kippur etwas zurück, das über den Tag hinausweist. Eine Ahnung, dass Versöhnung kein einmaliger Moment ist, sondern ein Weg, ein stiller, manchmal schwieriger, aber zutiefst menschlicher Weg.
2: Das war ein Beitrag der jüdischen Gemeinde.

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1: Da bringen zwei Verkehrshinweise hier. Vorsicht auf der A7 Hamburg Richtung Hannover zwischen Dorfmark und Bad Fallingbostel. Da liegt Holz auf der Fahrbahn. Und Vorsicht auch auf der B210 Wittmund Richtung Wilhelmshaven zwischen Schortens und Wilhelmshavener Kreuz. Da steht ein kaputtes Auto, also auch da besondere Vorsicht.

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2: Sonne und Wolken am Nachmittag im Wechsel. Es bleibt jetzt trocken, maximal 20 Grad. Die Nacht startet auch trocken. Ab Mitternacht in der zweiten Nachthälfte, da kann es hier und da mal ein bisschen regnen. Die Tiefstwerte in der Nacht bei 11 Grad.
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2: Um genau 3:30 im Blick auf die Straßen. Vorsicht erstmal auf der A7 Hamburg Richtung Hannover. Zwischen Dorfmark und Bad Fallingbostel liegt Holz auf der Fahrbahn. Vorsicht auch auf der B210 Wittmund Richtung Wilhelmshaven. Zwischen Schortens und Wilhelmshavener Kreuz, da steht ein kaputtes Auto. Stockenden Verkehr gibt es auf der A1 Hamburg Richtung Osnabrück, zwischen Bremer Kreuz und Hemeling immer noch 6 Kilometer stockender Verkehr vor der Baustelle. Dann A1 Osnabrück Richtung Bremen, zwischen Dreieck Stur und Bremen-Arsten 8 Kilometer stockender Verkehr vor der Baustelle. A281 Neustädter Hafen Richtung Airport Stadt, zwischen Bremen-Neustadt und Bremen-Airport Stadt 1 Kilometer Stau nach einem Unfall. Und weiterhin große Probleme auf der B6. Die B6 Mitte Walle ist in Höhe Walle Überseestadt in beiden Richtungen immer noch gesperrt, nachdem da ein LKW gebrannt hat. Die Brücke muss nun überprüft werden. Dadurch staut es sich südlich auf der B75 schon kurz hinter der Landesgrenze und nördlich auf der B6, also einmal kreuz und quer durch die Stadt, kurz hinter der Anschlussstelle A27 Bremen Überseestadt. Ihnen eine gute und vor allem sichere Fahrt.
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2: Schönen guten Tag. Ja, ein geplanter Anschlag mitten in Bremen nach einer Festnahme in Brandenburg hat die Suche jetzt nach Antworten begonnen, nachdem das gestern bekannt geworden ist. Was bisher bekannt ist, dazu mehr in wenigen Minuten.

0: Gabrielle mit When a Woman um 15.38 Uhr. Ist wirklich ein Anschlag auf eine Bremer Kirche geplant gewesen? Dieses Thema und die entsprechende Schlagzeile hat ja gestern für großes Aufsehen gesorgt. Die Bundesanwaltschaft, die wirft einem in Brandenburg festgenommenen Mann die Vorbereitung einer schweren Straftat vor. Die Informationslage, die ist ziemlich dünn, was bisher bekannt ist. Darüber spreche ich jetzt mit dem Kollegen Jens Otto aus der Regionalredaktion Buden und Binde, der jetzt bei mir ist. Moin Jens, grüß dich erstmal.
1: Ja, hallo Resa.
0: Also, ist denn jetzt bekannt, welche Kirche das angebliche Anschlagsziel gewesen sein soll?
1: Ja, das ist ja eine der drängenden Fragen, aber ich muss sagen, nein, das ist und das bleibt auch im Moment erstmal noch unklar. Die Pressestelle des Generalbundesanwalts sagt dazu offiziell nur, die Ermittlungen dauern an. Das ist ein Satz, den kennen wir. Bisher haben wir darüber hinaus erfahren, dass der Mann wohl schon eine Kirche ausgekundschaftet haben soll. Unter der Hand ist allerdings andererseits auch zu hören, die Pläne für einen Anschlag auf eine Bremer Kirche, die waren wohl noch gar nicht so konkret, dass wir wirklich überhaupt schon sicher von einem speziellen Ort sprechen können. Durch die sozialen Medien, wie das dann immer so ist, geistern zwar schon Gerüchte, es könnte diese oder jene Kirche gewesen sein, aber nach unserem Stand der Dinge sind das wirklich nur Gerüchte ohne seriöse Grundlage.
0: Also das angebliche Ziel ist nicht bekannt. Was ist denn ansonsten über diese ganzen Pläne bekannt?
1: Ja, sie sollen für das Frühjahr 2025 gewesen sein. Also zwischen dem Zeitpunkt für diese Pläne und der Verhaftung dieses mutmaßlichen Islamisten sind jetzt schon 1,5 Jahre vergangen. Der Verdächtige, der hatte sich wohl damals schon eine Schusswaffe besorgt und auch noch eine andere, bisher noch unbekannte Person angeworben für diese Pläne, die er schon gemacht hatte. Noch weitere Mitstreiter zu finden, das ist ihm dann nicht gelungen. Der wollte so eine ganze Gruppe bilden wohl. Das hat aber nicht geklappt, heißt es in einer Mitteilung vom Generalbundesanwalt. Und ansonsten, was in der Zeit von den Planungen bis jetzt zur Verhaftung passiert ist, wie die Behörden dem 24-Jährigen auf die Schliche gekommen sind, das fragen wir uns ja auch noch. Auch dazu keine Aussagen aus dem Haus des Generalbundesanwalts. Es heißt nur, dazu sagen wir nichts. Das könnte zu relevant sein für weitere Ermittlungen.
0: Und vermutlich gibt es bisher auch keine konkreten Anhaltspunkte, warum der mutmaßliche Islamist sich überhaupt für ein Ziel in Bremen interessiert hat, oder?
1: Genau, das ist ja auch eine der großen Fragen bei jemandem, der jetzt in Brandenburg festgenommen wurde. Das ist ja schon ein Stück entfernt von Bremen, aber genau so ist es. Das bleibt aus unserer Perspektive erst einmal ein Rätsel. Wir wissen über den 24-Jährigen, dass er laut Generalbundesanwalt die irakische Staatsangehörigkeit hat, dass er laut Ermittlern Anhänger der Ideologie der Terrormiliz IS, also des Islamischen Staats, ist. Und durch weitere Recherchen wissen wir, dass er in Eberswalde festgenommen wurde. Das ist die Kreisstadt des Landkreises Barnim in Brandenburg, etwas nordöstlich von Berlin. Aber über Beziehungen zu Bremen oder warum er unsere Stadt überhaupt auf dem Zettel hatte für mögliche Anschlagspläne, dazu können wir bisher nichts sagen.
0: Wir können es wohl so zusammenfassen: Die Ermittlungen der Behörden dauern an und die Recherchen von Jens Otto ebenfalls. 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

0: 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Wer in Peking eine Drohne besitzt, der macht sich ab Mitte November strafbar. Nur weil man eine Drohne besitzt. Die chinesische Hauptstadt, die verbietet nämlich ab Mitte November nicht nur das Fliegen, sondern sogar den reinen Besitz der Geräte. Hintergrund ist ein schweres Unglück im Juni, als ein kleines Flugzeug in ein Hochhaus gestürzt ist. In Peking ist ARD-Korrespondent Christoph Kober. Was besagen denn die neuen Regeln konkret?
1: Die besagen, dass der Besitz, die Lagerung und der Transport von Drohnen in die Stadt hinein ab dem 15. November verboten sind. Damit verschärfen die Behörden hier ihre Regeln nochmal. Seit einem Jahr ist es verboten, innerhalb des Stadtgebiets eine Drohne ohne staatliche Genehmigung fliegen zu lassen. Die entsprechende Erlaubnis wurde faktisch aber so gut wie nie erteilt. Ab Mai war es dann nur noch erlaubt, die Geräte zu besitzen, solange sie offiziell registriert und mit dem Namen des Besitzers verknüpft waren. Auch das ist nun ab Mitte November verboten. Die Regelungen gelten für Menschen, die in Peking wohnen und auch für Touristen. Außerdem hat die Stadtregierung eine bestehende Flugverbotszone massiv ausgeweitet. Bislang hatte es eine etwa 100 Quadratkilometer große Zone rund um den Pekinger Stadtkern gegeben, in dem es verboten war, mit privaten Flugzeugen oder Drohnen unterwegs zu sein. Die haben die Behörden nun auf einen Bereich mit einem Durchmesser von 600 Kilometern ausgeweitet. Die Zone, in der nur kommerzielle, Militär-, Rettungs- oder genehmigte Geschäftsflüge erlaubt sind, umfasst damit eine Fläche etwa so groß wie Italien.
0: Und warum sind die Regeln jetzt so verschärft worden?
1: Wegen der Sicherheit. Das sagt zumindest die Stadtregierung in ihrer Verordnung. Tatsächlich ist der Luftraum über der chinesischen Hauptstadt ohnehin der wahrscheinlich am strengsten kontrollierte im an Kontrollen reichen China. In Peking sitzt die kommunistische Staats- und Parteiführung. Auch andere wichtige Institutionen sind hier vertreten. Umso überraschender war es, dass im Juni ein Kleinflugzeug in Chinas höchstes Gebäude gekracht ist, das im Pekinger Finanzdistrikt steht. Dabei ist der Pilot ums Leben gekommen und 13 Menschen wurden verletzt. Bilder davon auf Social Media haben die Zensoren prompt und rigoros gelöscht und das war eine skurrile Situation. Das Loch im Hochhaus war von der Straße aus mit bloßem Auge zu erkennen, war offensichtlich, aber online hat es eben so gewirkt, als ob nichts passiert wäre. Ob die verschärften Regeln eine Folge dieses Vorfalls sind, haben die Behörden nicht gesagt, die Vermutung liegt aber nahe. Außerdem sind auch in China die Drohnenangriffe im Ukraine-Krieg und den Konflikten im Nahen Osten bekannt. Die Regelung ist auch deswegen bemerkenswert, weil China die Drohnenwirtschaft eigentlich fördert. Das Zentrum dafür liegt im südchinesischen Shenzhen. Dort können sich Menschen zum Teil Getränke und Speisen per Drohne liefern lassen.
0: Chinas Hauptstadt verbietet den Besitz und die Lagerung von Drohnen. Das war Christoph Kober für Bremen 2.

0: The National ist das mit Oblivions.
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0: Adrian Schellers für Sie.
2: Du befindest dich auf dem Gelände der ehemaligen Martin Brinkmann AG.
3: Wohnhafte werden wissen, Woltmershausen.
2: Heute heißt es Tabakquartier.
3: Früher arbeiteten hier zeitweise mehrere tausend Menschen. Die Bremer Martin Brinkmann AG war eine der größten Zigarettenfabriken Europas.
2: Man nannte sie die Brinkmänner. Das ist lustig, weil nämlich überdurchschnittlich viele Frauen hier gearbeitet haben.
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3: Der Audiowalk Schall und Rauch von Katrin Brettschneider und Company wirft einen ganz neuen Blick auf die ehemalige Fabrik der Martin Brinkmann AG. Am 10. und 11. Oktober, jeweils um 16 Uhr. Los geht's am Zentrum für Kunst an der Hermann-Ritter-Straße.
2: Auch wir sind jetzt Teil dieser Geschichte.
0: Der Bremen-Zahl-Verkehrshinweis. Vorsicht bitte auf der A1 Hamburg Richtung Bremen zwischen Rade und Raststätte-Hollenstedt liegen mehrere Planen. In 4 Minuten gibt es die Nachrichten, dann kommt der Kollege Marius Zekri. Mein Name ist Reza Waffa. Ich wünsche Ihnen ein schönes Wochenende. Bis dahin.

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1: mit Alexander Wolfert. EU erteilt Übergewinnsteuer eine Absage. Polkappen haben 11 Billionen Tonnen Eis verloren und Bremer Logistiker investiert 25 Millionen Euro in den Hamburger Hafen. Das Wetter? Heute Abend und in der Nacht ist es meist trocken bei Tiefstwerten von 11 Grad. Die EU-Kommission erteilt Forderungen von Bundesfinanzminister Lars Klingbeil nach einer europäischen Übergewinnsteuer für Mineralölkonzerne vorerst eine Absage. Dies wurde beim heutigen Treffen der EU-Finanzminister in Dublin deutlich. Weitere Informationen aus Dublin von Sarah Lopez.
2: Beim Treffen der Finanzminister in Dublin sagte EU-Wirtschaftskommissar Valdis Dombrovskis, zum jetzigen Zeitpunkt werde die Kommission keinen EU-weiten Vorschlag vorlegen. Der Kommissar verwies darauf, dass die Mitgliedstaaten hier national entscheiden könnten. Am Morgen hatte der deutsche Finanzminister Lars Klingbeil noch betont, Druck auf die EU-Kommission beim Thema Übergewinnsteuer ausüben zu wollen. Die Kommission müsse in die Puschen kommen, sagte Klingbeil, sich anstrengen und Optionen vorlegen. Vor dem Treffen hatte der deutsche Finanzminister einen Brief mit 5 weiteren europäischen Ministern geschrieben, unter anderem aus Österreich und Spanien, damit die Übergewinnsteuer in Dublin besprochen wird. Mit der könnten überproportional hohe krisenbedingte Gewinne von Mineralölkonzernen abgeschöpft werden.
1: Weil die hohen Dieselpreise auch den öffentlichen Nahverkehr treffen, hat sich Verbandspräsident Wortmann für schnelle Maßnahmen ausgesprochen. Busse und Bahnen erfüllten einen öffentlichen Auftrag für die Daseinsvorsorge und sicherten Mobilität. Konkret fordert der Verband eine deutliche Absenkung der Energiesteuer sowie eine Entlastung von der Stromsteuer. Die Bundeswehr hat ihr militärisches Personal seit dem Vorjahreszeitpunkt um 4.000 Beschäftigte erhöht. Damit hätten die Streitkräfte zu Ende August im gesetzlich festgelegten Bereich für den Personalaufbau gelegen, teilte das Bundesverteidigungsministerium mit. Vor allem sei das Interesse an der Bundeswehr deutlich gestiegen. Es habe 28% mehr Bewerbungen gegeben. Die neuen Fragebögen zur Wehrerfassung seien bisher an etwa 450.000 18-Jährige verschickt worden. Grönland und die Antarktis haben seit den 70er Jahren 11 Billionen Tonnen Eis verloren. Das zeigt der längste Satellitendatensatz, der je über die beiden Eisschilde zusammengestellt wurde. Ausgewertet unter anderem von der TU Dresden. Weitere Informationen aus Dresden von Robert Rönsch.
3: Das Überraschende, 4/5 des Eises sind nicht geschmolzen. Die Gletscher fließen schneller ins Meer, weil warmes Ozeanwasser sie von unten angreift. Und das macht den Unterschied. Schmelze folgt dem Wetter, ein kühler Sommer bremst sie. Das Fließen aber folgt dem Ozean und der bleibt länger warm, egal wie ein einzelner Sommer war. In der Westantarktis kann sich das sogar selbst verstärken. Je weiter der Gletscher zurückweicht, desto schneller rutscht er nach, ohne dass es wärmer werden muss. Wenn man das einberechnet, fällt der schlimmste denkbare Meeresspiegelanstieg bis zum Jahr 2150 laut den Forschern mehr als doppelt so hoch aus wie in bisherigen Szenarien.
1: Der Bremer Hafenbetreiber BLG investiert im Hamburger Hafen 25 Millionen Euro in sein Hafenterminal. Dort entsteht eine neue Halle, in der unter anderem Autos aufbereitet, lackiert und ausgerüstet werden können. Weitere Informationen aus Hamburg von Dietrich Lehmann.
4: Die Wagen sind vor allem für Großbritannien, Skandinavien und den Mittelmeerraum bestimmt. Die Bremer BLG-Gruppe baut nun aus mit einer Halle, die so groß ist wie 1,5 Fußballfelder. Wirtschaftssenatorin Melanie Leonard spricht von einem wichtigen Signal für den Logistikstandort Hamburg und von einem großen Schritt zu mehr Nachhaltigkeit. Die Halle, die vor allem zur Fahrzeugaufbereitung gedacht ist, wird mit Photovoltaik ausgestattet. Der größte Teil des Stroms wird direkt vor Ort verbraucht, unter anderem zum Laden von Autos und Lastwagen. Bereits in einem Jahr soll die Riesenhalle auf dem BLG-Autoterminal fertig sein.
1: Nachdem am Morgen ein mit Heu beladener Lastwagen auf der Bundesstraße 6 in Bremen gebrannt hatte, dauern die Verkehrsprobleme in der Innenstadt weiter an. Die betroffene Strecke musste zwischenzeitlich komplett gesperrt werden, weshalb sich auch auf den Ausweichrouten der Verkehr staute. Inzwischen ist die B6 Richtung Walle wieder frei. Weil die Experten befürchteten, dass das Feuer die Brücke beschädigt hat, hatten sie die Bundesstraße 6 in dem Bereich gesperrt. Jetzt ist klar, dass die Brücke keine Schäden aufweist. Und das waren die Nachrichten mit Alexander Wolfert.
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5: Ja, wird ein bisschen grauer und das alles bei aktuell 18 Grad in Achim und 17 Grad am Auswandererhaus in Bremerhaven. Dazu Sonne und Wolken im Wechsel. Momentan, naja, eher mehr Wolken als Sonne. Und vereinzelt gibt es auch ein paar Schauer. In der Nacht dann mal mehr, mal weniger bedeckt. Und ein paar Niederschläge gibt es auch noch obendrauf. Temperaturen sinken dann auf 15 bis 11 Grad. Morgen ist das Wetter ähnlich, aber die Sonne zeigt sich dann doch ein bisschen seltener. Die Wolken dafür ein bisschen häufiger, ist nur fair und gerecht. Das alles bei Höchstwerten um die 20 Grad. Ähnliche Werte auch am Sonntag. Dazu wird es dann langsam wieder ein bisschen freundlicher, aber auch windiger.
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5: Vorsicht bitte auf der A27 Bremen Richtung Bremerhaven zwischen Hornlehe und Überseestadt liegen Gegenstände. Staus und Behinderungen haben wir aktuell auf der A1 Hamburg Richtung Osnabrück. Zwischen Bremerkreuz und Hemelingen 6 Kilometer Stop and Go. In der Gegenrichtung sind es zwischen Stur und Arsten 8 Kilometer stockend. In Bremen auf der B6 und Bremer Straße Richtung Mitte in Höhe Nordwestknoten Stau nach einem Unfall. Außerdem ist die B6 in Höhe Walle-Überseestadt in beiden Richtungen gesperrt. Sie haben es gerade in den Nachrichten gehört. Deswegen staute sich auch schon auf der B75 und nördlich auf der B6 kurz hinter der Autobahnabfahrt Überseestadt. Also planen Sie auf jeden Fall ein bisschen mehr Zeit mit ein, wird kuschelig heute in der Innenstadt. Aber wo es geht, eine gute Fahrt, ansonsten guten Stau.
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5: Tja, und nicht nur mit Blick auf den Weg nach Hause nach dem Feierabend, irgendwie ist es momentan so ein bisschen wenig zum Lachen zumute, aber auch wenn man so in die Zeitung guckt, naja, ist nicht viel, was einen wirklich zum Lachen bringt. Umso wichtiger ist es, dass es Menschen gibt, die sich genau das auf die Fahnen geschrieben haben, Frohsinn verbreiten, andere erfreuen, zum Lachen bringen, und auf diese Menschen schauen wir in etwa 10 Minuten hier auf Bremen 2, damit auch Sie mit gehobenen Mundwinkeln ins Wochenende gehen können, selbst dann, wenn Sie gerade irgendwo in Bremen im Stau stehen.
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Der Freitagnachmittag auf Bremen 2. Wenn es darum geht, minderwertige Qualität oder sagen wir es mal so, billigere Sachen online zu bestellen, dann sind bestimmte chinesische Portale ja gerne genommen. Aber jetzt hat man in Österreich auch tatsächlich etwas Fake von Amazon bekommen. Genauer gesagt den Fake-Chef von Amazon auf einer Firmenfeier in der Nähe von Linz. Da tauchte ein Mensch auf, der sah aus wie Jeff Bezos, der Chef und Gründer von Amazon. Und der ging da auch rum und

0: Das ist Downpilot am Freitagnachmittag hier auf Bremen 2. Den Spruch, Lachen ist gesund, den hat bestimmt jeder von uns schon mal gehört. Aber das ist tatsächlich mehr als nur eine Binsenweisheit. Es stimmt, wer lacht, der baut Stress ab. Der bekommt mehr Sauerstoff, der ist fröhlicher und das wiederum wirkt sich auf das gesamte Wohlbefinden aus. Aber wer in der Klinik liegt, dem ist selten zum Lachen zumute. Aber genau da kann es ja helfen. Stichwort ist gesund, ne? Und dafür, dass Menschen, die in Krankenhäusern liegen müssen, was zu lachen haben, dafür sorgen hier bei uns die Bremer Klinik-Clowns. Dahinter steckt ein Verein, der heute 25 Jahre alt wird und seitdem im Krankenzimmer Frohsinn verbreitet, etwa zum Beispiel auch in der Professor Hess Kinderklinik.
1: Eine etwas zu kurze Hose, rote Ringelsöckchen, ein Wasserball unter dem Arm und natürlich rote Nasen. Donna und Günther fallen auf hier im Krankenhaus. Aber das wollen sie auch.
2: Schöne Arbeit macht ihr.
1: Ein Papa schiebt sein Kind mit dem Buggy über die Station. Die beiden haben gerade keine Zeit für einen Clownsbesuch. Also besuchen Günther und Donna zuerst einen anderen Patienten. Der behinderte Junge liegt im Bett, seine Mama sitzt neben ihm. Donna streichelt seinen Arm und dann singen die beiden Clowns ein Lied. Ein ganz besonderes.
3: Jetzt der Text.
1: Und es dauert nicht lange, da lächelt nicht nur die Mama, sondern auch der junge Patient. Und dieses Lächeln wird immer breiter, je länger die beiden Clowns bei ihm sind. Diese Freude ist keine Einbahnstraße, sagt Günther. Das Glücklichmachen macht auch ihn glücklich.
4: Ein Lächeln, das ist ja eigentlich so unser Barometer. Je mehr Lächeln, desto, haben wir es richtig gemacht.
1: Wenn Günther gerade keine rote Nase trägt, heißt er Jürgen Demand. Zu den Bremer Klinik-Clowns ist er über einen Kollegen gekommen. Paula Tietjen ist über ihren Cousin zu den Bremer Clowns gestoßen.
5: Ich war auf der Suche nach einer neuen Tätigkeit, auch gerne mit mehr Sinn dahinter als nur irgendwie eine Arbeit, die man so alltäglich macht. Und dann habe ich das Team kennen und lieben gelernt und bin seitdem jeden Tag begeistert Klinik-Clown.
1: Beide waren schon gelernte Clowns. Doch für die Arbeit als Klinik-Clowns haben sie erstmal erfahrene Kollegen begleitet und sind dann intensiv geschult worden. 11 dieser Klinik-Clowns sind für den Bremer Verein unterwegs. Vor allem in Kinderkliniken in Bremen, Bremerhaven, Delmenhorst und Rothenburg an der Wümme, aber auch in Altenheimen, Hospizen und Palliativstationen. Julia Wiegmann ist eine der Gründerinnen. Sie hat den Verein vor 25 Jahren mit aus der Taufe gehoben und sitzt seitdem im Vorstand.
6: Die Idee dahinter ist, Lachen ist gesund, stimmt auf jeden Fall. Aber es ist auch so, dass die Clowns bringen halt so ein ganz besonderes Wesen mit sich. Und das ist sehr offen, sehr verletzlich, neugierig und emotional. Die Idee war, die Clowns in diese Welten von Menschen zu bringen, die vielleicht in dem Moment auch sehr vulnerabel sind. Und die Clowns vermögen eben aus dieser Vulnerabilität etwas Spielerisches, etwas Leichtes zu gestalten.
1: Klinik-Clowns müssen sich natürlich mit Clownerie auskennen. Aber sie brauchen auch viel Feingefühl, sagt Julia Wiegmann. Denn anders als auf einer Bühne müssten sie im Krankenhaus oft improvisieren.
6: Wir gucken immer, wie die Situation ist in den Zimmern. Also wir richten uns nach den Impulsen, die wir vorfinden, was die Kinder uns anbieten oder wie die Atmosphäre ist. Und daraus versuchen wir dann das Spiel zu gestalten.
1: Die Diagnose der Kinder sei für sie unwichtig, sagt sie. Die Clowns bräuchten nur die Vornamen. Und natürlich erfahren sie im Voraus, wenn ein Kind besonders ansteckungsgefährdet ist oder nicht gut hören oder sehen kann. Zurück auf Station. Günther und Donna sind bei einem kleinen Mädchen, das Probleme hat, alleine zu sitzen. Mit der Musik kann sie heute nicht so viel anfangen. Kein Problem, die Clowns verabschieden sich. Zum Abschied bläst Donna noch einen Luftballon auf und lässt ihn plötzlich los. Von der Verabschiedung ist plötzlich keine Rede mehr. Donna soll einen Luftballon nach dem anderen durch den Raum zischen lassen. Und natürlich lässt Donna noch einen Luftballon für die Mama da, damit sie weitermachen kann, wenn die beiden Clowns schon längst im nächsten Zimmer sind. Um auch die anderen Kinder zum Lachen zu bringen.
0: Happy Birthday, Klinik-Clowns. Der Verein ist heute vor 25 Jahren gegründet worden und Bremen 2-Reporterin Claudia Schulz hat zwei der Clowns bei ihrer Arbeit begleitet.

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1: Das können Sie sich in der ARD Sounds App auch nochmal anhören, für den Fall, dass Sie es nicht glauben wollen. Es ist wechselhaft. Und so wechselhaft, wie es ist, so geht es auch weiter in der Nacht. Dann mal mehr, mal weniger wolkig dazu. Immer wieder auch mal ein paar Regentropfen. Das alles bei 15 bis 11 Grad. Auch morgen vor allem Wolken. Die Sonne ist deutlich seltener zu sehen als heute. Und vereinzelt gibt es dazu auch wieder ein paar Niederschläge. Das alles bei 20 Grad. Die stehen auch am Sonntag auf dem Thermometer. Dann gibt es später am Tag aber auch wieder mehr Sonne zu sehen. Allerdings wird auch windiger.
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1: Staus und Behinderungen aktuell auf der A1 Hamburg Richtung Osnabrück zwischen Bremer Kreuz und Hemelingen. 6 Kilometer Stop and Go. Das dauert hier eine halbe Stunde länger. Noch ein bisschen länger ist der stockende Verkehr in der Gegenrichtung. Zwischen Stur und Arsten sind es 8 Kilometer. Und die B6 Mitte Walle in Bremen ist in Höhe Walle über Seestadt in beiden Richtungen gesperrt. Deswegen Stau bereits auf der B75 kurz hinter der Landesgrenze und nördlich auf der B6 schon kurz hinter der Autobahnabfahrt über Seestadt.
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1: Hallo zusammen. In der Bundesliga, da wird ja schon seit ein paar Wochen wieder gespielt. Und da hat am Wochenende Werder den FC Augsburg zu Gast. Aber jetzt geht's auch beim Eishockey wieder los. Und zum Auftakt müssen die Fishtown Pinguins heute ihre erste Dienstreise der Saison antreten. Und zwar nach Krefeld. Beides Themen, auf die wir gleich mal mit unseren Experten aus der Sportredaktion schauen. So in ungefähr einer Viertelstunde hier auf Bremen 2.

0: Jamila Dallas ist hier auf Bremen 2 am 18. September. Das heißt, es sind noch ziemlich genau 2 Wochen. Dann ist es soweit. Dann feiern wir in Bremen den 36. Jahrestag der deutschen Wiedervereinigung. Jetzt ist das Programm veröffentlicht worden. Jetzt wissen wir also, wie die deutsche Einheit hier bei uns in Bremen gefeiert wird. Und Mario Neumann, unser Reporter, der hat schon mal schauen können, was alles für das Wochenende vom 2. bis zum 4. Oktober geplant ist. Und das wird er uns jetzt erzählen, denn er ist bei mir im Studio. Moin Mario.
1: Hallo Marius.
0: Also reden wir erstmal darüber, was Bremen erwartet, wenn wir dann eine Stadt quasi im Ausnahmezustand erleben.
1: Ja, das wird so sein und es ist eine ziemlich breite Palette, ich sag mal so vom Shanty-Core über den Singer-Songwriter bis hin zum Top-Act, natürlich die Fantastischen Vier. Also wir werden 570 Programmpunkte haben auf 14 Bühnen und drumherum. Dazu kommen noch mehrere hundert Stände zum Gucken, Stöbern, Essen und Trinken. Und das Orga-Team rund um Cheforganisator Lars Ehlers rechnet mit 450.000 Besuchern.
2: Wir haben ein riesiges Programm zwischen Bahnhof, Weser, Überseeinsel und Stadion. Es gibt eine riesige Ländermeile, es gibt die Verfassungsorgane am Stadion und im gesamten Innenstadtbereich gibt es 10 Themenwelten, die von Luft- und Raumfahrt, Mobilität, Medien, all das zeigen, wo Bremen die großen Stärken hat.
1: So, und das alles unter dem Motto: viele Stärken, ein Land. Deswegen soll auch zusammen getanzt werden. Musik verbindet ja, erklärt Radio Bremen Programmdirektor Jan Weihrauch, nach einer festen Choreografie des Bremer Grün-Gold-Clubs, denn auch da ist Bremen Spitze, und zwar nicht zu irgendeinem Lied.
3: Naja, also wir haben uns ja ganz bewusst für einen Song für unsere Tanzaktion entschieden, zusammen. Ein Song von Clouseau, der aus dem Osten kommt, aus Erfurt, und den Fanta 4, die aus dem Westen kommen, ich glaube aus Stuttgart. Dieser Song steht für das Zusammenwachsen dieser Nation.
1: So, Clouseau selbst kann leider nicht dabei sein, aber die Fantastischen Vier spielen auf dem Domshof, umsonst und draußen. Allerdings, aus Sicherheitsgründen ist da ein Ticket nötig. Wer an der Verlosung teilnehmen möchte, kann sich dafür im Internet eintragen. Bis Dienstagabend geht das noch.
0: Und braucht man auch für die anderen 13 Bühnen oder die anderen Bands, die da auftreten, Tickets?
1: Nein, braucht man nicht. Da kann man einfach so hingehen. Obwohl auf den beiden Hauptbühnen, Domshof und Osterdeich, unter anderem Lotte, Klock Klock, Mia, Raum 27, Flo Mega, Kamrat, Fersengold und Alina Rose spielen. Andreas Bovenschulte ist ja auch großer Musikfan, macht selbst auch ein bisschen Musik. Und auf die Frage, ob er sich mehr auf die Ministerpräsidenten oder die Party drumherum freut, hat er gesagt:
4: Ich freue mich natürlich auf beides, aber ich freue mich vor allem aufs große Bürgerfest, was wir jetzt alles geplant haben. Wenn das so aufgeht, und davon gehe ich aus, und das Wetter auch noch ein bisschen mitspielt, dann wird das einfach eine grandiose Feier, eine fröhliche, eine, die die Gemeinsamkeit betont, die Vielfältigkeit in unserer Gesellschaft. Da habe ich richtig Lust drauf.
1: Theater, Shows und Mitmachaktionen wie ein Seifenkistenrennen am Tiefer oder für Wagemutige die Hauswand senkrecht runterlaufen zum Einheitspreis, egal ob Einzellauf oder Paarlauf, am Silo-Hotel auf der Überseeinsel. An diesem Wochenende ist für alle was dabei. Das meint auch Bürgermeister Bovenschulte.
4: Auch eine unglaubliche Vielfalt von Musik aus ganz unterschiedlichen Regionen, natürlich auch aus Bremen und der Region Bremen, und eher bekanntere Bands und eher unbekannte Musikerinnen und Musiker. Und das ist ja das Schöne. Manchmal geht man hier einfach vorbei, bleibt stehen und entdeckt was, was man vorher nicht kannte.
1: So, und dann gibt es noch ein richtig tolles Highlight. Samstagabend eine Show mit Licht und Laser an der Weser. Einmal um 20.30 Uhr für etwa 90 Minuten und dann nochmal um 10:30 ebenso lang. Das gibt es nicht alle Tage. Wer will, kann sich daran auch mit einem eigenen Foto beteiligen und dazu schreiben, was mich stark macht.
0: Aber wo viele Menschen sind, da ist ja inzwischen nicht nur Party und Lasershow, sondern meistens auch ein Anschlagsrisiko. Wie steht es denn um Sicherheitskonzept bei den Einheitsfeierlichkeiten?
1: Ja, also Bremens Bürgermeister Andreas Bovenschulte hat mir versichert, die Polizei checkt ständig die aktuelle Lage. Gleichzeitig soll es aber auch Party bleiben.
4: Wir wollen die Sicherheit, ganz klar. Da machen wir auch keine Kompromisse. Aber wir wollen auch ein offenes, fröhliches Bürgerfest.
1: So, also den großen Rucksack besser zu Hause lassen, auch schwere Gegenstände, volle Dosen oder Glasflaschen, klar, haben vor den Bühnen nichts verloren. Es kommt viel Politikprominenz rund um den Festgottesdienst am 3. Oktober um 10 Uhr im Dom. Den kann man sich, wenn man möchte, auch im ZDF angucken. Danach gibt es einen Staatsakt in der Glocke und die Fantastischen Vier. Wer die nicht persönlich besuchen kann, weil er vielleicht kein Ticket bekommt oder gar nicht in Bremen ist, der kann die auch online gucken in der ARD-Mediathek.
0: Bremen 2 Reporter Mario Neumann über das Bürgerfest zum Tag der Deutschen Einheit. Das findet in 2 Wochen bei uns statt, vom 2. bis zum 4. Oktober. Und wir von Bremen 2 sind natürlich auch mit dabei.

0: Viertel vor fünf am Freitagnachmittag hier auf Bremen 2. Am Sonntag, da haben die Bundesliga-Stars des FC Bayern ihren großen Auftritt, allerdings nicht im Stadion, sondern im Festzelt auf dem Oktoberfest in München. Und ob sie da tatsächlich was zu feiern haben und ihr Bier genießen können oder ob sie stattdessen ihre Mastkrüge mit Tränen füllen müssen, das entscheidet sich schon heute. Zum Auftakt des vierten Spieltags haben die Bayern Besuch aus der Hauptstadt. Daniel Haselbach aus unserer Sportredaktion. Ist das Spiel gegen Union Berlin jetzt sowas wie eine Gmadewiesen, wie man in Bayern sagt? Also so eine klare Sache?
1: Also auf dem Papier würde ich sagen, ja. Und ich glaube, sie wollen den Berlinern am liebsten auch, ich sage jetzt mal passend zum Oktoberfest, ne, ordentlich einen einschenken. Denn das hat es ja zuletzt nicht so richtig gut geklappt. Wir erinnern uns, es gab ein Unentschieden gegen den Aufsteiger, gegen Schalke. Danach so ein knappes 2:1 gegen die SV Elversberg. Und in der Tabelle, und das ist ja auch ungewöhnlich, da stehen die Münchner aktuell nur auf dem vierten Platz. Das schmeckt dir natürlich nicht so richtig, aber mit einem Sieg gegen Union Berlin wäre die Mannschaft von Trainer Vincent Kompany zumindest bis morgen wieder an der Spitze.
2: Erstmal unsere Aufgabe mache und versuche die 3 Punkte zu gewinnen gegen Union Berlin. Und naja, dann werde ich mich ruhig hinsetzen auf die Wiese. Wie heißt das? Eine Masse?
1: Masse.
2: Und die Spiele anschauen.
1: Ja, Amas für Vincent Kompany, dazu ein bisschen Fußball. Vielleicht guckt er sich dann ja auch morgen mit einem Bier in der Hand das Werder-Spiel an.
0: Das ja irgendwie ist auch so Semiwiesen, denn es ist jetzt nicht nur das zweite Heimspiel von Werder, sondern das Team kriegt auch noch Besuch aus Bayern.
1: Ja.
0: Vielleicht so ein bisschen Oktoberfest-Flüchtlinge, weil Augsburg ist jetzt nicht so weit von München entfernt und der FC Augsburg, der kommt jetzt also nach Bremen ins Weserstadion. Was können wir denn da von den Bremern erwarten?
1: Ja, hoffentlich so einen starken Auftritt wie im ersten Heimspiel, ne? Gegen Leipzig, auch gegen Köln vergangene Woche haben sich die Bremer ja insgesamt ganz ordentlich präsentiert, würde ich sagen, zumindest einen Punkt mitgenommen. Aber Werder-Trainer Daniel Thun, der warnt durchaus vor den Augsburgern, die ja auch richtig gut in die Saison gekommen sind. Die stehen aktuell ja sogar vor dem FC Bayern auf Platz 3 der Tabelle.
3: Ich glaube, dass die Augsburger sehr unangenehm sein können und sehr gut darin sind, auszuhalten. Das war in der letzten Saison hier der Fall, als wir gemeinsam das Rückspiel angegangen sind, wo sie dann halt auch sehr kontrolliert defensiv gestanden haben, auf ihre Momente gewartet haben. Und deswegen sage ich, es ist wichtig, dass wir von Beginn an mit der Energie da sind, aber darüber hinaus uns auch darauf einstellen müssen, dass die Augsburger uns das Spiel auch überlassen. Und wir wollen, wenn wir den Ball haben, einfach eine ähnliche Qualität zeigen wie am vergangenen Wochenende in Köln und wie über 90 Minuten gegen Leipzig. Und das kann man dann auch mit 30 oder 40 oder nur 50% Ballbesitz.
1: Ja, los geht's im natürlich ausverkauften Bremer Weserstadion morgen um 15.30 Uhr. Parallel spielt dann unter anderem noch der Hamburger SV gegen Köln. Der HSV steht dabei ja fast schon so ein bisschen unter Druck, hat nach den bisherigen 3 Spielen noch keinen Punkt geholt, noch kein einziges Tor erzielt. Trotzdem haben die Hamburger den Vertrag mit dem Trainer Merlin Polzin verlängert. Das haben sie heute bekannt gegeben. Mal gucken, bin gespannt, ob diese Vertragsverlängerung vielleicht so ein bisschen Schwung fürs Spiel gegen Köln morgen bringt.
0: Naja, ich würde sagen, irgendwie so, ich würde wetten, nach den letzten beiden Spielen geht das Spiel aus für Köln 0-5. Aber die Bundesliga, die spielt ja schon ein Weilchen, da hatte man ja wenigstens, man hat schon Zeit gehabt, Trainer zu feuern. Aber,
1: ja, genau.
0: Aber jetzt geht es auch in einer anderen Sportart wieder los, nämlich beim Eishockey. Gestern Auftakt, 4:2 Sieg des deutschen Meisters Eisbären Berlin gegen die Straubing Tigers. Und heute Abend dann das erste Spiel der Fishtown Pinguins. Und da kommt es für die Bremerhavener zu einem Wiedersehen mit dem Ex, oder?
1: Mit dem Ex. Es geht auswärts gegen die Krefelder Pinguine. Hinter der Bande des Aufsteigers steht Thomas Poppisch, der ja jahrelang bei den Bremerhavenern Trainer war, unter anderem mit den Pinguins. Wir erinnern uns alle, die Vizemeisterschaft gefeiert hat. Heute also das Duell gegen den ehemaligen Coach vor ausverkauftem Haus. Auch viele Bremerhavener Fans, wie immer, dürften dabei sein. Und darauf freut sich ein Neuzugang, ganz besonders der Bremerhavener Parker Tumi.
4: Es ist schon beeindruckend, wie viele Leute da wirklich mitreisen. Die Fanszene hat, glaube ich, auch nochmal einen ziemlichen Schritt nach vorne gemacht. Also das Stadion ist immer voll. Die Tickets sind heiß begehrt und wie gesagt, auch auswärts ist der Verein sehr, sehr gut vertreten. Und deswegen freue ich mich jetzt, das Fishtown Pinguins Trikot tragen zu dürfen, damit ich ja solche tollen Fans in meinem Rücken habe.
1: Ja, los geht's heute Abend 19.30 Uhr. Schon übermorgen am Sonntag steht dann auch das erste Heimspiel an. Dann geht's um 14 Uhr gegen die Iserlohn Roosters, sicher auch vor ausverkauftem Haus.
0: Also wird ein spannendes Wochenende für alles, was mit Bällen und Pucks zu tun hat. Der Sport war das mit Daniel Haselbach hier auf Bremen 2. Danke dir.
1: Gerne.

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1: Mit Alexander Wolfert. EU erteilt Übergewinnsteuer eine Absage. Bundesregierung will noch heute Maßnahmen gegen hohe Spritpreise ankündigen. Und Bremer Logistiker investiert 25 Millionen Euro in den Hamburger Hafen. Das Wetter: heute Abend und in der Nacht ist es meist trocken bei Tiefstwerten von 11 Grad. Die EU-Kommission führt vorerst keine Übergewinnsteuer für Mineralölkonzerne ein. Das stellte EU-Wirtschaftskommissar Dombrovskis bei einem Treffen der Finanzminister in Dublin klar. Er wies damit Forderungen von Bundesfinanzminister Lars Klingbeil und 5 weiteren Staaten zurück. Weitere Informationen aus Dublin von Sarah Lopez.
2: Beim Treffen der Finanzminister in Dublin sagte EU-Wirtschaftskommissar Valdis Dombrovskis, zum jetzigen Zeitpunkt werde die Kommission keinen EU-weiten Vorschlag vorlegen. Der Kommissar verwies darauf, dass die Mitgliedstaaten hier national entscheiden könnten. Am Morgen hatte der deutsche Finanzminister Lars Klingbeil noch betont, Druck auf die EU-Kommission beim Thema Übergewinnsteuer ausüben zu wollen. Die Kommission müsse in die Puschen kommen, sagte Klingbeil, sich anstrengen und Optionen vorlegen. Vor dem Treffen hatte der deutsche Finanzminister einen Brief mit 5 weiteren europäischen Ministern geschrieben, unter anderem aus Österreich und Spanien, damit die Übergewinnsteuer in Dublin besprochen wird. Mit der könnten überproportional hohe krisenbedingte Gewinne von Mineralölkonzernen abgeschöpft werden.
1: Die Bundesregierung diskutiert unterdessen weiter über Maßnahmen gegen die hohen Spritpreise. Zur Stunde wird hart zwischen Bundeskanzleramt und Finanzministerium verhandelt, heißt es aus Kreisen der Großen Koalition. Nach ARD-Informationen gibt es noch keine Einigung. Wie mehrere Medien berichten, geht es unter anderem um eine Wiederauflage des Tankrabatts und einen Spritpreisdeckel. Noch heute will die Bundesregierung Maßnahmen vorstellen, heißt es. Die deutsche Industrie rechnet mit besserem Wirtschaftswachstum in diesem Jahr. Der BDI erhöhte seine Prognose von bisher 0,6 auf 1% Steigerung. Die Wachstumsaussichten für Deutschland hielten sich auf, sagte Hauptgeschäftsführerin Gönner. Allerdings blieben die privaten Investitionen weiter schwach. Sie rief die Bundesregierung deshalb auf, ihre angekündigten Strukturreformen auch umzusetzen. Im Fall einer bei Wunstorf abgestürzten Drohne prüft die Bundesanwaltschaft einen möglichen Zusammenhang mit den Drohnen am Leipziger Flughafen. Nach NDR-Informationen ist die Bauweise der Fluggeräte ähnlich. Ein Teil soll per 3D-Drucker extra angefertigt sein. Teile der Drohne in Niedersachsen waren am Montag gefunden worden. Die Polizei sucht seither weiter nach Trümmern. Spuren von Sprengstoff gibt es aber, anders als in Leipzig, bisher nicht. Rund 200 Kilometer vor der dänischen Küste geht heute ein CO2-Speicher im Meeresboden in Betrieb. Er kann bis zu 8 Millionen Tonnen Kohlenstoffdioxid aufnehmen, damit es nicht in die Atmosphäre gelangt, und befindet sich in etwa 1800 Metern Tiefe unter einer ausgedienten Ölplattform. Eine solche Anlage gibt es bereits vor der Küste Norwegens. Nachdem am Morgen ein mit Heu beladener Lastwagen auf der Bundesstraße 6 in Bremen gebrannt hatte, dauern die Verkehrsprobleme in der Innenstadt weiter an. Die Strecke zwischen dem Nordwestknoten und der Stefanibrücke musste zwischenzeitlich komplett gesperrt werden, weshalb sich auch auf den Ausweichrouten der Verkehr staute. Inzwischen ist die B6 Richtung Walle wieder frei. Weitere Informationen aus der Regionalredaktion Buten und Binnen von Milan Jäger.
3: Weil die Autobahn GmbH befürchtete, dass das Feuer die Brücke beschädigt hat, hatte sie die Bundesstraße 6 in dem Bereich gesperrt. Jetzt ist klar, dass die Brücke Richtung Walle und A27 keine Schäden aufweist. In Richtung Delmenhorst bleibt die Fahrbahn allerdings gesperrt. Laut eines Sprechers der Autobahn GmbH ist die Prüfung dort aber auch bald abgeschlossen. Nach Angaben der Bremer Verkehrsmanagementzentrale sorgt die Sperrung seit dem Morgen für ein regelrechtes Verkehrschaos in Teilen der Stadt. Auf der B75 staute sich der Verkehr zwischenzeitlich zurück bis Kirchhuchting. Auch auf den übrigen Weserbrücken kam es zu langen Staus.
1: Der Bremer Hafenbetreiber BLG investiert im Hamburger Hafen 25 Millionen Euro in sein Hafenterminal. Dort entsteht eine neue Halle, in der unter anderem Autos aufbereitet, lackiert und ausgerüstet werden können. Weitere Informationen aus Hamburg von Dietrich Lehmann.
4: Die Wagen sind vor allem für Großbritannien, Skandinavien und den Mittelmeerraum bestimmt. Die Bremer BLG-Gruppe baut nun aus mit einer Halle, die so groß ist wie anderthalb Fußballfelder. Wirtschaftssenatorin Melanie Leonard spricht von einem wichtigen Signal für den Logistikstandort Hamburg und von einem großen Schritt zu mehr Nachhaltigkeit. Die Halle, die vor allem zur Fahrzeugaufbereitung gedacht ist, wird mit Photovoltaik ausgestattet. Der größte Teil des Stroms wird direkt vor Ort verbraucht, unter anderem zum Laden von Autos und Lastwagen. Bereits in einem Jahr soll die Riesenhalle auf dem BLG-Autoterminal fertig sein.
1: Und das waren die Nachrichten mit Alexander Wolfert.
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5: Über dem Hafen von Wilhelmshaven, da ist es ziemlich grau, zeigt die Webcam da viele Wolken, aber ja, nicht allzu viele Wellen. Es ist schon einigermaßen ruhig, aber wie gesagt, Sommer oder freundliches Wetter geht anders. Aktuell werden da 14 Grad gemessen. Ansonsten haben wir so Werte zwischen bis zu 18 Grad teilweise. Und dazu viele Wolken und ein bisschen Sonne im Wechsel. Vereinzelt auch ein paar Schauer. Auch in der Nacht gibt es mal mehr, mal weniger Wolken. Und immer wieder fallen ein paar Tropfen bei dann 15 bis 11 Grad. Morgen ist das Wetter ähnlich, nur dass sich die Sonne dann seltener zeigt und die Wolken dafür häufiger. Das alles so bei Werten um die 20 Grad. Ähnlich sieht es auch am Sonntag aus. Und da fängt der Tag auch meist noch ziemlich grau an, aber später wird es wieder freundlicher, aber auch windiger.
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5: Staus und Behinderungen aktuell auf der A1 Hamburg Richtung Osnabrück zwischen Bremer Kreuz und Hemelingen. 6 Kilometer Stop and Go. Das dauert eine halbe Stunde länger. Ein bisschen mehr Zeit einplanen müssen Sie auch in der Gegenrichtung, nämlich zwischen Stur und Arsten. Da stockt es 8 Kilometer vor der Baustelle. Und Sie haben es gerade in den Nachrichten gehört, die B6 Weiler Richtung Mitte ist in Höhe Wallesee-Überseestadt gesperrt. Und deswegen gibt es Stau bereits südlich auf der B75 kurz hinter der Landesgrenze und nördlich kurz hinter der Autobahnabfahrt Bremen-Überseestadt. Also bringen Sie ein bisschen Geduld mit, ein bisschen Zeit, aber dafür wissen Sie, am Ende des Staus steht auch für Sie das Wochenende.
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5: Hallo zusammen, und in dieses Wochenende starten wir, und das ist eins der spannendsten in diesem Jahr, denn es wird gewählt in Mecklenburg-Vorpommern, in Berlin, aber auch in Russland. Und auf zwei dieser Wahlen, nämlich die in der Hauptstadt und die in Putins Reich, da wollen wir gleich mal genauer schauen, so in der kommenden halben Stunde hier auf Bremen 2.

11:05 hier ist Bremen 2 am Freitag. Es ist Wahlwochenende, nicht nur bei uns in Deutschland, sondern auch in Europa, genauer gesagt in Russland. Da wird an diesem Wochenende eine neue Duma, also ein neues Parlament gewählt. Es ist die erste Duma-Wahl seit Beginn des Krieges in der Ukraine und es wird vielleicht doch spannend zu sehen, welchen Einfluss diese für Moskau doch sehr verlustreiche militärische Spezialoperation, so die offizielle Bezeichnung in Russland, auf diese Abstimmung hat. Stefan Lark hat lange aus Moskau berichtet und beobachtet die Lage dort nun von Köln aus und von da ist er mir zugeschaltet. Schönen guten Tag.

0: von der Wahl ausgeschlossen worden. Das war auch die einzige Partei, die sich eben für Bürgerrechte und eindeutig gegen den Krieg in der Ukraine ausgesprochen hat. Die ist also nicht dabei. Allerdings einige ihrer Einzelkandidaten, und bei denen ist dann spannend zu sehen, dass sollten sie dann gewählt werden, auch tatsächlich, ob sie dann tatsächlich in die Duma einziehen können. Aber um nochmal auf den Ursprung der Frage zurückzukommen, die Parteien, die in der Duma sitzen, sind allesamt kremlnah und stimmen in der Regel mit der Regierungspartei Geeintes Russland. Das hat der Parlamentspräsident Volodin in der letzten Sitzung vor der Wahl auch nochmal lobend hervorgehoben.
1: Nun wird die Duma gewählt, also das Parlament. Wladimir Putin, der Präsident, steht am Wochenende nicht auf dem Stimmzettel, zumindest offiziell nicht. Aber inwieweit tut das doch?
0: Also interessant ist, dass Wladimir Putin noch nicht mal Mitglied der Regierungspartei Geeintes Russland ist. Und Sie haben es schon gesagt, insgeheim steht er doch mit auf dem Wahlzettel, denn er hat an die Bürger appelliert, zur Wahl zu gehen und hat ja die Abstimmung verknüpft mit der sogenannten Spezialoperation, mit dem Krieg in der Ukraine, und hat gesagt, das sei sozusagen Bürgerpflicht, sich an der Wahl zu beteiligen. Das sei man den Soldaten auf dem Schlachtfeld schuldig. Also insofern hat er diese Abstimmung schon auch zu einer Abstimmung über den Krieg gemacht, zu einem Votum für die Fortführung dieses Krieges. Ganz interessant ist, wir haben uns vor der Wahl mit dem Meinungsforschungszentrum Levada unterhalten, und die sagten, die Bürger unterscheiden schon sehr, sehr stark. Einmal zwischen dem, was Präsident Putin vertritt, da sind da ist die Mehrheit der Russen absolut für seinen außenpolitischen Kurs, das heißt auch für den Krieg gegen die Ukraine. Aber was die Auswirkungen dessen angeht, also die Wirtschaftskrise, die hohe Inflation, da macht man dann letztlich die Regierung für verantwortlich. Also insofern ist Putin da in gewisser Weise fein raus. Aber er möchte natürlich nicht, dass die Regierungspartei hier eine Pleite erleidet. Davon geht auch niemand aus. Insgesamt ist davon schon auszugehen, dass Geeintes Russland wieder die absolute Mehrheit holen wird. Die Frage ist halt nur, wie viel Prozent sie bekommen, 50, 60 oder 70. Und wie es vielleicht mit den Einzelkandidaten von Jabloko aussieht, ob die hier und da einen kleinen Achtungserfolg erzielen können.
1: Also hat diese Wahl überhaupt irgendwelche Konsequenzen, oder ist das jetzt bloß tatsächlich, wir wählen, dann haben wir gewählt, gut, aber es ändert sich nichts, auch nicht das Verhalten der russischen Regierung gegenüber dem Krieg in der Ukraine?
0: Also diese Wahl wird keine großen politischen Konsequenzen haben. Die alte Regierung wird die neue sein, das sagen alle Umfragen, und manche Beobachter bezeichnen die Abstimmung daher auch als Farce oder als großen Zirkus. Aber dennoch, es wäre schon peinlich, wenn wirklich jetzt außerordentlich wenig Menschen sich an dieser Wahl beteiligen würden. Und dadurch, dass Putin sich ja vorher auch noch mal zu Wort gemeldet hat und diese Verknüpfung hergestellt hat zur Spezialoperation zum Krieg in der Ukraine, ist es aus Kreml-Sicht schon wichtig, dass viele Leute sich beteiligen und viele am Ende auch für die Regierungspartei Geeintes Russland stimmen. Vielleicht auch im Hinblick, und das hat viele Wählerinnen und Wähler jetzt auch beschäftigt, auf eine mögliche Mobilisierung nach der Wahl. Denn mit einem deutlichen Votum für die Regierung und damit auch indirekt für den Krieg in der Ukraine ließe sich eine solche Mobilisierung dann im Anschluss an die Wahl sicherlich leichter durchführen.
1: An diesem Wochenende wird in Russland ein neues Parlament gewählt. Das war eine Einschätzung von Stefan Laak hier auf Bremen 2. Und auch in Berlin steht eine Abstimmung an, bei der erstmals die Linke stärkste Kraft in der Hauptstadt werden könnte. Und darüber sprechen wir gleich nach Mamas Gun und jetzt James Taylor.

0: Mama's Gun auf Bremen 2. Wenn man sich die Prognosen für die Wahlen am Wochenende hier bei uns in Deutschland anschaut, dann sieht man deutliche Unterschiede. In MacPom, da ist die CDU quasi vom Aussterben bedroht, die Linke einstellig und die SPD weit vorne. In Berlin, da ist es umgekehrt. Die gute alte Tante SPD hat einen Platz auf den hinteren Rängen, während CDU und Linke die Umfragen Kopf an Kopf anführen. Und am Sonntag könnte dann etwas noch nie Dagewesenes passieren. Die Linke könnte mit ihrer Spitzenkandidatin Elif Eralp stärkste Kraft in der Hauptstadt werden. Und über diese Entwicklung wollen wir jetzt mal reden mit Gero Neugebauer, Politikwissenschaftler aus Berlin, der ist jetzt bei mir am Telefon. Schönen guten Tag.
1: Schönen guten Tag auch nach Bremen.
0: Nun hat Berlin ja eine lange rote Vergangenheit, allerdings mit der SPD. Wie hat es denn die Linke geschafft, sich in der Wählergunst an die Spitze zu setzen?
1: Die Chance der Linke war die Entwicklung in der Politik, nämlich Aufkommen der AfD, damit auch mehr Zustimmung zu rechtspopulistischen bis rechtsextremistischen Positionen. Und da hat die Linke sich hier aufgerafft, kann man sagen, stark mobilisiert und ist jetzt zur stärksten Partei in Berlin geworden mit über 19.000 Mitgliedern.
0: Nun hat die Linken Vorgängerpartei, das war die DDR-Staatspartei SED. Die hat ja nicht nur den Ostteil der Hauptstadt, sondern auch die DDR selbst jahrzehntelang regiert. Und es gibt genügend Berliner, die sich daran auch noch erinnern können. Spielt das keine Rolle mehr?
1: Das spielt keine Rolle mehr. Früher hieß es manchmal in Berlin im Westen, wo es die Sozialistische Einheitspartei West-Berlin, SEW, gab, dass man, wenn jemand brachte, überall ist SEW, dann hieß es immer, geh zum Optiker und guck mal deine Brille nach. Es ist so, dass heute inzwischen die Entwicklung in der Stadt der Bevölkerung dazu geführt hat, dass im Osten jene sitzen, die aus ihrer politischen Arbeit den Schluss gezogen haben, wir müssen regieren, während im Westen jene sitzen, die sagen, wir müssen aus unserer Position heraus den Kampf gegen die Intifada, für Palästina etc. pp. Machen.
0: Nun, vor allem aus dem konservativen Umfeld kommen ja immer wieder Warnungen vor der angeblichen oder tatsächlichen Radikalität der Linken und einer möglichen Inkompatibilität mit der Verfassung. Wie sehen Sie das? Ist da was dran oder ist das nur Wahlkampfgetöse?
1: Das ist Wahlkampfgetöse, soweit es die Inkompatibilität mit der Verfassung angeht. Die Berliner Linke wird nicht vom Verfassungsschutz beobachtet. Was alle anderen Sachen angeht, ist eher die Frage, wen sprechen Sie da an? In Neukölln sprechen Sie die Leute an, die gegen Israel vorgehen wollen. In Zehlendorf interessiert sehr viel mehr die Frage, wie hier Stadt organisiert werden kann. Und in Lichtenberg ist eher die Frage, wie Leute hier versorgt werden können. Arme. Die grundsätzliche Übereinstimmung ist die, Leute, das Problem von Berlin sind die hohen Mieten, die hohen Kosten, die Lebenshaltung und die fehlenden Wohnungen, insbesondere auch für junge Leute.
0: Das haben sich ja in Berlin fast alle Parteien auf das Wahlprogramm oder ins Wahlprogramm geschrieben. Aber wo ist der Unterschied? Wofür steht die Linke in Berlin jetzt eigentlich?
1: Unter dem Strich für Umverteilung. Das heißt Änderung der Besitzverhältnisse, Übertragung von Eigentumsverhältnissen von privaten Konzernen auf städtische Gesellschaften und wenn man so will, sehr viel mehr rein in die öffentliche Daseinsvorsorge und angefangen von Müllbeseitigung bis hin über Gesundheitsversorgung bis eben hin zu Versorgung mit Wohnraum. Da ist die Schwierigkeit, dass der Bund beispielsweise im Mietenrecht Vorsorge getroffen hat, in Anführungsstrichen, dass Enteignungen, wenn überhaupt, sehr schwierig sind und wahrscheinlich Jahrzehnte dauern.
0: Nun geht die Linke mit Elif Eralp in den Wahlkampf, 45 Jahre alt, zweifache Mutter. Wie passt die in diese Gemengelage zwischen Umverteilung, Radikalität und so ein bisschen Bürgernähe?
1: Sie passt gut herein, weil nämlich die sogenannte, also die Stadtgesellschaft, die von Bundeskanzler Merz mal als Stadtbild gezeichnet wurde, bisher die Existenz von Migranten zwar wahrgenommen, aber nicht ihre positive Funktion für die Stadt realisiert hat. Und sie passt auch deshalb gut hinein, weil sie eines der wesentlichen Punkte der linken Politik, nämlich Integration der verschiedenen Kreise, der verschiedenen Bevölkerungsgruppe in eine Stadtgesellschaft vorantreibt. Wenn Berlin Metropole sein will, was immer behauptet, dann muss sie sich angucken, wie Metropolen aussehen. Und da ist das, was Berlin manchmal eben auch darstellt, sagen wir mal etwas grob formuliert, eine Versammlung von 12 Bezirken, die manchmal eher an Reste slawischer Dörfer erinnern, in ihrer Bereitschaft zusammenzuarbeiten und gemeinsam was zu tun, als eine moderne Stadt, die ihre Kräfte zentralisieren will. Da ist so eine Entwicklung notwendig, weil nur dann wirklich das auch geschafft werden kann, was Berlin behauptet sein zu können. Eine moderne Metropole, die Zukunft von Gesellschaften ja auch in Deutschland zeigt.
0: In Berlin wird am Sonntag gewählt und die Linken haben gute Chancen, stärkste Kraft zu werden. Das waren Einschätzungen des Berliner Politikwissenschaftlers Gero Neugebauer hier auf Bremen 2. Danke Ihnen.
1: Gern geschehen.

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6: Das durchwachsen und so durchwachsen wie der Tag war, geht's auch weiter. In der Nacht mal mehr, mal weniger wolkig. Dazu immer wieder auch mal hier und da ein paar Regentropfen. Das alles bei 15 bis 11 Grad. Morgen dann viele Wolken, wenig Sonne. Vereinzelt auch wieder ein paar Schauer bei 20 Grad. Die erwarten wir auch am Sonntag dann. Aber dazu gibt's nach vielen Wolken und ein bisschen Regen später am Tag auch wieder mehr Sonne, aber auch mehr Wind.
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6: Staus und Behinderungen haben wir auf der A1 Hamburg Richtung Osnabrück zwischen Bremer Kreuz und Himmelingen 5 Kilometer Stop and Go. In der Gegenrichtung zwischen Stur und Asten sind 7 Kilometer. Das dauert da ungefähr 45 Minuten länger. A27 Bremen Richtung Bremerhaven zwischen Stotel und Bremerhaven Zentrum 3 Kilometer Stau. Und in Bremen ist die B6 in Höhe Walle Überseestadt Richtung Mitte gesperrt. Darum Stau bereits auf der B75 kurz hinter der Landesgrenze und auch auf der B6 kurz hinter der Abfahrt Bremen Überseestadt.
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6: Schönen Freitagnachmittag zusammen. Die Bundeswehr, die bekommt neue Kampfjets. Verteidigungsminister Pistorius hat sich heute, wenn man so will, die Zündschlüssel für den ersten davon in den USA abgeholt. Aber warum kauft Deutschland diese F-35 Kampfjets? Warum kauft Deutschland Waffen in Amerika? Denn das gehört jetzt ja nicht mehr wirklich zu den guten Freunden. Und wird es nicht auch ohne oder mit weniger Waffen gehen? Darüber reden wir gleich mal hier auf Bremen 2.

0: Der Freitagnachmittag auf Bremen 2. So richtig lieb scheinen sich die USA und Europa nicht mehr zu haben, aber trotz der, sagen wir es mal freundlich, atmosphärischen Störungen zwischen Donald Trump, seiner Regierung und dem alten Kontinent funktioniert da doch noch einiges. Vor allem, wenn es um die Beschaffung von Waffen geht. Bundesverteidigungsminister Pistorius ist heute in Fort Worth, um auf dem US-Fliegerhorst dort offiziell den ersten F-35-Kampfjet für die deutsche Luftwaffe zu übernehmen. Dieses Flugzeug gilt als der neue Goldstandard in dem Bereich und ist ein amerikanisches Produkt. Also wie geht das zusammen mit dem Kurs, dass Europa sich von den USA unabhängiger machen will? Darüber habe ich gesprochen mit Thomas Wiegold, der ist Militärexperte und betreibt das Blog Augen geradeaus. Also jetzt wird mit viel Pomp der neue Kampfjet für Deutschland geliefert. Aber die Frage, kaufen wir uns damit tatsächlich mehr Sicherheit oder transatlantische Liebe von Donald Trump?
1: Die Entscheidung für den F-35, die ist ja lange vorher gefallen. Da war Trump eben noch nicht in seiner zweiten Amtszeit. 2022, der Kanzler hieß damals Olaf Scholz. Und das hat sehr viel auch damit zu tun, die Deutschen wollten und wollen ein neues Flugzeug, um die sogenannte nukleare Teilhabe fortsetzen zu können. Das heißt, übersetzt nichts anderes, auch weiterhin sollen in Deutschland amerikanische Atombomben lagern, die in einem Kriegsfall von deutschen Piloten mit diesen Flugzeugen ins Ziel gebracht werden.
0: Da bleibt dann natürlich die Frage, warum braucht es dafür, auch wenn es amerikanische Waffen sind, auch amerikanische Flugzeuge, würden die Deutschen das nicht auch irgendwie hinkriegen oder die Europäer an sich?
1: Naja, die Deutschen und die Europäer sehr wahrscheinlich schon, aber für diese amerikanischen Atomwaffen müssen Flugzeuge von den USA zertifiziert werden. Die wollen sehr genau wissen, an was für Maschinen sie dann im Ernstfall ihre Nuklearwaffen dranhängen. Und bei einem neuen Flugzeug, wenn überhaupt, hätte es entweder Jahre gedauert, bis eine solche Zertifizierung gekommen wäre, oder siehe das nicht ganz spannungsfreie deutsch-amerikanische Verhältnis, das wäre nie passiert.
0: Nun hat der Militärtheoretiker Karl von Clausewitz mal gesagt, Krieg ist eine Fortsetzung der Politik mit anderen Mitteln. Momentan kauft Europa, kaufen die Armeen sehr viele Waffen, aber ist das vielleicht ein bisschen überaltert? Sind wir tatsächlich schon so weit, dass wir die Arsenale aufstocken müssen oder müsste die Politik nicht mehr tun? Also mehr Politik und weniger Waffen.
1: Naja, politische Bemühungen, auch diplomatische Bemühungen und militärische Anstrengungen schließen sich ja nicht aus. Wir müssen ja eines sehen, in den vergangenen 20, 30 Jahren nach dem Fall der Mauer, nach dem Ende des Warschauer Pakts, ist ja in der Wahrnehmung in Europa der ewige Friede ausgebrochen und man hat sehr viele Dinge ja einfach schleifen lassen. Die haben auch Flugzeuge entwickelt, aber nicht auf diesem technischen Stand. Und so ist das übrigens dann auch mit einigen anderen Waffensystemen. Zu oft haben die Europäer die letzten Jahrzehnte gesagt, brauchen wir nicht. Und spätestens seit dem russischen erneuten Großangriff auf die Ukraine stellt sich die Frage, brauchen wir das vielleicht doch?
0: Nun ist es ja so, dass gerade die Deutschen lange Zeit um Konflikte einen großen Bogen gemacht haben, beziehungsweise da sehr vorsichtig agiert haben. Ist die Schonzeit für Deutschland da jetzt auch vorbei oder wird sich Deutschland irgendwie noch so einen Restpazifismus bewahren können?
1: Ist es wirklich Pazifismus oder ist es das Auslagern, so die Überlegung, die anderen werden im Ernstfall schon dafür sorgen, dass es irgendwie gut geht? Das betrifft in erster Linie die USA, auf die sich Deutschland sehr stark verlassen hat über die vergangenen Jahre und Jahrzehnte. Das betrifft zum Teil aber auch Frankreich und Großbritannien, die ja immer auch in den vergangenen Jahren gesagt haben, okay, die Welt ist vielleicht nicht ganz so friedlich, wie wir sie gerne hätten. Und da müssen wir dann zumindest darauf vorbereitet sein. Das bedeutet ja nicht, dass man mit Waffen anschafft, um dann möglichst bald loszuschlagen und irgendein anderes Land anzugreifen.
0: Einschätzung waren das vom Militärexperten und Blogger Thomas Wiegold hier auf Bremen 2. Dankeschön.
1: Gerne. 1, 2, 3, 4.

Josh Rouse und Sun hier ist hier auf Bremen 2. Wir haben dringende Gefahrenmeldungen für Sie, für die A1 Bremen Richtung Hamburg. Zwischen Elsdorf und Sittensen liegen Gegenstände. Und noch mehr Gegenstände gibt es auf der A27 Bremerhaven Richtung Bremen. Und zwar im Dreieck Bremen Industriehafen in der Überleitung zur A281 Richtung Bremenburg. Bitte Vorsicht hier auf beiden Strecken.

0: Joe sind das auf Bremen 2 am Freitag um 8 vor 6. Das heißt, gleich geht der Nachmittag zu Ende und der Abend beginnt und damit auch die Gesprächszeit, in der heute Christina Möller zu Gast ist. Sie ist Professorin für Soziologie und ist in, wie sie selbst sagt, einer kleinbürgerlichen Familie im Ruhrgebiet aufgewachsen. Da hat sie die Hauptschule besucht, weil ihr niemand gesagt hat, dass sie vielleicht doch mehr kann.
1: Ich fühlte mich auch einfach dumm. Wie das bei vielen Hauptschülerinnen geht. Mhm. Die fühlen sich dumm, weil sie eben auf der untersten Stufe dieser hierarchisch gegliederten Schulen sind. Und so ging es mir auch. Ich habe mich geschämt. Ich hatte auch natürlich auch Menschen oder Kinder oder Jugendliche kennengelernt, die auf höheren Schulen waren. Und da habe ich mich sehr geschämt, dass ich auf der Hauptschule war. Und ich habe sogar teilweise auch falsch erzählt. Ich habe dann erzählt, ich wäre auf der Realschule, um dieser Scham nicht ausgeliefert zu sein. Und das waren natürlich Lügen.
0: Aber von da hat Christina Möller eine große Karriere gestartet. Von der Hauptschule hat sie es geschafft und sitzt nach 4 Jahrzehnten jetzt auf einem Lehrstuhl für Soziologie. Und ihre ganze Geschichte erzählt sie gleich bei Lilly Meyer in der Gesprächszeit ab kurz nach 6 hier auf Bremen 2. Das war der Nachmittag. Mein Name ist Marius Zekri. Machen Sie es gut. Schönes Wochenende.

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1: Mit Daniel Hasselbach, guten Abend. Bund und Länder verhandeln über Entlastungen bei Spritpreisen. B6 in Bremen soll nach stundenlanger Sperrung wieder freigegeben werden. DFB gibt Organisation der Frauen-Bundesliga ab. Das Wetter am Abend gibt es viele Wolken, etwas Sonne und vor allem an der Küste noch ein paar Schauer bei maximal 16 Grad. In der Bundesregierung wird offenbar über konkrete Maßnahmen gegen die hohen Spritpreise verhandelt. Das hat das ARD-Hauptstadtstudio erfahren. Möglicherweise könnte noch heute eine Einigung verkündet werden. Aus Berlin, Maximilian Ulrich.
2: Es dürfte nicht nur eine Entlastungsmaßnahme werden, denn aus den Reihen der Bundesregierung ist mittlerweile von einem Paket die Rede. Über die genauen Maßnahmen, die dieses Paket enthalten soll, wird aktuell zwischen Bund und Ländern verhandelt. Diskutiert worden waren zuletzt mehrere Ideen. Aus den Reihen der Union gibt es auch die Forderung, die Energiesteuer erneut abzusenken. So einen Tankrabatt gab es bereits im Mai und Juni. Die SPD fordert außerdem einen Preisdeckel, also dass der Staat einen Maximalpreis für Sprit festlegt.
1: In Pakistan sind bei der Explosion einer Autobombe mindestens 20 Menschen ums Leben gekommen. Unter den Opfern sind nach Angaben der Behörden viele Polizisten. Ein mit Sprengstoff beladenes Fahrzeug habe das Tor einer Polizeizentrale gerammt und sei explodiert. Mindestens 7 der Angreifer sollen tot sein. Nachdem am Morgen ein mit Heu beladener Lastwagen auf der B6 in Bremen gebrannt hatte, gibt es in der Innenstadt weiter Verkehrsprobleme. Die Strecke zwischen dem Nordwestknoten und der Stefani-Brücke musste zwischenzeitlich komplett gesperrt werden, weshalb sich auch auf den Ausweichrouten der Verkehr staute. Inzwischen ist die B6 Richtung Walle wieder frei. In Richtung Delmenhorst soll die Strecke ab dem späten Abend zumindest einspurig wieder befahrbar sein. Aus der Regionalredaktion Buten und Binn, Milan Jäger.
3: Weil die Autobahn GmbH befürchtete, dass das Feuer die Brücke beschädigt hat, hatte sie die Bundesstraße 6 in dem Bereich gesperrt. Jetzt ist klar, dass die Brücke unter der Fahrbahn Richtung Walle und A27 keine Schäden aufweist. Nach Angaben der Bremer Verkehrsmanagementzentrale sorgt die Sperrung seit dem Morgen für ein regelrechtes Verkehrschaos in Teilen der Stadt. Auf der B75 staute sich der Verkehr zwischenzeitlich zurück bis Kirchhuchting. Auch auf den übrigen Weserbrücken kam es zu langen Staus.
1: Für Studentinnen und Studenten im Land Bremen soll der Semesterbeitrag zum Sommersemester im kommenden Jahr günstiger werden. Der Haushalts- und Finanzausschuss hat beschlossen, dass der Beitrag von etwas über 440 Euro um 18 Euro gesenkt wird. Damit sollen höhere Kosten, die wegen des teuren Semestertickets entstanden waren, ausgeglichen werden. Bremen kostet die Entscheidung 1,2 Millionen Euro. Die Frauen-Bundesliga wird ab kommendem Sommer nicht mehr vom Deutschen Fußballbund organisiert. Auf einem außerordentlichen DFB-Bundestag wurde einstimmig die Ausgliederung beschlossen. Aus Frankfurt berichtet Philipp Hofmeister.
4: Der bereits Ende letzten Jahres gegründete Ligaverband wird ab Juli 2027 allein für die Frauenbundesliga und ihre insgesamt 14 Clubs verantwortlich sein. Die Basis dafür bildet ein Pacht- und Grundlagenvertrag, der die rechtlichen, organisatorischen und finanziellen Beziehungen zwischen Frauenbundesliga und Verband regelt. Ein solches Modell mit ähnlicher Struktur wird bereits seit Jahren im Männerfußball erfolgreich praktiziert. Frauenbundesliga-Präsidentin Katharina Kiel sprach von einem starken Signal, dass wichtig sei für die internationale Wettbewerbsfähigkeit des deutschen Frauenfußballs.
1: Das waren die Nachrichten mit Daniel Hasselbach.
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5: Wechselhaft, wolkig, immer weniger Sonnenschein, ab und zu auch mal Regen, so sieht's aus. Und in der Nacht bleibt's auch so, nur ohne Sonne halt, aber durchaus mit vielen Wolken und immer wieder auch mal ein paar Regentropfen. Bei 15 bis 11 Grad, morgen dann vor allem Wolken, wenig Sonne und vereinzelt auch wieder ein paar Tropfen. Das alles bei 20 Grad ungefähr, so um und bei. Und so ähnlich sieht's auch am Sonntag aus, später wird's dann aber wieder freundlicher. Etwas mehr Sonnenschein, aber auch etwas mehr Wind.
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5: Staus und Behinderungen aktuell auf der A1 Hamburg Richtung Osnabrück zwischen Bremer Kreuz und Hemelingen 4 Kilometer Stop and Go. In der Gegenrichtung zwischen Stur und Arsten 6 Kilometer stockend. Das dauert hier eine gute halbe Stunde länger. Dann im Kreis Wesermarsch ist die Jaderstraße zwischen Neustadt und Jader-Altendeich in beiden Richtungen gesperrt. Gesperrt auch in Bremen die B6 Richtung Mitte in Höhe Walle-Überseestadt. Deswegen gibt es Stau bereits kurz hinter der Landesgrenze auf der B75 und nördlich auf der B6 auch schon kurz hinter der Autobahnabfahrt Überseestadt. Los geht's, eine gute Fahrt.
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6: mit Lilly Meyer am Mikrofon und natürlich einem Gast hier im Studio. Christina Möller ist heute bei mir in der Gesprächszeit. Schön, dass Sie da sind.
7: Herzlichen Dank für die Einladung.
6: Frau Möller, in unserer Gesellschaft, da sind viele davon überzeugt, wer sich richtig anstrengt, der kann eigentlich alles erreichen. Sie stellen diese Erzählung aber in Frage. Sie sind Soziologin, Professorin für Sozialstruktur und sozialen Wandel an der FH Dortmund und Autorin des Buches Die Mühen des Aufstiegs. Und vor allem sind Sie aber auch selbst Aufsteigerin, haben sich von der Hauptschülerin zur Professorin hochgearbeitet. Und in Ihrem Buch schreiben Sie auch über Ihre persönliche Geschichte. Warum war Ihnen das wichtig?
7: Das Buch zu schreiben war gar nicht meine Idee, sondern der Verlag kam auf mich zu. Ich habe natürlich schon einige Fachbücher geschrieben, aber das ist ja jetzt ein Sachbuch und mit biografischen Anekdoten sozusagen. Und die Idee fand ich aber total klasse, weil ich immer so das Gefühl habe, ach, wir schreiben immer nur für Soziologinnen und SozialwissenschaftlerInnen und die normale Bevölkerung, die davon ja extrem betroffen ist, kommt da eigentlich gar nicht rein, weil das natürlich Soziologensprech ist in der Regel, ne? Oder sehr voraussetzungsvolle Sprache gesprochen wird. Und dann habe ich mich hingesetzt und dachte, naja, vielleicht versuche ich das mal, ein Sachbuch zu schreiben, das ein bisschen verständlicher so eigentlich den Forschungsstand zum Thema sozialen Aufstieg, aber auch zu sozialen Ungleichheiten mal so ein bisschen darlegt.
6: Und Sie haben aber sich auch entschieden, Ihre persönliche Geschichte daran zu erzählen in Teilen. Sie hätten ja auch eine fiktive Geschichte erzählen können. Warum Ihre persönliche?
7: Sie sagten schon, von der Hauptschule zur Professorin ist absolut selten. Und das ist natürlich eine Ausnahmesituation. Und ich bin dann doch auch sehr authentisch und ich gehe mittlerweile auch offener damit um. Das heißt, ich spreche da auch mit meinen Studierenden drüber. Das öffnet Türen in der Regel, weil dann auch viele sich angesprochen fühlen oder Fragen stellen oder wir natürlich auch ganz viel im Unterricht oder in der Lehre darüber sprechen und uns die Forschung zu Ungleichheiten angucken und so weiter und auch zum Thema sozialen Aufstieg.
6: Haben Sie das Gefühl, dass Studierende, die das Buch vielleicht gelesen haben, Ihnen jetzt anders begegnen als vorher?
7: Das weiß ich noch nicht. Das Buch ist noch nicht so lange raus. Mhm. Im Unterricht haben wir ein paar Seiten schon gelesen und da war doch schon große Begeisterung, weil sie sich in vielen Teilen wiedererkennen einfach. Ne? Das ist ja immer dieses Wiedererkennen, ach, ich bin ja gar nicht allein mit den Gefühlen oder mit den Sorgen oder mit den Zweifeln, sondern das scheint ja strukturell angelegt zu sein. Und das ist ja auch sozusagen der Sinn dieses Buches unter anderem.
6: Über das und mehr wollen wir gleich noch sprechen in der Bremen 2 Gesprächszeit mit Christina Möller.

0: In der Gesprächszeit bei Bremen 2 ist heute Christina Möller zu Gast, die den sozialen Aufstieg geschafft hat. Darüber möchte ich jetzt gerne mehr erfahren. Sie sind 1970 im Ruhrgebiet geboren und dort auch aufgewachsen. Wenn Sie heute an Ihre Kindheit denken, welches Bild kommt Ihnen dann als erstes in den Sinn?
1: Dass ich ein unfassbar schüchternes, stilles Mädchen war. Ja. Sehr eingeschüchtert, sehr schambehaftet und dass dieser Weg, den ich dann später beschritten habe, völlig unwahrscheinlich war.
0: Ja, was haben denn Ihre Eltern gemacht?
1: Mein Vater war Feuerwehrmann, Berufsfeuerwehrmann und meine Mutter war Hausfrau und Mutter. Die hat gekellnert und genäht, hatte aber keine Ausbildung. Also klassischerweise in meinem Milieu. Ne? Ich komme aus einer Zechensiedlung, da wurden einfach Zechenhäuser dann ein bisschen ausgebaut, die man geerbt hat von den Großeltern. Das war so mein Milieu und man muss dazu sagen, dass ich nicht direkt auf die Hauptschule gekommen bin, sondern erst auf die Realschule und da war ich furchtbar stolz, weil das in meinem Milieu auch relativ selten war, weil doch viele auf die Hauptschule gingen. Und aber dann kam schnell die Ernüchterung. Nach 2 Jahren wurde ich dann abgeschult, beziehungsweise meine Mutter hatte mich dann auf die Hauptschule geschickt, weil sie sagte, sie macht das auch nicht mehr mit. Weil ich natürlich nicht gut war. Ich war einfach sehr schüchtern, ich habe mich nicht gemeldet. Das ganze Senior-LehrerInnen

0: mittleren zum mittleren Fernmeldedienst bei der Telekom, also beamtet und eine große Sicherheit. Das war eigentlich immer das, was ja in den Milieus wichtig ist, ne? Sicherheit zu haben.
1: Okay, also das war, was wichtig war, Sicherheit.
0: Das war mega wichtig.
1: Das heißt, Schule hatte jetzt vielleicht nicht so den großen Stellenwert. War Schule für Sie auch ein Ort, an den Sie nicht gerne gegangen sind, oder war das für Sie doch auch schon, haben Sie schon gerne gelernt?
0: Nee, gar nicht.
1: Nee.
0: Nein, ich war auch depressiv, ich war sehr zurückgezogen und für mich war das eher belastend. So. Und mich hat das auch alles nicht interessiert, komischerweise. Ich habe sehr spät alles nachgeholt. Und deswegen ist das, sind bestimmte Schulen für mich ganz wichtig gewesen, später dann, ne? Weil ich dann richtig merkte, ich fühlte mich auch einfach dumm. Wie das bei vielen Hauptschülerinnen geht. Mhm. Ne? Die fühlen sich dumm, weil sie eben auf der untersten Stufe dieser hierarchisch gegliederten Schulen sind. Und so ging es mir auch. Ich habe mich geschämt. Ich hatte auch natürlich auch Menschen oder Kinder oder Jugendliche kennengelernt, die auf höheren Schulen waren. Und da habe ich mich sehr geschämt, dass ich auf der Hauptschule war. Und ich habe sogar teilweise auch falsch erzählt. Ich habe dann erzählt, ich war auf der Realschule, um dieser Scham nicht ausgeliefert zu sein. Und das waren natürlich Lügen. Also es war bei einer Person, ne? Aber das habe ich auch im Buch geschrieben, diese Episode, weil die war dann doch sehr typisch, diese Scham nicht also zu verstecken und dann zu behaupten, auf der Realschule zu sein. Dabei war ich schon lange nicht mehr auf der Realschule, sondern dann auf der Hauptschule. Mhm. Das war schambelastet, ja.
1: Und trotzdem haben Sie sich dann später dazu entschieden, Ihr Abi noch nachzuholen. Mhm. Und Ihre Eltern haben damals gesagt, das schaffst du nie.
0: Genau.
1: Was hat dieser Satz mit Ihnen gemacht?
0: Natürlich ist es immer eine Belastung, weil man selber ja große Zweifel hat. Aber ich hatte so einen starken Willen, weil ich einfach unfassbar gelangweilt war in meinem Job. Ich war ja dann Beamtin und dachte, jetzt muss ich bis zur Rente hier sitzen und dachte, oh, das ist nichts für mich, das ist nicht mein Feld. Ich war auch schon sehr politisch, also ich habe mich ja immer weiterentwickelt und hatte dann sehr viele aktive Menschen aus der Tierrechtsbewegung, Umweltbewegung, Antifa, und die waren sehr häufig Studierende oder waren einfach, ich merkte einfach meine Grenzen, ne? Im Sprechen, im Wissen, vor allem in Geschichte und so. Und das hat mich sehr gestört. Und dann habe ich durch Zufall zwei Menschen kennengelernt, die eben auf das Kolleg gingen. Und das Westfalen-Kolleg in Dortmund, und wo ich mein Abitur danach machen konnte. Und das war ein Zufall. Ich hätte das gar nicht gewusst. Und ich wäre wahrscheinlich heute noch in meinem Beamtensessel, wo ich aber todtraurig gewesen wäre, langfristig. Und ja, aber ich glücklicherweise war ich ja schon 27. Meine Eltern konnten mir ja nichts mehr verbieten, sondern ich habe gesagt, ich mache jetzt mein Ding und ich versuche das. Und ich habe dann alles hinter mir gelassen und habe dann mein Abitur mit Ende 29 gehabt. Und mit wirklich meinem 30. Geburtstag habe ich das erste Mal eine Universität betreten. Das war schon ein sehr besonderes Moment.
1: Dazu braucht man ja Disziplin, aber auch einen gewissen Grad an Selbstvertrauen, würde ich sagen, oder? Um sich zu entschließen, nochmal das Abi zu machen?
0: Ja, mit dem Selbstvertrauen. Das kam eigentlich viel später. Ich hatte große Versagensängste tatsächlich auf dem Westfalen-Kolleg, weil ich hatte auch im Buch ein bisschen angedeutet, dass meine Mutter mich sehr viel geschlagen hat. Sie hat mit mir Mathe geübt, noch auf der Realschule. Das aber dazu führte, dass ich das 1x1 nicht mehr konnte, weil ich nur noch Angst hatte vor Zahlen. Logischerweise, ne? Negative Verstärkung führt dazu, dass man sich selbst auch gar nichts mehr zutraut und sich auch gar nicht mehr dran wagt. Das heißt, ich musste dann auf dem Westfalen-Kolleg in 3 Jahren einfach die höhere Mathematik erlernen. Ich musste das große Latinum lernen in 3 Jahren. Also es war richtig viel Fleiß. Und ich muss auch sagen, dass ich nach den ersten 2 Semestern eine Erschöpfungsdepression hatte. Mhm. Diese 6 Wochen Schulferien, die habe ich eigentlich zu Hause verbracht. Und komischerweise habe ich mir dann noch gar keine Hilfe geholt, aber ich bin am ersten Schultag wieder zur Schule gegangen und dann war es vorbei. Und dann ging es weiter. Also es war so ganz interessant, so im Rückblick, ne? Wie ich das geschafft habe, weiß ich heute noch nicht mehr. Okay. Ich habe mir erst später aber dann psychologische Hilfe geholt, weil ich ja schon auch sehr darunter gelitten habe, ne? Also depressiv zu sein oder ja, auch sich nichts zuzutrauen. Aber ich habe dann ja das Abitur mit 1,3 gehabt und das zweitbeste des Jahrgangs, und das hat mich dann natürlich wahnsinnig stolz gemacht, und trotzdem bleibt aber so der Zweifel, irgendwie Zufall, war zu leicht oder was auch immer. Man hat immer Erklärungen, warum man da jetzt irgendwie diese Note hatte. Aber dann kam der Sprung an die Hochschule. Und das ist mir komischerweise, das war nicht so schlimm, das Studium wie das Abitur nachzuholen, weil diese verschiedenen Fächer natürlich sehr herausfordernd waren, ne? Gerade Mathematik oder Physik, Chemie.
1: Ja, ja.
0: Das große Latinum in 3 Jahren. Also hallo, ich konnte schlecht Englisch und dann habe ich das große Latinum mal eben nebenbei gelernt. Ja, und das Studium war ja dann Erziehungswissenschaften, Psychologie und Soziologie, und das waren dann eher Themen, die mich auch interessiert haben, ne?

0: Pädagogik habe ich gemerkt, ist gar nichts für mich. Und dann bin ich in die Soziologie durch Zufall auch hineingeschlittert, weil es mein Nebenfach war und ich dann auch ganz tolle Lehrkräfte hatte, zum Teil, die mich da sehr inspiriert haben. Tolle Themen und so weiter.
1: Wo Sie die Lehrkräfte ansprechen, Sie schreiben auch in Ihrem Buch, es gab immer Menschen, die wichtig waren auch für Ihren Lebensweg. Erwähnen da auch zum Beispiel eine Lehrerin, die sehr besonders war. Vielleicht können Sie von der nochmal erzählen.
0: Das war tatsächlich meine Hauptschullehrerin. Das war unsere Klassenlehrerin. Und die hatte witzigerweise einen Mann geheiratet während der Zeit ihrer Schulzeit an unserer Schule in Hamburg, einen Fachhochschulprofessor. Und so habe ich einen ersten Professor kennengelernt und ich hatte überhaupt keine Ahnung, was denn so ein Professor macht. Ich wusste aber irgendwie, hui, das ist irgendwie was Besonderes. Und die hat uns dann mal eingeladen, nachdem sie gegangen war nach Hamburg, und dann hat er uns abgeholt. Das schreibe ich auch in dem Buch. Und ja, das war sozusagen irgendwie, das war im Nachhinein unfassbar, weil ich dann daran dachte und dachte, guck mal, da habe ich ja doch schon als Hauptschülerin einen Professor kennengelernt. Und ich war aber auch beschämt, weil der uns abgeholt hat vom Bahnhof. Und dann haben wir in seinem Gästezimmer gewohnt. Und für mich war das schon was Besonderes. Und ja, also man merkt, die Scham spielte bei mir immer eine ganz große Rolle. Das musste ich dann langsam abbauen. Und ja.
1: Über Ihren weiteren Lebensweg wollen wir gleich auch noch weitersprechen in der Bremen 2 Gesprächszeit. Christina Möller ist heute hier bei uns zu Gast.

0: Die Soziologin Christina Müller ist bei mir im Studio. Frau Müller, wir haben schon etwas über Ihre persönliche Aufstiegsgeschichte gehört, darüber gesprochen. Jetzt denkt sich vielleicht der eine oder andere Hörer, die eine oder andere Hörerin, Frau Müller ist doch der eindeutige Beweis dafür, dass in Deutschland jeder alles schaffen kann. Warum widersprechen Sie genau dieser Schlussfolgerung?
1: Ach ja, damit kämpfe ich, weil ich genau diese Befürchtung hatte, wenn das Buch auf dem Markt ist. Und man muss dazu sagen, diese biografischen Notizen sind nur 10% des Buches. Mhm. Der Rest ist Sachbuch, also ne, Fakten, wissenschaftliche Fakten über Ungleichheit, über die Schwierigkeiten des Aufstiegs. Ich würde einfach sagen, ich bin eine absolute Ausnahme, weil ich kenne ja auch Statistiken. Ja, und wenn wir diese, wir nennen das Langstreckenmobilität, also zum Beispiel von der Hauptschülerin zur Professorin, vom Arbeiterkind zu einem Manager in einem DAX-geführten Unternehmen oder so, das sind Extremaufstiege. Das heißt, sehr, sehr unwahrscheinlich. Und das sind 1% der Sozialstruktur. Aber das werden immer natürlich, die werden natürlich auch dann immer so ein bisschen vorgezeigt. Guck mal, es geht ja. Mhm. Und die Gefahr ist eben, dass man dann die ganzen sozialen Ungleichheiten und die Schwierigkeiten beim Aufstieg dann gerne an den Rand schiebt. Und wir sehen ja, dass in den Statistiken, wie wenig Menschen tatsächlich aus nicht-akademischen Herkunftsfamilien zum Beispiel studieren. Ja? Mhm. Das ist also 27% der nicht-akademischen Kinder fangen ein Studium an. Fast 80% aus Akademikerfamilien beginnen ein Studium. Mhm. Das ist ein riesiger Unterschied. Und das wird dann so ein bisschen verschleiert sozusagen, wenn man so einzelne Biografie herauszieht und sagt, guck mal, geht doch, ne? Also es scheint ja dann zu funktionieren.
0: Ja. Ist Chancengleichheit bei uns in Deutschland eine Illusion?
1: Ja. Ja, würde ich sagen. Absolut. Also das wird sogar schwieriger im Moment. Also es gab mal eine Zeit, das war diese große Bildungsexpansion in den 60er, 70er Jahren. Da war natürlich auch Aufschwung, es war auch ne, Wachstum. Also da konnte man, haben sie wirklich viel auch in das Bildungssystem finanziert. Wenn Sie jetzt über das Bildungssystem sprechen, dann werden Sie natürlich alle möglichen Reaktionen bekommen, aber bestimmt kein Lob. Denn wir haben wahnsinnige Schwierigkeiten. Das brauche ich, glaube ich, nicht erläutern, was das, also ne, neben den ganzen maroden Gebäuden, Lehrkräftemangel, gibt es eben nach wie vor extrem Ungleichheiten bei den Chancen. Also wer geht aufs Gymnasium, das hat heute ganz viel mit dem Elternhaus zu tun, ganz viel mit den, wirklich auch mit dem ökonomischen Kapital, also mit dem Einkommen der Eltern. Da steigt dann die Wahrscheinlichkeit, das kann man wirklich an so einer Rankingliste des Chancenmonitors sehen, wie stark die Wahrscheinlichkeit des Besuchs des Gymnasiums steigt, wenn das Einkommen der Eltern steigt. Also das ist sehr, sehr eng gekoppelt.
0: Mhm. Tatsächlich. Also ich beschäftige mich auch gerade damit, auf welche Grundschule meine Tochter gehen soll. Da spielt Wohnort eine wichtige Rolle zum Beispiel. Bei uns in der Nähe gibt es auch eine Waldorfschule. Beginnt da schon diese Ungerechtigkeit?
1: Ja, ich würde erstmal von Ungleichheit sprechen. Ungerechtigkeit ist es natürlich auch, ja, aber Ungleichheit ist sozusagen der soziologisch neutrale Begriff, der zeigt, man kann es statistisch nachweisen, wie die Chancen verteilt sind. Und da ist natürlich Wohnort, ist immer gekoppelt auch mit Einkommen, ne, wo kann man wohnen, wo kann man Mieten bezahlen oder Eigentum, ne, Eigentum ist ja auch nochmal eine Frage und so weiter. Und welche Infrastruktur ist da vor Ort? Wir wissen, dass in armen Gegenden kaum Gymnasien sind, sondern ne, mehr Hauptschulen, die werden natürlich langfristig abgewickelt gerade, die gibt es kaum noch, aber auch Gesamtschulen oder eben Gymnasium, das sind schon nochmal Unterschiede, wo die wirklich stehen. Also die Nähe zur Schule spielt ja auch eine Rolle. Ne? Kann man da Bus bezahlen und so oder ne, muss man sich da, sind da lange Wege oder sind das kurze Wege? Auch das spielte bei uns auch eine Rolle, dass ich zur Hauptschule dann gegangen bin, weil da konnte ich mit dem Rad hinfahren.
0: Ach so, die waren näher dran.
1: Die waren näher dran, absolut.
0: Bei Ihnen im Buch, da spielt auch Pierre Bourdieu eine wichtige Rolle. Er ist ein wichtiger Denker für Sie. Er hat den Begriff des Habitus geprägt. Was ist denn der Habitus?
1: Ja, der Habitus ist ganz wichtig, weil wir haben alle einen. Und er wird geprägt durch die soziale Herkunft ganz stark. Aber auch Frauen haben anderen Habitus als Männer. Das heißt, das sind erstmal Denk-, Wahrnehmungs- und Handlungsmuster, die uns, an die wir uns orientieren, aber auch Gewohnheiten, Vorlieben, Geschmacksvarianten, alles das macht den Habitus aus, also alles, was wir sind. Und das speist sich natürlich sehr viel aus den Erfahrungen, die wir gemacht haben. Also zum Beispiel der Wohnort, ja, wo werde ich groß, wie sprechen meine Eltern? Also Sprache zum Beispiel ist ein großes Ding bei Pierre Bourdieu, weil es darum geht, wie differenziert spricht jemand, ne? Arbeiterschichten sprechen anders, sind emotionalisierter in der Sprache als akademische Schichten, die es gelernt haben, irgendwie Hochdeutsch zu sprechen. Ne? Dialekte spielen eine Rolle. Alles das macht auch den Habitus aus. Also das Kulturkapital, was, ne? Was Bourdieu auch nochmal besonders hervorgehoben hat. So eine Art Distinguiertheit.
0: Mussten Sie dann quasi Ihren Habitus verändern?
1: Komplett.
0: Mhm.
1: Ja, also gerade bei so Extremaufsteigerinnen von der Hauptschule eben zur Professur muss man seinen Sprachschatz, natürlich, das ist natürlich ein langfristiger Prozess, ne? Ich bin ja jetzt nicht, das hat ja viele Jahre gedauert. Ich bin ja mit 30 habe ich mein Studium begonnen und mit 52 habe ich erst meine Professur erhalten. Das heißt, ich habe studiert, ich habe promoviert und ich habe habilitiert und das sind alles so Qualifikationsschritte, wo man dann auch viele Vorträge macht, viel schreibt, Lehre macht und dann wächst man ganz, ganz langsam in diese Rolle auch rein. Ja, wenn ich mich dann wieder ne, an die Anfangsfrage, wie ich mich als Kind gesehen habe, komplett anders. Also überhaupt nicht mehr vergleichbar.
0: Und kommt das von alleine? Ist das was, was von alleine passiert oder ist das was Vorsätzliches? Ich muss mich jetzt irgendwie ändern, ich muss mich anpassen.
1: Beides. Es ist ja auch der Wunsch. Ich hatte ja einen starken Wunsch nach Bildung. Und Bildung bedeutet nun mal auch, andere Begriffe zu lernen, ja, Fachbegriffe in Thematiken einzusteigen, mal tiefer reinzuschauen, hinter die Kulissen zu gucken, weil sonst fällt man ja auf jede Propaganda rein, sondern man beschäftigt sich ja intensiv mit Dingen. Und dann lernt man natürlich auch eine andere akademische Sprache. Das ist auch eine Herausforderung für viele. Mir hat das aber wahnsinnig Spaß gemacht. Also ich war da, weil das einfach mein Hauptmotiv war. Ich wollte gar nicht Professorin werden, um Gottes Willen. Ich wollte Bildung und ich wollte da mal gucken, was ich damit mache. Eigentlich wollte ich Psychologin werden und dann habe ich aber gemerkt, das hatte ich ja dann als Nebenfach, dass es zu naturwissenschaftlich aufgebaut war, das Studium. Und Soziologie war mehr gesellschaftskritisch, Herrschaft, Machtsverhältnisse, fand ich ganz spannend. Ne, warum reproduzieren sich eben so bestimmte gesellschaftlichen auch Hierarchien immer wieder? Das war dann für mich irgendwann dann auch mein Thema. Ne? Das hat ein bisschen gedauert. Ich war jetzt in der Geschlechterforschung, da habe ich mich sehr viel mit Hierarchien unter den Geschlechtern beschäftigt. Und dann habe ich aber gemerkt, soziale Herkunft ist eigentlich viel wichtiger für mich und auch für viele Menschen, weil die Klassenfrage ist nun mal eine zunehmend wichtige Frage, wie leider wieder. Und Pierre Bourdieu war, um darauf zurückzukommen, der wichtigste Denker für mich, weil der auch ja, mir vermittelt hat, dass ich eben mit diesen ganzen Gefühlen, die ja auch mit solchen Aufstiegen verbunden sind, die ich auch in meinem Buch ziemlich groß mache, Scham, Angst, Zweifel, Hochstapler-Syndrom, dass das was Strukturelles hat und nicht Persönlichkeiten nur ausmachen.
0: Sie schreiben, Bourdieus Soziologie habe für Sie auch fast so was wie eine therapeutische Wirkung gehabt. Inwiefern das denn?
1: Absolut. Also ne, ich habe tatsächlich Psychotherapien gemacht, weil es mir eben auch nicht gut ging. Aber mit Bourdieu habe ich das einfach soziologisch gefasst. Das ist dann weniger so persönlichkeitsrelevant, sondern das kommt dadurch, weil man immer das Gefühl hat, man ist hier im Vergleich mit anderen, die privilegierter aufgewachsen sind, die schon akademische Eltern hatten, die auf dem Gymnasium waren, die im Ausland mal waren, perfekt Englisch sprechen. Und ich hatte halt einen ganz anderen Weg. Ja? Und man hat aber immer den Zweifel, irgendwann werden die hier alle merken, dass ich hier nicht hingehöre. Das war auch von mir eine lange Angst. Mein Doktorvater. Ich hatte einen ziemlich bekannten Doktorvater, ist immer noch bekannt, der größte Elitenforscher in Deutschland. Und ich habe immer gedacht, irgendwann ruft er mich an und sagt, Frau Müller, wir lassen das, Sie können das nicht. Und ich hatte nachher auch mit Auszeichnung meine Dissertation bestanden. Und, und trotzdem, das Hochstapler-Effekt, das kennt man ja auch von Frauen, die in Männerdomänen sind, dass sie das Gefühl haben, eigentlich gehöre ich hier nicht hin. Und das macht natürlich was mit einem auch. Und Bourdieu hat das aber so ein bisschen versachlicht. Und Bourdieu, muss man sagen, der war selber ein Extremaufsteiger. Da war er auch Bauernkind und Postbotenkind nachher und hat er dann auch, ist einer der bekanntesten Soziologen weltweit geworden und wird nach wie vor, obwohl er schon lange gestorben ist, rezipiert.
0: Und auch für Sie war und ist er wichtig. Ja. Christina Möller ist heute mein Gast in der Gesprächszeit. 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

0: Christina Möller ist heute zu Gast in der Bremen 2 Gesprächszeit. Frau Möller, Sie schreiben in Ihrem Buch Die Mühen des Aufstiegs, dass Aufstieg auch Einsamkeit bedeuten kann. In welchen Situationen haben Sie denn sich einsam gefühlt?
1: Ja, ich bin sowieso ein sehr eher zurückgezogener Mensch. Ich lebe auch alleine und ich brauche auch viel Ruhe. Das hat auch viel mit mir persönlich zu tun. Aber man kann das auch strukturell wirklich erweitern, weil es vielen so geht, weil man diese Habitus-Transformation vollbringt. Das heißt, wenn man sich neu einarbeitet in ein ganz fremdes Gebiet, man ist nicht vorbereitet von der Familie, man spricht nicht die Sprache, man hat was ich vorhin schon erläutert habe, die Sprache ist ganz, ganz elementar, aber auch die Geflogenheiten, die akademischen Geflogenheiten, die muss man sich antrainieren, damit man einigermaßen anerkannt ist oder sich da auch ohne Angst bewegen kann. Und gleichzeitig entfernt man sich dadurch natürlich von der Herkunftsfamilie. Das heißt, der Habitus verändert sich, weil ich kann anders sprechen, ich habe vielleicht nochmal einen anderen Zugang zu Kunst, zu Kultur und dadurch verändert sich die Persönlichkeit neben dem ganzen Fleiß und dem, also das, was man wirklich auch an den Tag legen muss, wenn man bestimmte Berufe erlernen muss. Und das erzeugt häufig eine Entfremdung, das heißt auch konflikthaft, dass Familien sagen, naja, jetzt bist du wohl was Besseres, kannst du nicht mal Deutsch sprechen. Also das heißt, eine Entfremdung passiert und das ist natürlich immer auch mit dem Alter ein Stück weit normal, dass wir uns alle ein Stück weit verändern, wir nehmen neue Rollen ein, aber dieser soziale Aufstieg, gerade Extremaufsteigerinnen, die den Habitus besonders verändern durch diesen Aufstieg, bedeuten eben auch viele Konflikte. Ich habe da auch ganz schlimme Geschichten gehört, so wirklich von absoluten Abbrüchen von den Familien, weil es nicht mehr ging, weil die Konflikte so groß wurden. Und deswegen ist das schon ein besonderes psychosoziales Phänomen auch. Also der Aufstieg ist eben nicht nur Fleiß, sondern hat auch viel mit Persönlichkeitsbildung zu tun. Und viele Aufsteigerinnen holen sich vielleicht auch Hilfe, um das zu schaffen, zu bewältigen, weil es wirklich diese Entfremdung, also sie müssen sich vorstellen, sie schweben zwischen den Welten, also sie sind nicht mehr zu Hause, ganz zu Hause, also da, wo sie herkommen, Herkunftsmilieu, Familie oder Freundin von früher, und gleichzeitig fühlen sie sich auch im akademischen Milieu vielleicht nicht so richtig zu Hause, weil sie merken, ich bin doch anders geprägt, ich habe eine andere Sozialisation, habe andere Erfahrungen, musste viel mehr kämpfen beispielsweise, und auch da entstehen ja dann so Fremdheiten, weil man merkt, hier gehöre ich auch nicht richtig hin. Das heißt, es gibt so ein paar Beschreibungen von Aufsteigerinnen, die sagen, ich bin immer zwischen den Welten. Das kann belastend sein, aber ich versuche es zunehmend auch positiv zu wenden, indem ich sage, das hat auch eine Stärke. Ja, weil wir können zum Beispiel auch Vermittler sein zwischen sozialen Milieus, zwischen Arbeiterfamilien und akademischen Milieus, weil die können sich schlecht, weil die einfach anders geprägt wurden, schlechter hineinversetzen. Die Lebensgrundlagen, Lebensverhältnisse oder Geschmacksprägung und so weiter. Oder auch wir haben jetzt auch politische Spaltungen, das irgendwie zu verstehen. Auch dazu gehört ein Stück weit zu verstehen, wie Sozialisation funktioniert und was da in den Familien passiert und welche Logiken da vorherrschen. Also zum Beispiel ist ein Studium für Arbeiterfamilien erstmal ein hohes Risiko. Es ist teuer, weil das Beste wäre, wenn das Kind sofort in eine Ausbildung geht, weil dann kommt sofort ein Gehalt aufs Konto. Und in heutigen Zeiten ist das natürlich das ökonomische Kapital ganz, ganz grundlegend, um sich sowas auch leisten zu können. Langfristige noch Studienabschlüsse, es dauert ja noch mal ein paar Jahre länger. Und wenn man sofort eine Ausbildung beginnt, hat man direkt ein Einkommen. Und das ist für viele einfach grundlegend wichtig. Und gerade in unseren heutigen Zeiten, wo alles teuer wird, die Lebenshaltungskosten oder Mieten oder so, wird es zunehmend schwierig für soziale Aufsteigerinnen, wirklich auch ein Studium zu beginnen oder durchzuführen.
0: Ja, wobei es gibt ja Sachen wie BAföG oder auch Stipendien. Sie selbst haben auch ein Stipendium damals bekommen, aber das reicht nicht aus, oder?
1: Nein. Das ist viel zu wenig. Das BAföG ist viel zu gering. Wir haben ja da immer große Diskussionen, das ist immer sehr umkämpft. Und Stipendien bekommen ja auch nur ganz wenige. Also das heißt ja auch Begabtenstipendium. Also ich habe auch erst, in meinem Studium hatte ich auch kein Stipendium, sondern erst bei der Promotion, weil mir eine Professorin sagte, Tina, bewirb dich. Und ich hatte überhaupt keine Ahnung. Das ist es ja auch. Das ist Kulturkapital, was die Familien weitergeben. Bewirb dich da, guck mal da, geh mal ins Ausland, dadurch hast du Vorteile. Das haben wir natürlich als Aufsteigerin nicht, weil die Eltern ja keine Ahnung von diesem akademischen Karrieren haben. Und deswegen müssen wir uns da selbst durchwursteln, und auf Stipendien zu bewerben ist auch eine Hürde, weil man eben das Gefühl hat, begabt bin ich doch gar nicht. Bin ja höchstens fleißig.
0: Welches Verhältnis haben Sie denn heute zu Ihren Eltern?
1: Schwierig.
0: Ja?
1: Ja. Hm. Meine Mutter ist 2002 gestorben, ganz plötzlich im Urlaub. Wie gesagt, ja, sie war recht kalt und auch zum Teil gewalttätig. Mein Vater, wir haben regelmäßig noch Kämpfe. Ja. Ist sehr schwierig, weil ich habe mich natürlich auch komplett verändert und habe auch meinen eigenen Kopf, ne, und lasse mir auch nicht mehr alles gefallen. Und ja, das ist nicht so einfach mit meiner Herkunftsfamilie.
0: Ist das ein Punkt, ich frage ganz vorsichtig, in dem Sie vielleicht manchmal bereuen, diesen Aufstieg gemacht zu haben?
1: Gar nicht.
0: Gar nicht.
1: Nein, für mich war das, also man schreibt es auch teilweise als Klassenflucht. Mhm. Ja, also wenn man zum Beispiel Gewalt erlebt hat in der Kindheit, dann ist ein Aufstieg das Ausbrechen aus diesen Verhältnissen. Ja, also gerade so Extremaufsteigerinnen haben häufig sehr schwierige Verhältnisse gehabt. Und das ist auch eine riesige Motivation, da rauszukommen. Das heißt, die haben ja nichts zu verlieren. Die versuchen alles dann in einen Ausweg. Ne? Es kann natürlich auch ins Negative, ne, laufen, also in Drogen oder was auch immer oder Kriminalität. Aber manche versuchen durch Bildung auch autonomer zu werden, selbstständig zu werden, ne? Sich selbst zu verwirklichen. Und da ist Bildung, also ich habe mir ja auch nur mich vor allen Dingen mit Aufstiegen beschäftigt, die über Bildung passieren. Mhm, ne? Es gibt ja auch andere Fußballstar.
0: Ja.
1: Es boomen ja sowieso alle möglichen Wettbewerbe, aber über Bildung heißt ja, dass man sich langfristig darauf einlässt, dass man sehr viel pauken muss und sehr viel Fleiß an den Tag legen. Und das ist halt schon auch eine Arbeit an sich selbst.
0: Ja, und vor allem dieser Aufstieg, der hatte ja auch gesundheitliche Folgen für Sie. Also Sie haben schon erzählt von Ihrer Depression, Sie haben Psychotherapie in Anspruch genommen, Dauerstress, und dieser Dauerstress führte dann schließlich auch zu einer Schilddrüsenerkrankung. Warum sprechen wir so selten über ja auch diese Kosten, die ja der Aufstieg auch hat?
1: Ja, das habe ich deswegen auch extra reingebracht, weil es immer so ein bisschen, ich glaube, das hat was mit diesem Leistungsbild zu tun, was wir haben. Wer Führungsposition einnimmt, der muss einfach unsterblich sein. Also der muss einfach wahnsinnig viel leisten, und da sind Krankheiten natürlich, oh, ein Tabu. Habe ich tatsächlich auch erlebt. In der Wissenschaftskarriere wird da auch fast nie drüber gesprochen, und ich kenne sehr viele, die zum Beispiel keine Schilddrüse mehr haben, weil Schilddrüsen sehr empfindlich sind auf Stress. Und das hatte ich ziemlich zum Schluss. Bevor ich mich auf die Professur beworben habe, muss ich dann noch unter das Messer. Genau, aber das ist ja jetzt nicht ganz so lebensbedrohlich. Man kann ja super weiterleben, aber man weiß durch Forschung, dass Aufsteigerinnen in der Regel deutlich mehr an Herz-Kreislauf-Problemen haben im Alter später, ne? Weil das natürlich sich akkumuliert. Dieser Stress bleibt, hört ja nicht auf, wenn man dann diese Position hat. Ja, dann geht's ja weiter. Also wir haben ja eine hohe Lehrbelastung. Wir müssen forschen, schreiben, Vorträge halten. Das heißt, also der Stress wird nicht unbedingt besser, außer dass man natürlich endlich eine sichere Position hat. In der Wissenschaftskarriere ist das auch diese lange Unsicherheit. Wir haben ja ganz lange befristete Verträge. Und ich bin, wie gesagt, erst, also Durchschnittsalter bei der Berufung auf eine Professur ist eigentlich 40. Ich war 52, das war sehr spät. Aber ja, gesundheitliche Belastungen gehören eben dazu, gerade bei solchen Extremaufstiegen. Also man kann das vergleichen mit Menschen, die eben, wo die Eltern schon hohe Positionen haben. Für die ist das fast selbstverständlich, dass sie da irgendwie ähnlich situiert sind später. Und die sind dann aber auch in der Regel ein bisschen lockerer. Die machen sich nicht so einen Druck. Ne? Die haben nicht das Gefühl, das Fehl am Platz zu sein. Ja, was Pierre Bourdieu schon gesagt hat, das Fehl-am-Platz-Gefühl führt dazu, dass viele auch überkompensieren und viel, viel mehr machen, als das vielleicht nötig ist oder im Verhältnis zu anderen, die schon privilegiert groß geworden sind.
0: Christina Möller, unser Gast heute in der Gesprächszeit bei Bremen 2. Und gleich möchte ich noch wissen, was sich eigentlich genau ändern muss, damit es so etwas wie Chancengleichheit in Deutschland geben kann, oder ob das gar nicht möglich ist.

0: In der Gesprächszeit bei Bremen 2 spreche ich heute mit Christina Müller über den sozialen Aufstieg und wie sie ihn selbst auch erlebt hat. Frau Müller, ist der Satz Aufstieg durch Bildung aus Ihrer Sicht ein problematischer?
1: Er ist auf jeden Fall ambivalent, weil wenn wir nur fordern, naja, jeder kann es doch schaffen, wenn er sich genug anstrengt, das zeigen ja eben die paar Biografien, die es gibt, dann verschleiern wir eben soziale Ungleichheiten, die massiv sind. Und daher müssen wir natürlich auch die gucken, die zum Beispiel nicht aufsteigen. Was denn mit denen? So, können wir die dann jetzt einfach in prekären Jobs und in schlechten Lebensbedingungen in unserem reichen Deutschland belassen? Oder sollten wir nicht für die auch was tun? Das heißt, Armutsbekämpfung ist eigentlich das Beste an Chancengerechtigkeit herzustellen. Weil solange Menschen arm sind, haben sie auch kaum Mittel, langfristig in Bildung zu investieren. Das ist ja alles miteinander gekoppelt. Ja, und die haben nicht die Eltern, die sie eben unterstützen können. Daher wäre Armutsbekämpfung auch das beste Mittel gegen Chancenungleichheiten.
0: Und wo müssten wir denn ansetzen? Also bei der Vermögensverteilung, bei der Steuergerechtigkeit?
1: Bei allem. Vermögens- und Einkommensgerechtigkeiten sind natürlich das, was zum Schluss dann auch wirklich bei den Familien bleibt. Weil also ein Kind ist ja nicht isoliert. Ne? Wir können in Bildung investieren, wir müssen es auch unbedingt, das ist überhaupt keine Frage. Aber das ist auch nur ein Trugschluss zu glauben, wenn wir nur in das Bildungssystem Geld stopfen, dann können wir Ungleichheiten außer Kraft setzen. Das ist nicht so, weil ja, wir müssen eben an den Familien ansetzen, weil die Kinder eben in Familien groß werden. Und wir wissen ja, wie hoch die Kinderarmut in Deutschland ist. Das ist ja im internationalen Vergleich eigentlich beschämend für ein so relativ reiches Land. Sind wir immer noch, auch wenn wir Probleme haben.
0: Ja, und es ist ja auch so, dass Menschen aus Arbeiterfamilien in Wissenschaft, in Politik, Justiz oder auch in Medien deutlich unterrepräsentiert
1: Absolut.
0: Sind.
1: Und das ist ein Problem. Ja. Also die Repräsentanz fehlt. Ne? Und wir merken ja, dass es viel Unmut gibt, viel Wut gibt, auch auf sogenannte Eliten, also politische Eliten, aber auch das Misstrauen in Institutionen verliert. Und das ist ein Riesenproblem für eine Gesellschaft. Also wir müssen halt auch da wieder zusammenfinden, und das geht nicht, wenn viele Menschen oder immer mehr Menschen wissen oder verstehen, dass sie eigentlich gar keine Chance haben. Ja, also deswegen ist auch Chancengleichheit oder Chancengerechtigkeit, hier wäre ich wieder eher beim Gerechtigkeitsbegriff, wahnsinnig wichtig, weil die Menschen müssen merken, okay, hier wird auch was für mich getan und nicht nur, dass die Reichen reicher werden. Das ist ja gerade wirklich offensichtlich. Ja. Das kann man auch in den Zahlen, ne? Mit der Pandemie nochmal extrem, hat sich das nochmal enorm verschärft.
0: Sind denn Quoten eine gute Maßnahme?
1: Das ist eine gute Frage. Ist unheimlich schwer durchzusetzen, aber eigentlich müssten auch in der Politik beispielsweise, aber das sagen sogar schon Robert Habeck und unterschiedliche Leute, die gemerkt haben, okay, wir haben da ein Problem, wir haben ein Repräsentanzproblem. Also im Grunde müsste man alle Minderheiten in den Institutionen repräsentiert sehen. Also vor allen Dingen auch Arbeiterkinder beispielsweise. Arbeiter ist ein sehr globaler Begriff. Ne? Wir wissen, dass da auch viele Dienstleistungsberufe mittlerweile drunter gefasst werden. Aber wenn die nicht mitsprechen, dann wird die Politik, das ist nachweisbar, zugunsten der Reichen gemacht. Weil zu wenig Mitbestimmung, zu wenig Teilhabe. Und deswegen müssen wir da mehr Repräsentanz schaffen. Das ist auf jeden Fall so.
0: Also das betrifft auch Migranten, Migrantinnen.
1: Absolut. Frauen, ne? Wir haben immer noch das Problem. Also gucken, also dass Frauen auch in vielen Positionen, auch in der Wissenschaft sind sie noch unterrepräsentiert. Nicht in allen Fächern, aber es sind 30% Frauen in der Professur. Das ist nicht gut.
0: Heute sind Sie in einer Position, wo Sie selbst mit darüber entscheiden, wer zum Beispiel wissenschaftliche Mitarbeiterin bei Ihnen wird oder für ein Stipendium vorgeschlagen werden kann. Hat Ihre eigene Biografie Ihren Blick auf solche Entscheidungen verändert, geprägt?
1: Ja, unbedingt. Ich schreibe das auch in meinem Buch, dass ich da auch immer hadere, weil wenn wir Menschen einstellen, dann entscheiden wir auch nach Sympathie. Wie sympathisch sind mir die Leute? Habe ich Vertrauen in die? Also auch persönlich, ja. Und das hat wiederum viel mit dem Habitus zu tun. Das heißt, wie ähnlich ist man sich? Und das ist eben auch dieses Prinzip, was dann auch dazu führt, dass eher so einseitige Rekrutierung passieren, ja, dass zum Beispiel Frauen dann eher Frauen rekrutieren, Männer eher Männer. Also deswegen haben wir ja historisch gesehen diese Männerdominanz, dass Männer in Führungspositionen sitzen, immer noch in den meisten und dann auch eher Männer rekrutieren. Und das müssen wir aufbrechen. Und Quoten wäre dann natürlich eine wesentliche Idee, aber in Deutschland ist es unfassbar schwer umzusetzen. Aber sie wäre auf jeden Fall auch für mich ein Instrument, was man diskutieren müsste zumindest.
0: Ja. wenn da jetzt zwei junge Frauen vor Ihnen sitzen, eine kommt kommt vielleicht erst aus einem Arbeitermilieu und die andere aus einem Akademikerhaushalt. Wonach entscheiden Sie dann?
1: Ah, da kommt viel zusammen, okay. Natürlich, glücklicherweise. Und ich versuche immer, weil ich habe ja immer, wir haben ja gar nicht Wissenschaftler, also wir haben wenig wissenschaftliche Mitarbeiterinnen, weil wir an einer Fachhochschule eigentlich eher studentische Hilfskräfte haben. Mhm. Und dann sind die ja nur ein paar Jahre bei mir und dann, ich versuche immer zu wechseln, weiblich-männlich, weiblich-männlich, migrantisch, nicht-migrantisch, migrantisch und natürlich auch nach Klasse, also erst AkademikerInnen oder nicht, das versuche ich durchzuziehen. Ich merke aber, dass das auch schwierig ist manchmal, ne? Klar, weil es dann um mehr geht. Ne? Auch Fähigkeiten vor allen Dingen. Also wenn ich Zutrauen habe, oh, die sind ganz gut. Ne? Die müssen natürlich auch ein Stück weit mir irgendwie gut vorkommen, dass ich mit denen gut arbeiten kann und dass die mir auch eine Hilfe sind.
0: Zum Schluss würde ich gerne nochmal den Blick nach vorne richten. Wenn in 10 Jahren eine junge Frau eben aus einer Arbeiterfamilie ihr Buch liest, was würden Sie sich wünschen, dass bis dahin in Deutschland anders geworden ist?
1: Dass man viel sensibler geworden ist für dieses Thema. Dass eben Aufstieg für viele immer noch ein Kampf bedeutet, dass Aufstieg auch nicht alles ist, sondern soziale Gerechtigkeit mehr ist, als die Möglichkeit des Aufstiegs vollzogen ist, dass das Bildungssystem so hergestellt ist, dass man da gerne hingeht, dass man da Möglichkeiten hat, sich am besten zu entwickeln mit seinen Fähigkeiten, was man schon mitbringt, aber auch Neues hinzulernen kann, ohne dass es irgendwie schwierig oder eine Strafe ist. Also da gibt es ja auch ganz viele Ideen, ja, und da kann man in andere Länder gucken, wie das besser funktionieren kann. Da hätten wir schon viel gewonnen, und wenn wir Ungleichheiten insgesamt eben, ne, Armut bekämpfen und Reichtum auf der anderen Seite auch, also wenn es mehr Gleichheit geben würde. Oder Gleichheit ist keine kommunistische Trugschlussidee, sondern das hat was mit gesellschaftlicher Stabilität auch zu tun.
0: Mhm. Ja. Und ganz persönlich, wenn Sie der jungen Christina Müller oder der jungen Christina begegnen würden heute, was würden Sie ihr denn sagen?
1: Ah, das hat mich schon mal jemand gefragt und ich habe darauf überhaupt keine Antwort, weil ich würde es erstmal, das war halt so ein trauriges, einsames Mädchen. Ich würde die einfach in den Arm nehmen, glaube ich. Also und dann versuchen zu sagen, was sie alles kann, was sie eigentlich alles toll kann. Sie kann toll schreiben. Ich habe schon als Kind viel geschrieben. Meine Mutter hat das leider vieles weggeschmissen und das war halt auch so eine Form von, ne, so meine Begabung eigentlich ein bisschen, ne, bisschen zu verschleiern oder auch nicht zu fördern. Aber da so dieses ganze, diese Fantasie, die ich schon früher hatte, die würde ich wahrscheinlich fördern wollen und so weiter. Also da werden wir die Stärken schon mal herauskehren, die ich schon damals natürlich hatte, weil jeder Mensch hat Stärken.
0: Das ist ein schöner Satz zum Abschluss. Den hatte Christina Möller gesagt, Professorin für Soziologie an der FH Dortmund und Autorin des Buches Die Mühen des Aufstiegs. Das ist im Kohlhammer Verlag erschienen und ich bedanke mich ganz herzlich für das Gespräch.
1: Ich danke auch, vielen Dank.
0: Mein Name ist Lilly Meyer, ich bedanke mich fürs Zuhören und wünsche Ihnen noch einen schönen Abend hier bei Bremen 2. Yeah.

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1: Mit Daniel Hasselbach, guten Abend. Bund und Länder verhandeln über Entlastungen bei Spritpreisen. B6 in Bremen soll nach stundenlanger Sperrung wieder freigegeben werden. DFB gibt Organisation der Frauenbundesliga ab. Das Wetter am Abend gibt's viele Wolken, etwas Sonne und vor allem an der Küste noch ein paar Schauer bei maximal 16 Grad. In der Bundesregierung wird offenbar über konkrete Maßnahmen gegen die hohen Spritpreise verhandelt. Das hat das ARD-Hauptstadtstudio erfahren. Möglicherweise könnte noch heute eine Einigung verkündet werden. Aus Berlin, Maximilian Ulrich.
2: Es dürfte nicht nur eine Entlastungsmaßnahme werden, denn aus den Reihen der Bundesregierung ist mittlerweile von einem Paket die Rede. Über die genauen Maßnahmen, die dieses Paket enthalten soll, wird aktuell zwischen Bund und Ländern verhandelt. Diskutiert worden waren zuletzt mehrere Ideen. Aus den Reihen der Union gibt es auch die Forderung, die Energiesteuer erneut abzusenken. So einen Tankrabatt gab es bereits im Mai und Juni. Die SPD fordert außerdem einen Preisdeckel, also dass der Staat einen Maximalpreis für Sprit festlegt.
1: In Pakistan sind bei der Explosion einer Autobombe mindestens 20 Menschen ums Leben gekommen. Unter den Opfern sind nach Angaben der Behörden viele Polizisten. Ein mit Sprengstoff beladenes Fahrzeug habe das Tor einer Polizeizentrale gerammt und sei explodiert. Mindestens 7 der Angreifer sollen tot sein. Nachdem am Morgen ein mit Heu beladener Lastwagen auf der B6 in Bremen gebrannt hatte, gab es in der Innenstadt den ganzen Tag über Verkehrsprobleme. Die Strecke zwischen dem Nordwestknoten und der Stefanibrücke musste zwischenzeitlich komplett gesperrt werden, weshalb sich auch auf den Ausweichrouten der Verkehr staute. Inzwischen ist die B6 Richtung Walle wieder frei. In Richtung Delmenhorst soll die Strecke ab dem späten Abend zumindest einspurig wieder befahrbar sein. Aus der Regionalredaktion Butner bin Milan Jäger.
3: Weil die Autobahn GmbH befürchtete, dass das Feuer die Brücke beschädigt hat, hatte sie die Bundesstraße 6 in dem Bereich gesperrt. Jetzt ist klar, dass die Brücke unter der Fahrbahn Richtung Walle und A27 keine Schäden aufweist. Nach Angaben der Bremer Verkehrsmanagementzentrale sorgt die Sperrung seit dem Morgen für ein regelrechtes Verkehrschaos in Teilen der Stadt. Auf der B75 staute sich der Verkehr zwischenzeitlich zurück bis Kirchhuchting. Auch auf den übrigen Weserbrücken kam es zu langen Staus.
1: Für Studentinnen und Studenten im Land Bremen soll der Semesterbeitrag zum Sommersemester im kommenden Jahr günstiger werden. Der Haushalts- und Finanzausschuss hat beschlossen, dass der Beitrag von etwas über 440 Euro um 18 Euro gesenkt wird. Damit sollen höhere Kosten, die wegen des teuren Semestertickets entstanden waren, ausgeglichen werden. Bremen kostet die Entscheidung 1,2 Millionen Euro. Die Frauenbundesliga wird ab kommendem Sommer nicht mehr vom Deutschen Fußballbund organisiert. Auf einem außerordentlichen DFB-Bundestag wurde einstimmig die Ausgliederung beschlossen. Aus Frankfurt berichtet Philipp Hofmeister.
4: Der bereits Ende letzten Jahres gegründete Ligaverband wird ab Juli 2027 allein für die Frauenbundesliga und ihre insgesamt 14 Clubs verantwortlich sein. Die Basis dafür bildet ein Pacht- und Grundlagenvertrag, der die rechtlichen, organisatorischen und finanziellen Beziehungen zwischen Frauenbundesliga und Verband regelt. Ein solches Modell mit ähnlicher Struktur wird bereits seit Jahren im Männerfußball erfolgreich praktiziert. Frauenbundesliga-Präsidentin Katharina Kiel sprach von einem starken Signal, das wichtig sei für die internationale Wettbewerbsfähigkeit des deutschen Frauenfußballs.
1: Das waren die Nachrichten mit Daniel Hasselbach.
0: Bremen 2, das Wetter.
5: Locker, später dann stärker bewölkt heute Nacht, dabei weitgehend trocken. In der zweiten Nachthälfte, da können hier und da ein paar Tropfen runterregnen. Die Temperaturen in der Nacht gehen runter auf rund 15 Grad auf den Nordseeinseln, 12 Grad in Bremen und bis zu 11 Grad in Barnstorf. Am Samstag gibt es viele Wolken, kaum Sonne, dafür zeitweise ein bisschen Regen, aber je später am Tag, desto trockener wird es bei Höchsttemperaturen zwischen 19 und 21 Grad. Aktuell haben wir es in Cuxhaven 15 Grad, in Bremerhaven 16 Grad und in Bassum 17 Grad.
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5: A1 Richtung Bremen Richtung Osnabrück zwischen Uphusen, Bremen-Mahndorf und Hemeling 4 Kilometer stockender Verkehr vor der Baustelle. A1 Osnabrück Richtung Bremen zwischen Dreieck Stur und Bremen-Arsten 4 Kilometer stockender Verkehr vor der Baustelle. A29 Oldenburg Richtung Ahlhorner Heide ist zwischen Wadenburg und Großen Kneten wegen einer Nachtbaustelle bis morgen 5 Uhr gesperrt. Die Umleitung führt über die U30. Kreis Wesermarsch, die Jaderstraße, ist zwischen Neustadt und Jade-Altendeich nach einem Unfall in beiden Richtungen gesperrt. Und in Bremen ist die B6 Walle Richtung Mitte in Höhe Walle-Überseestadt gesperrt. Nach einem LKW-Brand muss die Brücke überprüft werden. Ich wünsche Ihnen eine gute und sichere Fahrt.
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5: Das bin ich und ich begrüße Sie ganz herzlich. 2 Stunden Musik liegen vor uns, darunter vor 20 Uhr 4 neue Songs, die ich Ihnen diese Woche empfehlen möchte. Die sind neu rausgekommen, dazu später mehr. Wir legen los mit Friska Villio und The Fall.

Das Bremen 2 Verkehrsupdate mit einer Gefahrenmeldung. Vorsicht bitte auf der A1 Osnabrück Richtung Bremen. Zwischen Dreieck Stur und Bremen-Brinkum steht ein defektes Fahrzeug und es laufen Personen auf der Fahrbahn. Bitte fahren Sie vorsichtig. 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Das ist grob übersetzt ein Zitat aus dem Song Tight Grip von der kanadischen Singer-Songwriterin Marissa Burwell. Dieser Song ist auf dem Album Hours Up drauf, das letztes Jahr bei Devil

Marissa Burwell hier auf Bremen 2 mit Tight Grip. Vor einer Woche kam ein Album raus, das, vermute ich, am Ende des Jahres, wenn alle Magazine und Blogs und Radiosender ihre besten

Listen zusammenstellen, auf diesen Listen sehr weit oben landen wird. Und zwar The Singer in My Band von This Is Lorelei. Das ist das Bandprojekt von Nate Amos. Und das ist spätestens jetzt auf dem Radar der allermeisten Indie-Folk-Fans aufgeschlagen. Davor war das eher noch was für Auskenner oder Super-Nerds, die ihn vielleicht über die Plattform Bandcamp entdeckt haben, wo Nate Amos seit 2012 wirklich Dutzende Alben und EPs veröffentlicht hat. Es ist das, also das ist jetzt vielleicht das stärkste Lorelei, This Is Lorelei Album und auch das Album meiner Meinung nach, wo der Country-Einfluss, dieses Twangige in der Gitarre am stärksten durchkommt. Und dieser Einfluss kommt nicht von ungefähr. Nate Amos ist nämlich der Sohn vom Bluegrass-Musiker Bob Amos. Der Song, den wir jetzt hören, ist der Opener des Albums und stellt ganz gut die Weichen dafür, was danach kommt. Das ist This Is Lorelei und I Will Eat My Heart in the Morning Light.

Einfach so ein guter Song. I will eat my heart in the morning light. This is Lorelei. Diese schläfrige Musik, so haben die Eltern der Musikerin June McDoom das genannt, was ihre Tochter in der Jugend gern gehört hat. Simon Garfunkel, den Soundtrack von The Sound of Music, solche Sachen. June McDoom ist in einem jamaikanischen Haushalt in Florida aufgewachsen. Da lief eher lautere, tanzbare Musik. Der Vater hat sich selbst mehrere Anlagen gebaut und damit die Zimmer beschallt. Und June McDoom hat als einzige in der Familie Folkmusik gehört oder eben diese schläfrige Musik, wie das die Eltern genannt haben. Im Oktober erscheint June McDooms erstes Album Follow the Light. Ich hatte hier in den Sounds schon mal die Vorab-Single Without You gespielt. Das ist einer meiner Lieblingssongs des Jahres bisher. Und diese Woche ist noch ein Song von diesem Album erschienen. Ebenfalls wunderschön, finde ich. Hingetupft, hingehaucht und trotzdem total packend. Hier ist June McDoom mit Get Out of My Life.

Get Out of My Life von June McDoom. Dazu gibt es auch ein sehr sehenswertes Musikvideo. Das wurde in June McDooms alter Heimat in Florida gedreht. Und zwar in einer Art maritimem Erlebnispark mit vielen schönen bunten Vögeln, die da ganz handsam um die Musikerin herum scharwenzeln. Passt auch gut zu der Entrücktheit ihrer Musik, finde ich. Das hier ist Charles Pazzi, City Light.

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3: Ein paar Wolken und größtenteils trocken. So wird die Nacht auf Samstag bei Tiefstemperaturen zwischen 15 und 11 Grad. Morgen gibt es dann mehr Wolken. Es bleibt meistens trocken, kann aber auch zeitweise regnen. Am Nachmittag dafür dann meistens trocken, regenfrei. Höchsttemperaturen dann zwischen 19 Grad auf Spiekeroog und 21 Grad in Bremen.
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3: Die A29 Oldenburg Richtung Ahlhorner Heide ist zwischen Wadenburg und Großenkneten wegen einer Nachtbaustelle bis morgen 5 Uhr gesperrt. Die Umleitung führt über die U30. Kreis Wesermarsch, da ist die Jaderstraße zwischen Neustadt und Jader-Altendeich nach einem Unfall in beiden Richtungen gesperrt. Und in Bremen ist weiterhin die B6 Walle Richtung Mitte in Höhe Walle-Überseestadt gesperrt. Da muss nach einem LKW-Brand die Brücke geprüft werden. Ich wünsche Ihnen eine gute Fahrt.
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3: Moin zusammen, schön, dass Sie dran sind. Das hier ist Faye Webster und She Won't Go Away.

My Morning Jacket, sehr schön spacey, melancholisch. Ein Song von ihrem Album Is vom letzten Jahr. Der Song heißt Time Waited. Als nächstes hören wir Musik vom Gitarristen und Sänger Tal Aditi. Das ist Everything Is Gonna Be Alright. 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

Tal Aditi mit ein bisschen Zuversicht. Everything is gonna be alright. Der nächste Song blickt im Gegensatz dazu ein bisschen melancholischer in die Vergangenheit, und zwar in die unmittelbare Vergangenheit. I Miss the Summer Already heißt der neue Song von Joy Denalane. Joy Denalane ist eine der wichtigsten, bekanntesten Sängerinnen im deutschen Pop seit mehr als 20 Jahren. Und in diesem Song widmet sie sich einem, wie sie es nennt, bittersüßen Schmerz, dem, Zitat, Gefühl, etwas zu vermissen, obwohl es noch da ist. Ich persönlich bin ja großer Herbstfan und tue mir schwer, mich so vollkommen auf den Sommer einzulassen, wie das gefühlt alle um mich herum immer tun. Aber ich hatte mir dieses Jahr vorgenommen, ein bisschen mehr Sommer in mein Herz und in mein Hirn zu lassen. Und das hat auch ab und zu geklappt. Hier ist jetzt Joy Denalane mit ihrer Hymne an den Sommer. I miss the summer already.

Das war Joy Denalane mit I Miss the Summer Already, ein Song, der heute rausgekommen ist und der anscheinend an einem Tag entstanden ist, an dem es 40 Grad heiß waren. Ich weiß nicht, wie es Ihnen geht, aber bei solchen Temperaturen liege ich eher reglos in einer dunklen Ecke. Also finde ich das sehr beeindruckend, dass Joy Denalane und ihre Mitmusiker an so einem Tag so einen Song geschrieben und eingespielt haben. Der nächste Song passt, finde ich, auch sehr gut in diese Zwischenzeit, wo der Sommer noch so ein bisschen zuckt und der Herbst vor der Tür steht. Der Song heißt Clover und kommt vom Bandprojekt Lamplight. Dahinter steckt der Musiker und Songwriter Ian Williams. Den hatte ich bis diese Woche gar nicht auf dem Zettel, aber der Song hat es mir direkt angetan. Klingt nach Sonne, die zwischen Bäumen hindurch scheint, nach am Fenster sitzen, während es regnet. Das ist Lamplight hier in den Sounds of Bremen 2 mit Clover. 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

Clover, ein Song vom Album Lick the Spoon, Let It Soften. Das ist das zweite Album vom Bandprojekt Lamplight und es erscheint am 23. Oktober. Es ist 19.48 Uhr und wir hören Laura Gibson, Empire Builder.

0: Empire Builder von Laura Gibson.
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1: Mit Daniel Hasselbach, guten Abend. Bund und Länder verhandeln über Entlastungen bei Spritpreisen. CDU und FDP in Bremen kritisieren erneut Ausbildungsunterstützungsfonds. DFB gibt Organisation der Frauenbundesliga ab. Das Wetter in der Nacht zunächst teils locker bewölkt, später mehr Wolken und stellenweise etwas Regen bei 15 bis 11 Grad. In der Bundesregierung wird offenbar über konkrete Maßnahmen gegen die hohen Spritpreise verhandelt. Das hat das ARD-Hauptstadtstudio erfahren. Möglicherweise könnte noch heute eine Einigung verkündet werden. Aus Berlin, Maximilian Ulrich.
2: Es dürfte nicht nur eine Entlastungsmaßnahme werden, denn aus den Reihen der Bundesregierung ist mittlerweile von einem Paket die Rede. Über die genauen Maßnahmen, die dieses Paket enthalten soll, wird aktuell zwischen Bund und Ländern verhandelt. Diskutiert worden waren zuletzt mehrere Ideen. Aus den Reihen der Union gibt es auch die Forderung, die Energiesteuer erneut abzusenken. So einen Tankrabatt gab es bereits im Mai und Juni. Die SPD fordert außerdem einen Preisdeckel, also dass der Staat einen Maximalpreis für Sprit festlegt.
1: Und gerade kommt die Eilmeldung rein, dass sich die Bundesregierung auf einen Tankrabatt und einen Spritpreisdeckel geeinigt hat. Das berichten verschiedene Nachrichtenagenturen. So schreibt Reuters, dass der Spritpreis um 17 Cent pro Liter sinken soll. Einzelheiten sind noch nicht bekannt. In Pakistan sind bei der Explosion einer Autobombe mindestens 20 Menschen ums Leben gekommen. Unter den Opfern sind nach Angaben der Behörden viele Polizisten. Ein mit Sprengstoff beladenes Fahrzeug habe das Tor einer Polizeizentrale gerammt und sei explodiert. Mindestens 7 der Angreifer sollen tot sein. Es gibt neue Kritik am umstrittenen Bremer Ausbildungsunterstützungsfonds. CDU und FDP bemängeln höhere Kosten für das IT-Verfahren. Der Haushalts- und Finanzausschuss musste heute nachträglich etwa 640.000 Euro bewilligen. Aus der Regionalredaktion Buten und Binn, Sven Weingärtner.
3: Die Software werde ein Fass ohne Boden, sagt die wirtschaftspolitische Sprecherin der CDU, Theresa Gröninger. Der Ausbildungsfonds habe noch keinen einzigen zusätzlichen Ausbildungsplatz geschaffen. Es sei absurd, meint auch der FDP-Fraktionsvorsitzende Tore Scheck. Statt auf Stundenbasis programmieren zu lassen, hätte ein Festpreis vereinbart werden müssen. Sowohl er als auch Gröninger befürchten, dass das nachträglich bewilligte Geld nicht reicht. In der Ausschussvorlage heißt es, dass wichtige IT-Funktionen noch nicht zur Verfügung stehen und dass über die weiteren Kosten noch keine richtige Aussage getroffen werden könne.
1: Für Studentinnen und Studenten im Land Bremen soll der Semesterbeitrag zum Sommersemester im kommenden Jahr günstiger werden. Der Haushalts- und Finanzausschuss hat beschlossen, dass der Beitrag von etwas über 440 Euro um 18 Euro gesenkt wird. Damit sollen höhere Kosten, die wegen des teuren Semestertickets entstanden waren, ausgeglichen werden. Bremen kostet die Entscheidung 1,2 Millionen Euro. Die Frauenbundesliga wird ab kommendem Sommer nicht mehr vom Deutschen Fußballbund organisiert. Auf einem außerordentlichen DFB-Bundestag wurde einstimmig die Ausgliederung beschlossen. Aus Frankfurt berichtet Philipp Hofmeister.
4: Der bereits Ende letzten Jahres gegründete Ligaverband wird ab Juli 2027 allein für die Frauenbundesliga und ihre insgesamt 14 Clubs verantwortlich sein. Die Basis dafür bildet ein Pacht- und Grundlagenvertrag, der die rechtlichen, organisatorischen und finanziellen Beziehungen zwischen Frauenbundesliga und Verband regelt. Ein solches Modell mit ähnlicher Struktur wird bereits seit Jahren im Männerfußball erfolgreich praktiziert. Frauenbundesliga-Präsidentin Katharina Kiel sprach von einem starken Signal, das wichtig sei für die internationale Wettbewerbsfähigkeit des deutschen Frauenfußballs.
1: Das waren die Nachrichten mit Daniel Hasselbach.
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5: In der Nacht auf Samstag bleibt es insgesamt trocken und bewölkt. Die Temperaturen gehen auf rund 15 Grad auf den Nordseeinseln bis 11 Grad in Barmstorf runter. Morgen wartet ein eher grauer Tag auf uns. Es bleibt größtenteils trocken, aber es kann ab und zu auch mal Regen fallen, dann eher in der ersten Hälfte des Tages. Am Sonntag ist es zunächst auch erstmal wolkig bei wenig Sonne und Schauern. Danach lockert es sich zunehmend auf. Es wird sehr windig bei Höchsttemperaturen zwischen 18 und 19 Grad.
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5: Die A7 Hannover Richtung Hamburg im Dreieck Walsrode ist da die Überleitung zur A27 Richtung Bremen wegen einer Nachtbaustelle bis 4 Uhr gesperrt. Die Umleitung führt Richtung Hannover über die U1 ab Fallingbostel und Richtung Hamburg über die U51 ab Westenholz. Die A29 Oldenburg Richtung Ahlhorner Heide ist zwischen Wadenburg und Großenkneten wegen einer Nachtbaustelle bis morgen 5 Uhr gesperrt. Die Umleitung führt über die U30. Kreis Wesermarsch, da ist die Jaderstraße zwischen Neustadt Neustadt und Jade Altendeich nach einem Unfall in beiden Richtungen gesperrt. Und in Bremen ist die B6 Walle Richtung Mitte in Höhe Walle über Seestadt gesperrt. Da muss nach einem LKW-Brand die Brücke geprüft werden. Ich wünsche Ihnen eine gute und sichere Fahrt.
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5: Das einzige Grüß an diesem Freitagabend. Eine Stunde hören wir noch zusammen Musik. Ich freue mich, dass Sie dabei sind. Und das hier ist jetzt Susanne Vega von Speaker's Corner.

einer meiner Lieblingssongs des Jahres von einem meiner Lieblingsalben des Jahres, Kevin Morby mit Badlands vom Album Little Wide Open. Open ist das Überleitungswort zum nächsten Song, der heißt Options Open und stammt von Kathleen Edwards, kanadische Alternative Country Songwriterin, in den Nuller- und Zehnerjahren recht erfolgreich, hat dann eine längere Pause gemacht, was Musik veröffentlichen angeht. Ihr Comeback-Album kam 2020 raus, das heißt Total Freedom, und da ist dieser Song drauf. Options Open, Kathleen Edwards.

Kathleen Edwards und Options Open hier in den Sounds auf Bremen 2. Ich weiß nicht, ob manche von Ihnen ab und zu in Schallplattenläden gehen, um ein bisschen zu browsen oder auch Platten zu kaufen. Ich mache das sehr gerne, versuche mittlerweile bewusster Platten zu kaufen und wenn, dann möglichst gebrauchte aus Platz- und aus Umweltgründen. Und letztens habe ich gesehen, dass im Bremer Plattenladen Hotshots eine private Vinylsammlung mit insgesamt 4000 Platten verkauft wurde, mit Fokus auf 60er, 70er, 80er Jahre, Folk, Americana und New Wave. Und da bin ich hin und habe in diesen Tausenden von Vinyl-Schätzen gestöbert und habe eine Platte gefunden, die ich noch nie auf Vinyl gesehen hatte. Und zwar John the Wolfking of L.A. von John Phillips. Das ist das erste Soloalbum von John Phillips von The Mamas and the Papas von 1969. Und dieses Album kannte ich auch nur, weil ich in der Musikzeitschrift NME, New Musical Express, mal vor mehr als 10 Jahren darüber gelesen hatte als ein angeblich total unterschätztes Kultalbum. Wie unterschätzt das wirklich war oder ist, weiß ich ehrlich gesagt nicht, aber ich finde es auf jeden Fall ein sehr schönes Album und möchte Ihnen einen Song davon vorspielen. Das ist John Phillips mit Malibu People.

Malibu People, ein Song vom ersten Soloalbum von John Phillips, bekannt als der Sänger und Bandleader von The Mamas and the Papas, ist 2001 verstorben. Und dieses Album, John, The Wolf King of LA, habe ich, wie gesagt, letztens auf Vinyl in einem Bremer Plattenladen gefunden, zusammen mit dem Album Broken English von Marianne Faithfull. Da musste ich auch zuschlagen, als ich das in der Plattenkiste gesehen habe. Ein Album aus dem Jahr 1979, erschienen nach einer Zeit, in der Marianne Faithfull nicht mehr so das Highlife Girl der Swinging 60s in London war, sondern eher viel mit Drogensucht und psychologischen Problemen gerungen hat und in New York City quasi auf der Straße gelebt hat. Broken English gilt als Marianne Faithfulls bestes Album. Ich finde es auf jeden Fall wahnsinnig vielschichtig und ergreifend und absolut zeitlos. Es hat einen Punk-Spirit, es fesselt wie ein spannender Film, es klingt großartig und Marianne Faithfulls Stimme, ja, unglaublich bewegend. Hier ist Marianne Faithfull mit Witches Song.

Der Witches-Song vom Album Broken English aus dem Jahr 1979, ein absolut ikonisches Album, von der Story dahinter über die Musik bis zum Albumcover, wo Marianne Faithfull diese glühende Zigarette über ihr Gesicht hält und links oben in Gelb steht der Albumtitel. Also ich will nicht klingen wie ein ewig gestriger Musik-Nerd, aber solche Plattencover werden heutzutage wirklich kaum noch gemacht. Das war also ein kleiner Exkurs in meine Vinylsammlung, die seit kurzem um dieses Album reicher geworden ist. Jetzt hören wir Musik von The Divine Comedy, Absolutely Obsolete.

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3: Wolkenverhangener Himmel morgen, die Sonne zeigt sich nur selten, vor allem vormittags kann es auch ab und zu regnen. Später am Tag bleibt es trocken bei Höchsttemperaturen zwischen 19 und 21 Grad. Der Sonntag geht ähnlich los mit vielen Wolken und wenig Sonne. Später lockert es nach und nach etwas auf, es ist sehr windig bei Höchsttemperaturen zwischen 18 und 20 Grad. Am Montag weitgehend trocken und weiterhin sehr windig.
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3: A7 Hannover Richtung Hamburg. Im Dreieck Walsrode ist die Überleitung zur A27 Richtung Bremen wegen einer Nachtbaustelle bis 4 Uhr gesperrt. Die Umleitung führt in Richtung Hannover über die U1 ab, Fallingbostel, und über die U51 ab Westenholz. Die A29 Oldenburg Richtung Ahlhorner Heide ist zwischen Wadenburg und Großenkneten wegen einer Nachtbaustelle bis morgen 5 Uhr morgens gesperrt. Die Umleitung führt über die U30. In Bremen ist die B6 Wallerich Richtung Mitte in Höhe Walle-Überseestadt weiterhin gesperrt nach einem LKW-Brand. Ich wünsche Ihnen eine gute und sichere Fahrt.
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3: Moin zusammen. Ein kleines bisschen songgewordene Schwermut gibt es jetzt. Nashville Melancholia von Joe Pisapia.

The Weather Station aus Kanada gibt es seit mittlerweile 20 Jahren. Hard haben wir gerade gehört, ein Song vom 5. Weather Station Album Ignorance. Echoes from the Past heißt der Song, den wir jetzt hören. Vom schwedischen Songwriter und Musiker Albert Af Ekenstam.

Echoes from the Past, Albert Af Ekenstam hier in den Sounds auf Bremen 2. Ich habe seit ein paar Jahren ein kleines Ritual, das ich zu dieser Jahreszeit begehe. Und zwar stelle ich eine Herbst-Playlist bzw. einen Herbst-Musikmix zusammen und schicke den meinen Freundinnen und Freunden. Und die Stimmung, die ich auf diesen Playlisten einfangen will, ist schwer zu beschreiben, aber ich finde, es gibt Musik, die klingt für mich einfach nach Herbst. Nicht nach Winter, nicht nach Sommer, sondern nach Herbst. Es knistert irgendwie, es herrscht eine Stimmung irgendwo zwischen melancholisch und gemütlich. Es werden Gitarren gezupft oder geschrammelt. Es geht gerne ein bisschen folkig zu. Es kann aber auch laut werden. Also Sie merken vielleicht, das ist mehr ein Gefühl als ein festes musikalisches Genre. Und einen Song, den ich dieses Jahr auf diese Playlist gepackt habe, nachdem ich ihn für mich neu entdeckt habe, den möchte ich Ihnen auch vorspielen. Vielleicht hören Sie dann, was ich meine, wenn ich von Herbstmusik rede. Der Song heißt Aaron and Maria und ist von der Band American Analog Set.

vor fast genau 25 Jahren auf dem Album Know by Heart erschienen. American Analog Set mit Aaron and Maria. American Analog Set, eine Kult-Indie-Rockband aus Austin, Texas, die haben 2023 ein neues Album namens For Forever veröffentlicht. Und ein Album, das heute auf den Tag genau 20 Jahre alt wird, ist das Album The Chronicles of a Bohemian Teenager von Get Cape, Wear Cape, Fly. Und wenn Ihnen dieser Albumtitel und der Bandname wenig sagen, kann ich verstehen. Es ist kein Album, das sehr große Kreise gezogen hat, was Verkaufszahlen oder auch popkulturellen Einfluss eingeht. Aber für mich war das trotzdem ein sehr wichtiges Album. Warum, erzähle ich Ihnen gleich. Davor haben wir noch eine Gefahrenmeldung. Und zwar... Vorsicht bitte, auf der A1 Hamburg Richtung Bremen zwischen Harburg und Maschener Kreuz, da steht ein defektes Fahrzeug. Fahren Sie bitte vorsichtig. Genau, warum dieses Album also so wichtig für mich war, das erzähle ich gleich. Davor hören wir einen Song von dem Album, Get Cape, Wear Cape, Fly mit The Chronicles of a Bohemian Teenager Part 1.

The Chronicles of a Bohemian Teenager Part 1 von Get Cape Where Cape Fly. Und dieses Ba-Ba-Ba-Ba, das habe ich auf mehreren Konzerten sehr inbrünstig mitgesungen, weil ich zu der Zeit 2006, als dieses erste Album rauskam, großer Fan von Get Cape Where Cape Fly war. Das war bzw. ist das Musikprojekt vom Songwriter Sam Duckworth aus Essex. Und der war der in der Musikblase, in der ich mich mit noch nicht ganz 20 Jahren wiedergefunden habe, sowas wie ein kleiner Star. Wir waren so eine Gruppe von Indie-Kids, die gefühlt alle in den Londoner Vorstädten gewohnt haben. Und da hat uns die Musik von Get Cape Where Cape Fly sehr abgeholt. Also allein schon dieser unfassbar prätentiöse, aber auch irgendwie niedliche Songtitel, The Chronicles of a Bohemian Teenager Part 1. Das waren wir alle, zumindest in unseren Köpfen, die Bohemian Teenager, die anders waren als alle anderen. Den Song finde ich nach wie vor toll. Get Cape Where Cape Fly. Sam Duckworth ist mittlerweile tatsächlich mehr politisch aktivistisch unterwegs und setzt sich im UK für eine nachhaltige Musikindustrie ein.

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1: Ihr seht also, die Redensart, jemandem Würmer aus der Nase ziehen, hat die Welt mir zu verdanken.
2: Captain Blaubär, glauben Sie ihm nichts, alles Seemannsgarn. Aber mir können Sie glauben. Zum Beispiel, dass es in Bremerhaven seit jüngstem sprechende Schiffsbohrmuscheln gibt. Ernsthaft. Die Schiffsbohrmuschel hat ganze Flotten zum Sinken gebracht und aktuell droht sie in Bremerhaven sogar Brücken und andere Hafenbereiche zum Einsturz zu bringen.
3: Ich musste schon ziemlich lachen, dass wir jetzt hier vor der Tür eine Situation haben, die mit einem Helden unserer Ausstellung verbunden ist.
2: Die Ausstellung Tiere an Bord – Wissen, wahre Wunder zeigt Tiere, die gewünschte Begleiter auf See waren und sind oder gefährliche, ungebetene Passagiere. Ein Beispiel aus jüngster Vergangenheit, die schwarze Witwe an Bord eines Autofrachters.
4: Und klar war die Frage, wie schafft es so ein kleines Tier, also die schwarze Witwe, den internationalen Schiffsverkehr aufzuhalten. Das fanden wir schon eine starke Story und wollten die auch in die Ausstellung bringen.
1: Ja, ich darf in aller Bescheidenheit sagen, dass dies wieder mal eine Meisterleistung von mir war.
2: Glauben Sie ihm nichts, aber das ist wahr. Tiere an Bord, Wissen, wahre Wunder. Die Ausstellung im Deutschen Schifffahrtsmuseum in Bremerhaven.
5: Und das waren die Sounds für heute Abend. Mein Name ist Matthias Scherer. Ich bedanke mich fürs Zuhören. Wir hören uns gerne morgen Abend wieder, wenn Sie denn möchten. Ich wünsche Ihnen in jedem Fall einen wunderschönen Abend und ein schönes Wochenende. Machen Sie es gut.

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1: Mit Daniel Hasselbach, guten Abend. Bundesregierung einigt sich auf Tankrabatt und Spritpreisdeckel. Pistorius nimmt ersten F-35 Kampfjet in Empfang. CDU und FDP in Bremen kritisieren erneut Ausbildungsunterstützungsfonds. Das Wetter: im Laufe der Nacht gibt es immer mehr Wolken. Örtlich ist etwas Regen möglich bei 15 bis 11 Grad. Zur Entlastung bei den hohen Spritpreisen hat die Bundesregierung eine grundsätzliche Einigung gefunden. Unter anderem soll es einen Tankrabatt von 17 Cent je Liter geben. Aus Berlin berichtet Markus Preis.
2: Den gab es schon mal im Mai und im Juni. Und das soll jetzt erneut kommen, offenbar ab 1. Oktober. Zudem soll es so schnell wie möglich, spätestens aber zum 1. Januar, einen sogenannten Spritpreisdeckel geben, also eine Art Höchstpreis an den Tankstellen. Und im kommenden Jahr will die Regierung die Voraussetzung für, Zitat, einkommensbezogene Direktauszahlungen schaffen, also dass man dann gegebenenfalls denen Hilfen überweisen kann, die sie auch wirklich brauchen, und nicht wie jetzt wieder für alle den Spritpreis senken muss.
1: Bundesverteidigungsminister Boris Pistorius hat in den USA den ersten Kampfjet vom Typ F-35 für die deutsche Luftwaffe in Empfang genommen. Er sagte, mit dem Kampfjet beginne für die Luftwaffe eine neue Ära. Die ersten 8 F-35 Kampfjets für die Bundeswehr bleiben zunächst in den USA, wo deutsche Piloten und Techniker an ihnen ausgebildet werden. Die Maschine soll die Tornado-Kampfflugzeuge ablösen. Der Volkswagen-Konzern hat seine Prognose für das laufende Jahr gesenkt. Europas größter Autobauer rechnet damit, dass vom Umsatz nur noch 1% als Gewinn übrig bleibt. Bisher lag die Rendite bei 4-5%. VW reagiert mit seiner Ankündigung auf den schwachen Absatz in China und die hohen Kosten für den Konzernumbau. Es gibt neue Kritik am umstrittenen Bremer Ausbildungsunterstützungsfonds. CDU und FDP bemängeln höhere Kosten für das IT-Verfahren. Der Haushalts- und Finanzausschuss musste heute nachträglich etwa 640.000 Euro bewilligen. Sven Weingärtner.
3: Die Software werde ein Fass ohne Boden, sagt die wirtschaftspolitische Sprecherin der CDU, Theresa Gröninger. Der Ausbildungsfonds habe noch keinen einzigen zusätzlichen Ausbildungsplatz geschaffen. Es sei absurd, meint auch der FDP-Fraktionsvorsitzende Tore Scheck. Statt auf Stundenbasis programmieren zu lassen, hätte ein Festpreis vereinbart werden müssen. Sowohl er als auch Gröninger befürchten, dass das nachträglich bewilligte Geld nicht reicht. In der Ausschussvorlage heißt es, dass wichtige IT-Funktionen noch nicht zur Verfügung stehen und dass über die weiteren Kosten noch keine richtige Aussage getroffen werden könne.
1: Das waren die Nachrichten mit Daniel Hasselbach.
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1: In der Nacht ist es zunächst locker, stellenweise aber auch stärker bewölkt und es bleibt weitgehend trocken. Später gibt es dann mehr Wolken und hier und da ein paar Tropfen bei 15 bis 11 Grad. Auch morgen gibt es viele Wolken und nur wenig Sonne. Auch etwas Regen ist möglich. Dazu gibt es dann Temperaturen von 19 Grad bis maximal 21 Grad.
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1: Mit Daniel Hasselbach, guten Abend. Bundesregierung einigt sich auf Tankrabatt und Spritpreisdeckel. Pistorius nimmt ersten F-35 Kampfjet in Empfang. Fisch und Pinguins gewinnen zum Auftakt der neuen DEL-Saison. Das Wetter: im Laufe der Nacht gibt es immer mehr Wolken, örtlich etwas Regen, möglich bei 15 bis 11 Grad. Mit Blick auf die hohen Spritpreise sollen Autofahrer in Deutschland mit einem neuen Tankrabatt entlastet werden. Dieser soll bis Ende des Jahres gelten. In einer Mitteilung der Bundesregierung heißt es, dass der Tankrabatt bis Anfang Oktober umgesetzt werden soll. Wird er voll weitergegeben, könnte die Entlastung 17 Cent pro Liter betragen. Bundesfinanzminister Lars Klingbeil sagte am Abend:
2: Wir stoppen die Abzocke auch durch die Mineralölkonzerne und wir sorgen jetzt dafür, dass schnell die Spritpreise gesenkt werden. Also die Bürgerinnen und Bürger werden es schnell merken, dass über die Absenkung der Energiesteuer das Tanken günstiger wird. Wichtig für mich auch, dass der Preisdeckel kommt. Also wir werden jetzt eingreifen in den Markt und dort, wo in der Krise profitiert wird, sollen die Unternehmen auch das Geld zurückgeben an die Bürgerinnen und Bürger.
1: Der Spritpreisdeckel soll spätestens ab Januar kommenden Jahres eingeführt werden. Die Kosten für den Tankrabatt sollen sich Bund und Länder teilen. Sie liegen laut Bundesregierung bei 2,5 Milliarden Euro. Bundesverteidigungsminister Boris Pistorius hat in den USA den ersten Kampfjet vom Typ F-35 für die deutsche Luftwaffe in Empfang genommen. Er sagte, mit dem Kampfjet beginne für die Luftwaffe eine neue Ära. Aus Washington, Samuel Jakisch.
3: Der F-35 gilt als das modernste Kampfflugzeug der Welt. Der Jet verfügt über Tarneigenschaften, fliegt mit 1,6-facher Schallgeschwindigkeit, zeichnet im Flug hohe Datenmengen seiner Umgebung auf und kann dabei mehr als 8 Tonnen Waffentechnik tragen, auch Atomwaffen. Das Flugzeug soll die veraltete Flotte von Tornado-Jets bei der deutschen Luftwaffe ablösen und zum Abschreckungskonzept der NATO in Europa beitragen.
1: Der Volkswagen-Konzern hat seine Prognose für das laufende Jahr gesenkt. Europas größter Autobauer rechnet damit, dass vom Umsatz nur noch 1% als Gewinn übrig bleibt. Bisher lag die Rendite bei 4-5%. VW reagiert mit seiner Ankündigung auf den schwachen Absatz in China und die hohen Kosten für den Konzernumbau. Die Fisch und Pinguins sind mit einem Sieg in die neue Saison der deutschen Eishockeyliga gestartet. Zum Auftakt gewannen die Bremerhavener bei den Krefelder Pinguinen mit 3:1. Übermorgen treffen die Pinguins im ersten Heimspiel dann auf Iserlohn. Das waren die Nachrichten mit Daniel Hasselbach.
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1: In der Nacht ist es zunächst locker, stellenweise aber auch stärker bewölkt und es bleibt weitgehend trocken. Später gibt es dann mehr Wolken und hier und da sind ein paar Tropfen möglich. Die Temperaturen gehen auf rund 15 Grad auf den Nordseeinseln zurück, 13 Grad in Bremervörde bis zu 11 Grad in Barnsdorf. Auch morgen gibt es viele Wolken und nur wenig Sonne. Auch etwas Regen ist möglich bei Temperaturen von 19 bis 21 Grad.
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1: Mit Daniel Hassebach, guten Abend. Bundesregierung einigt sich auf Tankrabatt und Spritpreisdeckel. Pistorius nimmt ersten F-35 Kampfjet in Empfang. Fischer und Pinguins gewinnen zum Auftakt der neuen DEL-Saison. Das Wetter: im Laufe der Nacht gibt es immer mehr Wolken. Örtlich ist etwas Regen möglich bei 15 bis 11 Grad. Mit Blick auf die hohen Spritpreise sollen Autofahrer in Deutschland mit einem neuen Tankrabatt entlastet werden. Dieser soll bis Ende des Jahres gelten. In einer Mitteilung der Bundesregierung heißt es, dass der Tankrabatt bis Anfang Oktober umgesetzt werden soll. Wird er voll weitergegeben, könnte die Entlastung 17 Cent pro Liter betragen. Bundesfinanzminister Lars Klingbeil sagte am Abend:
2: Wir stoppen die Abzocke auch durch die Mineralölkonzerne und wir sorgen jetzt dafür, dass schnell die Spritpreise gesenkt werden. Also die Bürgerinnen und Bürger werden es schnell merken, dass über die Absenkung der Energiesteuer das Tanken günstiger wird. Wichtig für mich auch, dass der Preisdeckel kommt. Also wir werden jetzt eingreifen in den Markt und dort, wo in der Krise profitiert wird, sollen die Unternehmen auch das Geld zurückgeben an die Bürger.
1: Der Spritpreisdeckel soll spätestens ab Januar kommenden Jahres eingeführt werden. Die Kosten für den Tankrabatt sollen sich Bund und Länder teilen. Sie liegen laut Bundesregierung bei 2,5 Milliarden Euro. US-Präsident Donald Trump hat den Medien CNN, MSNBC und Politico den Zugang zum Weißen Haus entzogen. Er begründete den Schritt mit deren Berichterstattung und warf den Unternehmen vor, Erfindungen und Lügen zu verbreiten. Trump hatte wiederholt Sender aufgefordert, unliebsame Nachrichten oder Comedy-Formate abzusetzen, in denen er oder seine Regierung kritisiert oder verspottet wurden. Bundesverteidigungsminister Boris Pistorius hat in den USA den ersten Kampfjet vom Typ F-35 für die deutsche Luftwaffe in Empfang genommen. Er sagte, mit dem Kampfjet beginne für die Luftwaffe eine neue Ära. Aus Washington, Samuel Jakisch.
3: Der F-35 gilt als das modernste Kampfflugzeug der Welt. Der Jet verfügt über Tarneigenschaften, fliegt mit 1,6-facher Schallgeschwindigkeit, zeichnet im Flug hohe Datenmengen seiner Umgebung auf und kann dabei mehr als 8 Tonnen Waffentechnik tragen, auch Atomwaffen. Das Flugzeug soll die veraltete Flotte von Tornado-Jets bei der deutschen Luftwaffe ablösen und zum Abschreckungskonzept der NATO in Europa beitragen.
1: Im zweiten Heimspiel der Saison hat der FC Bayern München am Abend ein wahres Schützenfest gefeiert. Der deutsche Rekordmeister konnte Union Berlin mit 7:0 schlagen. Die Fischer und Pinguins sind mit einem Sieg in die neue Saison der deutschen Eishockeyliga gestartet. Zum Auftakt gewannen die Bremerhavener bei den Krefelder Pinguinen mit 3:1. Das waren die Nachrichten mit Daniel Hassebach.
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1: In der Nacht ist es zunächst locker, stellenweise aber auch stärker bewölkt und es bleibt weitgehend trocken. Später gibt es dann mehr Wolken und hier und da auch ein paar Tropfen bei 15 bis 11 Grad. Auch morgen gibt es viele Wolken und nur wenig Sonne bei 19 bis maximal 21 Grad.
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1: Um 0 Uhr mit Katja Kindermann. Die schwarz-rote Koalition hat sich angesichts der hohen Spritpreise auf einen Tankrabatt und einen Spritpreisdeckel geeinigt. Laut Bundesregierung soll der Rabatt von Anfang Oktober bis Ende Dezember gelten. Aus der Nachrichtenredaktion Torben Müller.
2: Es ist die Neuauflage des Tankrabatts aus dem Frühjahr. Konkret sollen die Steuern auf Benzin und Diesel um faktisch 17 Cent gesenkt werden. Die Kosten von 2,5 Milliarden Euro dafür wollen sich Bund und Länder teilen. Spätestens zum 1. Januar will die Bundesregierung dann einen Spritpreisdeckel nach dem Vorbild von Luxemburg und Belgien einführen. Dort legt das jeweilige Wirtschaftsministerium verbindliche Höchstpreise für Benzin, Diesel und Heizöl fest, auf Basis der Preisentwicklung auf den internationalen Märkten.
1: Bundesverteidigungsminister Pistorius hat in den USA den ersten Kampfjet vom Typ F-35 für die deutsche Luftwaffe in Empfang genommen. Das Rüstungsunternehmen Lockheed Martin sprach nach der Übergabe im Bundesstaat Texas von einem Meilenstein für Deutschland. Pistorius sagte, mit dem Kampfjet beginne für die Luftwaffe eine neue Ära. Die ersten 8 F-35 Kampfjets für die Bundeswehr bleiben zunächst in den USA, wo deutsche Piloten und Techniker an ihnen ausgebildet werden. Die Maschine löst dann die Tornado-Kampfflugzeuge ab. Der FC Bayern hat den 4. Spieltag der Fußball-Bundesliga mit einem Torfest eröffnet. Die Münchner schlugen Union Berlin mit 7:0. Aus der Sportredaktion Lars Bente.
3: Die Bayern in ihren Wiesentrikots schon direkt in Wiesenlaune. Zur Pause führten die Münchner schon mit 3:0 Musiala, Kane per Elfmeter und Olise mit den Treffern. Für Kane war es das 100. Bundesligator und das in einer Rekordzeit von nur 98 Spielen. In der zweiten Hälfte hat der Engländer sogar noch ein Tor nachgelegt. Seinen Premierentreffer erzielte Bayern-Neuzugang Saibari. Am Ende noch Olise mit dem 6:7:0. Bitter für die Berliner, die weiter ohne Sieg bleiben. In der zweiten Bundesliga konnte Wolfsburg nach 8 Monaten mal wieder ein Heimspiel gewinnen. Gegen Darmstadt gab es ein 5:1. Fürth und Magdeburg trennen sich unentschieden 1:1.
1: Jan Böhmermann hört zum Jahresende mit seiner Satire-Show ZDF Magazin Royal auf. Wie der Sender am Abend mitteilte, gibt es aber schon Gespräche über ein neues TV-Konzept mit ihm. Böhmermann hatte das ZDF Magazin Royal mehr als 6 Jahre lang moderiert und in dieser Zeit mehrere Auszeichnungen erhalten. Das waren die Nachrichten. Das Wetter in Deutschland. Oft bewölkt, nur im Norden und Nordwesten einige Schauer. Tiefstwerte bis 5 Grad. Tagsüber im Norden viele Wolken und örtlich Regen, im Süden freundlich. An der See stürmisch. Höchstens 18 bis 26 Grad. Am Sonntag bewölkt und windig, von Norden her Regen, bei 17 bis 27 Grad. Und am Montag im Norden und Osten wechselhaft, nach Südwesten hin weiter bis wolkig, bei 16 bis 23 Grad. Es ist jetzt 0:03.
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1: Um 1 Uhr mit Katja Kindermann. Die schwarz-rote Koalition hat sich angesichts der hohen Spritpreise auf einen Tankrabatt und einen Spritpreisdeckel geeinigt. Laut Bundesregierung soll der Rabatt von Anfang Oktober bis Ende Dezember gelten. Aus der Nachrichtenredaktion Torben Müller.
2: Es ist die Neuauflage des Tankrabatts aus dem Frühjahr. Konkret sollen die Steuern auf Benzin und Diesel um faktisch 17 Cent gesenkt werden. Die Kosten von 2,5 Milliarden Euro dafür wollen sich Bund und Länder teilen. Spätestens zum 1. Januar will die Bundesregierung dann einen Spritpreisdeckel nach dem Vorbild von Luxemburg und Belgien einführen. Dort legt das jeweilige Wirtschaftsministerium verbindliche Höchstpreise für Benzin, Diesel und Heizöl fest, auf Basis der Preisentwicklung auf den internationalen Märkten.
1: Der Streit über die Zukunft der Insel Grönland ist offenbar beigelegt. Die USA, Dänemark und Grönland haben einen Durchbruch verkündet. Laut US-Präsident Trump gewährt das Abkommen den USA die dauerhafte Kontrolle über die Sicherheit in Grönland und verbiete es, Gegnern der USA dort eine militärische Präsenz zu errichten. Der grönländische Regierungschef Nielsen sagte, das Abkommen stärke die Sicherheit der autonomen dänischen Region. Es soll kommende Woche unterzeichnet werden. Trump hatte mehrmals gedroht, Grönland zu übernehmen. Italien hat an der Meerenge Bab al-Mandab am Golf von Aden erstmalig ein Handelsschiff militärisch gesichert. Das Schiff einer italienischen Reederei wurde auf seiner Fahrt in Richtung Rotes Meer von einer Militärfregatte begleitet, die dort im Rahmen einer europäischen Mission im Einsatz ist. Nach Angaben der Marine gab es keine Zwischenfälle. Der FC Bayern hat den 4. Spieltag der Fußball-Bundesliga mit einem Torfest eröffnet. Die Münchner schlugen Union Berlin mit 7:0. Aus der Sportredaktion Lars Bente.
3: Die Bayern in ihren Wiesentrikots schon direkt in Wiesenlaune. Zur Pause führten die Münchner schon mit 3:0 Musiala, Kane per Elfmeter und Olise mit den Treffern. Für Kane war es das 100. Bundesligator und das in einer Rekordzeit von nur 98 Spielen. In der zweiten Hälfte hat der Engländer sogar noch ein Tor nachgelegt. Seinen Premierentreffer erzielte Bayern-Neuzugang Saibari. Am Ende noch Olise mit dem 6:7. Bitter für die Berliner, die weiter ohne Sieg bleiben. In der zweiten Bundesliga konnte Wolfsburg nach 8 Monaten mal wieder ein Heimspiel gewinnen. Gegen Darmstadt gab es ein 5:1. Fürth und Magdeburg trennen sich unentschieden 1:1.
1: Das waren die Nachrichten. Das Wetter in Deutschland. Oft bewölkt, nur im Norden und Nordwesten einige Schauer. Tiefstwerte bis 5 Grad. Tagsüber im Norden viele Wolken und örtlich Regen, im Süden freundlich, an der See stürmisch. Höchstens 18 bis 26 Grad. Am Sonntag bewölkt und windig, von Norden her Regen, bei 17 bis 27 Grad. Und am Montag im Norden und Osten wechselhaft, nach Südwesten hin heiter bis wolkig, bei 16 bis 23 Grad. Die Zeit, es ist jetzt 1:03 Uhr.
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1: Um 2 Uhr mit Katja Kindermann. Die schwarz-rote Koalition hat sich angesichts der hohen Spritpreise auf einen Tankrabatt und einen Spritpreisdeckel geeinigt. Laut Bundesregierung soll der Rabatt von Anfang Oktober bis Ende Dezember gelten. Aus der Nachrichtenredaktion Torben Müller.
2: Es ist die Neuauflage des Tankrabatts aus dem Frühjahr. Konkret sollen die Steuern auf Benzin und Diesel um faktisch 17 Cent gesenkt werden. Die Kosten von 2,5 Milliarden Euro dafür wollen sich Bund und Länder teilen. Spätestens zum 1. Januar will die Bundesregierung dann einen Spritpreisdeckel nach dem Vorbild von Luxemburg und Belgien einführen. Dort legt das jeweilige Wirtschaftsministerium verbindliche Höchstpreise für Benzin, Diesel und Heizöl fest, auf Basis der Preisentwicklung auf den internationalen Märkten.
1: Im Streit über die Zukunft der autonomen dänischen Insel Grönland gibt es einen Durchbruch. Die USA, Dänemark und Grönland haben sich nach eigenen Angaben auf ein Abkommen geeinigt. Das soll in der kommenden Woche unterzeichnet werden. Einzelheiten von Oliver Fritzl.
3: Laut US-Präsident Trump sichern sich die Vereinigten Staaten mit der Vereinbarung weitreichende Befugnisse über Grönland, zum Beispiel die dauerhafte Kontrolle über die Sicherheit. Die USA, so Trump, dürften künftig alles tun, um die Insel zu verteidigen. Dänemarks Regierungschefin Frederiksen erklärte, die Vereinbarung stärke die Sicherheit in der Arktisregion und sei deshalb gut für die NATO und Europa. Außerdem erkenne sie die Souveränität des dänischen Königreichs und das Recht des grönländischen Volks auf Selbstbestimmung an.
1: Die Europäische Union hat der Ukraine weitere 3,3 Milliarden Euro für militärische Ausrüstung überwiesen. Mit dem Geld soll das Land sich Drohnen und amerikanische Flugabwehrraketen des Typs Patriot kaufen. Kommissionspräsidentin von der Leyen sagte, Europa werde die Ukraine auch in Zukunft unterstützen. Das Geld ist Teil eines europäischen Hilfskredits über 90 Milliarden Euro. Die Ukraine muss den Kredit nur zurückzahlen, falls sie eines Tages Reparationen von Russland erhält. Der FC